er uns bei. Darum fürchten wir uns nicht, wenn die Fundamente der Erde schwanken und die Berge mitten im Meer wanken. Sollen die Wellen doch toben und schäumen und die Berge vor seiner Majestät beben. Frisches Wasser strömt durch die Kanäle zur Freude der Menschen in Gottes Stadt. Dort hat der Höchste seine heilige Wohnung. Gott ist in ihrer Mitte, darum wird sie nicht wanken. Gott wird ihr helfen, wenn der Morgen anbricht. Der Herr der himmlischen Heere ist mit uns. Kommt und schaut die Taten des Herrn.

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2: Mein Name ist Ingrid Heinzelmeier und ich sage ganz herzlich willkommen zu Das Gespräch auf ERF Plus. Die Bibel auf Lützeburgisch ist der Schlüssel zu den Herzen der Luxemburger. Und die Bibel auf Luxemburgisch, die ist noch nicht abgeschlossen. Aber es kam das Markus-Evangelium im Jahr 2000. Heute gibt es das Neue Testament komplett und auch noch die 5 Bücher Mose. Warum bloß gibt es mitten in Europa ein Volk, das noch nicht die ganze Bibel in seiner Muttersprache hat? Ja, und lohnt sich das überhaupt bei vielleicht 400.000 Sprechern im kleinen Land und im angrenzenden Belgien? Das weiß mein Gast heute, Timo Weber heißt er, ist Pastor einer Freikirche in Deutschlands kleinstem Nachbarland. Und mit ihm will ich jetzt über Luxemburg und das luxemburgische Bibelprojekt sprechen. Ganz herzlich willkommen, Timo Weber.
3: Hallo oder auf Luxemburgisch Moin.
2: Moin, auch wenn es nicht mehr morgen ist.
3: Aber man sagt am ganzen Tag, sagt man Moin.
2: Okay, über die Besonderheiten dieser Sprache werden wir sicher noch weiter ins Gespräch kommen. Jetzt aber diese Frage, wie kommt es, dass es diese Bibel noch nicht gibt? Und dafür ist es gut, erstmal zu wissen, wie es mit der Geschichte der luxemburgischen Sprache aussieht. Also ursprünglich war das ja ein muselfränkischer Dialekt, aber seit wann ist Luxemburgisch offiziell eine Sprache?
3: Das ist seit 1984 der Fall. Es gibt seit 1984 offiziell, sage ich jetzt mal, die Deklaration, dass es eine Sprache gibt, eine gewisse Grammatik, einen gewissen Duden und so weiter. Genau, also seit 1984 ist es eine offizielle Sprache.
2: Trotzdem ist es nicht die einzige Sprache im Land. Darüber sprechen wir dann auch gleich. Was bedeutet das jetzt für Luxemburger wie Sie? Sie sind auch einer, dass aus Ihrer Sprache eine anerkannte Sprache wurde.

0: In Ihrem eigenen Leben mit Luxemburgisch und der Mehrsprachigkeit, in welcher Reihenfolge sind die Sprachen in Ihr Leben gekommen?
1: Also ich habe einen Luxemburger Vater und eine holländische Mutter, bin aber in Luxemburg aufgewachsen. So eigentlich zu Hause haben wir Luxemburgisch geredet. Meine Mutter hat ein wenig versucht, mit uns Holländisch zu reden. Ehrlich gesagt habe ich mich, bis ich 18 war, sehr dagegen gewehrt. Jetzt bin ich froh, dass ich es doch ein bisschen kann. Aber gut, also Luxemburgisch war sozusagen die Haussprache. Und dann lernt man in der Schule die erste Fremdsprache, die dann dazukommt. Also man hat, damals hatte man, jetzt ist es glaube ich 3 Jahre, aber damals waren es 2 Jahre Luxemburgisch, so als erste Sprache so ein bisschen. Und dann kommt aber in der Grundschule, im zweiten Schuljahr direkt Deutsch dazu und im dritten Schuljahr Französisch. Und bei uns ist Grundschule ist 6 Jahre und dann kommt Sekundarschule und da ist ab dem 2. Jahr macht man entweder Latein oder Englisch und wenn man sich für Latein entscheidet, ist es dann ab dem 3. Jahr Englisch. Genau, das heißt, man lernt per se als Luxemburger 4 Sprachen.
0: 4 zusätzliche Sprachen, Fremdsprachen.
1: Ja, also Luxemburgisch, Deutsch, Französisch und Englisch, das ist per se, was man lernt. Und ich würde sagen, die meisten Luxemburger haben noch irgendwie Verbindungen mit irgendeiner anderen Nationalität durch die Eltern, Großeltern. Das heißt, viele können noch eine 5. Sprache, zum Beispiel ich kann dann noch Holländisch reden durch meine Mutter. Genau. Also für uns ist Mehrsprachigkeit ist Normalität.
0: Überfordert das auch manchen?
1: Im Alltag vielleicht weniger, weil wir einfach gewohnt sind, einfach drauf loszureden. In jeder Sprache mit allen Fehlern. Aber wo es viel überfordert und auch schulisch und dann später beruflich hindert ist, wenn du in einer Sprache nicht begabt bist, kommst du in der Schule irgendwann an eine Grenze. Zum Beispiel, wer ins Gymnasium kommen möchte, muss in diesen Sprachen Deutsch und Französisch eigentlich ein gewisses Niveau haben. Hast du dieses nicht, ist Gymnasium für dich unerreichbar.
0: Und das mit 12 Jahren, oder?
1: Genau. Und das ist natürlich in einem gewissen Sinn unfair, ungerecht. Mhm. Zum Beispiel bei mir ist es, dass ich bin zum Gymnasium zwar gekommen, aber so richtig, also dass Französisch bei mir gut funktioniert hat, ist eigentlich erst im 4. Jahr Gymnasium hat das erst geklappt. Jetzt hatte ich Eltern, die mich viel unterstützt haben, dafür habe ich trotzdem Gymnasium machen können. Aber es gibt andere, wo vielleicht die Sprache dadurch eine andere Laufbahn verhindert, die aber trotzdem sonst möglich gewesen wäre.
0: Im Land, fast die halbe Bevölkerung sind Ausländer. Wollen wir auch noch darüber sprechen, welche Sprachen da in die luxemburgische Gesellschaft hineinkommen?
1: Ja, also natürlich dadurch, dass wir an Deutschland, Frankreich, Belgien angrenzen, ist natürlich Französisch und Deutsch sehr viel da. Dann ist natürlich sehr stark Englisch, weil sehr viele englischsprachige Länder zu uns kommen. Bei uns gibt es ja auch das EU-Parlament, ein Teil davon, der Sitz hat und der Gerichtshof von Europa. Aber eine Sprache, die noch sehr stark vertreten ist, ist das Portugiesische, weil 14% der Bevölkerung sind Portugiesen. Also Portugiesisch ist eigentlich sozusagen wie die 5. Sprache im Land nach den 4 anderen.
0: Vielleicht ist es auch noch interessant zu wissen, dass in der Gesellschaft bestimmte Bereiche bestimmten Sprachen zugeordnet sind.
1: Ja, also ich habe ja mal als Polizist gearbeitet und da ist so ungefähr, funktioniert es so, der Kriminelle wird verurteilt aufgrund französischsprachiger Gesetze. Die Vorlage ist auf Französisch und der Richter wird den französischen Text nehmen und sagen, aufgrund dessen werden sie verurteilt. Ich als Polizist kann aber in Deutsch mein Protokoll schreiben, meinen Bericht und das deutsche Wort, was ich benutze, ist entscheidend. Und vortragen als Zeuge oder auch als Polizist oder als Richter rede ich auf Luxemburgisch und das luxemburgische Wort ist entscheidend. Bedeutet, das Gerichtsverfahren ist das beste Beispiel, da switchen die Sprachen hin und her und immer die Sprache, die für den jeweiligen Bereich der Sache relevant ist, entscheidet. Du kannst also nicht sagen, ja, im Deutschen würde das Gesetz anders heißen oder lauten, dieses Wort hat im Deutschen anders Gewicht, ist egal, im Französischen hat es diese Bedeutung.
0: Viele Sprachen, aber lange Zeit gab es im Land fast nur eine christliche Kirche, nämlich die katholische. Kaum einer kennt Martin Luther und seine Reformation. Was bedeutet das jetzt für das Verständnis des christlichen Glaubens im Land?
1: Ja, also es gab ja die Reformation in Deutschland. Die gab es, ich sage jetzt mal, einen Tag in Luxemburg. Und dann kam ja damals insgesamt auch in Europa einige Jahre später die Gegenreformation. unter anderem durch die Jesuiten und

0: Die sind sehr stark in Luxemburg gewesen. Und eigentlich ist dafür Luxemburg ein wirklich erzkatholisches Land. Wir wurden 200 Jahre Marienland genannt, weil ab ungefähr 1666 wurden wir der Maria geweiht, sowohl die Hauptstadt wie das ganze Land. Und man könnte wirklich sagen, für einen Durchschnitts-Luxemburger, was das auch immer ist, ist christlicher Glaube gleich Marienkult. Es hat nichts für die meisten Katholiken damit zu tun, dass ich die Bibel in die Hand nehme oder über Jesus nachdenke, sondern es geht rein darum, zu Maria zu beten. Es gibt einmal im Jahr ein großes Marienfest von 2 Wochen. Das ist so ein Highlight. Dann gibt es noch einen anderen Heiligen, der sehr verehrt wird, der Heilige Willibrord in Eschternach. Gibt es die Springprozession, die gehört zum UNESCO-Welterbe, dieses Fest. So, das sind die 2 Feste und der Marienkult. Damit verbinden die Leute christlichen Glauben.
1: Dann gibt es jetzt aber auch einige wenige Luxemburger, die auf Luxemburgisch die Bibel lesen. Können Sie uns da so ein bisschen einen Einblick geben, Ihre Gemeinde, noch ein paar Gemeinden oder wie sieht das jetzt so im Land aus?
0: Also in Luxemburg, da leben 650.000 Einwohner. Davon sind 400.000 Luxemburger. Und von diesen 650.000 Einwohnern sind 4.500 Protestanten. Von diesen 4.500 Protestanten reden 600 Luxemburgisch und 300 sind in Luxemburg geborene Luxemburger, also 0,1% der Bevölkerung. Das repräsentiert den Protestantismus in Luxemburg.
1: Sie haben schon gesagt, früher waren Sie Polizist, später aber haben Sie den Beruf gewechselt. Heute sind Sie Pastor. Wie ist das gekommen?
0: Ich war gerne Polizist und ich würde auch gerne weiter Polizist sein, aber es gab 2019, hat eine Organisation Evangelium für alle, wo ich da schon mitgearbeitet habe, nebenberuflich, hat angeboten, dass man 3 Jahre Bibelschule machen kann am Bibelstudienkolleg in Ostfildern und dann nebenher bei ihnen ein Praktikum und daraus ist dann mit der Zeit entstanden. Ich habe dann unbezahlten Urlaub für einige Jahre genommen, dann das gemacht und dann wurde ich angefragt, ob ich jetzt als Pastor bei uns in der Gemeinde in Luxemburg dienen wollte und für das Netzwerk Evangelium für alle. Und dadurch, ja, habe ich dann den Beruf als Polizist aufgegeben, und arbeite jetzt als Pastor.
1: Warum haben Sie das gemacht?
0: Weil ich begeistert bin von der Bibel und von Jesus und ich es liebe, anderen Menschen von der Bibel und Jesus weiterzuerzählen.
1: In dieser Zeit, wo Sie da angefangen haben, sich mit Evangelium für alle und so zu beschäftigen, dann sind Sie auf den Bibeltext in Luxemburgisch gestoßen. Wie war das, als Sie zum ersten Mal in Ihrer Herzenssprache einen Ausschnitt aus dem Wort Gottes in die Hand bekommen haben?
0: Die Geschichte fängt eigentlich damit an, im Oktober 2017 wurde das Neue Testament auf Luxemburgisch veröffentlicht. Mein Vater hat das mitbekommen. Ich war in der Zeit in den Flitterwochen. Nach den Flitterwochen hat mein Vater mir das Neue Testament auf Luxemburgisch geschenkt und meine Antwort war damals: Was soll ich damit? Ich lese die Bibel doch auf Deutsch. Das ist auch heute manchmal noch die Reaktion von manchen von diesen 300 bis 600 luxemburgischsprachigen Christen. Dann war ich 2019 eben in der Bibelschule in Deutschland, weit weg von zu Hause oder 4 Stunden von zu Hause weg. Und dann habe ich gedacht, in der stillen Zeit, so irgendetwas, du brauchst was für mit deinem Land verbunden zu sein, trotz dass du jetzt 3 Jahre hier bist. Und dann habe ich dieses Neue Testament genommen. Ja, und das ist wie ein Türöffner. Gott redet endlich in deiner Sprache zu dir. Du brauchst nicht mehr in deinem Gehirn, also wir übersetzen zwar nicht wirklich, glaube ich, aus Luxemburg in unserem Gehirn Deutsch, weil wir das von klein auf lernen, aber irgendwie, das andere ist doch deine Herzenssprache. Es spricht dich direkt an, du weißt, Gott redet jetzt mit mir. Ich mache hier nicht Theologie, sondern er redet mit mir. Und wo ich das erste Mal vor 2 Jahren dann in der Vorbereitung, wo die 5 Bücher Mose rauskamen, das erste Mal 1. Mose 1 gelesen habe in Luxemburgisch, da habe ich geweint. Aber nicht, weil ich irgendwie eine neue Erkenntnis hatte, aber weil wirklich mein Herz, trotz dass ich das auch schon davor 30 Jahre wusste, verstanden habe, Gott hat mich erschaffen als Luxemburger und liebt mich als Luxemburger. Er hat kein Problem damit, er kann meine Sprache, die kommt auch von ihm, und er will mit mir auf Luxemburgisch reden. Also es macht was mit dir emotional, es spricht dich an, du musst nicht in deinem Gehirn bewusst oder unbewusst übersetzen. Muttersprache ist ein Herzensöffnen, das war es auch bei mir.
1: Also das Wort Gottes in der Muttersprache haben Sie erlebt als so etwas wie eine Liebeserklärung Gottes
0: Ja.
1: an Sie ganz
0: Ja.
1: persönlich.
0: Ja, also es ist. Es wird ja manchmal vielleicht negativ gesagt, Gott muss die Kulturen ändern, wo sie negativ sind. Und da ist auch was Wahres dran. Aber Gott findet Kulturen schön. Und alle Sprachen, die ich in meinem Leben gelernt habe, haben auch etwas Schönes. Ich sage manchmal, auf Französisch kannst du deiner Frau am schönsten eine Liebeserklärung machen, auf Deutsch kannst du etwas schön erklären, können Leute anders empfinden bei den Sprachen. Und Luxemburgisch zum Beispiel ist eine sehr direkte Sprache. Und ich merke, dass wenn Gott sehr direkt mit mir spricht, durch die Bibel, spricht es mich anders an, sowohl in der Ermutigung wie in der Ermahnung. Und genau, das macht Freude.
1: Sie haben dann irgendwann angefangen, auch im Gottesdienst Luxemburgisch zu sprechen und zu predigen. Wie ist das gekommen?
0: Genau, wo ich dann zurückkam von der Bibelschule, habe ich auch meinen Master, oder mache ich auch aktuell noch weiter in Theologie, und dann habe ich da ein Fach belegt, wo man sich mit dem Kontext beschäftigt, wo man gerade dient. Ja, und dann ist mir, das war mir davor eben schon selber im Privaten bewusst geworden, das trifft auch auf andere Luxemburger zu, wir brauchen diese luxemburgische Sprache.
1: Und ich auch in da, unserer christlichen Gemeinschaft.
0: Genau, und dann habe ich angefangen vorzuschlagen in der Gemeinde als Pastor, hey, komm, wir probieren mal luxemburgische Predigten. Und das hat bei vielen sehr positiv aufgeschlagen, weil sie eben diese gleiche Reaktion hatten. Für manche war es auch zuerst mal ungewohnt. Da gibt es manche, die sind, trotz dass sie Luxemburger sind, 50, 60 Jahre jetzt deutschsprachig mit Jesus unterwegs gewesen. Und dann ist es manchmal doch schwierig, das nochmal umzuswitchen, was ich auch nachvollziehen kann. Aber vor allem die junge Generation, da merkst du, und die mittlere, dass sie ganz anders anspricht, und die waren begeistert, dass wir zum Beispiel dann jetzt einmal im Monat den Gottesdienst auf Luxemburgisch machen oder die luxemburgischen Lieder, die schon übersetzt sind in Luxemburgisch. Das spricht sie emotional anders an. Da siehst du auch mal jemanden, der weint, weil es ihnen anders anspricht. Und manche Prediger bei uns bekommen dann auch als Feedback, also auf Deutsch ist deine Predigt ja interessant, aber auf Luxemburgisch, da redet mal endlich du selber und nicht mehr nur der Prediger. Einfach weil du so sprichst, wie du bist. Also es war einfach ein Vorschlag, und das Feedback war durchweg positiv.
1: Ja, man kann das vielleicht ein bisschen verstehen, wenn man sich vorstellt, wie das ist in der Schweiz, wo alle ihren Dialekt sprechen, aber wo dann schon auch zum Beispiel auf Hochdeutsch, Schriftdeutsch gepredigt wird. Also da spürt man dann eben auch oft so ein bisschen diese Entfremdung. In Österreich, wo ich herkomme, ist ein bisschen anders, weil wir nicht so viel Raum dem Dialekt geben, aber da gibt es dieses Phänomen auch. Und wahrscheinlich ist das im Schwabenland ähnlich. Wie haben Sie das erlebt? Sie haben ja dort auch gelebt. Wenn die Schwaben auf einmal im Gottesdienst Hochdeutsch sprechen?
0: Ja, ich würde zu dem Wort Dialekt was sagen. Ich würde das nicht unterschätzen, auch im Schwabenland und Österreich nicht. In vielen Ländern, wo es dann so eine Sprache wie Hochdeutsch oder ich weiß nicht, ob es das Wort gibt, Hochfranzösisch gibt, da wird manchmal gesagt, ja, wir können ja alle Deutsch. Mhm. Ich glaube, dass Menschen mit Dialekten viel mehr ausdrücken können oder emotional angesprochen werden, wie man sich das manchmal vorstellen kann. Ich habe jetzt in meinem Leben oft mit Bayern zu tun gehabt, da brauche ich ja in Deutschland wahrscheinlich nicht zu erklären, die legen viel Wert auf ihren Sprachgebrauch. Mhm. Und ich würde sagen, es hat auch im deutschsprachigen Raum seinen Sinn, dass Schwaben und Bayern ihre Dialekte benutzen, wenn sie über Glauben reden. Ob jetzt eine Bibelübersetzung da nötig ist, das müssen dann die vor Ort sehen. Aber man sollte das nicht unterschätzen, wie wichtig ein Dialekt ist. Weil Gott, also im griechischen Text, in der Bibel gibt es ein Wort für Sprache und ein Wort von Dialekt. Und in der damaligen Zeit war Dialekt eigentlich der Begriff, den benutzt hat für Muttersprache. Also in der Apostelgeschichte 2 steht, sie sprechen in Vers 7, sie sprechen in unserer Muttersprache, in Vers 11 steht dann, sie erzählen von den großen Taten in der Muttersprache. Und das spricht diese Leute an. Und man muss ja wissen, in der Apostelgeschichte 2, das sind eigentlich Hebräer, die können alle Hebräisch. Und nachher predigt Petrus vermutlich in einer Sprache auf Hebräisch. Aber davor spricht es sie an, dass es ihre Muttersprache ist. Und wir haben heute in Europa sehr viel dann so dieses, dass in Frankreich wird nur Hochfranzösisch geredet, in Deutschland nur Hochdeutsch. Aber unter sich reden die Leute Dialekt. Und warum haben wir nicht den Mut, dass wir sagen, dann in den Gottesdiensten, soweit möglich, weil es gibt ja auch vielleicht welche in der Gemeinde, die dieses Dialekt nicht verstehen, lassen wir die Dialekte auch wirken. Ich finde das positiv. Und im Schwabenland muss ich sagen, wenn ich da studiert habe, wenn die Schwaben unter sich waren, sind sie sehr schnell in ihr schwäbisches Dialekt gefallen. So, und das ist für mich okay.
1: Ja, ich erinnere mich jetzt daran, dass während meines Französischstudiums irgendwie ging es da auch um diese Dialekte und die emotionale Qualität. Und dann haben wir da eine wienerische Übertragung des Neuen Testaments gehabt, die wir studiert haben. Und bis heute weiß ich noch, dass selig sind, die Seligpreisungen mit Leiwand verdolmetscht wurden. Und ja, das hat was. Also.
0: Wenn du jetzt Seele sagst, fällt mir was ein. Meine Frau kommt aus dem Schwabenland und das erste Mal, wo wir dann im Schwabenland zusammen die 3 Jahre gewohnt haben, sagt sie zu mir, geh zum Bäcker eine Seele holen. Das ist für jemanden, der Hochdeutsch in Luxemburg gelernt hat, wie geh mal zum Bäcker ein paar Leute umbringen. Weil ich verbinde Seele mit der Seele des Menschen. Dann habe ich erst verstanden, dass eine Seele auch was sehr Leckeres sein kann zum Essen. Und das finde ich schön, ja. Weil das heißt, Seele hat im Schwäbischen könnte ich in der Predigt Seele nochmal ganz anders benutzen als Begriff. Und das macht doch einen Dialekt schön.
1: Okay, jetzt kommen wir aber zurück zum Luxemburgischen. Und da habe ich mir auch überlegt, wenn die Bibel jetzt auf Luxemburgisch übersetzt wird, das ist ja doch eine andere Kultur, eine andere Welt. Gibt es denn da alle Begriffe in Luxemburgischen für die Bibel oder müssen da Begriffe auch neu geformt und geprägt werden?
0: Es müssen Begriffe neu erfunden werden oder Umschreibungen gemacht werden. Ich meine, im Alten Testament gibt es einfach Begriffe, die sehr technisch sind und da muss man sich überlegen, wie sagt man das? Und dann gibt es halt ich will nicht den Begriff Dialekt, sondern Minderheitssprache benutzen für zum Beispiel Luxemburgisch. Ein Beispiel, im Deutschen kann man sagen, ich liebe meine Frau und ich mag meinen Hund. Im Luxemburgisch kann man seine Frau nur mögen mit dem Verb. Es gibt nicht das Verb lieben. Bedeutet, man muss sich dessen bewusst sein, dass man Liebe mit schundisch gären, was auch bedeutet, ich mag dich, beschreiben kann.
1: Liebe deinen Nächsten wie dich selbst?
0: Wie geht das du musst gären, Hund, den Nächsten. Aber du kannst nicht ihn lieben, weil das Verb gibt's nicht. Und das weiß der Luxemburger aber. Und zum Beispiel auch, gären hat auch noch die Bedeutung im Negativen. Also wenn du jetzt nicht nett mit mir bist, dann sage ich im Luxemburg, du kannst mich gären, Hund. Und das bedeutet dann eigentlich, kannst den Raum verlassen, ich will nicht mehr mit dir reden. Und ja, es gibt auch manche Wörter, die sozusagen neu erfunden werden müssen, sage ich jetzt mal so. Und die Hauptübersetzerin der Bibel, die steht in Kontakt mit, die Regierung hat so eine Organisation, wo die Wörter eben aufgeschrieben werden und die steht immer in Kontakt.
1: So eine Art Akademie der Sprache.
0: Genau. Ne? Ich weiß jetzt nicht mehr den Begriff, wie man dieses
1: Akademie
0: Institut...
1: Akademie Française, Akademie Luxembourgeoise.
0: Genau. Sie ist mit denen in Kontakt und sagt, dann habt ihr ein Wort für das und das zu beschreiben. Wenn die sagen ja, dann reden die wieder im Übersetzerteam darüber, ob sie das einbauen. Und wenn nicht, dann sagt sie, wir hätten hier einen Vorschlag, da sind einige Wörter schon dazugekommen zur luxemburgischen Sprache durch die Bibelübersetzung.
1: Luxemburg ist ja wohl ein wohlhabendes Land, eines der reichsten Länder der Welt. Welche Rolle spielt jetzt dieser materielle Wohlstand, was das Interesse für den Glauben angeht und damit auch für die Bibel?
0: Leider ein sehr großer und leider ein sehr negativer. Ich gehe ja zum Beispiel von Tür zu Tür, jeweils einmal pro Woche Bibeln verteilen, allein oder mit Freunden. Und da kann ich aufzeigen, dass wenn du in einem Dorf unterwegs bist, wo die Leute ein bisschen weniger wohlhabend sind, die Leute die Bibel schneller nehmen und da, wo sie reicher sind, weniger schnell annehmen, statistisch gesehen. Und man merkt auch ganz viel, dass Luxemburger durch den Materialismus, dadurch, dass wir eins der reichsten Länder der Bevölker sind, so fixiert sind darauf, sich um ihre materiellen Dinge zu kümmern, arbeiten gehen, für all die hohen Preise bezahlen zu können, trotz dass wir hohe Gehälter haben, dass sie manchmal nicht erkennen, das ist alles schön, das ist gut, dass Gott dir das gibt und Reichtum ist nicht per Definition was Falsches, aber vielleicht habe ich den Fokus in manchem verloren für das Wesentliche. Und das ist nicht immer einfach, den Menschen das zu zeigen. Also mein Vater hat mal gesagt, man muss in Luxemburg wenig über Armut predigen, sondern eher über Geldgier. Die ist definitiv da und sie ist eine Herausforderung.
1: Und dieser ganze Reichtum lässt ja die Seele hungern.
0: Ja. Also als Ex-Polizist kann ich sagen, wir sind eine Schamkultur, das heißt offiziell sind wir reich und es geht uns gut, unsere Ehen laufen, wir haben keine Probleme, aber was hinter den Türen los ist, sowohl als Polizist wie jetzt als Pastor, wir haben, je nachdem welche Statistik du nimmst, die höchste Selbstmordrate bei jungen Leuten in der ganz Europa, was ja umgedreht sein müsste, weil wenn Materialismus helfen würde, müssten wir ja
1: glücklich machen würde.
0: Ich würde sagen, hinter der Fassade der Luxemburg ist sehr, sehr viel Zerstrittenheit, sehr viel Streit, sehr viel Unglück, sehr viel Unzufriedenheit und sehr viel Angst vor der Zukunft, weil am Schluss, du kannst so reich sein, wie du willst, du kannst aber krank werden, deine Ehe kann scheitern, deine Kinder können nicht glücklich sein. Reichtum macht nicht per se glücklich. Und das erfahren sie, aber sie können es in einer Schamkultur nicht zugeben.
1: Das mit der Schamkultur haben Sie jetzt schon mal erwähnt. Vielleicht können wir das noch mal ein bisschen verständlich machen, was Schamkultur, was Schuldkultur ist und wie sich das jetzt auswirkt auf die Begegnung der Luxemburger mit der Bibel.
0: Also Soziologen reden heute davon, dass es drei Formen von Kulturen gibt: Angstkultur, Schuldkultur und Schamkultur. Man muss wissen, kein Mensch und keine Nation hat nur eine Kultur. Es ist immer ein bisschen ein Mix, aber sehr oft ist eine von diesen drei Kulturen mehr dominant. Sehr oft sagt man, in asiatischen Ländern ist es dieses Angst-Macht-Kultur. Aber ich nehme jetzt Schuld und Scham jetzt für Europa. In Deutschland ist vor allem durch die Theologie von Martin Luther und so weiter eine Schuld-Unschuld-Kultur entstanden. Zum Beispiel als Ex-Polizist habe ich das dann oft erlebt mit Deutschen, die bei uns einen Unfall hatten. Die Frage, die die Leute mir gestellt haben, ist, sie müssen im Protokoll schreiben, wer schuld ist. Ich hatte auch mal ein Erlebnis mit einem Luxemburger Christen, der hat zu mir geschrieben, schreib ins Protokoll, was du willst, aber erzähl es keinem. Es geht also in einer Schamkultur darum, dass ich nach außen ein schönes Bild habe, was wirklich in mir geschieht oder was ich getan habe, ist unwichtig, solange es keiner mitbekommt. Bedeutet, bei der Evangelisation oder beim Gespräch muss ich mir bewusst sein, wenn ich zu dem sage, ich sage jetzt mal ganz böse, du bist ein Sünder und dann gehst du verloren, dann sagt er erstens mal, warum redest du mich so an? Und zweitens, du weißt gar nicht, wer ich bin, weil offiziell bin ich glücklich und gut. Wenn du aber zum Beispiel das Evangelium präsentierst in einer Art und Weise und sagst, naja, äußerlich siehst du wie ein guter Mensch aus und das will ich gar nicht in Frage stellen, aber es gibt da einen, der nennt sich Gott, der sieht dein Herz und irgendwann einmal wird es ein Gericht geben, wo die ganze Welt zuschauen wird und dann wird es eine viel größere Scham sein und Gott bietet dir an, jetzt ganz persönlich du allein in deinem Zimmer schön, kannst du mit Gott beten, zugeben, wenn da was wäre und dann kannst du in eine ganz neue Ehreposition vor Gott, vor deinen Freunden kommen, Dinge aufräumen und du wirst nicht beschämt sein. Also siehst, du kommst zum gleichen Punkt, das Evangelium hat sich nicht verändert, aber die Bibel hat auch Antworten darauf. Ich meine, wie oft steht in der Bibel Scham und Ehre, diese Begriffe? Also wo ich irgendwann das vor ein paar Jahren entdeckt habe, dass wir wirklich eigentlich eine Schamkultur sind, habe ich gemerkt, dass eigentlich der Nahe Osten ist auch eher eine Scham-Ehre-Kultur und Schuld und Unschuld sind auch wichtig, in der Bibel sehr wichtig. Aber für den Luxemburger dazu zu bringen, dass er seine Schuld einsieht, musst du über die Scham-Ehre-Spur kommen und ihn praktisch sagen, du musst nicht vor mir zuerst mal dich verantworten, sondern vor Gott. Und er sieht es und er will dich wieder in Ehren setzen. Genau, also es macht ein bisschen den Anfahrtsweg, würde ich sagen, der ist anders. Das Ziel ist das Gleiche.
1: Die Bibel auf Lötzebourgesch, das ist heute unser Thema. Bei das Gespräch zu Besuch ist Pastor Timo Weber aus Scheidgen in Luxemburg. Dort steht er in einer christlichen Gemeindearbeit, wo die Predigten auch auf Luxemburgisch sind. Alles, was luxemburgisch ist, zieht die Leute im Land an, haben Sie gesagt. Das Neue Testament, das jetzt 2017 erschienen ist, ist 3000 Mal verteilt worden in den Jahren bis 2025. Aber es gibt nur ungefähr 600 Personen in den Gemeinden, die diese Sprache sprechen und lesen. Was sind denn das für Leute, die sich für die Bibel auf Luxemburgisch so interessieren?
0: Was Sie daran sehen, ist also, dass nicht nur die, sage ich jetzt mal, schon Gläubigen es nehmen.
1: Ja, die Eingeweihten.
0: Genau, sondern auch eben andere. Und es gibt eigentlich drei Sachen, die wir beobachten. Das eine ist, die bekannteste Bücherei in Luxemburg verkauft die Bibel auf Luxemburgisch Und da werden jede Woche Bibeln gekauft. Das heißt, da gibt es Leute, da können wir nicht sagen, wer es ist, aber da gibt es Leute, die sich interessiert. Dann ist es so, wir gehen verteilen in Dörfern von Tür zu Tür. Und da kann man sagen...
1: Evangelium für alle.
0: Genau. Da kann man wirklich sagen, also der luxemburgische Ableger heißt LBE, Letzte Bespreite Evangelium. Und da ist es so, dass wir erleben, jung, alt, Leute sind interessiert. Es gibt auch immer wieder Leute, die nicht interessiert sind, aber da ist es quer durch den Gemüsegarten. Die Leute sind eigentlich interessiert, weil es auf Luxemburgisch ist. Da hast du auch manchmal interessante Gespräche, da sagen Leute, ich bin nicht religiös, und dann sagst du, es ist auf Luxemburgisch und ich bin nicht hier für sie zu bekehren, ist einfach für sie, es ist auf Luxemburgisch. Oder Leute, die sagen, okay, ihr seid zwar von den Protestanten, aber wenn es auf Luxemburgisch ist, das habe ich bisher nicht, das will ich lesen. Und auch junge Leute, die sagen, ich lese zwar nicht viel, aber eine luxemburgische Bibel, weil es auf Luxemburgisch, das interessiert mich. Und die dritte Dings, wo Leute es fragen, das ist, wir machen als LBE-Organisation auch Internet-Evangelisation. Und da sind ganz viele Leute, die dann sehen, dass wir mit einer luxemburgischen Bibel arbeiten, die sagen dann, wo kann man die bekommen? Also das Interesse ist da, weil Luxemburgisch als Sprache identitätsspendend ist und es dann die Leute anspricht.
1: Was ist jetzt Ihre persönliche Rolle bei diesem Bibelübersetzungsprojekt?
0: Aber der Bibelübersetzungsprojekt ist es so, die Organisation, die es übersetzt, heißt BFL, Bibel für Lützebusch. Da gehöre ich zum Team der Leser. Bedeutet, es gibt eine Hauptübersetzerin. Sie übersetzt sozusagen den Text zuerst vom Hebräischen, jetzt beim Alten Testament, ins Luxemburgische. Dann gibt es eine Expertenrunde, die reden darüber, ob die Wörter gut übersetzt sind und Schwierigkeiten.
1: Theologisch stimmt.
0: Genau. Und dann gibt es eine Gruppe, ich glaube, das sind aktuell 18 Lesern, bin ich als Pastor, aber da sind auch Leute dabei, die vielleicht keine Aufgabe in der Gemeinde haben, die vielleicht auch nur Luxemburgisch können oder Hausfrauen, Mütter, und wo es darum geht, jeder in seiner Rolle soll ein Feedback geben, ob er es versteht, wie es ihn anspricht, was ihn stört oder auch noch, ob Grammatikfehler drin sind, bevor es veröffentlicht wird. Und bei mir ist es so, dass ich ja auch mir immer überlege, wenn ich jetzt über den Text predigen würde, kann man die Wörter so benutzen oder gäbe es noch eine Alternative? Und das geben wir dann als Feedback zurück. Und die zweite Rolle, die ich habe, ist eben mit der anderen Organisation, Netzebesprache Evangelium. Da bin ich der hauptsächlich verantwortlich ist, dass wir eben das, was schon übersetzt und veröffentlicht ist, verteilen im Land von Tür zu Tür oder online oder genau.
1: Online, genau. Dieses Stichwort hatten wir noch nicht. Was machen Sie denn online? Wenn man bei einem Portal, YouTube oder so reingeht, kann man auch kurze Videos von Ihnen finden.
0: Genau, also es gibt, auf YouTube findet man unter lb.evangelium, findet man einen YouTube-Kanal von uns als LBE-Organisation. Und da machen wir jeden Tag fast ein Video, ein Short von einer Minute. Das kommt dann auf YouTube, Instagram und TikTok, wo es darum geht, die Bücher der Bibel oder eine Frage zu Jesus oder Dinge, die Luxemburger vielleicht als Antwort geben zum christlichen Glauben. Zum Beispiel, wie kannst du so verrückt sein, an Jesus zu glauben? Wir sind das Jahr 2026, und dann erkläre ich in einer Minute, warum ich das nicht so verrückt finde und so weiter. Oder genau, und dann ist es auch, dass wir mittlerweile alle zwei Wochen einen Podcast zum Beispiel machen, wo wir über den Jakobusbrief im Moment zum Beispiel geredet haben zu drei Freunden.
1: Und auf Luxemburgisch.
0: Immer auf Luxemburgisch. Und mittlerweile versuchen wir auch, die Predigten, die wir aus unserer Gemeinde auf Luxemburgisch haben, dann auch zu veröffentlichen. Genau, dass da einfach ein Angebot ist, weil heutzutage sind wir in einer Welt, wir machen jetzt auch ein Interview, viele sind audioaffin. Und die luxemburgische Sprache ist eine Sprache, die sehr viel auf Audio ausgelegt ist. Und da schauen auch von jung bis alt, also es ist, bin ich ein Influencer, wie man heute sagt, wobei ich mich selber manchmal schwierig damit tue, weil ich technisch jetzt nicht hochbegabt bin für all die Dinge. Ich versuche das zu lernen, was ich irgendwie muss. Aber es ist interessant, einfach weil es auf Luxemburgisch ist, von jung bis alt, wie viele Leute da reagieren, das ist also unglaublich.
1: Beim Propheten im Alten Testament, bei Jesaja, heißt es, dass Gott sein Wort nicht leer zurückkommen lässt. Sie gehen mit dem Angebot, eine Bibel in der Muttersprache von Tür zu Tür, machen andere Aktionen, sprechen Leute darauf an. Können Sie davon auch so ein bisschen Geschichten erzählen, wo es da Momente gab, die so richtige Highlights auch für Sie geworden sind?
0: Also die Highlights sind natürlich, es kommen Leute zum Glauben, es kommen Leute in die Gemeinden und
1: wenn sie die Bibel in ihrer Muttersprache lesen.
0: Genau, das sicher, sowohl online wie persönlich. Aber so ein, zwei Geschichten, die ich interessant finde. Wir machen zum Beispiel einmal im Jahr, gehen wir mit einer Gutenberg-Druckerpresse auf so einen Mittelaltermarkt im Süden von Luxemburg. Und dann stehen wir während 2 Tagen da, erklären den Leuten, wie die Gutenberg-Druckerpresse funktioniert, erzählen von Martin Luther. Und am Schluss sagen wir nur den Satz, da hinten liegt das Neue Testament und die 5 Bücher Mose auf Luxemburg kostenlos für Sie. Bei den Luxemburger sagen wir das. Und dann nehmen fast alle das mit, weil sie denken, okay, cool. Und da machen wir noch so einen Vergleich. Ich weiß, ich werde jetzt auch in Deutschland hier gehört. Die Deutschen haben das schon 500 Jahre. Guck, und wir sind reicher als die. Dann nehmt wenigstens das mit. Aber dann wollen dann viele es mitnehmen. Aber was da zum Beispiel eine interessante Geschichte, da kam mal ein älterer Mann, ich würde mal sagen, er war deutlich über 80 Jahre alt, und er kam rein und sagt zu mir, junger Mann, ich weiß alles über Gutenberg. Sie müssen mir nichts erklären, ich weiß alles. Da habe ich in meinem Kopf gedacht, okay, wann kommst du dann rein? Und dann sage ich zu ihm, okay, eine Sache, glaube ich, wissen Sie noch nicht. Und dann sagt der junge Mann, also jetzt müssen Sie schon was zeigen. Habe ich gesagt, naja, da hinten liegt das Neue Testament auf Luxemburg. Haben Sie das schon? Echt, gibt es das auf Luxemburg? Habe ich gesagt, das sehen Sie. Und dann hat er das Neue Testament genommen. Und der hat dann über 80 Euro in den Spendenkasten, also das hat man von Weitem gesehen, reingeworfen. Das war es ihm wert, endlich dieses Buch zu haben. Oder an einer Tür war einmal ein Mann, der gesagt hat, ich will nichts damit zu tun haben, nichts mit Kirche, nichts, nichts, nichts. Und dann habe ich gesagt, naja, Sie müssen sie nicht nehmen, aber ich habe auch nichts mit Kirche am Hut im Moment, ich will Ihnen nur die Bibel schenken. Und dann ist ein tolles Gespräch entstanden. Ja, und jetzt liest er die Bibel und er schaut unsere Videos regelmäßig und liked sie und gibt Kommentar, wo du merkst, Gott ist unglaublich an seinem Herz am Arbeiten. Also irgendwie die Sprache macht, dass Gräben, die vielleicht durchs Leben gekommen sind, durch schlechte Erfahrungen, nicht mehr so relevant sind. Ich kann und will und werde sie auch nicht alle weggraben. Ich kann das nicht, oder wir allgemein als Christen. Aber die Sprache ist wie ein Herzenöffner. Lies es mal wenigstens.
1: Ja, dann irgendwie auch eine offene Tür für den Heiligen Geist, ja, wenn er an Menschen dranbleiben möchte. Können Sie uns einen bekannten Vers aus der Bibel auf Luxemburgisch und auf Deutsch sagen? Eine Stelle, die für Sie auch viel bedeutet?
0: Ja, also da würde ich gerne aus Offenbarung, Kapitel 7, jetzt muss ich es auf Deutsch noch aufschlagen. Ich lese es zuerst auf Deutsch vor, also Offenbarung, Kapitel 7, Vers 9. Nach diesem sah ich, und siehe eine große Volksmenge, die niemand zählen konnte, aus jeder Nation und aus Stämmen und Völkern und Sprachen, und sie standen vor dem Thron und vor dem Lamm, bekleidet mit weißen Gewändern, und Palmen waren in ihren Händen. Das ist aus der Elberfelder Übersetzung in Deutsch, und in Luxemburgisch klingt es.
1: Also mit dem Lamm ist Jesus Christus gemeint.
0: Genau. Und dann hier in Luxemburgisch steht, Durne Hunnejeng unmass Leid gesinn, die kein Ziele kommt. Leid waren aus alle Nationen, alle Stämme, alle Völker an alle Sprachen. Sie stöngen auf ihrem Thron, auf ihrem Lamm. Sie hatte weiß Kleider und hatte Palmenäste am Grab. Hier ist das Versprechen, dass aus jeder Nation, Volk, Stamm, aber auch aus jeder Sprachengruppe werden Menschen am Schluss vor Jesus stehen, vom Lamm Gottes, ihn anbeten, errettet sein, weiße Kleider haben. Also werden auch luxemburgischsprachige Menschen dabei sein. Und das ist unsere Motivation, sozusagen, soweit Gott und der Heilige Geist uns hilft, unseren Teil der Arbeit zu machen, dass da auf der luxemburgischen Seite ein Maximum an Leute stehen. Genau.
1: Und dieser Platz am himmlischen Tisch Gottes nicht länger leer bleibt.
0: Genau, genau.
1: Ganz herzlichen Dank, Timo Weber.
0: Gern geschehen.
1: Gottes Segen für Sie und für das Bibelprojekt in Ihrer Muttersprache, damit viele Menschen auch in Luxemburg durch das Buch der Bücher den Weg finden in eine persönliche Beziehung zu Jesus. Ja, die Bibel auf Lützeburgisch ist der Schlüssel zu den Herzen der Luxemburger. Timo Weber engagiert sich für dieses Projekt, weil er selbst von der Bibel in seiner Muttersprache berührt ist und begeistert von den missionarischen Möglichkeiten. Mehr dazu finden Sie in Links auf der Internetseite zur Sendung. Mein Name ist Ingrid Heinzelmeier. Die technische Betreuung hat Jens Rohrbacher gemacht. Und an alle, die zugehört haben, wir danken für Ihr Interesse und behüte Gott.
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1: Lieber Vater im Himmel, bei dir fühle ich mich gut aufgehoben. Bei dir brauche ich nicht zu befürchten, dass du stolperst und hinfällst oder nicht weißt, wie du zum Arzt kommst. Bei meinen eigenen Eltern sieht das anders aus. Wie lange sie wohl noch in ihren vier Wänden bleiben können? Sie liegen nachts oft wach und hören Radio. Hilf ihnen, dass die Nacht nicht zum Tag wird und der Tag zur Nacht. Schenk ihnen einen guten Schlaf. Du weißt auch, wie viele Kräfte wir Geschwister haben, wie oder wo jeder von uns unterstützen kann, wo es aber auch für uns zu viel wird. Hilf uns, einander mit deinen Augen zu sehen und nicht danach zu schauen, wo einer mehr einbringen muss als der andere, einer mehr Vorteile für sich herausholt und der andere mehr zurücksteckt. Wir brauchen dich. Auf dich ist Verlass. Mit dir können wir offen reden, was in unserem Herzen vorgeht. Hilf uns im Vertrauen auf dich, den nächsten Schritt zu wagen. Dein ist das Reich und die Kraft und die Herrlichkeit in Ewigkeit. Amen.

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1: Sorgen haben eine unangenehme Eigenschaft. Man kann sich so richtig in ihnen einkreiseln. Auch der Autor der biblischen Klagelieder kennt das. Der Gedanke an meine Not und Verlassenheit macht mich bitter und vergiftet mein Leben. Trotzdem muss ich daran denken und das wühlt mich bis ins Innerste auf. Der Schreiber dieser Zeilen hatte tatsächlich allen Grund zur Sorge. Das Südreich Juda war Geschichte. Der letzte territoriale Überrest des ehemaligen Königreichs Israel ist von den Feinden erobert. Der Tempel in Jerusalem gleicht nur noch einem Trümmerhaufen. Hoffnung auf eine positive Zukunft? Fehlanzeige. Und doch bleibt der Dichter dieses Klagelieds nicht beim Lecken der eigenen Wunden stehen. Er schreibt: Deshalb will ich in mich gehen und meine Hoffnung auf den Herrn setzen. Ja, seine Güte hört nicht auf. Sein Erbarmen hat noch lange kein Ende. Das Vertrauen auf Gottes unwandelbare Güte und sein Erbarmen ist mehr als nur ein Glaubenssatz. Es trägt in den Krisen meines Lebens. Auch wenn ich keine Zukunftsperspektive mehr erkennen kann, hilft es, dass die Sorgen nicht das alles Bestimmende bleiben. Denn Gott hat eine Zukunft für mich.
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2: Von Georg Neumark. Wer nur den lieben Gott lässt walten und hoffet auf ihn alle Zeit, den wird er wunderbar erhalten in aller Not und Traurigkeit. Wer Gott dem Allerhöchsten traut, der hat auf keinen Sand gebaut. Was helfen uns die schweren Sorgen? Was hilft uns unser Weh und Ach? Was hilft es, dass wir alle Morgen beseufzen unser Ungemach? Wir machen unser Kreuz und Leid nur größer durch die Traurigkeit. Sing, bet und geh auf Gottes Wegen, verricht das Deine nur getreu. Und trau des Himmels reichem Segen, so wird er bei dir werden neu. Denn welcher seine Zuversicht auf Gott setzt, den verlässt er nicht.

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2: Herzlich willkommen, wir lesen die Bibel. Heute Johannesevangelium Kapitel 14, die Verse 27 bis 31. Abschiedsreden Jesus. Was er sagt, schon fast im Gehen. Im letzten Satz werden wir lesen. Steht auf und lasst uns von hier weggehen, sagt er. Wir lesen. Den Frieden lasse ich euch, meinen Frieden gebe ich euch. Nicht gebe ich euch, wie die Welt gibt. Euer Herz erschrecke nicht und fürchte sich nicht. Ihr habt gehört, dass ich euch gesagt habe, ich gehe hin und komme wieder zu euch. Hättet ihr mich lieb, so würdet ihr euch freuen, dass ich zum Vater gehe, denn der Vater ist größer als ich. Und jetzt habe ich es euch gesagt, ehe es geschieht, damit ihr glaubt, wenn es nun geschehen wird. Ich werde nicht mehr viel mit euch reden, denn es kommt der Fürst dieser Welt. Er hat keine Macht über mich. Aber die Welt soll erkennen, dass ich den Vater liebe und tue, was mir der Vater geboten hat. Steht auf und lasst uns von hier weggehen. Ein fremder Friede ist der Friede, den Jesus gibt. Warum? Also Friede heißt ja doch, jetzt hören die Probleme auf und jetzt ist kein Terror mehr und jetzt ist keine Angst mehr und es ist keine drohende Lebensgefahr mehr. Dann ist Friede. Aber die Situation, in der Jesus das sagt, ja, den Frieden lasse ich euch, meinen Frieden gebe ich euch, das ist die schlimmste Situation, die Jünger, die Schüler von Jesus in den 3 Jahren mit ihm überhaupt erlebt haben. Jetzt droht wirklich Lebensgefahr. Jetzt droht Terror. Und der droht nicht nur, der wird in der Nacht passieren. Gewalt wird das, Macht wird das Recht wollen, Lüge wird sein, es wird gefoltert. Alles, was den Frieden kaputt macht, wird in diesen nächsten Stunden der Nacht und des kommenden Tages passieren. Also, was für ein Frieden. Ist das der Friede, den er lässt? Nun, auf Hebräisch heißt Friede Shalom, und Shalom, das ist eigentlich der Gruß, der alltägliche Gruß in Israel. So wie man in Deutschland Guten Tag sagt oder im Süden Gruß Gott oder wie auch immer. Wenn man das kennt, solche Grüße, die können zwar toll formuliert sein eigentlich, aber meist werden sie doch nur als Floskeln gebraucht. Man denkt sich nicht immer alles dabei, was in den Worten eigentlich noch so ist. So war es mit Shalom natürlich ganz genauso. Aber Shalom, das ist in der Bibel die umfassende Beschreibung dessen, was Gott schenken kann. Das versöhnte Leben, das in allen Beziehungen rund, heil und stark ist und gedeiht. Das ist Friede. Ist nicht nur ein Gefühl, sondern Friede ist ja ein Beziehungsausdruck. Gegenteil von

herzlichen Beziehung zwischen Vater und Sohn und sagt, wenn ihr das habt, wenn ihr in dieser Friedensbeziehung versöhnt mit Gott lebt, dann ist das Friede. Nun, ist ja keine Überraschung, wenn ich sage, das ist uns heute total fremd. Ein bedeutender, einflussreicher Philosoph, Charles Taylor, der hat unsere Wirklichkeit beschrieben als eine abgeschlossene Diesseitigkeit. Der Glaube an Gott, den man vor 500 Jahren noch für Realität hielt, der ist heute bei einigen noch irgendwie im Kopf, aber im Grunde leben wir in einer abgeschlossenen Diesseitigkeit. Der Mensch ist der Mittelpunkt und alles, was dem Menschen dient und was das menschliche Leben irgendwie gut und erträglich macht, das ist uns willkommen. Aber wir sind total zufrieden und selbstgenügsam mit unserem, er nennt das den selbstgenügsamen Humanismus, in dieser Käseglocke sozusagen. Naja, gibt es ein paar religiöse Vögel, die haben an der Decke sozusagen diese abgeschlossenen Diesseitigkeit ein paar Projektionen, ein paar Bilder von Gott oder wer weiß was. Aber das sind ja nur Bilder, das ist ja keine Wirklichkeit. Und die glauben ja selber kaum daran. Die reden vom Himmel, aber keiner will hin. Von der Hölle reden sie schon lange nicht mehr, weil sie sich ein bisschen schämen. Oder sowas passt nicht in diese Wirklichkeit. So beschreibt Charles Taylor. Ich gebe das mit meinen einfachen Worten wieder. Er macht das natürlich ganz klug als Philosoph. Dass wir leben in dieser abgeschlossenen Diesseitigkeit und Friede mit Gott ist dann höchstens eine Wunschvorstellung. Aber Friede mit Gott, von dem Jesus redet, ist, das ist die grundlegende Beziehung der Schöpfer und Erhalter und Herr und Richter, der Vollender der Welt. Der will in einer heilen Beziehung mit mir leben, sodass ich spüre, dass seine Kraft und seine Zuwendung in mein Leben hineinströmt und dass ich in diesem Lebenszusammenhang gedeihen kann, wirklich gedeihen kann. Und das ist bedroht, sagt Jesus. Er sagt selber, der Herrscher der Welt, der Fürst dieser Welt, der kommt, aber er hat keine Macht über mich. So, er sagt, es gibt nicht nur den lebendigen Gott, es gibt auch die dämonische, satanische Macht, die unser Leben zerstören will, die diese Beziehung zu Gott kaputt machen will, uns belügt und betrügt und uns auch vorgeugelt. Wir wären total zufrieden in unserer Diesseitigkeit und wir brauchten nichts mehr. Das ist die größte Lüge. Und wir lassen uns davon belügen und entsprechend verpassen wir das Leben. Nein, sagt Jesus, der Fürst dieser Welt, der Machthaber dieser Welt, den er nicht leugnet, den er entlarvt, aber der hat keine Macht über mich. Er ist der Sieger, der nach Golgatha geht, die Sünden der Welt trägt, den Gott bestätigt in der Auferweckung vom Tod und damit ist er der Sieger. Nun, wie ist das mit dem Teufel, mit dem Satan? Wir müssen nicht an ihn glauben, wir sollen dem Sieger Jesus glauben. Der Satan ist eine Realität. Jesus entlarvt ihn. Und so wie er das Licht der Welt ist, entlarvt er auf das Böse und den Bösen. Aber wir sollen auf der Seite des Siegers gehen. Paulus hat einmal im 2. Korintherbrief Kapitel 2 ein wunderbares Bild gebraucht. Luther sagt, wir haben alle Zeit Sieg in Jesus. Und Paulus sagt wörtlich im Griechischen da, Jesus führt uns in seinem Triumphzug mit, immer. So wie siegreiche Generäle in Rom diesen Triumphzug machten, wo dann die besiegten Offiziere und Soldaten mitgeführt wurden und das Volk in Rom jubelte und sagte, unsere Leute haben gesiegt. Und so sagt Paulus, ich möchte als ein von Jesus Besiegter mit im Triumphzug von Jesus geführt werden. Und ich möchte mit meinem Leben immer eine Demonstration dafür sein, Jesus hat mich besiegt. Er hat die Lüge und die Macht der Sünde besiegt in meinem Leben. Er hat Satan besiegt. Er ist der Sieger. Und ich will nichts anderes als mitgehen in seinem Triumphzug und aller Welt sagen, Jesus ist der Sieger. Das ist doch was. Das ist der Friede, den Jesus dort gibt. Eine heile Beziehung im Leben unter der Herrschaft des Siegers von Golgatha, vom Ostermorgen. Folgen Sie diesem Jesus. Und ihn wollen wir bezeugen mit unseren Worten und mit unseren Taten.
Wir wollen ihm danken, dass

Herr Siegeist, lass uns beten. Herr Jesus, ich danke dir für dein Sterben am Kreuz und für deine Auferstehung und dass du uns teilhaben lässt an deinem Sieg. Amen. Ich wünsche Ihnen von Herzen Gottes Segen.

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1: 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Herzlich willkommen, wir lesen die Bibel. Heute Johannesevangelium Kapitel 15, die Verse 1 bis 8. Nach seiner Auferstehung hat Jesus 40 Tage lang mit seinen Jüngern gesprochen, ist ihnen sichtbar immer wieder erschienen und hat ihnen die großen Zusammenhänge erklärt und nochmal an alles erinnert, was er gesagt hat. Aber am Abend vor seiner Kreuzigung, da hat er es auch ganz intensiv ihnen erklärt, die wesentlichen Punkte. Worauf kommt's an? Was ist der Kern des Lebens mit Jesus? Und davon hören wir. Jesus sagt, ich bin der wahre Weinstock und mein Vater der Weingärtner. Eine jede Rebe an mir, die keine Frucht bringt, wird er wegnehmen und eine jede, die Frucht bringt, wird er reinigen, dass sie mehr Frucht bringe. Ihr seid schon rein um des Wortes willen, das ich zu euch geredet habe. Bleibt in mir und ich in euch, wie die Rebe keine Frucht bringen kann aus sich selbst, wenn sie nicht am Weinstock bleibt, so auch ihr nicht, wenn ihr nicht in mir bleibt. Ich bin der Weinstock, ihr seid die Reben. Wer in mir bleibt und ich in ihm, der bringt viel Frucht, denn ohne mich könnt ihr nichts tun. Wer nicht in mir bleibt, der wird weggeworfen wie eine Rebe und verdorrt und man sammelt sie und wirft sie ins Feuer und sie müssen brennen. Wenn ihr in mir bleibt und meine Worte in euch bleiben, werdet ihr bitten, was ihr wollt und es wird euch widerfahren. Darin wird mein Vater verherrlicht, dass ihr viel Frucht bringt und werdet meine Jünger. Das ist das große Erfolgsrezept, will ich mal sagen. Erfolgsprogramm, Erfolgsgeheimnis des Lebens mit Jesus. Und das ist nicht nur auf uns als einzelne Menschen bezogen. Israel, das war Gottes Weinberg, das Volk Gottes, das er erwählt hat, das gewachsen ist, das er geführt hat, wird immer wieder mit dem Bild vom Weinberg, Gottes Weinberg. Er hat ihn gepflanzt, er pflegt ihn, er möchte, dass es Frucht bringt. Nun war das aber oft nicht so. Es ging oft schief, sie gingen eigene Wege, sie wussten es immer besser. Und diese Besserwisserei Gott gegenüber ist das Grundübel unseres Menschseins. War es auch in Israel. Sie machten alles kaputt, was Gott eigentlich mit ihnen vorhatte. Und so führte Gott es so, dass der Messias Israels, Jesus, der wurde dann die Erfüllung der Berufung, die Gott mit dem Volk Israel vorhat. Und so sagt Jesus das, ich bin der wahre Weinstock. Er kommt, um Frucht zu bringen. Und er sammelt jetzt Menschen aus Israel und aus der Völkerwelt, die mit ihm verbunden sind. Das ist ein starkes Bild. Organisch verbunden zu sein, wie die Reben mit dem Weinstock und so die Wachstumskräfte zu haben und Frucht zu bringen. Und Frucht, das ist der große Erfolg, den Gott will. Das heißt, das Leben aus Gott, das Leben, das er uns schenkt, soll sich vermehren. Es soll in uns wachsen, wir sollen wachsen, aber Frucht ist ja etwas, was andere genießen. Andere sollen etwas davon haben und es soll sich vermehren, es sollen mehr Leute dazukommen und das Ganze ist jetzt, man könnte ja auch den Acker nehmen, mit dem Weizen wird ja auch gebraucht, aber hier ist der Weinberg und die Frucht ist der Wein und der Wein ist ja nicht das Alltagsgetränk, sondern ist das Festgetränk und das heißt, das Ziel Gottes ist das große Fest des Lebens, in einer vollkommenen Gemeinschaft mit ihm am Ziel der Zeit, der Geschichte. Aber dieser Festglanz und diese Festatmosphäre und dieser Festgeschmack mit dem festlichen Getränk des Weins soll auch jetzt und hier und auf dieser Erde und mitten in allen Schwierigkeiten eigentlich unser Leben bestimmen. So, das beschreibt Jesus. Ich bin der Weinstock, ihr seid die Reben. Viel Frucht, viel Frucht. Aber er sagt jetzt das Negative. Ohne mich könnt ihr nichts tun. Das kann man auch umkehren. Ich meine, der Beweis ist ja klar. Wir machen jede Menge ohne Gott. Und Jesus sagt ganz kalt, ist alles nichts. Ihr meint, eine Menge tun zu können. Das ist so die Einstellung der religiösen Menschen. Naja, wir machen es, aber Gott muss natürlich seinen Segen dazugeben. Dahinter steckt eigentlich die Überzeugung, wir sind die Macher und wir können es schon und wir machen das schon. Und natürlich muss Gott seine Zutat, den Segen dazugeben. Nein, sagt Jesus, ohne mich könnt ihr nichts tun. Was das ganz praktisch heißt, das hat der Paulus einmal in einem großen Kapitel 1. Korinther 13 geschrieben. Hat er gesagt, und wenn ich mit Menschen und mit Engelszungen redete und hätte keine Liebe, wär's Blech, wär einfach nur Geklapper. Haringwehr, Worte sind oft nicht, aber tu die Taten, was sagt Jesus. Wenn ihr eure Habe, euer ganzen Besitz den Armen gibt und euer Leib ihnen gibt, dass er ihn verbrennen lässt und hättet der Liebe nicht, so wäre es nichts nütze. So, das ist der Punkt. Alle Erkenntnis, alle Worte, alle Taten, was ohne Liebe geschieht und Gott ist Liebe. Und das ist die Frucht des Lebens. Die Verbindung mit Jesus ist, die kommt durch die Liebe Gottes zustande, durch Vergebung der Sünden, verbindet sich mit uns und durch den Heiligen Geist fließt Gott selbst, Gottes Kraft in uns und die Frucht ist Liebe, sagt die Bibel. Und daraus wächst und wie Paulus sagt dann, und wenn ihr die Liebe nicht habt, wenn diese Verbindung nicht da ist, könnt ihr machen, was ihr wollt, ihr Wichtigtuer. Es ist nichts. Manchmal dämmert es Menschen, die sich so besserwisserisch und wichtigtuerisch unterwegs sind, dass sie sagen, was ist das schon? Ich sterbe. Strich durch. Alles vergessen. Nun, aber was heißt das? In Jesus sein. Ich in euch und ihr in mir. Immer wieder sagt er es hier. Das klingt so mystisch. Ist das so ein Trancezustand, dass ich so bewusstlos bin und irgendwie tiefen Meditation da drin bin? Nein, nein, das ist eine personhafte Beziehung zwischen einem Ich und einem Du, dem lebendigen Herrn Jesus Christus und mir. Und solche Beziehungen sind durch Gespräch, durch Worte gekennzeichnet. Er sagt hier, wenn ihr in mir bleibt und meine Worte in euch bleiben. So, das ist es. Das heißt, es ist nicht irgendwie ein Gefühlsduselei oder ein Trancezustand von irgendwelcher Bewusstlosigkeit, in dem ich dann gar nicht mehr weiß, ich bin irgendwie in Jesus. Es geht einfach dadurch, dass ich sein Wort höre und dass er es gebraucht und durch seinen Geist in mein Leben hinein redet. Und wenn er redet, dann bewirkt das eine Antwort, das ist Gebet. Das tiefste Wesen der Jesus-Beziehung ist Wort und Antwort. Sein Wort, das ist ja durch die Bibel, viele andere Möglichkeiten, aber das Hauptmaßstab ist die Bibel, damit wir unterscheiden können, ob all die anderen Stimmen, die uns wichtig vorkommen und die starke Eindrücke in uns lassen, ob die nur wirklich von Gott oder aus anderen Quellen kommen, das können wir messen am geoffenbarten Wort Gottes in der Bibel. Und Jesus hat es entstehen lassen, die Bibel, durch den Heiligen Geist. Und er benutzt es heute, wenn wir es lesen, jetzt durch den Heiligen Geist. Und sagt, so möchte ich eine Beziehung zu dir pflegen und zu dir aufbauen. Und du darfst beten, ja? Ja, wer in mir bleibt und meine Worte in euch bleiben, werdet ihr bitten, was ihr wollt, es wird euch widerfahren. Aus dem Gebet wächst dann die Frucht und es wird gestärkt der Wunsch, Herr, ich möchte deinen Willen besser kennenlernen und ich möchte so innig mit dir verbunden sein, dass du durch mich lebst und ich ganz in dir aufgehoben bin. Das ist eine tiefe, tiefe Geborgenheit. Ich wünsche Ihnen sehr, dass Sie es so erfahren und annehmen. Lassen Sie das Götter verdanken. Herr Jesus Christus, ich danke dir, dass du so sehr mit uns verbunden sein willst, dass unser Leben Frucht bringt. Amen. Ich wünsche Ihnen von Herzen Gottes Segen.

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1: Zu Beginn des Tages laden wir Sie ein, das Gebet Martin Luthers aus seinem Morgensegen mitzubeten.
2: Das walte Gott Vater, Sohn und Heiliger Geist. Amen. Ich danke dir, mein himmlischer Vater, durch Jesus Christus, deinen lieben Sohn, dass du mich diese Nacht vor allem Schaden und Gefahr behütet hast. Und bitte dich, du wollest mich diesen Tag auch behüten, vor Sünden und allem Übel, dass dir all mein Tun und Leben gefalle. Denn ich befehle mich, meinen Leib und Seele und alles in deine Hände. Dein heiliger Engel sei mit mir, dass der böse Feind keine Macht an mir finde. Amen.

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1: Und nun ist es wieder soweit. Herzlich willkommen zu unserer Sendereihe Durch die Bibel. Auch diesmal geht es um das Buch des Predigers Salomo. Zum vorletzten Mal wollen wir Verse aus diesem, doch recht ungewöhnlichen biblischen Buch genauer unter die Lupe nehmen. Die zweite Hälfte des 10. Kapitels sowie das Kapitel 11 stehen auf dem Programm. Und dazu heiße ich Sie herzlich willkommen.

Im Buch des Predigers, verfasst von Salomo, dem König Israels, sind wir inzwischen bis in das 10. Kapitel vorgedrungen. Dort geht es nun weiter mit Vers 11. Dieser Vers lautet: Wenn die Schlange beißt vor der Beschwörung, so hat der Beschwörer kein Vorteil. In der Bibelausgabe Gute Nachricht lautet dieser Vers: Der Schlangenbeschwörer hat nichts von seiner Kunst, wenn die Schlange beißt, ehe er sie beschworen hat. Um diesen Vers besser verstehen zu können, hilft uns ein Blick auf die Kunst des Schlangenbeschwörens im Vorderen Orient. Zunächst einmal finden wir darüber etwas in Psalm 58 in den Versen 5 und 6. Dort heißt es über bestimmte Menschen: Sie sind voller Gift wie eine giftige Schlange, wie eine taube Otter, die ihr Ohr verschließt, dass sie nicht höre die Stimme des Zauberers, des Beschwörers, der gut beschwören kann. Und auch im Buch des Propheten Jeremia ist von Schlangen die Rede, die sich nicht beschwören lassen. Denn siehe, ich will Schlangen und Nattern unter euch senden, die nicht zu beschwören sind. Sie sollen euch stechen, spricht der Herr. Die Ottern oder Vipern des Orients sind giftige Tiere. Vermutlich haben die meisten von uns schon einmal Bilder der sogenannten Schlangenbeschwörer gesehen. Sie spielen eine fast wehmütige Melodie auf einem Instrument, das einer großen Flöte ähnelt. Damit beschwören sie die Schlangen, die sich dazu in einer Art Tanz bewegen. Nun weiß ich nicht, wie sehr Sie im Ernstfall auf diese Methode vertrauen würden. Wenn ich eine dieser großen Flöten hätte und eine Giftschlange käme auf mich zu, dann würde ich so viel Luft holen, wie es mir nur irgendwie möglich ist. Und dann würde ich so lange spielen, wie ich nur könnte. Doch irgendwann könnte ich dann wohl doch nicht mehr, und dann würde die Giftschlange zustoßen. Und wenn sie zustößt, bekomme ich es mit ihrem Gift zu tun. In den zitierten Versen aus Psalm 58 geht es nicht um wirkliche Schlangen, sondern es geht dort um Menschen, die nicht auf Gott hören und die als Lügner auftreten. Sie werden mit Schlangen verglichen, mit Giftschlangen, die ihre Ohren verschließen und sich nicht beschwören lassen. Selbst dann nicht, wenn der Schlangenbeschwörer seine Kunst aufs Beste beherrscht. Ich bin der Meinung, dass auch hier im Predigerbuch, Kapitel 10, Vers 11, mit den beißenden Schlangen törichte Menschen gemeint sind, die uns durch ihr närrisches Reden beißen und vergiften. Denn im nachfolgenden Vers 12 geht es ebenfalls um das Reden. Selbst in einer christlichen Gemeinde gibt es nach meiner Erfahrung Menschen, die nutzlose und unwahre Dinge sagen. Der Schlangenbeschwörer hat nichts von seiner Kunst, wenn die Schlange beißt, ehe er sie beschworen hat, so formuliert es Salomo hier in Vers 11 nach der Bibelübersetzung Hoffnung für alle. Und das beschreibt solche Leute. Sie beißen zu und schaden anderen. Sie mögen sich als ihr Freund ausgeben, und selbst wenn sie ihnen gegenüber noch so freundlich gewesen sind, sie werden irgendwann zubeißen.

Klagepsalm finden wir Davids Worte, mit denen er damals sein Herz vor Gott ausgeschüttet hat. Meines Erachtens mahnt uns Salomo mit Vers 11 in unserem Bibeltext zur Vorsicht gegenüber solchen Menschen, die sich anfangs wie Freunde verhalten. Doch sie werden uns früher oder später schaden, wie beißende Schlangen. Sie verdrehen unsere gut gemeinten Worte und richten sie gegen uns. Auch die vielen Menschen, die im Grunde genommen ohne Gott leben, aber ein hochanständiges Leben führen und sich immer bemühen, genau in der Mitte auf der Straße des Lebens zu bleiben, auch sie legen sich ganz genau ihre Worte zurecht. Man kann niemals so ganz sicher sein, was sie wirklich meinen. Vor solchen wohlanständigen Leuten warnt uns Salomo in Vers 11. Ich meine aber, es ist dringend geboten, dass wir solche Menschen mit dem konfrontieren, was sie tun, nämlich, dass sie die Tatsachen verdrehen und damit Unwahrheiten und Lügen verbreiten. Das sollten wir ihnen auch ganz direkt so sagen. Allerdings weiß ich aus eigener Erfahrung, dass diese Menschen einen sehr bösartig angreifen können, wenn man ihnen das so deutlich auf den Kopf zusagt. Gehen wir weiter zu Vers 12. Die Worte aus dem Munde des Weisen bringen ihm Gunst, aber des Toren Lippen verschlingen ihn selber. Des Toren Lippen verschlingen ihn selber und diejenigen in seiner Nähe ebenfalls. Aus diesem Grund sollte jeder von uns seine Freunde mit Bedacht wählen. Wenn ich an weiterführenden Schulen oder Universitäten unterrichtet habe, habe ich den Neuankömmlingen immer geraten, ihr werdet hier neue Freunde finden, und das könnten manchmal Freunde für das ganze Leben werden. Vielleicht findet ihr sogar euren Ehepartner. Natürlich war es so bei einigen. Deshalb wählt eure Freunde mit Bedacht. Als meine Tochter von zu Hause auszog, um ihr Studium zu beginnen, gab ich ihr den gleichen Rat. Ich sagte ihr, sie habe nun eine der besten Gelegenheiten in ihrem Leben, um einige wundervolle Freundschaften zu schließen. Doch ich legte ihr ans Herz, bei der Wahl ihrer Freunde sorgsam vorzugehen. Liebe Hörer, es gibt Menschen, die versuchen werden, ihnen zu schaden, vielleicht sogar sie zu zerstören. Es gibt Menschen, die sind wie eine Otter, wie eine Giftschlange. Solange sie nett zu ihnen sind und solange sie gewissermaßen in der Lage sind, sie zu beschwören, wird alles gut gehen. Doch achten Sie darauf, wie diese Menschen sich in ihrer Gegenwart verhalten. Wir kommen zu den Versen 13 und 14. Der Anfang seiner Worte, gemeint sind die Worte des Toren, der Anfang seiner Worte ist Narrheit und das Ende verderbliche Torheit. Der Tor macht viele Worte, aber der Mensch weiß nicht, was sein wird, und wer will ihm sagen, was nach ihm werden wird? Wie wahr sind doch diese Worte? Ist Ihnen das auch schon aufgefallen, wenn eine Gruppe von Menschen zusammen ist und sie bringen ein Thema ein, um miteinander darüber zu sprechen? Dann wird es oft jemanden geben, der ist besonders redselig. Für gewöhnlich wird eine Person, die sich gern selbst reden hört, das Gespräch an sich reißen. Und oft wird dieser Vielredner dumme und absurde Dinge von sich geben. Und die Gruppe wünscht sich nur eines, dass diese Labertasche, wie Jugendliche solche Zeitgenossen treffend bezeichnen, dass dieser Schwätzer doch endlich den Mund halten möge. Es braucht schon einen durchsetzungsfähigen Gesprächsleiter, um solche Dauerredner zu stoppen. Wenn ich eine Fragerunde leite, ermutige ich die Teilnehmer, ihre Frage schriftlich zu formulieren. Denn oft, wenn ich das nicht tat, fand sich schnell ein Plappermaul, eine Quasselstrippe, unter der dann die ganze Gruppe zu leiden hatte. Jemand beschrieb solche Menschen einmal so: Ihr Gehirn setzt ihren Mund in Gang. Und dann schaltet sich das Gehirn ab und rührt sich nicht mehr. Ich lese den nächsten Vers, Vers 15. Die Arbeit ermüdet den Toren, der nicht einmal weiß, in die Stadt zu gehen. Heute würden wir sagen, der Tor ist dumm wie Bohnenstroh. Oder einfach, er ist strohdumm. Dabei bezieht sich das Wort Tor in der Weisheitsliteratur der Bibel ja nicht auf die Intelligenz eines Menschen, sondern mit Tor oder Narr wird der Mensch bezeichnet, der nicht auf Gott hören will. Das ist aus Gottes Sicht töricht
Oder wie Salomo hier sagt, ein solcher Mensch ist dumm wie

Bohnenstroh, weil er nicht einmal den Weg in die Stadt findet. Hören Sie Vers 16. Weh dir, Land, dessen König ein Kind ist und dessen Fürsten schon in der Frühe tafeln. Solche Herrscher regieren ihr Volk nicht verantwortungsbewusst. Sie sind kein Segen für ihr Land, denn ihnen geht es um ihr eigenes Vergnügen oder sie sind aufgrund ihres Alters noch nicht fähig, die Geschicke eines Landes zu lenken. Salomo führt das Thema in Vers 17 weiter aus. Wohl dir, Land, dessen König ein Edler ist und dessen Fürsten zur rechten Zeit tafeln als ehrbare Männer und nicht als Zecher. Hier beschreibt Salomo nun das positive Gegenteil zu Vers 16. Wenn die Regierenden ihrer Aufgabe gewachsen sind, fähig und willens, sich zum Wohl ihres Landes und der Bevölkerung eifrig einzusetzen, dann ist das ein Segen. Nicht umsonst ruft Paulus, einer der ersten Gründer christlicher Gemeinden, dazu auf: Betet besonders für alle, die in Regierung und Staat Verantwortung tragen. Und wir gehen weiter zu Vers 18. Durch Faulheit sinken die Balken und durch lässige Hände tropft es im Haus. Eine herrlich plastische Sprache, in der Salomo hier vor den Folgen der Faulheit warnt. Wenn an einem Haus lange nichts mehr instand gesetzt wurde, brechen irgendwann die ersten Balken ein. Auch das Dach des Hauses wird undicht, wenn ich es nicht in Schuss halte. Der Faule bestraft sich im Grunde genommen selbst. In einer Zeit, in der für manche Menschen der Spaß an alleroberster Stelle steht, kann Salomos Warnung sicher eine wichtige Kurskorrektur sein. Nun kommen wir zu Vers 19. Man hält Mahlzeiten, um zu lachen, und der Wein erfreut das Leben, und das Geld muss alles zu Wege bringen. Natürlich haben Menschen ein Bedürfnis nach Freude. Essen und Trinken können eine Möglichkeit sein, ein wenig Freude zu erleben. Doch ich meine, Salomos Hinweis auf das Geld zeigt, das ist die Einstellung eines Menschen, der im Grunde ohne Gott lebt. Solche Menschen meinen nämlich, Geld sei das Wichtigste. Denn nur mit Geld seien die Freudenspender, Essen und Trinken zu finanzieren. Doch Salomo hält an anderer Stelle im Predigerbuch dagegen. Wenn er zu essen und zu trinken hat und sich über die Früchte seiner Arbeit freuen kann, ist das allein Gottes Geschenk. Salomo schließt Kapitel 10 mit Vers 20. Dort schreibt er: Fluche dem König auch nicht in Gedanken und fluche dem Reichen auch nicht in deiner Schlafkammer. Denn die Vögel des Himmels tragen die Stimme fort und die Fittiche haben, sagen's weiter. Fluche dem König nicht. Ich meine, dieser Vers ist auch eine Aufforderung an uns, mit unseren Regierenden respektvoll umzugehen, unabhängig von deren Partei oder ihren politischen Ansichten. Der Apostel Petrus schreibt dazu: Ehrt jedermann, habt die Brüder lieb, fürchtet Gott, ehrt den König. Jetzt wollen wir uns dem Kapitel 11 zuwenden. In Vers 1 formuliert Salomo: Lass dein Brot über das Wasser fahren, denn du wirst es finden nach langer Zeit. Tja, dieses kurze 11. Kapitel des Predigerbuches umfasst lediglich 10 Verse, und doch ist es nicht ganz so einfach zu verstehen. Ich meine aber, aus dem Zusammenhang der Verse lässt sich Folgendes ableiten. Salomo spricht hier darüber, wie ich in einer Welt voller Unwägbarkeiten und Unsicherheiten mein Leben gestalten kann. Die Zukunft ist für uns Menschen nicht berechenbar. Deshalb ist es einerseits sinnvoll, ab und an etwas zu wagen. Und andererseits kann es klug sein, eine gesunde Vorsicht walten zu lassen. In Vers 1 haben wir das Erste vor uns. Wir sollen ab und an auch ruhig etwas wagen. Lass dein Brot über das Wasser fahren, heißt es dort. Das bezieht sich vermutlich auf den Getreidehandel über das Meer. Eine nicht ganz risikolose Angelegenheit. Doch Salomo sagt, wer das Risiko eingeht, kann durchaus mit einem guten Gewinn rechnen. Das ist gemeint mit der Aussage, du wirst es finden nach langer Zeit.
Und in Vers 2 spricht Salomo nun vom zweiten, von der gesunden Vorsicht, die in einer Welt mit unberechenbarer Zukunft ebenfalls zu einem wohlüberlegten Handeln gehört. In Vers 2 heißt es daher: Verteil es unter 7 oder unter 8, denn du weißt nicht, was für Unglück auf Erden kommen wird. Einerseits etwas wagen, so wie den überseeischen Getreidehandel in Vers 1, und sich andererseits, so gut es möglich ist, auf die Wechselfälle des Lebens vorbereiten. Das ist nicht unbedingt ein Widerspruch, sondern eher wie zwei Beine, auf denen man durchs Leben geht. Das eine wird ergänzt durch das andere. So wird ein weiser Mensch nicht alles auf eine einzige Karte setzen, sondern auch Rücklagen bilden und diese möglichst breit gefächert verteilen. Wenn zum Beispiel ein Haus, in dem ich einen Teil der Rücklagen aufbewahre, abbrennen sollte, verliere ich nicht alles, sondern es bleiben noch 6 oder 7 Anteile meiner Güter übrig. Das ist das Prinzip, von dem Salomo hier spricht. Wir gehen weiter zu Vers 3. Wenn die Wolken voll sind, so geben sie Regen auf die Erde, und wenn der Baum fällt, er falle nach Süden oder Norden zu, wohin er fällt, da bleibt er liegen. Wenn dunkle Wolken aufziehen, nehmen Sie besser einen Regenschirm mit. Und wenn ein großer Baum im Sturm fällt, dann können Sie ihn nicht einfach mal soeben zur Seite schieben. Was ist Salomos Botschaft hier? Es ist klug, wenn Sie grundlegende Gegebenheiten des Schöpfers anerkennen und wenn Sie diese in Ihre Planungen mit einbeziehen. Und zwar bevor Sie eine Unternehmung starten. Denn ist sie erst einmal am Laufen, wird es schwierig, noch grundlegende Änderungen vorzunehmen. In Vers 4 schreibt Salomo dazu: Wer auf den Wind achtet, der sät nicht, und wer auf die Wolken sieht, der erntet nicht. Wer säen will, muss das zur rechten Zeit tun. Doch wer dann immer nur auf den Wind achtet und meint, das Wetter sei noch nicht gut genug, es könnte ja gleich regnen und ich will doch nicht nass werden, wer ständig solche Bedenken hegt, der wird nie säen. Und das wäre nun wirklich der größte Fehler. Und wer immer nur auf die Wolken sieht, oh, es könnte gleich regnen, ich werde heute lieber nicht ernten, ein solcher Mensch wird am Ende gar nicht ernten. Wie oft haben Sie schon Wolken am Himmel gesehen und es hat dann doch stundenlang nicht geregnet? Diese Zeit können Sie doch nutzen und mit dem Ernten beginnen. Das meint Salomo. In unserer Sprache gibt es ein schönes Sprichwort dazu: Frisch gewagt ist halb gewonnen. Ein wackeres Anpacken der notwendigen Aufgaben, den Mut dazu wünsche ich Ihnen. Denn wenn man so handelt, dann ist schon eine ganze Menge gewonnen. In Vers 5 wird dieser Gedanke fortgesetzt. Gleichwie du nicht weißt, welchen Weg der Wind nimmt und wie die Gebeine im Mutterleibe bereitet werden, so kannst du auch Gottes Tun nicht wissen, der alles wirkt. Das Heranwachsen eines Kindes im Mutterleib ist nach wie vor ein unfassbares Wunder. Die Möglichkeit, ein Ultraschallbild von einem ungeborenen Kind betrachten zu können, lässt mich nur noch mehr staunen, welche Wunder bei der Entwicklung eines Kindes im Mutterleib vor sich gehen. Salomo spricht hier auch von den verborgenen Wegen, die der Wind nimmt. Wir sehen den Wind selbst nicht, nur seine Auswirkungen können wir wahrnehmen. Davon sprach auch Jesus: Der Wind bläst, wo er will, und du hörst sein Sausen wohl. Aber du weißt nicht, woher er kommt und wohin er fährt. So ist es bei jedem, der aus dem Geist geboren ist. So wie wir den Weg des Windes nicht wissen und auch nicht, wie das Wunder geschieht, dass ein Kind im Mutterleib geformt wird, so, sagt Salomo hier, wissen wir auch nicht, was Gott im Einzelnen vorhat. Das heißt nicht, dass Gott völlig unberechenbar wäre oder dass Gott willkürlich mit uns umginge. Nein, Gottes Zusagen gelten, seine Liebe gilt, seine Barmherzigkeit und seine Gnade gilt allen, die auf ihn hören. Und doch heißt das alles doch nicht, dass Gott uns jeden kleinen Schritt wissen ließe, jedes Detail, das heute auf uns zukommt. Der Apostel und Gründer christlicher Gemeinden, Paulus, hatte damit jedenfalls kein Problem. Er konnte sagen:
Ihr könnt euch gar nicht vorstellen, liebe Brüder und Schwestern, wie oft ich schon zu euch kommen wollte. Bis jetzt war das nicht möglich. Nur allzu gern würde ich auch bei euch, wie bei anderen Völkern, Menschen für Christus gewinnen. Paulus hatte schon oft geplant, nach Rom zu reisen. Doch hier sagt er, bis jetzt war das nicht möglich. Mit anderen Worten, Gott hat es noch nicht möglich gemacht. Davon spricht auch Salomo. Wir können uns ganz auf Gott verlassen, auch wenn wir nicht jeden Schritt kennen, den er uns führen wird. Nun will ich im Bibeltext einen kleinen Sprung machen zu den Versen 7 und 8. Es ist das Licht süß und den Augen lieblich, die Sonne zu sehen. Denn wenn ein Mensch viele Jahre lebt, so sei er fröhlich in ihnen allen und denke an die finstern Tage, dass es viele sein werden. Denn alles, was kommt, ist eitel. Liebe Hörer, eines Tages werden auch Sie alt werden. Und das Leben eines Seniors ist nicht immer so erfreulich, wie es die Werbeprospekte versprechen. Deshalb schreibt Salomo zum Abschluss des 11. Kapitels in den Versen 9 und 10, »So freue dich, Jüngling, in deiner Jugend und lass dein Herz guter Dinge sein in deinen jungen Tagen. Tu, was dein Herz gelüstet und deinen Augen gefällt. Aber wisse, dass dich Gott um das alles vor Gericht ziehen wird. Lass den Unmut fern sein von deinem Herzen und halte fern das Übel von deinem Leibe. Denn Kindheit und Jugend sind eitel.« An die jungen Menschen unter uns. Denken Sie daran, jetzt ist die Zeit, um die grundlegenden Entscheidungen zu treffen, und zwar in vielen Bereichen Ihres Lebens. Wie viele Menschen gibt es, die ganze Jahrzehnte ihres Lebens vergeudet haben? Und bis heute hat sich daran nichts geändert. Sie führen ein Leben, das im Grunde genommen keine wirkliche Richtung und kein Ziel hat. Und warum ist das so? Weil sie in ihrer Jugend die falschen Entscheidungen getroffen haben. Die kostbaren Tage ihrer Jugend sind im Grunde bedeutungslos, wenn sie sie nicht an dem ausrichten, der sie erschaffen hat. Das Leben ist ein Geschenk, das Gott uns gemacht hat. Es ist ein Geschenk, das uns Tag für Tag gegeben wird, genau genommen sogar Sekunde für Sekunde. Das Leben ist ein unschätzbar wertvolles Geschenk. Und es wurde jedem von uns geschenkt, um Gottes Liebe zu erfahren und zu seiner Ehre zu leben. Was ist das höchste Ziel jedes Menschen? Das höchste Ziel jedes Menschen ist es, Gott zu ehren und sich für immer an ihm zu erfreuen.

Schon sind wir am Ende dieser Ausgabe von Durch die Bibel angekommen. Ich bedanke mich für Ihr Zuhören und Mitdenken. Nun haben wir noch eine Sendung vor uns, in der es um das Predigerbuch des Königs Salomo gehen wird. Und dort hören wir dann auch, welches Fazit Salomo aus all seinen Untersuchungen zieht. Ich verabschiede mich nun von Ihnen. Seien Sie Gottes Fürsorge anbefohlen.

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1: Wir hören aus dem Alten Testament, aus dem Buch des Propheten Amos, Kapitel 7, die Verse 10 bis 17.
2: Da sandte Amasja, der Priester in Bethel, zu Jerobeam, dem König von Israel, und ließ ihm sagen:
3: Der Amos macht einen Aufruhr gegen dich im Hause Israel. Das Land kann seine Worte nicht ertragen. Denn so spricht Amos: Jerobeam wird durchs Schwert sterben, und Israel wird aus seinem Lande gefangen weggeführt werden.
2: Und Amasja sprach zu Amos:
3: Du Seher, geh weg und flieh ins Land Juda, und iss dort dein Brot und weissage da selbst. Aber weissage nicht mehr in Bethel, denn es ist des Königs Heiligtum und der Tempel des Königreichs.
2: Amos antwortete und sprach zu Amasja:
4: Ich bin kein Prophet, noch ein Prophetenjünger, sondern ich bin ein Hirt, der Maulbeeren züchtet. Aber der Herr nahm mich von der Herde und sprach zu mir: Geh hin und weissage meinem Volk Israel. So höre nun des Herrn Wort. Du sprichst: Weissage nicht wider Israel und eifere nicht wider das Haus Isaak. Darum spricht der Herr: Deine Frau wird in der Stadt zur Hure werden, und deine Söhne und Töchter sollen durchs Schwert fallen, und dein Acker soll mit der Messschnur ausgeteilt werden. Du aber sollst in einem unreinen Lande sterben, und Israel soll aus seinem Lande vertrieben werden.
1: Das war der Bibeltext für den heutigen Tag, entnommen aus der großen Hörbibel mit freundlicher Genehmigung der Deutschen Bibelgesellschaft. Hier noch einmal die Bibelstelle. Amos Kapitel 7, die Verse 10 bis 17. Gedanken dazu kommen jetzt von Andreas Reinhardt aus Brackenheim.
5: Der Prophet Amos hat kein leichtes Leben. Er sucht die Nähe zu Gott. Von ihm hört Amos die warnenden Botschaften, die er an die Israeliten weiterzugeben hat. Deshalb sucht er auch die Nähe zu den Menschen, denn er weiß, was er ihnen zu sagen hat, bewahrt sie vor großem Unheil. Nur leider hört kaum einer auf ihn. Zudem ist Amos dem Widerstand der politischen und geistlichen Herrscher Israels ausgesetzt. Als Prophet hat Amos wirklich kein leichtes Leben. König Jerobeam II. Ist der Herrscher des damaligen Nordreiches Israel. Niemand regiert so lange dieses Land wie er, nämlich 41 Jahre. Zudem bringt er die Nation Wohlstand und befreit sie vor ihren Feinden. Es gelingt Jerobeam sogar, Städte im Norden, die von den Syrern erobert werden, wieder zurückzugewinnen. Unter seiner Herrschaft hat Israel ähnliche Ausmaße wie damals in den Tagen Salomos. Aber dieser Ruhm und der äußerliche Wohlstand im Land sind nur die eine Seite von Jerobeams Königtum. Die andere Seite zeigt einen dramatischen geistlichen Verfall im Land. Der König selbst lebt gottlos und fördert die Ausbeutung der armen Bevölkerung durch die Reichen. So werden die Reichen immer reicher und die Armen ärmer. Die eingesetzten Richter sind bestechlich und sprechen Urteile zugunsten der Wohlhabenden. Auch der Götzendienst mit dem Zentrum in der Stadt Bethel erreicht einen traurigen Höhepunkt und führt zum Niedergang. Als der Prophet Amos dies alles anprangert und vor dem göttlichen Gericht warnt, bleibt dies König Jerobeam nicht verborgen. Aber er lässt sich nicht warnen. Seine eigenen Priester und Propheten versprechen der Nation eine goldene Zukunft. Nur 31 Jahre nach dem Tod Jerobeams wird Israel von Assyrern aus dem Norden erobert. Die Bevölkerung wird zum großen Teil verschleppt und andere Volksgruppen dort angesiedelt. Gott lässt seinen Worten Taten folgen, weil Jerobeam und die nachfolgenden Könige Israels ihren eigenen Propheten und ihren Götzenpriestern mehr glauben als den Propheten Gottes. Der führende Priester in dieser Zeit heißt Amasja. Er wohnt beim Hauptheiligtum in Bethel. Auch der König betet dort die Götzenstatuen an. Dorthin wird Amos geschickt, um zu verkünden, dass dies Heiligtum zerstört und König Jerobeam getötet wird. Wirklich kein leichter Auftrag für den Propheten Gottes. Doch er gehorcht. Damit greift er nicht nur die Art und Weise des Königstums an, sondern auch die Religion in Israel. Als Amasja den Propheten reden hört, ist er entrüstet. Er spricht dem König vor und bezeichnet Amos einen ketzerischen Träumer, einen Verschwörer, der das Volk verunsichert. Der Priester will an den traditionellen Frömmigkeiten festhalten, die letztlich nur Fassade sind und keine Veränderung zulassen. Der Prophet Amos aber ruft zur echten Umkehr auf. Dadurch bekommen die Menschen die Möglichkeit eines Neuanfangs in der Beziehung zu Gott. Sie bleiben vor dem göttlichen Gericht bewahrt. Die Israeliten wollen aber keine Veränderung. Warum auch? Es geht ihnen äußerlich sehr gut. Sie leben weiter wie bisher und das zieht Gottes Zorn nach sich. Der Prophet soll mundtot gemacht und in seine Heimat zurückgeschickt werden. Amos sieht keine Früchte seines Dienstes, was sicher nicht immer leicht für ihn gewesen ist. Auch andere Propheten, wie zum Beispiel Hosea und Jeremia, haben Ähnliches erlebt. Im 13. Kapitel des Buches Jeremia ist zu lesen: Dies böse Volk, das meine Worte nicht hören will, sondern nach seinem verstockten Herzen wandelt und anderen Göttern folgt, um ihnen zu dienen und sie anzubeten. Es soll werden wie der Gürtel, der zu nichts mehr taugt. Denn gleich wie der Gürtel um die Lenden des Mannes gebunden wird, so habe ich, spricht der Herr, das ganze Haus Israel und das ganze Haus Juda um mich gegürtet, dass sie mein Volk sein sollten, mir zum Ruhm, zu Lob und Ehren. Aber sie wollten nicht hören. Die Antwort des Propheten auf die Drohungen von Amasja ist etwas überraschend. Denn Amos lässt sich nicht einschüchtern, zeigt Charakterstärke und somit sein Vertrauen auf den wahren Gott. Das ist schon erstaunlich, denn Amos ist erst seit kurzem von Gott zum Propheten berufen worden. Er kann nicht einen bedeutenden Titel oder eine herausragende Stellung in der Gesellschaft oder viel Erfahrung vorweisen. Er ist ein unbekannter Viehzüchter aus dem Nachbarland. Nebenbei züchtet er noch Maulbeeren, vielleicht weil der Erlös aus der Viehzucht zu wenig einbringt. Der Prophet sagt dem Priester Amasja sehr deutlich, dass er sich nicht selbst zum Propheten gemacht hat. Nicht einmal eine Prophetenschule hat er besucht. Der lebendige Gott hat ihn berufen und er ist diesem Ruf gefolgt. Der Priester Amasja verfügt aber über eine gute gesellschaftliche Position, lebt im Wohlstand und hat Autorität. Er dient dem König von Israel und braucht sich vor niemandem zu fürchten. Aber Amos dient dem König der Könige und hat deshalb keine Menschenfurcht. Darin ist er ein großes Vorbild. Weil Amos Gott ehrt und keine Menschenfurcht hat, tritt er dem stolzen Priester entgegen. Er prophezeit ihm das Gericht, das Gott über ihn und seine Familie bringt. Amasja soll alles verlieren, was er besitzt. Er wird vertrieben und fern von seiner Heimat sterben. Seine Kinder werden von den feindlichen Soldaten getötet. Seine Frau bleibt mittellos zurück und wird durch Prostitution ihr Geld verdienen. Amos weiß, dass Gott absolut vertrauenswürdig ist und was er sagt, das geschieht ganz gewiss. Beim Studium der Bibel ist deutlich zu erkennen, dass Gott eher selten bedeutende Persönlichkeiten beruft. Meistens sind es unbekannte Menschen, die Gott in seinen Dienst stellt. Die Jünger Jesu, des Sohnes Gottes zum Beispiel, sind einfache Leute. Sie haben keine besondere Stellung in der Gesellschaft und kaum jemand kennt sie. Nach der Verstehung und Himmelfahrt Jesu führen sie ihren Auftrag weiter. In der Apostelgeschichte ist zu lesen, dass Jünger Petrus und Johannes ohne Menschenfurcht von Jesus Christus erzählen. Dafür werden sie für eine Nacht ins Gefängnis geworfen und am nächsten Tag verhört. Petrus und Johannes lassen sich dadurch nicht einschüchtern, weil sie, wie Amos, Gott mehr gehorchen als den Menschen. Die Reaktion der Ankläger ist in Apostelgeschichte 4 zu lesen. Sie sahen aber den Freimut des Petrus und Johannes und wunderten sich, denn sie merkten, dass sie ungelehrte und einfache Leute waren. Da drohten sie ihn und ließen sie gehen, weil sie nichts fanden, was Strafe verdient hätte. Bei den Jüngern Jesu, wie auch bei Amos, ist es die Nähe zu Gott und das Hören auf sein Wort, das sie zu mutigen Zeugen macht. Sie gehorchen Gott mehr als den Menschen und sind darin ein Vorbild bis heute.
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1: Ich bin Jerome Nussbaum. Bundesfamilienministerin Prien will offenbar die maximale Bezugsdauer von Elterngeld auf 12 Monate kürzen. Derzeit wird die Unterstützung maximal 14 Monate ausgezahlt, wenn sich der zweite Elternteil mindestens 2 Monate nimmt. Häufig sind es dabei die Vätermonate. Die Änderung ist Teil eines Gesetzentwurfs zu einer Reform des Elterngelds, berichtet Politico. Demnach soll auch die Mindestmonatszahl pro Elternteil von 2 auf 3 erhöht werden. Die monatlich gezahlten Sätze sollen dafür leicht steigen, von mindestens 300 auf 330 Euro und höchstens 1.800 auf 1.900 Euro. Das deutsche Rüstungsunternehmen TKMS bekommt von Kanada einen Großauftrag zum Bau von 12 U-Booten. Das hat der kanadische Premier Carney bestätigt.
2: Bundesverteidigungsminister Pistorius bezeichnete die Kaufentscheidung als Meilenstein für die Stärkung der transatlantischen Sicherheit. Und Bundeskanzler Merz erklärte, dies sei ein großes strategisches Vorhaben, das Kanada, Deutschland und Norwegen auf Jahrzehnte verbinde. Kanada bekommt U-Boote, die Deutschland und Norwegen für die gemeinsame Nutzung entwickelt haben. Für ThyssenKrupp Marine Systems aus Kiel ist es der größte U-Boot-Auftrag in der Unternehmensgeschichte. Ulrike Klein, Redaktion.
1: In Ankara beginnt heute der 2-tägige NATO-Gipfel. Dabei stehen die Kriege im Iran und in der Ukraine im Fokus. Außerdem beraten die Staats- und Regierungschefs in der türkischen Hauptstadt über die jeweiligen Verteidigungsausgaben. US-Präsident Trump hatte unter anderem Deutschland vorgeworfen, zu wenig zu leisten. Für Deutschland sind neben Bundeskanzler Merz auch Außenminister Wadefuhl und Verteidigungsminister Pistorius dabei. Der Streit um eine aufgehobene rote Karte bei der Fußball-WM eskaliert. Nachdem die UEFA dem WM-Ausrichter FIFA vorgeworfen hat, damit eine rote Linie überschritten zu haben, schießt der Fußballweltverband jetzt zurück.
3: Die FIFA wirft dem Europäischen Fußballverband vor, selbst schon rote Karten aufgehoben zu haben, ohne dass dies Bedenken ausgelöst hätte, eine rote Linie zu überschreiten. So steht es in einer Stellungnahme, die kurz vor dem Achtelfinale zwischen den USA und Belgien verschickt wurde. Man erkenne die rote Karte für US-Nationalspieler Balogun auch an, setze die Sperre aber nach § 27 auf Bewährung von einem Jahr aus. Es fehlt noch immer eine Begründung für diesen einmaligen Vorgang. US-Präsident Trump hatte zugegeben, die FIFA um eine Überprüfung gebeten zu haben. Er ist der Ansicht, dass es kein Foul gab. Noah Ulrich, Redaktion.
1: Bei der Fußball-WM sind die USA im viel diskutierten Achtelfinalspiel gegen Belgien ausgeschieden. Darin konnte auch der eigentlich rot gesperrte US-Top-Torjäger Balogun nichts ändern. Am Ende gewann Belgien mit 4:1. Vorher konnte sich Spanien gegen Portugal mit 1:0 durchsetzen. Das entscheidende Tor fiel erst in der Nachspielzeit. Im Viertelfinale treffen damit Spanien und Belgien aufeinander.
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1: Die Temperaturen liegen im Moment in Köln und in Bonn bei 20 Grad. 17 messen wir in Hamburg, 18 sind es in Bremen, Berlin und Dresden 19 Grad, Frankfurt am Main 20, Stuttgart 18 Grad, München 17, Erfurt 20 und Münster 19 Grad. Im Norden und Osten Deutschlands bleibt es eher stark bewölkt und regnerisch. Im Tagesverlauf lockert es aber vom Westen her auf. In der Südwesthälfte bekommen wir wieder die meiste Sonne und da bleibt es auch meist trocken. Die Höchstwerte liegen heute im Norden zwischen 18 und 24 Grad, ansonsten zwischen 24 und 34 Grad mit den höchsten Werten am Oberrhein.
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4: Kurz nach 6 und es ist alles schon da. Das ist Bastian Benoit. Ich bin Saskia Klingelhöfer. Guten Morgen zu Aufgeweckt.

will und man macht Pläne, was man wie verwirklichen möchte. Und da ist meine Frage heute und in dieser Woche an Sie: Haben Sie einen Lebenstraum oder haben Sie einen gehabt? Ist dieser Traum in Erfüllung gegangen oder nicht? Wer mag, kann mir das gerne kurz schreiben mit E-Mail an studio@erfplus.de, bitte mit dem Betreff Lebenstraum, oder via WhatsApp an die 0160 979 979 00. Ich bin gespannt, was kommt.

0: Es gab schon einige Situationen in meinem Leben, da hätte es aus sein können mit mir. Zumindest, wenn ich nicht heute im 21. Jahrhundert, sondern früher gelebt hätte. Aber ich lebe. Und ich denke, das hat seinen Sinn. Johannes Holmer hat sich darüber mal Gedanken gemacht.
1: Ich hörte vor einiger Zeit die Frage, sind wir noch zu retten, im Zusammenhang mit einem politischen Vortrag. Gemeint war mit dieser Frage vor allem der Niedergang der Wirtschaft und damit des Wohlstands in unserem Land. Natürlich kann ich diese Frage in den Zusammenhängen durchaus so stellen. Und es mag sein, dass die Antworten darauf nicht wirklich ermutigend oder positiv ausfallen. Doch sicher wird der eine oder andere unter uns diese Frage anders beantworten als sein Nachbar oder gar seine Kinder oder Eltern. Das hängt einfach davon ab, in welch einer wirtschaftlichen Situation ich mich gerade befinde. Jona, der Prophet aus dem Alten Testament, den wahrscheinlich die meisten von uns irgendwie kennen, sagt, als er mit seinem Latein völlig am Ende ist, »Du hast mein Leben aus dem Verderben geführt, Herr, mein Gott.« Jona hat gerade eine gigantische Rettungsaktion Gottes erlebt. Er ist spürbar geschockt oder doch zumindest extrem beeindruckt von dem, wie Gott mit ihm gerade umgegangen ist. Jona hat den Auftrag von Gott bekommen, der großen Stadt

0: Ninive auf dem Marktplatz eine Hammerrede von Untergang und Rettung zu halten. Er soll ihnen sagen, wenn ihr euer gottloses Leben nicht ändert, werdet ihr untergehen, und zwar wirtschaftlich, moralisch und politisch. Doch Jona hat keine Lust, ihnen das so öffentlich zu sagen. Möglicherweise werden sie ihn für diese göttliche Botschaft ablehnen. Damals wurden die Überbringer schlechter Nachrichten sogar direkt für den Inhalt der Nachricht verantwortlich gemacht und dann schnell angefeindet und abgelehnt, manchmal sogar umgebracht. Jona kennt das. Also entschließt er sich, lieber das Weite zu suchen und nach Tarsis anstatt nach Ninive zu gehen. Sollen doch die Niniviten untergehen, was geht ihnen das an? Allerdings hat seine göttliche Auftragsbotschaft zwei Komponenten. Die zweite ist die der Rettung. Wenn ihr zu Gott umkehrt, ist der Untergang abwendbar. Das wäre ja noch schöner, wenn dieses gottlose Volk umkehrt und dann sogar völlig ungeschoren davonkommt. Also will er ihnen diese Variante auch unterschlagen. Es kann doch sein, dass sie das wirklich tun und am Ende gerettet werden. Sie haben aber ja den Untergang mehr als verdient, sind sie doch für ihr zügelloses Leben bekannt. Doch wenn Gott einen Auftrag erteilt, dann meint er es ernst. Jona hat nicht bedacht, dass Gott nicht einfach auszutricksen ist. Als er auf einem Schiff angeheuert hat, um nach Tarsis zu fliehen, sorgt Gott für eine große Seenot, in der die göttergläubigen Seeleute den Jona als den Urheber dieser Seenot ausmachen und ins Meer werfen. Normalerweise wäre die Geschichte hier zu Ende, aber nicht für Gott. Gott sorgt dafür, dass Jona von einem großen Fisch verschluckt wird und sich plötzlich im Bauch des Fisches wiederfindet. In dieser fast kuriosen Lage realisiert Jona, dass Gott ihn retten will, damit er die vorgesehene Botschaft auftragsgemäß zu den Niniviten bringt. Er realisiert die Größe und Schöpfermacht Gottes und darum kapituliert er vor Gott und diesem Auftrag und wird bereit, ihn auszuführen. Sie können diese Geschichte im Buch Jona zu Ende lesen. Im Moment aber ist dieser noch im Bauch des Fisches und denkt nach. Plötzlich kommt es wie eine Erleuchtung über ihn und er beginnt, Gott anzubeten und zu ehren und ihm zu versprechen, dass er gehorsam sein wird. Und hier kommt dieser eingangs gelesene Vers eingebettet in die Verse davor und danach. Wasser umgaben mich und ging mir ans Leben. Die Tiefe umringte mich, Schilf bedeckte mein Haupt. Ich sank hinunter zu der Berge Gründen. Der Erde Riegel schlossen sich hinter mir ewiglich. Aber du hast mein Leben aus dem Verderben geführt, Herr, mein Gott. Als meine Seele in mir verzagte, gedachte ich an den Herrn und mein Gebet kam zu dir. Gott hatte den Jona gerettet, damit er andere retten kann. Missionsauftrag ist immer Rettungsauftrag. Und es geht um Zeit und Ewigkeit, um alles oder nichts. Das ist auch heute so. Sind wir noch zu retten, so war die Frage am Anfang? Ja, wir sind es. Wenn Gott mich vom Verderben erlöst, dann immer, damit ich dies an die Menschen um mich herum weitergebe, nie zum Selbstzweck und nie nur für mich. Schon gar nicht geht es um Wirtschaft oder Politik, sondern immer um alles oder nichts, um Zeit und Ewigkeit.
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6.21 Uhr an diesem Dienstag, dem 7. Juli. Wir haben Sommer und zum Teil auch Ferien oder Urlaub und ein sogenanntes Sommerloch. Ich habe mal im Wörterbuch der Journalistik nachgeschlagen. Die Metapher Sommerloch verweist auf ein natürlich wiederkehrendes Phänomen. Die Zeit des Jahres, in der weniger als sonst zu passieren scheint. Es ist, als hätten sich berichtenswerte Ereignisse im Juli und im August in eine kühle Höhle zurückgezogen. Christian Pohl hat dieses Phänomen in seiner Diplomarbeit »Gibt es das Sommerloch 2006?« nachgewiesen. Also, Deborah Rosenkranz ist in Illustra Gesellschaft. Gleich spricht sie in ihrer Radiokolumne »Ein Wunder für jeden Tag« über das Sommerloch 2006.

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1: Das Sommerloch. Wie oft wünschen wir uns mehr Zeit für Gott, nicht wahr? Doch wenn sie dann endlich da ist, füllen wir sie sofort wieder mit etwas anderem. Also, vielleicht spreche ich hier nur von mir, aber sind wir nicht alle gut darin, Stille mit Lärm zu füllen? Lärm in Form von Social Media, endloses Anschauen von Serien, Arbeit, die wir endlich erledigen wollen, oder einfach Gedanken, die uns beschäftigen. Dabei sehen wir uns doch genau danach, mehr Zeit, mehr Ruhe, um auch mehr an unserem Glauben zu arbeiten. Und eben, sobald diese Zeit da ist, sind wir überfordert und füllen sie direkt wieder. Interessanterweise gibt es dafür sogar einen Begriff: Sommerloch. Der Ausdruck entstand ursprünglich im Journalismus, denn so bezeichnet man dort die Zeit im Sommer, in der oft wenig politische oder wirtschaftliche Nachrichten anfallen. Medien berichten dann häufiger über ungewöhnliche oder eher belanglose Themen. Sommerloch. Ein Loch also. Eine Lücke. Und genau mit solchen Lücken tun wir uns oft schwer. Denn sobald es still wird, greifen wir zum Handy. Sobald ein Termin ausfällt, suchen wir den nächsten. Sobald Raum entsteht, füllen wir ihn. Doch was wäre, wenn nicht jede Lücke gefüllt werden müsste? Was wäre, wenn manche Lücken Geschenke Gottes sind? Hört auf, ruft er, und erkennt, dass ich Gott bin. Psalm 46, 11. Hört auf, ruft er, und erkennt, dass ich Gott bin. Vielleicht ist das deine Erinnerung, während des Sommerlochs nicht einfach jede Lücke zu füllen. Denn erst wenn wir aufhören, kann Gott anfangen. Anfangen, Neues in dich hineinzulegen. Anfangen, in deinem Herzen aufzuräumen. Anfangen, dir überhaupt zu begegnen. Deswegen diese Sommerloch-Erinnerung. Hör auf, damit ich dein Gott anfangen kann. Darf ich den so bekannten Vers aus Jesaja 43 etwas umschreiben, damit du verstehst? Ich will etwas Neues tun. Es hat schon begonnen. Durch das Sommerloch will ich eine Straße bauen. Eine Straße zu deinem Herzen. Eine Straße, auf welcher Gott Neues in dein Herz legen möchte. Drum, hör auf, damit er anfangen kann. Danke für dich.
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Lukas Linder, am Boden nicht das Ende. Sie hören Aufgeweckt auf ERF Plus an diesem Dienstag, den 7. Juli. Und jetzt ist es 6.32 Uhr. Wann hat Sie zum letzten Mal jemand so richtig geärgert? Der Drängler an der Supermarktkasse? Die blöde Truller, die Ihnen die Vorfahrt genommen hat? Der Nachbar mit seinem ewigen Türenknallen? Sie haben sicher einige Beispiele. Aber wie gehen Sie damit um? Laden Sie sich den Ärger auf oder können Sie ihn vergeben? Dazu hat erf.de-Redakteurin Katrin Faludi einige Tipps für Sie zusammengestellt. Und die hören Sie gleich hier.

0: Heute ist globaler Tag der Vergebung. Der ist 1994 von der evangelikalen Organisation Christian Embassy ins Leben gerufen worden. Es ist ein Tag, um Dinge richtigzustellen. Ein Tag, um Differenzen zu vergessen und neu anzufangen. Ein Tag, an dem einem vergeben wird. Der Begriff mag bei manchen von Ihnen vielleicht unangenehm zwicken, weil Sie genau wissen, vergeben ist eigentlich gut, aber manchmal auch unheimlich schwer. Deshalb haben wir Katrin Faludi von erf.de gefragt, wie funktioniert das denn mit dem Vergeben? Sie hat da ein paar Tipps zusammengetragen.
1: Vergeben kann man lernen. Dafür muss ich mir zweier Dinge bewusst werden. Erstens, vergeben fällt viel leichter, wenn ich verstehe, was wirklich passiert ist. Wenn ich nicht nur meine Sicht der Dinge sehe, sondern versuche, das Ganze auch aus der Perspektive des anderen zu sehen. Das kann helfen. In vielen Fällen will der andere mir gar nichts Böses, sondern hat aus seiner Sicht vielleicht ganz gute Gründe, so zu handeln. Zweitens, ich bin selber, nicht ganz perfekt. Ich brauche auch Vergebung. Ich mache Fehler, komme anderen quer, sag blöde Sachen. Und wenn ich mir das bewusst mache, kann ich mit den Fehlern anderer Menschen auch etwas entspannter umgehen. Diese zwei Tipps helfen ganz gut bei so alltäglichen Vergebungsfällen.
0: Wer sich dazu durchringen kann, zu vergeben, der merkt, es tut auch mir selber gut.
1: Wenn ich sauer auf jemanden bin, dann belastet mich das. Dann trage ich diesen Ärger mit mir rum und der kann mir das Leben unter Umständen ganz schön schwer machen. Im Vergeben steckt das Wort geben drin. Man könnte es auch abgeben nennen. Wenn ich vergebe, dann gebe ich meine Last ab. Ich weigere mich, sie weiter mit mir rumzuschleppen und fühle mich leichter. Das geht nicht immer sofort, denn manche Lasten sind sehr sperrig und dann bröselt da auch immer nur mal so ein Bröckchen ab. Aber das ist auch okay, denn Vergebung muss kein Punkt sein, sie darf auch eine Linie schreiben.
0: Gott scheint das Thema Vergebung überhaupt sehr wichtig zu sein. Das Ganze hat eine Menge mit ihm zu tun.
1: Vergebung ist immer dann nötig, wenn etwas zwischen mir und dem anderen steht. Übrigens auch zwischen mir und Gott. Dann bin ich auf Gottes Vergebung angewiesen. Und zum Glück ist er damit auch sehr großzügig. Wenn Beziehung ein Weg ist, dann sind unvergebene Sachen Hindernisse auf diesem Weg. Durch Vergebung werden sie weggeräumt und Beziehung ist wieder möglich. Zwischen Menschen und auch zwischen Mensch und Gott. Der ist nämlich ein absoluter Beziehungstyp und hilft uns auch gerne beim Wegräumen. Da sind wir nicht alleine mit.
0: Also, wenn Ihnen demnächst mal wieder jemand querkommt, dann denken Sie dran. Durchatmen, Perspektive wechseln, wenn nötig ein klärendes Gespräch suchen und vor allem die Sache an Gott abgeben. Der hilft beim Aufräumen.

Oasis of Hope. Jesus ist meine Oase der Hoffnung. 6.42 Uhr ist es an diesem Dienstag und Sie hören Aufgeweckt auf ERF Plus. Gerade wenn man jung ist, stellt man sich vor, was man im Leben erreichen will und man macht Pläne, was man wie verwirklichen möchte. Oder auch die Lebensmitte. Da ist bei vielen nochmal so eine Lebensphase, wo man sich Gedanken macht, wie möchte ich, dass es weitergeht? Und da ist meine Frage heute und in dieser Woche an Sie, haben Sie einen Lebenstraum oder haben Sie einen gehabt? Ist dieser Traum in Erfüllung gegangen oder nicht? Ich habe schon eine Rückmeldung bekommen von Margitta. Sie schreibt, ich habe schon mit 7 Jahren verkündet, dass ich Lehrerin werde. Leider wurde nichts daraus, weil meine Eltern das Schulgeld und so weiter nicht bezahlen konnten. Aber ich habe später 5 Jahre Kinder-, Jugend- und Frauenarbeit gemacht. Später habe ich ehrenamtlich Frauenarbeit gemacht und Mitarbeiterstunden gehalten. Heute bin ich fast 80 und bin noch gelegentlich in der Frauenarbeit tätig und seit über 20 Jahren in der Leitung eines Bibelkreises. Ich bin dankbar, dass ich so meinen Lebenstraum verwirklichen konnte. Soweit Margitta. Und wie ist das mit Ihrem Lebenstraum? Haben Sie einen und was ist daraus geworden? Wer mag, kann mir das gerne kurz schreiben mit E-Mail an studio@erfplus.de, bitte mit dem Betreff Lebenstraum oder via WhatsApp an die 0160 979 979 00.

0: Wundervoll. Andreas Volz um 6.48 Uhr an diesem Dienstagmorgen hierbei aufgeweckt auf ERF Plus, Ihrem guten Start in den Tag. Und was beschäftigt Sie so heute? Was lässt Ihnen keine Ruhe und macht Ihnen Sorgen? Sorgen sind ganz schön lästig, doch loslassen ist meistens schwer. Oliver Jeske hat sich darüber mal Gedanken gemacht.
1: Sorgen haben eine unangenehme Eigenschaft. Man kann sich so richtig in ihnen einkreiseln. Auch der Autor der biblischen Klagelieder kennt das. Der Gedanke an meine Not und Verlassenheit macht mich bitter und vergiftet mein Leben. Trotzdem muss ich daran denken und das wühlt mich bis ins Innerste auf. Der Schreiber dieser Zeilen hatte tatsächlich allen Grund zur Sorge. Das Südreich Juda war Geschichte. Der letzte territoriale Überrest des ehemaligen Königreichs Israel ist von den Feinden erobert. Der Tempel in Jerusalem gleicht nur noch einem Trümmerhaufen. Hoffnung auf eine positive Zukunft? Fehlanzeige. Und doch bleibt der Dichter dieses Klagelieds nicht beim Lecken der eigenen Wunden stehen. Er schreibt: Deshalb will ich in mich gehen und meine Hoffnung auf den Herrn setzen. Ja, seine Güte hört nicht auf. Sein Erbarmen hat noch lange kein Ende. Das Vertrauen auf Gottes unwandelbare Güte und sein Erbarmen ist mehr als nur ein Glaubenssatz. Es trägt in den Krisen meines Lebens. Auch wenn ich keine Zukunftsperspektive mehr erkennen kann, hilft es, dass die Sorgen nicht das alles Bestimmende bleiben. Denn Gott hat eine Zukunft für mich.
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Jetzt habe ich noch etwas für Sie zu mitnehmen. In dieser Woche habe ich nämlich eine Frage an Sie, an unsere Hörerinnen und Hörer. Haben Sie einen Lebenstraum oder haben Sie einen gehabt? Und was ist aus diesem Traum geworden? Hat er sich erfüllt oder ist er geplatzt? Das kann ein bestimmter Berufswunsch sein oder die Familienplanung betreffen. Vielleicht wollten Sie auch gerne etwas Bestimmtes sehen oder erleben, eine Reise oder ein Land oder vielleicht gar auswandern. Was ist Ihr Lebenstraum oder was ist Ihr Traum gewesen? Hat er sich erfüllt oder nicht? Wenn Sie wollen, schreiben Sie es mir kurz mit E-Mail an studio@erfplus.de, über eine Nachricht in der ERF Plus App oder über jetzt bin ich vollkommen raus. Meine Güte, hier ist irgendwie eine Doppelung im Text. Aber nochmal, die WhatsApp-Nummer ist 0160 979 979 00. Ich freue mich auf Ihre Rückmeldungen.

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1: Ich bin Jerome Nussbaum. Bundesfamilienministerin Prien will offenbar die maximale Bezugsdauer von Elterngeld auf 12 Monate kürzen. Derzeit wird die Unterstützung maximal 14 Monate ausgezahlt, wenn sich der zweite Elternteil mindestens 2 Monate nimmt. Häufig sind es dabei die Vätermonate. Die Änderung ist Teil eines Gesetzentwurfs zu einer Reform des Elterngelds, berichtet Politico. Demnach soll auch die Mindestmonatszahl pro Elternteil von 2 auf 3 erhöht werden. Die monatlich gezahlten Sätze sollen dafür leicht steigen, von mindestens 300 auf 330 € und höchstens 1.800 auf 1.900 €. Das deutsche Rüstungsunternehmen TKMS bekommt von Kanada einen Großauftrag zum Bau von 12 U-Booten. Das hat der kanadische Premier Carney bestätigt.
2: Bundesverteidigungsminister Pistorius bezeichnete die Kaufentscheidung als Meilenstein für die Stärkung der transatlantischen Sicherheit. Und Bundeskanzler Merz erklärte, dies sei ein großes strategisches Vorhaben, das Kanada, Deutschland und Norwegen auf Jahrzehnte verbinde. Kanada bekommt U-Boote, die Deutschland und Norwegen für die gemeinsame Nutzung entwickelt haben. Für ThyssenKrupp Marine Systems aus Kiel ist es der größte U-Boot-Auftrag in der Unternehmensgeschichte. Ulrike Klein, Redaktion.
1: In Ankara beginnt heute der zweitägige NATO-Gipfel. Dabei stehen die Kriege im Iran und in der Ukraine im Fokus. Außerdem beraten die Staats- und Regierungschefs in der türkischen Hauptstadt über die jeweiligen Verteidigungsausgaben. US-Präsident Trump hatte unter anderem Deutschland vorgeworfen, zu wenig zu leisten. Für Deutschland sind neben Bundeskanzler Merz auch Außenminister Wadephul und Verteidigungsminister Pistorius dabei. Der Streit um eine aufgehobene rote Karte bei der Fußball-WM eskaliert. Nachdem die UEFA dem WM-Ausrichter FIFA vorgeworfen hat, damit eine rote Linie überschritten zu haben, schießt der Fußballweltverband jetzt zurück.
3: Die FIFA wirft dem Europäischen Fußballverband vor, selbst schon rote Karten aufgehoben zu haben, ohne dass dies Bedenken ausgelöst hätte, eine rote Linie zu überschreiten. So steht es in einer Stellungnahme, die kurz vor dem Achtelfinale zwischen den USA und Belgien verschickt wurde. Man erkenne die rote Karte für US-Nationalspieler Balogun auch an, setze die Sperre aber nach § 27 auf Bewährung von einem Jahr aus. Es fehlt noch immer eine Begründung für diesen einmaligen Vorgang. US-Präsident Trump hatte zugegeben, die FIFA um eine Überprüfung gebeten zu haben. Er ist der Ansicht, dass es kein Foul gab. Noah Ulrich, Redaktion.
1: Bei der Fußball-WM sind die USA im viel diskutierten Achtelfinalspiel gegen Belgien ausgeschieden. Darin konnte auch der eigentlich rot gesperrte US-Top-Torjäger Balogun nichts ändern. Am Ende gewann Belgien mit 4:1. Vorher konnte sich Spanien gegen Portugal mit 1:0 durchsetzen. Das entscheidende Tor fiel erst in der Nachspielzeit. Im Viertelfinale treffen damit Spanien und Belgien aufeinander.
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1: Die Temperaturen liegen im Moment in Köln und in Bonn bei 20 Grad, 17 messen wir in Hamburg, 18 sind es in Bremen, Berlin und Dresden 19 Grad, Frankfurt am Main 20, Stuttgart 18 Grad, München 17, Erfurt 20 und Münster 19 Grad. Im Norden und Osten Deutschlands bleibt es eher stark bewölkt und regnerisch. Im Tagesverlauf lockert es aber vom Westen her auf. In der Südwesthälfte bekommen wir wieder die meiste Sonne und da bleibt es auch meist trocken. Die Höchstwerte liegen heute im Norden zwischen 18 und 24 Grad, ansonsten zwischen 24 und 34 Grad mit den höchsten Werten am Oberrhein.
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4: Moin zu Aufgeweckt an diesem Dienstag. Ich bin Saskia Klingelhöfer.

Joy und Markus und Simon Wilhelm, denn du bist gut. Ich sage es mal ganz direkt. In dieser Woche habe ich eine Frage an Sie, an unsere Hörerinnen und Hörer. Haben Sie einen Lebenstraum oder haben Sie einen gehabt? Und was ist daraus geworden? Wenn Sie wollen, schreiben Sie es mir kurz mit E-Mail an studio@erfplus.de mit dem Betreff Lebenstraum oder via WhatsApp an die 0160 979 979 00. So wie Irmgard, sie schreibt, als Kind wollte ich Nonne werden und den Indianern das Evangelium verkünden. Doch dann habe ich mit 19 geheiratet, später habe ich den Kreis junger Frauen von der KfD geleitet, zwei Ukulele-Hauskreise gegründet und Lobpreislieder komponiert. Mit meinem Mann sind wir Mitglied der Lebensmission Haiti und haben ein Patenkind dort. Außerdem waren wir im Sprecherdienst von Christen im Beruf. So lebe ich doch meinen Traum, von Jesus zu erzählen. Ja, und wie ist das bei Ihnen? Haben oder hatten Sie einen Lebenstraum und was ist daraus geworden? Wenn Sie wollen, schreiben Sie es mir kurz mit E-Mail an studio@erfplus.de, Stichwort Lebenstraum, oder via WhatsApp an 0160 979 979 00.

0: Sind Sie schon mal in einer lebensbedrohlichen Situation gewesen, wo Sie dachten, jetzt ist alles aus, jetzt geht gar nichts mehr, Ende, das war's? Johannes Holmer hat die Geschichte von jemandem, dem es so ergangen ist und der dann doch gerettet wurde und überlebt hat. Und dieses Überleben hatte Sinn. Es war eine Art Verpflichtung.
1: Ich hörte vor einiger Zeit die Frage, sind wir noch zu retten, im Zusammenhang mit einem politischen Vortrag. Gemeint war mit dieser Frage vor allem der Niedergang der Wirtschaft und damit des Wohlstands in unserem Land. Natürlich kann ich diese Frage in den Zusammenhängen durchaus so stellen. Und es mag sein, dass die Antworten darauf nicht wirklich ermutigend oder positiv ausfallen. Doch sicher wird der eine oder andere unter uns diese Frage anders beantworten als sein Nachbar oder gar seine Kinder oder Eltern. Das hängt einfach davon ab, in welch einer wirtschaftlichen Situation ich mich gerade befinde. Jona, der Prophet aus dem Alten Testament, den wahrscheinlich die meisten von uns irgendwie kennen, sagt, als er mit seinem Latein völlig am Ende ist, »Du hast mein Leben aus dem Verderben geführt, Herr, mein Gott.« Jona hat gerade eine gigantische Rettungsaktion Gottes erlebt. Er ist spürbar geschockt oder doch zumindest extrem beeindruckt von dem, wie Gott mit ihm gerade umgegangen ist. Jona hat den Auftrag von Gott bekommen, der großen Stadt Ninive auf dem Marktplatz eine Hammerrede von Untergang und Rettung zu halten. Er soll ihnen sagen, wenn ihr euer gottloses Leben nicht ändert, werdet ihr untergehen, und zwar wirtschaftlich, moralisch und politisch.

0: Doch Jona hat keine Lust, ihnen das so öffentlich zu sagen. Möglicherweise werden sie ihn für diese göttliche Botschaft ablehnen. Damals wurden die Überbringer schlechter Nachrichten sogar direkt für den Inhalt der Nachricht verantwortlich gemacht und dann schnell angefeindet und abgelehnt, manchmal sogar umgebracht. Jona kennt das. Also entschließt er sich, lieber das Weite zu suchen und nach Tarsis anstatt nach Ninive zu gehen. Sollen doch die Niniviten untergehen, was geht ihnen das an? Allerdings hat seine göttliche Auftragsbotschaft zwei Komponenten. Die zweite ist die der Rettung. Wenn er zu Gott umkehrt, ist der Untergang abwendbar. Das wäre ja noch schöner, wenn dieses gottlose Volk umkehrt und dann sogar völlig ungeschoren davonkommt. Also will er ihnen diese Variante auch unterschlagen. Es kann doch sein, dass sie das wirklich tun und am Ende gerettet werden. Sie haben aber ja den Untergang mehr als verdient, sind sie doch für ihr zügelloses Leben bekannt. Doch wenn Gott einen Auftrag erteilt, dann meint er es ernst. Jona hat nicht bedacht, dass Gott nicht einfach auszutricksen ist. Als er auf einem Schiff angeheuert hat, um nach Tarsis zu fliehen, sorgt Gott für eine große Seenot, in der die göttergläubigen Seeleute den Jona als den Urheber dieser Seenot ausmachen und ins Meer werfen. Normalerweise wäre die Geschichte hier zu Ende, aber nicht für Gott. Gott sorgt dafür, dass Jona von einem großen Fisch verschluckt wird und sich plötzlich im Bauch des Fisches wiederfindet. In dieser fast kuriosen Lage realisiert Jona, dass Gott ihn retten will, damit er die vorgesehene Botschaft auftragsgemäß zu den Niniviten bringt. Er realisiert die Größe und Schöpfermacht Gottes und darum kapituliert er vor Gott und diesem Auftrag und wird bereit, ihn auszuführen. Sie können diese Geschichte im Buch Jona zu Ende lesen. Im Moment aber ist dieser noch im Bauch des Fisches und denkt nach. Plötzlich kommt es wie eine Erleuchtung über ihn und er beginnt, Gott anzubeten und zu ehren und ihm zu versprechen, dass er gehorsam sein wird. Und hier kommt dieser eingangs gelesene Vers eingebettet in die Verse davor und danach. Wasser umgaben mich und ging mir ans Leben. Die Tiefe umringte mich, Schilf bedeckte mein Haupt. Ich sank hinunter zu der Berge Gründen. Der Erderiegel schlossen sich hinter mir ewiglich. Aber du hast mein Leben aus dem Verderben geführt, Herr, mein Gott. Als meine Seele in mir verzagte, gedachte ich an den Herrn und mein Gebet kam zu dir. Gott hatte den Jona gerettet, damit er andere retten kann. Missionsauftrag ist immer Rettungsauftrag. Und es geht um Zeit und Ewigkeit, um alles oder nichts. Das ist auch heute so. Sind wir noch zu retten, so war die Frage am Anfang? Ja, wir sind es. Wenn Gott mich vom Verderben erlöst, dann immer, damit ich dies an die Menschen um mich herum weitergebe, nie zum Selbstzweck und nie nur für mich. Schon gar nicht geht es um Wirtschaft oder Politik, sondern immer um alles oder nichts, um Zeit und Ewigkeit.
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Neue Tools für ein besseres Ergebnis. 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

Einmal habe ich eine totale Sonnenfinsternis miterlebt. Das war am 11. August 1999. Leider war es an diesem Tag, zumindest wo ich war, wolkig und bedeckt, sodass ich das Ganze nicht so beeindruckend verfolgen konnte. Doch die nächste totale Sonnenfinsternis, die in Deutschland zu sehen sein soll, ist für 2081 berechnet. Da komme ich dann wohl nicht mehr mit. Manches erlebt man nur einmal oder zumindest sehr selten im Leben. Und da gilt es, die Gelegenheit zu nutzen. Was Sie auf keinen Fall verpassen sollten und welche Chance es unbedingt zu nutzen gilt, dazu gleich mehr in einer kurzen Gebetszeit hier bei Aufgeweckt.

Die Fußball-WM zeigt es. Ungenützte Torchancen, sie können entscheidend sein, beziehungsweise könnten entscheidend gewesen sein. Es gibt Dinge, die dulden keinen Aufschub und die sind wirklich wichtiger als Tore schießen, selbst wenn es noch so bedeutend scheint. Denn für manche Entscheidungen, manches Wort und manches Tun gibt es ein zu spät. Dann ist die Chance vorbei und vertan und es gibt schlimmstenfalls keine Möglichkeit, es nochmal zu versuchen. Auch in der Bibel gibt es diese Dringlichkeit. Doch gerade diese Dringlichkeit, die hat mich eines Tages dazu gebracht, ganze Sache zu machen mit Jesus. Mir war klar, jetzt oder nie. Wenn ihr heute Gottes Stimme hört, verschließt euch seinem Reden nicht. Wenn Sie den Eindruck haben, das gilt jetzt mir, das ist jetzt dran, dann zögern Sie nicht, schieben Sie es nicht auf, machen Sie die Sache klar zwischen Jesus und Ihnen. Ich bete jetzt und wenn Sie wollen, beten Sie diese Worte gerne mit. Herr Jesus, du bist der Einzige, der mir wirklich Vergebung schenken kann. Der Einzige, der mich mit Gott versöhnen kann. Der Einzige, der mir Leben schenkt, das ewig bleibt. All das brauche ich und das will ich. Deshalb, ich gebe dir mein Leben mit allem, was dazu gehört, jetzt und hier. Vergib mir bitte die Fehler und die Schuld aus meiner Vergangenheit, alles, was ich falsch gemacht habe und wo ich schuldig geworden bin, dir gegenüber, anderen gegenüber und an mir selbst. Ich danke dir, dass du mir das alles vergibst, alles, was war, was ist und alles, was ich auch noch falsch machen werde, mit und ohne Absicht. Herr Jesus, ich will und ich kann neu anfangen mit dir. Du sollst der Bestimmer, der Herr sein in meinem Leben. Verändere und gestalte du mich, mein Denken, mein Handeln und was mir wichtig ist, damit ich dir ähnlicher werde und damit sichtbar wird, wer in meinem Leben jetzt das Sagen hat. Herr Jesus, ich danke dir, dass du mich erhörst und ich neu anfangen kann und darf mit dir, jetzt und hier. Amen.

Jackie Velasquez, he's my savior, er Jesus, er ist mein Erretter. Es ist 7.33 Uhr an diesem Dienstagmorgen, dem 7. Juli. Und wir sind mittendrin bei Aufgeweckt, Ihrem guten Start in den Tag auf ERF+. Was kann Sie auf die Palme bringen oder worüber haben Sie sich zuletzt so richtig geärgert? Da ist jemand kurz vor Ihnen noch auf den letzten freien Parkplatz gefahren? An der Supermarktkasse hat sich die eine einfach vorgedrängelt oder der Nachbar mäht immer wieder sonntags den Rasen? Jeder hat da so seine eigenen Erfahrungen und Aufreger, aber wie gehen Sie damit um? Laden Sie sich den Ärger auf oder können Sie vergeben? Dazu hat erf.de-Redakteurin Katrin Faludi einige Tipps zusammengestellt und die hören Sie gleich hier.

0: Heute ist globaler Tag der Vergebung. Der ist 1994 von der evangelikalen Organisation Christian Embassy ins Leben gerufen worden. Es ist ein Tag, um Dinge richtigzustellen. Ein Tag, um Differenzen zu vergessen und neu anzufangen. Ein Tag, an dem einem vergeben wird. Der Begriff mag bei manchen von Ihnen vielleicht unangenehm zwicken, weil Sie genau wissen, vergeben ist eigentlich gut, aber manchmal auch unheimlich schwer. Deshalb haben wir Katrin Faludi von erf.de gefragt, wie funktioniert das denn mit dem Vergeben? Sie hat da ein paar Tipps zusammengetragen.
1: Vergeben kann man lernen. Dafür muss ich mir zweier Dinge bewusst werden. Erstens, vergeben fällt viel leichter, wenn ich verstehe, was wirklich passiert ist. Wenn ich nicht nur meine Sicht der Dinge sehe, sondern versuche, das Ganze auch aus der Perspektive des anderen zu sehen. Das kann helfen. In vielen Fällen will der andere mir gar nichts Böses, sondern hat aus seiner Sicht vielleicht ganz gute Gründe, so zu handeln. Zweitens, ich bin selber, nicht ganz perfekt. Ich brauche auch Vergebung. Ich mache Fehler, komme anderen quer, sag blöde Sachen. Und wenn ich mir das bewusst mache, kann ich mit den Fehlern anderer Menschen auch etwas entspannter umgehen. Diese zwei Tipps helfen ganz gut bei so alltäglichen Vergebungsfällen.
0: Wer sich dazu durchringen kann, zu vergeben, der merkt, es tut auch mir selber gut.
1: Wenn ich sauer auf jemanden bin, dann belastet mich das. Dann trage ich diesen Ärger mit mir rum und der kann mir das Leben unter Umständen ganz schön schwer machen. Im Vergeben steckt das Wort geben drin. Man könnte es auch abgeben nennen. Wenn ich vergebe, dann gebe ich meine Last ab. Ich weigere mich, sie weiter mit mir rumzuschleppen und fühle mich leichter. Das geht nicht immer sofort, denn manche Lasten sind sehr sperrig und dann bröselt da auch immer nur mal so ein Bröckchen ab. Aber das ist auch okay, denn Vergebung muss kein Punkt sein, sie darf auch eine Linie schreiben.
0: Gott scheint das Thema Vergebung überhaupt sehr wichtig zu sein. Das Ganze hat eine Menge mit ihm zu tun.
1: Vergebung ist immer dann nötig, wenn etwas zwischen mir und dem anderen steht. Übrigens auch zwischen mir und Gott. Dann bin ich auf Gottes Vergebung angewiesen. Und zum Glück ist er damit auch sehr großzügig. Wenn Beziehung ein Weg ist, dann sind unvergebene Sachen Hindernisse auf diesem Weg. Durch Vergebung werden sie weggeräumt und Beziehung ist wieder möglich. Zwischen Menschen und auch zwischen Mensch und Gott. Der ist nämlich ein absoluter Beziehungstyp und hilft uns auch gerne beim Wegräumen. Da sind wir nicht alleine mit.
0: Also, wenn Ihnen demnächst mal wieder jemand querkommt, dann denken Sie dran. Durchatmen, Perspektive wechseln, wenn nötig ein klärendes Gespräch suchen und vor allem die Sache an Gott abgeben. Der hilft beim Aufräumen

0: Kaya war das. Child of God. Ich bin ein Kind Gottes. Ja, ich bin es auch. Und Sie? Sie hören Aufgeweckt auf ERF Plus an diesem Dienstag, dem 7. Juli. Und mittlerweile ist es 7.45 Uhr. Keiner hat Sie gern, aber die meisten haben Sie doch. Mehr als Sie wollen oder nötig sind. Sorgen. Mehr dazu jetzt von Oliver Jeske.
1: Sorgen haben eine unangenehme Eigenschaft. Man kann sich so richtig in ihnen einkreiseln. Auch der Autor der biblischen Klagelieder kennt das. Der Gedanke an meine Not und Verlassenheit macht mich bitter und vergiftet mein Leben. Trotzdem muss ich daran denken und das wühlt mich bis ins Innerste auf. Der Schreiber dieser Zeilen hatte tatsächlich allen Grund zur Sorge. Das Südreich Juda war Geschichte. Der letzte territoriale Überrest des ehemaligen Königreichs Israel ist von den Feinden erobert. Der Tempel in Jerusalem gleicht nur noch einem Trümmerhaufen. Hoffnung auf eine positive Zukunft? Fehlanzeige. Und doch bleibt der Dichter dieses Klagelieds nicht beim Lecken der eigenen Wunden stehen. Er schreibt: Deshalb will ich in mich gehen und meine Hoffnung auf den Herrn setzen. Ja, seine Güte hört nicht auf. Sein Erbarmen hat noch lange kein Ende. Das Vertrauen auf Gottes unwandelbare Güte und sein Erbarmen ist mehr als nur ein Glaubenssatz. Es trägt in den Krisen meines Lebens. Auch wenn ich keine Zukunftsperspektive mehr erkennen kann, hilft es, dass die Sorgen nicht das alles Bestimmende bleiben. Denn Gott hat eine Zukunft für mich.
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In dieser Woche habe ich eine Frage an Sie. Haben Sie einen Lebenstraum oder haben Sie einen gehabt? Und was ist daraus geworden? Bei Uta ist ein Traum in Erfüllung gegangen, denn mein Lebenstraum war es, auf der Bühne des Lebens zu arbeiten. Der Himmel hat sie mir für 5 Jahre in Rom geschenkt. Es gab jede Woche Patienten aus aller Welt, die 1001 Geschichten mitbrachten und unendlich viel zu lernen und zu entdecken. Freude und Tränen waren in guter Balance. Soweit Uta mit ihrem Lebenstraum. Ja, und wie ist das mit Ihrem? Hatten Sie einen? Was ist daraus geworden? Hat er sich erfüllt oder nicht? Wenn Sie wollen, schreiben Sie es mir kurz mit E-Mail an studio@erfplus.de, Stichwort Lebenstraum, oder via WhatsApp an die 0160 979 979 00. Ja, und dann teilen wir das in dieser Woche jeden Morgen hier bis Freitag bei Aufgeweckt.

0: 7.55 Uhr an diesem Dienstagmorgen, das war Jürgen Werth, Du bist du. Es gibt Gefühle, die beim Menschen innere Wunden hinterlassen. Solche tiefsitzenden emotionalen Verletzungen nennt man Urwunde. Sie entsteht meistens in der frühen Kindheit und prägt unser Selbstbild, unsere Beziehungen und unser Verhalten. Die Last der Schuld in unserem Leben ist ein Beispiel für eine solche Urwunde. Und darüber unterhält sich der Autor Andi Weiß mit Stefan Schwabenender in einem Podcast.
1: Dieser Begriff der Sünde, wie du es jetzt genannt hast, so habe ich das noch nie gehört. Und das macht ja nochmal eine Weite auf, dass du hast gesagt, oder Jesus hat eigentlich dann indirekt auch gesagt, bleib doch nicht dort, wo du bist, sondern geh dahin, wo du hingehörst. Dass man damit auch Sünde quasi umschreiben kann oder näher bringen kann. Was bedeutet das überhaupt, Sünde? Ich bin am falschen Ort. Nicht ich tue was Falsches und es wird bewertet, sondern mein Sein ist falsch.
2: Ich habe auch vielleicht auch ein ganz falsches Bild von mir und ein ganz falsches Bild von Gott.
1: Ja.
2: Wenn Jesus, also Luther übersetzt Jesus mit kehrt um, tut Buße, da klingelt ja schon ganz viel Moral auch mit. Ja.
1: Was zumindest vielleicht erstmal reinkam, war vielleicht vorher gar nicht. Aber,
2: Und dann steht ja dieses große Wort Metanoia. Denkt größer, denkt höher von Gott. Aber wenn wir als Ebenbilder höher von Gott denken, dann müssen wir auch lernen, höher von uns zu denken. Hey, du bist zu was berufen.
0: Andi Weiß und Stefan Schwabenender sprechen über Schuld und über Ohnmachtsgefühle, wenn wir einer Situation hilflos ausgeliefert sind. 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

0: 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Es ist 8 Uhr. 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
1: Ich bin Jerome Nussbaum. Die Bundesregierung will längere Arbeitsausfälle in Unternehmen künftig verhindern. Nicht nur krankheitsbedingte, sondern offenbar auch Ausfälle wegen Elternzeit. Bundesfamilienministerin Prien plant laut Politico jetzt, die maximale Bezugsdauer von Elterngeld zu kürzen.
2: Das Elterngeld soll es künftig nicht mehr für maximal 14 Monate geben, sondern nur noch für 12. 2 Monate nehmen derzeit häufig die Väter. Demnach plant Prien in einem Gesetzentwurf auch, die Mindestmonatszahl pro Elternteil von 2 auf 3 zu erhöhen. Die monatlich gezahlten Sätze sollen dafür aber leicht steigen. Von mindestens 300 Euro soll es auf 330 hochgehen und beim Höchstbezug von 1.800 auf 1.900 Euro. Ulrike Klein, Redaktion.
1: Sollten Ladengeschäfte generell in Deutschland auch sonntags öffnen dürfen? Einzelhandelsverbands Hauptgeschäftsführer Gent ist dafür. Er reagierte damit auf eine Ankündigung der Bundesregierung, die Öffnungszeiten für Bibliotheken und Bäckereien an Sonntagen verlängern zu wollen. Die evangelische Kirche ist aber dagegen. Der freie Sonntag schaffe Raum für Familie, Freundschaften, Nachbarschaft und Ehrenamt, argumentiert ein EKD-Sprecher in der Rheinischen Post. Davon profitiere am Ende die ganze Gesellschaft und auch die Arbeitswelt. Die Ukraine hat offenbar mit massiven Gegenschlägen auf die jüngsten Angriffe Russlands, unter anderem auf Kiew, reagiert. Die Rede ist von mehr als 400 Drohnen, die von der Ukraine aus Richtung Moskau gestartet worden sein sollen.
3: Von rund 430 feindlichen Drohnen berichtet der Moskauer Bürgermeister Sobjanin in Online-Netzwerken. Die meisten seien von der Luftabwehr demnach schon in großer Entfernung neutralisiert worden. 36 Drohnen wurden beim Anflug auf Moskau zerstört. Erst gestern waren in und um Kiew bei russischen Angriffen mehr als 20 Menschen getötet worden. Der Ukraine-Krieg soll morgen beim NATO-Gipfel in Ankara Thema eines Vier-Augen-Gesprächs zwischen US-Präsident Trump und dem ukrainischen Präsidenten Zelensky sein. Noah Ulrich, Redaktion.
1: Erstmals seit dem Sturz des syrischen Machthabers Assad ist mit Frankreichs Präsident Macron ein EU-Staatschef nach Syrien gereist. Nach Angaben aus Paris waren unter anderem ein Abendessen und Gespräche mit dem neuen Präsidenten al-Sharaa geplant. Auf dem Programm standen auch ein Wirtschaftsforum und Treffen mit Vertretern der Zivilgesellschaft. Macron sprach von einem neuen Kapitel der Stabilität und des Friedens. Spanien und Belgien stehen im Viertelfinale der Fußball-WM. Im iberischen Achtelfinale konnte sich Spanien gegen Portugal mit 1:0 in der Nachspielzeit durchsetzen. Für Portugals Superstar Cristiano Ronaldo soll es die letzte WM gewesen sein. In der Nacht kickte dann Belgien WM-Mitgastgeber USA mit 4:1 raus. Die Entscheidung der FIFA, nach einem Anruf von Präsident Trump, US-Top-Torjäger Bellogan nicht für das Spiel zu sperren, änderte am Ende nichts. Bellogan trat zwar an, konnte aber kein Tor erzielen. Im Viertelfinale spielt Belgien damit gegen Spanien.
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1: Wir schauen auf die aktuellen Temperaturen. Köln und Bonn 20 Grad, Hamburg 17, Bremen und Berlin 19 Grad, in Dresden und Frankfurt am Main sind es 21, in Stuttgart und München 20 Grad, Erfurt 21 und Münster 20 Grad. Im Norden und Osten Deutschlands bleibt es eher stark bewölkt und regnerisch. Im Tagesverlauf lockert es aber vom Westen her auf. In der Südwesthälfte bekommen wir wieder die meiste Sonne und da bleibt es auch meist trocken. Die Höchstwerte liegen heute im Norden zwischen 18 und 24 Grad, ansonsten zwischen 24 und 34 Grad mit den höchsten Werten am Oberrhein.
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4: Hallo zu Aufgeweckt an diesem Dienstag. Ich bin Saskia Klingelhöfer.

Tanja Urban mit Alltagsdiamanten. Heute und in dieser Woche habe ich eine Frage an Sie. Haben Sie einen Lebenstraum oder haben Sie einen gehabt? Und was ist aus diesem Traum geworden? Hier habe ich mal zwei Rückmeldungen. Friedwald hatte als Kind den Lebenstraum, einmal auf der chinesischen Mauer zu sein. Am 13. Oktober 1993 ist das in Erfüllung gegangen. Und Friedwald schreibt noch, seither gehe ich an dem Tag immer chinesisch essen. Ja, guten Appetit. Und Beate schreibt, ich hatte das Glück, dass meine Träume in Erfüllung gegangen sind. Einen Beruf als Krankenschwester über 15 Jahre und jetzt arbeite ich seit 24 Jahren als Arzthelferin in Teilzeit und empfinde das Gleiche. Diesen Beruf wollte ich schon immer lernen als Kind. Manches erreicht man halt erst durch Umwege. Und abschließend meint Beate noch, es lohnt sich, an Träumen festzuhalten und Gott zu vertrauen. Er weiß, wann was gut ist für uns. Und was ist Ihr Lebenstraum oder was ist Ihr Traum gewesen? Hat er sich erfüllt oder nicht? Wenn Sie wollen, schreiben Sie es mir kurz mit E-Mail an studio@efplus.de, Stichwort Lebenstraum, oder via WhatsApp an 0160 979 979 00. Und dann teilen wir das hier diese Woche jeden Morgen bei Aufgeweckt.

0: unendlich.
1: Dienstag, der 7. Juli, 8.13 Uhr. Haben Sie schon mal gedacht, was macht das noch für einen Sinn, wozu das alles? Sich diese Frage zu stellen, ist nicht verkehrt, denn es gibt eine Antwort darauf. Johannes Holmer ist derartigen Gedanken mal nachgegangen.
2: Ich hörte vor einiger Zeit die Frage, sind wir noch zu retten, im Zusammenhang mit einem politischen Vortrag. Gemeint war mit dieser Frage vor allem der Niedergang der Wirtschaft und damit des Wohlstands in unserem Land. Natürlich kann ich diese Frage in den Zusammenhängen durchaus so stellen. Und es mag sein, dass die Antworten darauf nicht wirklich ermutigend oder positiv ausfallen. Doch sicher wird der eine oder andere unter uns diese Frage anders beantworten als sein Nachbar oder gar seine Kinder oder Eltern. Das hängt einfach davon ab, in welch einer wirtschaftlichen Situation ich mich gerade befinde. Jona, der Prophet aus dem Alten Testament, den wahrscheinlich die meisten von uns irgendwie kennen, sagt, als er mit seinem Latein völlig am Ende ist, »Du hast mein Leben aus dem Verderben geführt, Herr, mein Gott.« Jona hat gerade eine gigantische Rettungsaktion Gottes erlebt. Er ist spürbar geschockt oder doch zumindest extrem beeindruckt von dem, wie Gott mit ihm gerade umgegangen ist. Jona hat den Auftrag von Gott bekommen, der großen Stadt Ninive auf dem Marktplatz eine Hammerrede von Untergang und Rettung zu halten. Er soll ihnen sagen, wenn ihr euer gottloses Leben nicht ändert, werdet ihr untergehen, und zwar wirtschaftlich, moralisch und politisch. Doch Jona hat keine Lust, ihnen das so öffentlich zu sagen. Möglicherweise werden sie ihn für diese göttliche Botschaft ablehnen. Damals wurden die Überbringer schlechter Nachrichten sogar direkt für den Inhalt der Nachricht verantwortlich gemacht und dann schnell angefeindet und abgelehnt, manchmal sogar umgebracht. Jona kennt das. Also entschließt er sich, lieber das Weite zu suchen und nach Tarsis anstatt nach Ninive zu gehen. Sollen doch die Niniviten untergehen, was geht ihnen das an? Allerdings hat seine göttliche Auftragsbotschaft zwei Komponenten. Die zweite ist die der Rettung. Wenn ihr zu Gott umkehrt, ist der Untergang abwendbar. Das wäre ja noch schöner, wenn dieses gottlose Volk umkehrt und dann sogar völlig ungeschoren davonkommt. Also will er ihnen diese Variante auch unterschlagen. Es kann doch sein, dass sie das wirklich tun und am Ende gerettet werden. Sie haben aber ja den Untergang mehr als verdient, sind sie doch für ihr zügelloses Leben bekannt. Doch wenn Gott einen Auftrag erteilt,

0: meint er es ernst. Jona hat nicht bedacht, dass Gott nicht einfach auszutricksen ist. Als er auf einem Schiff angeheuert hat, um nach Tarsis zu fliehen, sorgt Gott für eine große Seenot, in der die göttergläubigen Seeleute den Jona als den Urheber dieser Seenot ausmachen und ins Meer werfen. Normalerweise wäre die Geschichte hier zu Ende, aber nicht für Gott. Gott sorgt dafür, dass Jona von einem großen Fisch verschluckt wird und sich plötzlich im Bauch des Fisches wiederfindet. In dieser fast kuriosen Lage realisiert Jona, dass Gott ihn retten will, damit er die vorgesehene Botschaft auftragsgemäß zu den Niniviten bringt. Er realisiert die Größe und Schöpfermacht Gottes und darum kapituliert er vor Gott und diesem Auftrag und wird bereit, ihn auszuführen. Sie können diese Geschichte im Buch Jona zu Ende lesen. Im Moment aber ist dieser noch im Bauch des Fisches und denkt nach. Plötzlich kommt es wie eine Erleuchtung über ihn und er beginnt, Gott anzubeten und zu ehren und ihm zu versprechen, dass er gehorsam sein wird. Und hier kommt dieser eingangs gelesene Vers eingebettet in die Verse davor und danach. Wasser umgaben mich und ging mir ans Leben. Die Tiefe umringte mich, Schilf bedeckte mein Haupt. Ich sank hinunter zu der Berge Gründen. Der Erderiegel schlossen sich hinter mir ewiglich. Aber du hast mein Leben aus dem Verderben geführt, Herr, mein Gott. Als meine Seele in mir verzagte, gedachte ich an den Herrn und mein Gebet kam zu dir. Gott hatte den Jona gerettet, damit er andere retten kann. Missionsauftrag ist immer Rettungsauftrag. Und es geht um Zeit und Ewigkeit, um alles oder nichts. Das ist auch heute so. Sind wir noch zu retten, so war die Frage am Anfang? Ja, wir sind es. Wenn Gott mich vom Verderben erlöst, dann immer, damit ich dies an die Menschen um mich herum weitergebe, nie zum Selbstzweck und nie nur für mich. Schon gar nicht geht es um Wirtschaft oder Politik, sondern immer um alles oder nichts, um Zeit und Ewigkeit.
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Ach was, ich liebe keine Staaten, ich liebe meine Frau. Fertig. Welcher Staatsmann diesen Satz gesagt hat und warum, das erfahren Sie in wenigen Minuten hier in Aufgeweckt auf ERF Plus an diesem Dienstag, dem 7.7.

0: Menschen, die sich politisch engagieren, sollten Vorbilder sein. Mit einem klaren politischen und moralischen Kompass, integer, verlässlich und mit einem Blick für das Ganze, der über die nächste Wahl hinausgeht. Tugenden, die heute oft schmerzlich vermisst werden. Vielleicht sollten sich mehr von unseren heutigen Politikern und Politikerinnen ein Beispiel an dem Mann nehmen, den wir Ihnen jetzt vorstellen. Er ist heute vor 50 Jahren gestorben und war von 1969 bis 1974 der dritte Bundespräsident der Bundesrepublik Deutschland. Gustav Heinemann. Horst Kretschi hat sich schon früher mit dem Leben von Gustav Heinemann befasst. Horst, warum eigentlich? Was hat dich an ihm so fasziniert?
1: Naja, es war ein Satz von Gustav Heinemann, der mich schon früh beeindruckt hat und den ich immer wieder gerne zitiere. Der Satz lautet: Unsere Freiheit würde durch den Tod des Sohnes Gottes teuer erkauft. Niemand kann uns in neue Fesseln schlagen, denn Gottes Sohn ist auferstanden. Lasst uns der Welt antworten, wenn sie uns furchtsam machen will. Eure Herren gehen, unser Herr aber kommt. Diese Worte hat Gustav Heinemann 1950 als Abschluss auf dem Evangelischen Kirchentag in Essen gesprochen. Es ist vielleicht sein bekanntestes Zitat. Gesagt hat er das nicht als Bundespräsident, das war er da noch lange nicht, sondern in seiner Funktion als Präses der gesamtdeutschen Synode der Evangelischen Kirche in Deutschland. Außerdem war Gustav Heinemann auch an der Gründung des Deutschen Evangelischen Kirchentags beteiligt. Und Heinemann war überzeugter und engagierter evangelischer Christ. Dabei war sein Glaube auch immer Richtschnur im politischen Handeln.
0: Heinemann war aber nicht immer am christlichen Glauben interessiert.
1: Ja, so ist es. Heinemann stammt aus einer Familie in Essen, die demokratisch und linksliberal eingestellt war. Mit der Kirche und dem Glauben konnte die Familie nichts anfangen. Mit dem christlichen Glauben kommt Gustav Heinemann über seine Frau Hilda in Kontakt. Beide studieren bis 1922 in Marburg. Er Jura, sie evangelische Theologie. Sie besucht auch regelmäßig den Gottesdienst in der Kirchengemeinde Essen-Altstadt. Das ist ihre Heimat. Und durch die Predigten des dortigen Pfarrers bekommt Gustav Heinemann Zugang zum evangelischen Glauben. Und durch die Schwester seiner Frau, eine Widerstandskämpferin in der Zeit des Nationalsozialismus, lernt Gustav Heinemann zudem den Schweizer Theologen Karl Barth kennen, der ihn dann auch stark beeinflusst hat.
0: Gustav Heinemann bleibt aber nicht nur passiver Gottesdienstbesucher, er engagiert sich in der evangelischen Kirche.
1: Ja, er wird zum Kirchenvorstand seiner Essener Heimatgemeinde gewählt und erlebt mit, wie die Nationalsozialisten über die deutschen Christen versuchen, die Kirchengemeinden zu kontrollieren. Wegen seiner juristischen Kenntnisse wird Heinemann zum Rechtsberater der bekennenden Kirche. Er nimmt 1934 an der Barmer Bekenntnissynode teil und überarbeitet die Barmer theologische Erklärung. Er stellt im Keller seines Hauses immer wieder illegale Flugschiffe für die bekennende Kirche her. Als Kirchenvorsteher seiner Gemeinde in Essen hilft er verfolgten Christen mit Rechtsberatung und er versorgt auch versteckte Juden mit Lebensmitteln. Er ist auch im CVJM in Essen engagiert und dann nach dem Krieg in der EKD und im Weltkirchenrat. Gustav Heinemann gehört dann auch zu den Mitbegründern der CDU.
0: Und was hat Gustav Heinemann ausgezeichnet?
1: Herr Heinemann hat aus demokratischer und christlicher Überzeugung heraus gehandelt und ist dabei sich selbst und seinen Werten treu geblieben. Gleichzeitig hat er über Schranken und Grenzen hinausdenken können. So hat er dann auch die Wiederbewaffnung Deutschlands abgelehnt. Von der CDU ging er deshalb weg und gründete eine neue eigene Partei, um dann später 1957 noch einmal zur SPD zu wechseln. In einer Rede im Bundestag zum Thema Atombewaffnung sagte Heinemann den vielbeachteten Satz: Es geht nicht um Christentum gegen Marxismus, es geht um die Erkenntnis, dass Christus nicht gegen Karl Marx gestorben ist, sondern für uns alle. Als Kandidat der SPD wurde er 1969 auch zum Bundespräsidenten dann gewählt. Als es darum ging, ob er denn auch patriotisch genug für das Amt sei und er diesen Staat, die Bundesrepublik, denn auch liebe, antwortet Heinemann mit den Worten: Ach was, ich liebe keine Staaten, ich liebe meine Frau. Fertig. Ja, Gustav Heinemann hat vieles anders gemacht als andere vor ihm. Vor allem hat er sich nicht in ein Korsett zwängen lassen, weder von der Kirche noch von Staat oder Politik. Eine faszinierende und geradlinige Persönlichkeit mit hohen Werten und klaren christlichen Glaubensüberzeugungen.
0: Heute vor 50 Jahren ist der dritte Bundespräsident der Bundesrepublik Deutschland, Gustav Heinemann, gestorben. Horst Kretschi hat über den engagierten Christen und Politiker informiert. Ein bewegtes Leben, Artikel über ihn lesen, lohnt sich. 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

Es ist 8.37 Uhr an diesem Dienstag, dem 7. Juli, und damit sind wir mitten im Sommer. Passend dazu gibt es jeden Morgen hier bei Aufgeweckt die luftig leichten Sommergeschichten. In dieser Woche sind sie von Thomas Lardon. Seine Kurzgeschichte hören Sie gleich nach Simon Taglauer und Juila mit Eden.

0: 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Heute
1: der Kasten. Mein Vater, Pastor einer evangelischen Freikirche, war entschiedener Befürworter der Trennung von Kirche und Staat. Er ging sogar so weit, sich von seiner Gemeinde nicht anstellen zu lassen. Ich will nicht faul werden, sagte er, und Gott wird uns schon versorgen. Also hängte er eines Tages am Eingang des Gemeindesaals einen kleinen Holzkasten mit einem Schlitz auf, etwa so groß wie eine Seite Schreibpapier. Auf der Vorderseite hatte er in feiner Schrift schreiben lassen: Dein Opfer für den Dienst am Wort. Ich verstand als Kind nicht, was das bedeutete. Es klang schwer und mühsam, Opfer und Dienst und Wort. Manchmal beobachtete ich ihn, wie er nach dem Sonntagsgottesdienst den Kasten mit einem kleinen Schlüssel öffnete. Alle Besucher waren gegangen, die Gemeindeschwester hatte die Seitentüren verschlossen, die Saalbeleuchtung wurde ausgeschaltet. Er nahm ein paar Briefumschläge heraus, einige Münzen und Geldscheine, steckte alles sorgfältig in einen Umschlag und verstaute ihn in seiner Aktentasche. Zu Hause, das fand ich später heraus, wurde der Umschlag mit dem Datum beschriftet und im Schreibtisch versteckt. Jeden Montagmorgen ging er zur Bank und zahlte den Betrag auf sein Konto ein. Es war wohl nicht in jeder Woche gleich viel. Ich merkte, wenn es weniger war. Dann ging er nach dem Mittagessen gleich in sein Studierzimmer und kam erst abends wieder heraus. Diese Opfer haben viele Jahre lang eine Familie mit 4 Kindern und unzähligen Gästen versorgt. Es war immer genug da.
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0: Jolene Walter, komm, Jesus, komm. An diesem Dienstag hier bei Aufgeweckt auf ERF Plus. Und jetzt ist es 8:50. Keiner mag sie, aber die meisten haben sie. Sorgen. Und man kriegt sie kaum weg, denn sie sind häufig sehr hartnäckig und kommen immer wieder. Wie umgehen damit? Oliver Jeske hat da einen Tipp.
1: Sorgen haben eine unangenehme Eigenschaft. Man kann sich so richtig in ihnen einkreiseln. Auch der Autor der biblischen Klagelieder kennt das. Der Gedanke an meine Not und Verlassenheit macht mich bitter und vergiftet mein Leben. Trotzdem muss ich daran denken und das wühlt mich bis ins Innerste auf. Der Schreiber dieser Zeilen hatte tatsächlich allen Grund zur Sorge. Das Südreich Juda war Geschichte. Der letzte territoriale Überrest des ehemaligen Königreichs Israel ist von den Feinden erobert. Der Tempel in Jerusalem gleicht nur noch einem Trümmerhaufen. Hoffnung auf eine positive Zukunft? Fehlanzeige. Und doch bleibt der Dichter dieses Klagelieds nicht beim Lecken der eigenen Wunden stehen. Er schreibt: Deshalb will ich in mich gehen und meine Hoffnung auf den Herrn setzen. Ja, seine Güte hört nicht auf. Sein Erbarmen hat noch lange kein Ende. Das Vertrauen auf Gottes unwandelbare Güte und sein Erbarmen ist mehr als nur ein Glaubenssatz. Es trägt in den Krisen meines Lebens. Auch wenn ich keine Zukunftsperspektive mehr erkennen kann, hilft es, dass die Sorgen nicht das alles Bestimmende bleiben. Denn Gott hat eine Zukunft für mich.
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Heute und in dieser Woche habe ich eine Frage an Sie. Haben Sie einen Lebenstraum oder haben Sie einen gehabt? Und was ist daraus geworden? Hat er sich erfüllt oder ist er geplatzt? Alfred hat mir dazu geschrieben. Ich war 7 Jahre alt und bin mit meiner Mutter mit dem Zug von Usbekistan nach Kasachstan gefahren zu unseren Verwandten. Und dort habe ich das erste Mal mit meinem Onkel im LKW Asphalt rausgefahren. Und ab da hatte ich einen Traum. LKW fahren. Das hat sich erfüllt. Ja, und mancher ist mit seinem Lebenstraum noch in einer Art Warteschleife, so wie bei Brigitte. Mein Traum war es, eine Babyklappe in einem afrikanischen Land in Namibia zu eröffnen. Dann wurde es mein Traum, in einem Hilfswerk zu arbeiten. Ich warte noch darauf, ob es auch Gottes Traum für mich ist. Und was ist Ihr Lebenstraum? Sie können mir gerne eine E-Mail schicken an studio@erfplus.de mit dem Betreff Lebenstraum oder via WhatsApp eine Nachricht an 0160 979 979 00. Ja, und morgen greife ich das Thema auch nochmal kurz auf. Ich bin Saskia Klingelhöfer. Ich wünsche Ihnen einen schönen Tag noch und Gottes Segen. Tschüss, bis morgen oder gleich zu Gern gehört nach den Nachrichten.

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2: Ich bin Jerome Nussbaum. Die Bundesregierung will längere Arbeitsausfälle in Unternehmen künftig verhindern. Nicht nur krankheitsbedingte, sondern offenbar auch Ausfälle wegen Elternzeit. Bundesfamilienministerin Prien plant laut Politico jetzt, die maximale Bezugsdauer von Elterngeld zu kürzen.
3: Das Elterngeld soll es künftig nicht mehr für maximal 14 Monate geben, sondern nur noch für 12. 2 Monate nehmen derzeit häufig die Väter. Demnach plant Prien in einem Gesetzentwurf auch, die Mindestmonatszahl pro Elternteil von 2 auf 3 zu erhöhen. Die monatlich gezahlten Sätze sollen dafür aber leicht steigen. Von mindestens 300 Euro soll es auf 330 hochgehen und beim Höchstbezug von 1.800 auf 1.900 Euro. Ulrike Klein, Redaktion.
2: Sollten Ladengeschäfte generell in Deutschland auch sonntags öffnen dürfen? Einzelhandelsverbands Hauptgeschäftsführer Gent ist dafür. Er reagierte damit auf eine Ankündigung der Bundesregierung, die Öffnungszeiten für Bibliotheken und Bäckereien an Sonntagen verlängern zu wollen. Die evangelische Kirche ist aber dagegen. Der freie Sonntag schaffe Raum für Familie, Freundschaften, Nachbarschaft und Ehrenamt, argumentiert ein EKD-Sprecher in der Rheinischen Post. Davon profitiere am Ende die ganze Gesellschaft und auch die Arbeitswelt. Die Ukraine hat offenbar mit massiven Gegenschlägen auf die jüngsten Angriffe Russlands, unter anderem auf Kiew, reagiert. Die Rede ist von mehr als 400 Drohnen, die von der Ukraine aus Richtung Moskau gestartet worden sein sollen.
4: Von rund 430 feindlichen Drohnen berichtet der Moskauer Bürgermeister Sobjanin in Online-Netzwerken. Die meisten seien von der Luftabwehr demnach schon in großer Entfernung neutralisiert worden. 36 Drohnen wurden beim Anflug auf Moskau zerstört. Erst gestern waren in und um Kiew bei russischen Angriffen mehr als 20 Menschen getötet worden. Der Ukraine-Krieg soll morgen beim NATO-Gipfel in Ankara Thema eines Vier-Augen-Gesprächs zwischen US-Präsident Trump und dem ukrainischen Präsidenten Zelensky sein. Noah Ulrich, Redaktion.
2: Erstmals seit dem Sturz des syrischen Machthabers Assad ist mit Frankreichs Präsident Macron ein EU-Staatschef nach Syrien gereist. Nach Angaben aus Paris waren unter anderem ein Abendessen und Gespräche mit dem neuen Präsidenten al-Sharaa geplant. Auf dem Programm standen auch ein Wirtschaftsforum und Treffen mit Vertretern der Zivilgesellschaft. Macron sprach von einem neuen Kapitel der Stabilität und des Friedens. Spanien und Belgien stehen im Viertelfinale der Fußball-WM. Im iberischen Achtelfinale konnte sich Spanien gegen Portugal mit 1:0 in der Nachspielzeit durchsetzen. Für Portugals Superstar Cristiano Ronaldo soll es die letzte WM gewesen sein. In der Nacht kickte dann Belgien WM mit Gastgeber USA mit 4:1 raus. Die Entscheidung der FIFA, nach einem Anruf von Präsident Trump, US-Top-Torjäger Bellogan nicht für das Spiel zu sperren, änderte am Ende nichts. Bellogan trat zwar an, konnte aber kein Tor erzielen. Im Viertelfinale spielt Belgien damit gegen Spanien.
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2: Wir schauen auf die aktuellen Temperaturen. Köln und Bonn 20 Grad, Hamburg 17, Bremen und Berlin 19 Grad, in Dresden und Frankfurt am Main sind es 21, in Stuttgart und München 20 Grad, Erfurt 21 und Münster 20 Grad. Im Norden und Osten Deutschlands bleibt es eher stark bewölkt und regnerisch. Im Tagesverlauf lockert es aber vom Westen her auf. In der Südwesthälfte bekommen wir wieder die meiste Sonne und da bleibt es auch meist trocken. Die Höchstwerte liegen heute im Norden zwischen 18 und 24 Grad, ansonsten zwischen 24 und 34 Grad mit den höchsten Werten am Oberrhein.
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5: Hallo und herzlich willkommen zu knapp 2 Stunden Musik nach Ihren Wünschen, mit Ihren Lieblingsliedern und mit Ihren Grüßen an liebe und geliebte Menschen. Ich bin Saskia Klingelhöfer. Und wir gehen gleich mal vielstimmig rein mit dem Armin Müller Chor und einem Klassiker. von guten Mächten. Annette Lüttgens aus Neumünster in Schleswig-Holstein gratuliert damit ihrem lieben Mann Micha zum runden, zum 70. Geburtstag.

Herzliche Geburtstagsgrüße gehen an Eberhard Albert in Breitenbrunn mit dem Lied von Christoph Zehntner, Ein gutes Wort. Lieber Eberhard, wir wünschen dir im Unterwegssein mit Jesus Christus dies gute Wort in der Begegnung mit Menschen. Der Herr segne dich, Thomas und Birgit aus Lautern.

Christoph Zehntner war das mit dem Titel »Ein gutes Wort«. Wir bleiben bei Sprache und Artikulation. Der nächste Liedwunsch lautet »Oh, dass ich 1000 Zungen hätte«. Familie Haselbach aus Dürersdorf-Dittersbach lässt damit folgenden Gruß ausrichten. In Pirna, Ortsteil Göß, wird heute gefeiert. Christa darf ihren 90. Geburtstag feiern. Ein schönes Fest soll es heute werden. Dein Leben, liebe Christa, war bisher von viel Freude und auch von sehr viel Leid geprägt. Aber nie hast du vergessen, dass dich Gottes Liebe Tag für Tag trägt. Danke, dass deine Gebete auch mich und die ganze Familie täglich begleiten. Sei gesegnet, heute und an allen Tagen, die Gott dir noch schenken wird. Deine Familie Haselbach. Ja, Christa, hier für dich zu deinem Ehrentag das Solistenensemble Gerhard Schnitter mit dem Lied »Oh, dass ich 1000 Zungen hätte«.

Oh, dass ich 1000 Zungen hätte. Ein Lied aus der Barockzeit Anfang des 18. Jahrhunderts. Ursprünglich hat das Lied 13 Strophen, in denen der Dichter Johann Metzner entfaltet, wie und warum und wofür er Gott lobt. Und gut 30 Jahre später hat dann Johann Balthasar König seine Melodie dazu geschrieben. Soweit dazu. Wir wechseln die Klangfarbe. Ariane Uwe aus St. Ingbert möchte

möchte gerne Clemens Bittlinger gespielt haben mit dem Lied »Sei behütet auf deinen Wegen«. Und Ariane schreibt dazu: »Mein Enkelkind Emilie feiert heute ihren 16. Geburtstag. Da ich heute leider nicht bei ihr sein kann, möchte ich ihr auf diesem Weg von Herzen gratulieren. Und jetzt, Emilie, für dich persönlich, liebe Emilie, für deine Zukunft wünsche ich dir nur das Beste und Gottes Segen auf all deinen Wegen. Hab einen tollen Tag, ich hab dich lieb, deine Oma Ariane.«

Ja, hallo, hier ist Karl-Heinz und Inge Steinburg mit den Kindern Matthias und Christina. Hier ist unser Gruß in liebevoller Erinnerung an Pastor Kurt Schäfer, der mit 95 Jahren am 27. Juni heimgegangen ist. Grüßen wir alle, die ihn noch aus der Zeit in Wuppertal gekannt haben, mit dem Lied, was sein Bemühen war. Gottes Volk darf nie ermüden, kämpfen muss es Tag für Tag. Rufen falsche Wächter Frieden, Volk des Herrn, bleib immer wach. Mit diesem Ruf ist er uns, Gott sei Dank, in Erinnerung geblieben. Ein ganz herzliches Dankeschön an alle Mitarbeiter des ERF für die wunderbare Sendung.

Gottes Volk darf nicht ermüden. Das war der Jasenstimmchor. Das Gottes Volk darf nicht ermüden. Das war der Jansteam-Chor. Sie hören Gern gehört auf ERF Plus die Sendung mit Ihren Liedwünschen, Wunsch- und Lieblingsliedern und mit Ihren Grüßen. Aber zu alledem gibt es zwischendurch auch noch mal das ein oder andere musikalische Extra. So zum Beispiel ein Lied der Woche. Es gibt Träume, die sind einfach nur schön. Alles ist friedlich, man ist glücklich. So müsste es immer sein. Sarah Lorenz, sie hat so einen Traum und der ist sogar begründet. Das bleibt kein Luftschloss. Was Sarah Lorenz träumt, das beschreibt sie in unserem Lied der Woche In meinen Träumen. Und Markus Baum dröselt dann mal auf, was darin vorkommt oder auch nicht.

In meinen Träumen. Ein Lied von Sarah Lorenz hilft uns, hilft Ihnen und mir auf die Sprünge. Sofern wir es nötig haben. Denn Sarah Lorenz beschwört in ihrem Lied eine Welt, die hat es in sich. Aber manches hat sie auch nicht in sich. Manches gibt es dort nicht. Kriege zum Beispiel. Sorgen. Hunger. Mangel am Allernötigsten. In Sarah Lorenz Träumen ist alles friedlich. Es gibt keinen Tod, keine Schmerzen, keine Trauer in dieser Traumwelt. Und diese Fehlstellen, diese auffällige Abwesenheit von Dingen, die uns im irdischen Leben zu schaffen machen, das sind Indizien. Hinweise auf die Richtung, in die die Träume von Sarah Lorenz weisen. Denn kein Leid, kein Tod, kein Wehklagen mehr, das gehört zum großen Traum vom neuen Himmel und von einer neuen Erde, der im letzten Buch der Bibel, in der Offenbarung des Johannes geträumt wird, im vorletzten Kapitel. Denn damit, dass etwas nicht ist, kann so ein Traum, so eine große Vision nicht enden. Dieser Traum geht gut aus.

Ja, guten Tag, mein Name ist Horst Schmidt. Ich rufe an aus Delmenhorst und ich wünsche für meine erwachsene Patentochter Lena Bruns das Lied, das englische Lied What a Friend We Have in Jesus. Wie gesagt, herzliche Grüße zum 28. Geburtstag von mir, Ihrem Patenonkel Horst und von der Schwester Lisa Bruns. Alles Gute, Gottes Segen.

Die A Cappella-Formation Beinahe Sechs mit What a Friend We Have in Jesus. Welch ein Freund ist unser Jesus. Wir sind mittendrin bei Gern gehört an diesem Dienstag der Sendung mit Ihren Wunsch- und Lieblingsliedern und mit Ihren Grüßen hier bei ERF+. Gerhard und Irene Stäbler aus Moosberg haben sich den Liedtitel Auf den Flügeln des Adlers gewünscht. Vermutlich das Lied von Achim Stadelmeier. Und sie lassen grüßen mit den Worten, liebe Ruth aus Sulzgries, wir wünschen dir zu deinem Geburtstag gottesreichen Segen, Gesundheit und Freude im neuen Lebensjahr. Danke für deine Freundschaft.

Es geht weiter mit der Outbreak Band, die Liebe des Retters. Friedegard und Harry Lüttke aus Warsbüttel gratulieren damit nachträglich zum Geburtstag Elvira Umbach zu ihrem 70.

Ich bin Elzbeth Strejewski aus Gelsenkirchen und wünsche allen Hörern und dem ganzen ERF-Team einen frohen und gesegneten Tag mit dem Lied »Der Heiland sorgt für mich, freundlich und treu«. Vielen Dank für die guten und fröhlichen Durchsagen.

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1: Hallo, hier ist Tobias Weißloch. Ich wünsche meinen Onkel Thomas zum Geburtstag Gottes Segen, seinen Frieden, seinen Schutz und dass du dich geborgen weißt bei Jesus. Folgendes Lied soll gespielt werden für ihn, und zwar das Lied Wer Gott folgt, riskiert seine Träume von Theo Lehmann. Danke dem ERF-Team.

0: Wer Gott folgt, riskiert seine Träume. Ja, das stimmt. Aber manchmal bekommt man auch etwas Besseres dafür, etwas, was vielleicht besser zu einem passt. Ich habe das jedenfalls so erlebt. Jetzt habe ich die Lehmann-Schwestern mit dem Lied Stern, auf den ich schaue. Silke aus Lohmen in der Sächsischen Schweiz versendet damit folgenden Gruß. Liebe Christa in Göß, Gottes Segen zu deinem 90. Geburtstag. Danke für das, was du in großer Treue durch deine Gebete bewirkst. Sei lieb gegrüßt von den Geschwistern der landeskirchlichen Gemeinschaft Pirna. Ja, und es gibt noch jemanden, der mit diesem Lied gegrüßt wird.
1: Ganz herzliche Grüße senden wir nach Breitenbrunn im Erzgebirge zu Eberhard Albert. Lieber Eberhard, zu deinem Geburtstag. Alles Liebe und Gute, Gottes Segen, Kraft und Freude. Möge unser Herr und Heiland dich und deine Familie jeden Tag mit seiner Gnade und Liebe begleiten. Das Lied für dich, Stern, auf dem ich schaue, Fels, auf dem ich stehe. Wir sagen Danke dem EAF-Team für diese wunderbare Sendung. Ganz herzliche Grüße aus Thale, Heide und Sieg. Tschüss.

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2: Ich bin Jerome Nussbaum. In Ankara beginnt der zweitägige NATO-Gipfel. Dabei stehen die Kriege im Iran und in der Ukraine im Fokus. Für morgen ist nach Angaben aus Washington ein Treffen am Rande des Gipfels zwischen US-Präsident Trump und dem ukrainischen Präsidenten Zelensky geplant. Trump hatte zuletzt ein Ende des Ukraine-Kriegs in greifbarer Nähe gesehen. Die Staats- und Regierungschefs der 32 NATO-Staaten beraten in der türkischen Hauptstadt auch über die jeweiligen Verteidigungsausgaben. Trump hatte unter anderem Deutschland vorgeworfen, zu wenig zu zahlen und den Beitrag als lächerlich bezeichnet. Hitzewellen nehmen in Deutschland zu und somit auch Trafobrände, die zu Stromausfällen führen. Davon gehen Energieexperten aus. Der Stuttgarter Universitätsprofessor Tenbuhlen weist in dem Zusammenhang auf veraltete Anlagen hin.
3: Er sprach im Deutschlandfunk auch von unzureichend gewarteten Umspannstationen. Bei der jüngsten Hitzewelle waren tausende Haushalte ohne Strom, weil es vermehrt Trafobrände gab. In solchen Situationen könnten durch das Zusammenspiel von erhöhter Last, etwa durch Photovoltaikanlagen, schlechterer Kühlung infolge höherer Umgebungstemperaturen und möglichen Kontaktproblemen Heißpunkte entstehen. Die können dann zu Bränden führen. Eigentlich seien Transformatoren für Betriebstemperaturen von 40 Grad ausgelegt. Ulrike Klein, Redaktion.
2: Die Bundesregierung will beim Bau neuer Gaskraftwerke den Osten mehr berücksichtigen. Sachsens Ministerpräsident Kretschmer hat sich darüber erleichtert gezeigt. Nach dem Kohleaus brauche man auch hier die Kraftwerke für eine sichere Energieversorgung, sagte er der ARD. Bundeswirtschaftsministerin Reiche wollte ursprünglich neue Gaskraftwerke bevorzugt in Süddeutschland bauen lassen. Dieser Südbonus soll nun aber zugunsten des Ostens und auch Nordens abgeschwächt werden. Die Kraftwerke sollen einspringen, wenn Wind- und Solarenergie nicht ausreichen. Der Streit um eine aufgehobene rote Karte bei der Fußball-WM ist eskaliert. Nachdem die UEFA dem WM-Ausrichter FIFA vorgeworfen hatte, damit eine rote Linie überschritten zu haben, schießt der Fußballweltverband jetzt zurück.
4: Die FIFA wirft dem Europäischen Fußballverband vor, selbst schon rote Karten aufgehoben zu haben, ohne dass dies Bedenken ausgelöst hätte, eine rote Linie zu überschreiten. So steht es in einer Stellungnahme, die kurz vor dem Achtelfinale zwischen den USA und Belgien verschickt wurde. Man erkenne die rote Karte für US-Nationalspieler Balogun auch an, setze die Sperre aber nach § 27 auf Bewährung von einem Jahr aus. Es fehlt noch immer eine Begründung für diesen einmaligen Vorgang. US-Präsident Trump hatte zugegeben, die FIFA um eine Überprüfung gebeten zu haben. Er ist der Ansicht, dass es kein Foul gab. Noah Ulrich, Redaktion.
2: Im WM-Achtelfinale sind die USA letzte Nacht trotz des Einsatzes von Balogun ausgeschieden nach einer 1:4 Niederlage gegen Belgien.
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2: Die Temperaturen liegen im Moment in Köln und in Bonn bei 23 Grad, Hamburg 18, Bremen und Berlin 19 Grad, in Dresden messen wir 24, in Frankfurt am Main 23 Grad, Stuttgart 25, München 24, Erfurt 22 und Münster 21 Grad. Im Norden und Osten bleibt es heute überwiegend bewölkt und auch regnerisch. Im Tagesverlauf lassen die Schauer aber vom Westen her allmählich nach. In der Südwesthälfte scheint dagegen die Sonne und es bleibt meist trocken. Die Höchstwerte liegen im Norden zwischen 18 und 25 Grad, sonst zwischen 26 und 35 Grad mit den höchsten Werten am Oberrhein. Morgen geht es dann im Südosten bewölkt weiter. Gelegentlich ist auch Regen möglich. Dafür gibt es dann im Nordosten und vor allem im Südwesten Sonnenschein bei Höchstwerten bis zu 32 Grad.
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5: 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Hallo und herzlich willkommen zur zweiten Stunde von Gern gehört an diesem Dienstag, dem 7. Juli. Schön, dass wir diese Zeit zusammen haben. Ich bin Saskia Klingelhöfer. Der nächste Liedwunsch und Gruß kommt aus Lahnstein von Michael Heilenbeck. Er möchte gerne Markus Kohl gespielt haben mit dem Lied »Wir werden uns wiedersehen«. Und das zum Geburtstag von Marion Kohl.

Den Tag beginnen, indem man sich vor Gott stellt. So wie den Tag und alles, was kommt, das lege ich Gott hin. Das machen Menschen so, heute und auch schon seit Jahrhunderten. Martin Luther hat dazu Texte, ja Gebete formuliert, auch bekannt als Luthers Morgensegen. Und den spiele ich jetzt, gesungen von Oliver Fietz. Denn das hat sich Hans-Christoph Gruber aus Rosenfeld gewünscht. Und zwar als einen kleinen Gruß an seine liebe Frau Esther.

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1: Hallo liebes ERF-Team, mein Name ist Saskia und ich wünsche mir für morgen, den 7.7., für meinen lieben Ehemann Joachim zum 5. Hochzeitstag unser Lied An meiner Seite von Miroslav Krobak. Ich danke ihm für alles und freue mich besonders, dass wir Jesus in unserer Mitte haben. Auch wünsche ich dem Sender weiterhin Gottes Segen. Lieben Dank.
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0: Miroslav Krobak an meiner Seite an diesem Dienstag hierbei gern gehört, der Liedwunsch- und Grußsendung auf ERF Plus. Es ist schon spannend, welche Liedtitel aus unserer ERF Plus Playliste wie ankommen. Das merken wir zum einen am Liedwunschverhalten. Welche Lieder werden gewünscht hier bei und für gern gehört? Das sehen wir aber auch an unserem Songvoting. Das finden Sie in der ERF Plus App und auch auf unserer Internetseite unter Programm und da Playliste. Da können Sie abstimmen, welches Lied Ihnen gefallen hat mit Daumen hoch und auch welches Lied Ihnen nicht so gefällt mit Daumen runter. Bekanntlich ist Geschmack ja immer subjektiv. Was dem einen gefällt, spricht einen anderen so gar nicht an. Welcher Titel recht gut ankommt, er ist bei den Tops auf Platz 3, das sind die Casting Crowns mit Only Jesus. Und weil das Lied auf Englisch ist, hier erst einmal über einen Übersetzer dazu.
1: 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Hinterlasse deinen Stempel. Bau dir einen Namen auf. Folge immer deinem Herzen, egal was kommt. Mach dir einen Namen, an den sich die Welt erinnert. Aber alles, was eine leere Welt verkaufen kann, sind leere Träume. Als ich an der Reihe war, mir einen Namen zu machen, ging ich im Licht verloren. Jesus, das ist der einzige Name, an den man sich erinnern sollte. Alle Königreiche, die aufgebaut wurden, alle gewonnenen Trophäen werden zu Staub zerfallen, wenn einmal alles gesagt und getan ist. Denn alles, was wirklich zählt, ist die Frage: Habe ich gegenüber denen, die ich liebe, wahrhaftig gelebt? War mein Leben ein Beweis dafür, dass es nur einen gibt, dessen Name ewig bleiben wird? Ich möchte kein Vermächtnis hinterlassen. Mir ist egal, ob man sich an mich erinnert. Allein Jesus. Ich habe nur dieses eine Leben zu leben. Und ich werde jede Sekunde nutzen, um auf ihn hinzuweisen. Alleine auf Jesus. Ich möchte kein Vermächtnis hinterlassen. 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Only Jesus.

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1: Die Casting Crowns mit Only Jesus an diesem Dienstag, dem 7. Juli, hier bei Gern gehört, der Sendung mit ihren Liedwünschen und Grüßen auf ERF Plus. Auch der nächste Titel ist eigentlich ein englischer, aber hier und jetzt spiele ich ihn wie gewünscht in der deutschen Fassung. 10.000 Gründe, interpretiert von Michael Jans. Susanne und Martin Lehmeyer aus Fürth lassen damit einige Grüße ausrichten, deswegen jetzt bitte die Ohren auf. Und zwar geht ein Gruß an Stefan Obradovic zum 60. Geburtstag und auch an Beate Thiermeier zum 60. Geburtstag sowie an Adele Martini zum 60. Ja, und an Gabi Götz dann zum 70. Geburtstag. Susanne und Martin sagen, wir wünschen allen Freude, Glück, Gesundheit und vor allem Gottes reichen Segen. Herzliche Grüße, Susanne und Martin Lehmeyer aus Fürth. Und für alle jetzt Michael Jans mit 10.000 Gründe.

Musik ist ein guter Begleiter, zu Haus und unterwegs, in jedem Alter, in sämtlichen Lebenslagen und zu sämtlichen Anlässen. In diesem Sinne auch diese Sendung gern gehört. Tabea Katzenmeier aus Lüdenscheid hat sich ein Lied gewünscht, und zwar zum Hochzeitstag ihrer Eltern Uwe und Irmgard. Sie möchte gerne Melanie Heitzmann gespielt haben. Ich brech noch einmal auf.

Tag, hier ist Sibylle Endel und ich wünsche mir für meine Mama, die heute 92 Jahre alt geworden ist, den Choral Nun danket alle Gott mit Herzen, Mund und Händen. Und wir, also die 7 Kinder und vielen Enkel und auch Urenkel, wünschen der Dora Kolb alles Gute fürs neue Lebensjahr und ein weiter so fröhlich vorangehen.

Das war der Bachchorsegen mit dem Choral Nun danket alle Gott. Sie hören gern gehört die Wunschlied- und Großsendung auf ERF Plus an diesem Dienstag, dem 7. Juli. Cornelia und Susanne Keller aus Radeberg haben sich einen Liedtitel von Peter Strauch gewünscht. Meine Zeit steht in deinen Händen. Und sie lassen damit grüßen ihre liebe Mutti und Oma Christa aus Großpössner. Es ist schön, dass du derzeit bei uns bist und den ERF hören kannst. Herzliche Segensgrüße auch an alle Verwandten, Freunde und Glaubensgeschwister in nah und fern. Peter Strauch, meine Zeit steht in deinen Händen.

Meine Zeit steht in deinen Händen. Das war ein Lied in Anlehnung an Psalm 31. Auch das nächste Lied hier ist inspiriert von einem Song aus dem Liederbuch Alt-Israels. Bastian Benoa und Veronika Lohmer mit ihrer Interpretation von Psalm 23. Ein Titel ganz frisch und neu in unserer ERF Plus Playliste aus diesem Jahr 2026. Und ich spiele diesen Titel, Psalm 23, auf Wunsch von Andrea Kreiselmeier aus Ergersheim. Denn sie grüßt damit Marie in Wilhelmsdorf. Liebe Mama, ich möchte dir auf diesem Wege Danke sagen für all deine Fürsorge und deine Gebete.

Harry Moritz aus Negenborn in der Wedemark. Er hat Geburtstag, er wird 67 und das ist Grund und Anlass, Gott herzlich Danke zu sagen. Und dazu passend hat Harry sich Christoph Zehentner gewünscht mit dem Lied »Solang ich lebe«.

0: Guten Morgen, hier ist Monika aus Großzimmern. Falls noch Sendeplatz frei ist, würde ich mir von Jürgen Werth gerne ein Lied wünschen. Und zwar, ich bin einfach ich. Ich hatte es lange auf Kassette im Autoradio, unter anderen ERF-Liedern. Herzlichen Dank den ERF-Mitarbeitern.
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Das war Jürgen Werth ganz selbstbewusst mit dem Lied Einfach Ich, ein Lied von 1998 von seinem Album Gefährten. Und das war's mit Gern gehört an diesem Dienstag, dem 7. Juli. Morgen gibt es dann eine neue Ausgabe mit frischen Liedwünschen und Grüßen. Und die können Sie ab gleich anmelden, telefonisch unter der Nummer 06441 957373 oder schriftlich mit dem Formular unter erfplus.de/Liedwunsch. Ich bin Saskia Klingelhöfer und wünsche Ihnen noch einen schönen und gesegneten Tag. Tschüss!

0: 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Es ist 11 Uhr. 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
1: Ich bin Jerome Nussbaum. In Ankara beginnt der zweitägige NATO-Gipfel. Dabei stehen die Kriege im Iran und in der Ukraine im Fokus. Für morgen ist nach Angaben aus Washington ein Treffen am Rande des Gipfels zwischen US-Präsident Trump und dem ukrainischen Präsidenten Zelensky geplant. Trump hatte zuletzt ein Ende des Ukraine-Kriegs in greifbarer Nähe gesehen. Die Staats- und Regierungschefs der 32 NATO-Staaten beraten in der türkischen Hauptstadt auch über die jeweiligen Verteidigungsausgaben. Trump hatte unter anderem Deutschland vorgeworfen, zu wenig zu zahlen und den Beitrag als lächerlich bezeichnet. Hitzewellen nehmen in Deutschland zu und somit auch Trafobrände, die zu Stromausfällen führen. Davon gehen Energieexperten aus. Der Stuttgarter Universitätsprofessor Tenbohlen weist in dem Zusammenhang auf veraltete Anlagen hin.
2: Er sprach im Deutschlandfunk auch von unzureichend gewarteten Umspannstationen. Bei der jüngsten Hitzewelle waren tausende Haushalte ohne Strom, weil es vermehrt Trafobrände gab. In solchen Situationen könnten durch das Zusammenspiel von erhöhter Last, etwa durch Photovoltaikanlagen, schlechterer Kühlung infolge höherer Umgebungstemperaturen und möglichen Kontaktproblemen Heißpunkte entstehen. Die können dann zu Bränden führen. Eigentlich seien Transformatoren für Betriebstemperaturen von 40 Grad ausgelegt. Ulrike Klein, Redaktion.
1: Die Bundesregierung will beim Bau neuer Gaskraftwerke den Osten mehr berücksichtigen. Sachsens Ministerpräsident Kretschmer hat sich darüber erleichtert gezeigt. Nach dem Kohleaus brauche man auch hier die Kraftwerke für eine sichere Energieversorgung, sagte er der ARD. Bundeswirtschaftsministerin Reiche wollte ursprünglich neue Gaskraftwerke bevorzugt in Süddeutschland bauen lassen. Dieser Südbonus soll nun aber zugunsten des Ostens und auch Nordens abgeschwächt werden. Die Kraftwerke sollen einspringen, wenn Wind- und Solarenergie nicht ausreichen. Der Streit um eine aufgehobene rote Karte bei der Fußball-WM ist eskaliert. Nachdem die UEFA dem WM-Ausrichter FIFA vorgeworfen hatte, damit eine rote Linie überschritten zu haben, schießt der Fußballweltverband jetzt zurück.
3: Die FIFA wirft dem Europäischen Fußballverband vor, selbst schon rote Karten aufgehoben zu haben, ohne dass dies Bedenken ausgelöst hätte, eine rote Linie zu überschreiten. So steht es in einer Stellungnahme, die kurz vor dem Achtelfinale zwischen den USA und Belgien verschickt wurde. Man erkenne die rote Karte für US-Nationalspieler Balogun auch an, setze die Sperre aber nach § 27 auf Bewährung von einem Jahr aus. Es fehlt noch immer eine Begründung für diesen einmaligen Vorgang. US-Präsident Trump hatte zugegeben, die FIFA um eine Überprüfung gebeten zu haben. Er ist der Ansicht, dass es kein Foul gab. Noah Ulrich, Redaktion.
1: Im WM-Achtelfinale sind die USA letzte Nacht trotz des Einsatzes von Balogun ausgeschieden nach einer 1:4 Niederlage gegen Belgien.
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1: Die Temperaturen liegen im Moment in Köln und in Bonn bei 23 Grad, Hamburg 18, Bremen und Berlin 19 Grad, in Dresden messen wir 24, in Frankfurt am Main 23 Grad, Stuttgart 25, München 24, Erfurt 22 und Münster 21 Grad. Im Norden und Osten bleibt es heute überwiegend bewölkt und auch regnerisch. Im Tagesverlauf lassen die Schauer aber vom Westen her allmählich nach. In der Südwesthälfte scheint dagegen die Sonne und es bleibt meist trocken. Die Höchstwerte liegen im Norden zwischen 18 und 25 Grad, sonst zwischen 26 und 35 Grad mit den höchsten Werten am Oberrhein. Morgen geht es dann im Südosten bewölkt weiter. Gelegentlich ist auch Regen möglich. Dafür gibt es dann im Nordosten und vor allem im Südwesten Sonnenschein bei Höchstwerten bis zu 32 Grad.
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4: Noch einmal wollen wir das Buch des Predigers Salomo aufschlagen. Das 12. und letzte Kapitel dieses biblischen Buches steht diesmal bei uns auf dem Programm. Und dort werden wir erfahren, zu welchem Ergebnis Salomo nach all seinen Untersuchungen über das Leben in unserer Welt kommt. Schön, dass Sie zuhören und ein herzliches Willkommen.

Mit den ersten 11 Kapiteln des Predigerbuches haben wir uns schon beschäftigt. Nun wollen wir uns das 12. und zugleich letzte Kapitel ansehen. Salomo nimmt im Buch des Predigers die vielen unterschiedlichen Möglichkeiten unter die Lupe, nach denen Menschen versuchen, ihr Leben zu gestalten. Und dabei fragt er, ob die einzelnen Lebensentwürfe einen Sinn ergeben und ob sie die Sehnsucht im Herzen des Menschen stillen können. Ein immer wiederkehrender Ausdruck sind die Worte »unter der Sonne«. Damit bezieht sich Salomo auf das Leben hier in dieser Welt. An eine Ewigkeit, die uns Menschen nach dem Tod erwartet, denkt er offenbar nicht. Den vielen verschiedenen Lebensmöglichkeiten, die Salomo untersucht, ist eines gemeinsam. Es sind allesamt Versuche, im Leben einen Sinn und Erfüllung zu finden, ohne Gott und ohne die Ewigkeit zu berücksichtigen. Salomo prüfte den Versuch, in der Natur und im Wissen über die Natur Sinn und Erfüllung zu finden. Auch heute meinen viele Menschen, sie könnten ihre Probleme dadurch lösen, dass sie zur Natur zurückkehren. In den letzten Jahrzehnten zog es manche Menschen aus den Städten zurück in die Vorstädte oder gar aufs Land. Manche gingen noch weiter, bis hin zur kleinen Hütte am See, an einem Fluss oder hoch oben in den Bergen. »Lasst uns zurückkehren zur Natur«, so lautete das Motto. Salomo hält in seinem Buch des Predigers fest, dass das unser grundlegendes Problem nicht löst. Auch die schönste Natur allein erfüllt nicht unser Herz und sie stillt nicht unsere menschliche Sehnsucht. Des Weiteren nahm sich Salomo die Versuche vor, durch Weisheit und Philosophie dem Leben einen Sinn abzugewinnen. Er untersuchte die Möglichkeiten, sich zu vergnügen und auf materiellen Wohlstand zu setzen. Er sah sich den Versuch an, das Leben als unabänderliches Schicksal hinzunehmen. Salomo prüfte den Versuch, nur für sich selbst zu leben. Er nahm die Versuche der Religion unter die Lupe und fand Rituale, aber nichts Wirkliches. Salomo sah sich genau an, ob Wohlstand die Antwort auf unsere menschliche Sehnsucht sein kann. Und schließlich befasste er sich mit dem Versuch, ein guter Mensch zu sein. Das ist das Leben der wohlanständigen Bürger, die stets bestrebt sind, nichts Schlechtes zu tun, immer schön brav und anständig zu sein, immer nett zu lächeln und nur ja niemanden zu verärgern. Diese Leute bewegen sich auf der Straße des Lebens immer schön in der Mitte. Ein leeres und ödes Leben ist das, so Salomo. Und ich meine, das ist auch der Grund, warum junge Menschen zum Teil gegen ein solches Leben rebellieren. Im Kapitel 12, dem letzten Kapitel des Predigerbuches, kommt Salomo nun zu seiner abschließenden Bewertung. Dieses Kapitel 12 richtet sich sowohl an junge Menschen als auch an die Senioren unter uns. Beide Enden der ganzen Spannweite des menschlichen Lebens treffen hier aufeinander. Hören Sie Vers 1. Denk an deinen Schöpfer in deiner Jugend, ehe die bösen Tage kommen und die Jahre sich nahen, da du wirst sagen, sie gefallen mir nicht. Bei allen seinen Nachforschungen hat Salomo eines sehr klar festgestellt. Es gibt nichts unter der Sonne, also in dieser Welt, das das Herz eines Menschen wirklich erfüllt. Und deshalb schreibt er hier, komm zurück zu Gott, wende dich Gott zu, entscheide dich für ihn und am besten schon in den Tagen deiner Jugend. Und Salomo sagt im Folgenden auch, warum er uns das so sehr ans Herz legt. Meisterhaft zeichnet Salomo nun ein sehr eindrückliches Bild, ein Bild vom Menschsein im hohen Alter. Und das ist kein angenehmes Bild. Aber es ist das Bild ihres Lebens im hohen Alter und es ist das Bild meines Lebens. Als ich zum ersten Mal über dieses Kapitel des Predigerbuches sprach, war ich noch sehr jung und ich fragte mich, ob es im Alter wirklich so sein würde. Inzwischen weiß ich, ja, es trifft zu. Immer wieder höre ich skeptische Menschen sagen, ich glaube an das Leben hier und jetzt. Ich will nicht glauben an ein Jenseits, an eine Ewigkeit nach diesem Leben. Nun, hier ist ein Glaube, der mit dem Hier und Jetzt zu tun hat. Und der heißt, lass deine Beziehung zu Gott in Ordnung bringen und lebe für ihn. Warum ist das so wichtig?
Dazu wollen wir uns das Bild anschauen, das Salomo vom hohen Alter hier zeichnet. Ein beeindruckendes Bild, das uns sehr nachdenklich machen sollte. Ich lese Vers 2. Denk an deinen Schöpfer, ehe die Sonne und das Licht, Mond und Sterne finster werden und Wolken wiederkommen nach dem Regen. Salomo spricht hier natürlich nicht davon, dass die Sonne, der Mond und die Sterne aufhören zu leuchten, wenn ein Mensch alt geworden ist. Nein, es geht ihm darum, dass wir sie im Alter nicht mehr so gut sehen können, wie wir das bisher gewohnt waren. Meine Frau und ich machten einmal einen Spaziergang, als wir auf den Inseln Hawaiis waren. Es war Vollmond und wunderschön. Ich sagte zu ihr, ist das nicht schön, wie der Mond scheint? Aber irgendwie kommt es mir nicht ganz so romantisch vor wie früher. Wie empfindest du das? Darauf meinte meine Frau, ja, ich habe auch den Eindruck, dass es nicht so romantisch ist wie früher. Dabei war ich immer davon überzeugt, dass Hawaii der romantischste Ort der Welt ist. Inzwischen bin ich davon überzeugt, wenn wir alt werden, wird alles Licht trübe. Auch wenn wir den Mond noch so gut erkennen können, sein Strahlen und erst recht das Funkeln der Sterne ist scheinbar nicht mehr so brillant. Die Zeit fliegt dahin und ein schmerzliches Erlebnis folgt dem anderen. Das meint Salomo hier in Vers 2 mit seinen Worten, ehe Wolken wiederkommen nach dem Regen. Wenn sie alt werden, dann können sie zwar immer noch etwas unternehmen und einen wunderbaren Tag erleben, doch glauben Sie mir, danach müssen Sie sich 3 oder 4 Tage ausruhen. Das ist die Erfahrung, die alte Menschen machen. Ich hatte in meinem Leben über Jahrzehnte hinweg einen sehr straffen Terminplan wegen der vielen Vorträge, die ich auf Konferenzen hielt. Und ich habe das durchgehalten und jede Minute davon genossen. Doch inzwischen merken meine Frau und ich, es wird langsam Zeit, dass wir unser Leben anders gestalten –

Damit meint Salomo wohl die Hände und die Arme samt den Schultern. Sie behüten das Haus, also den Körper. Die Hände zittern, die Arme sind schwach geworden und die Schultern hängen herab. So ergeht es uns, wenn wir alt geworden sind. Die Hüter des Hauses zittern, um Salomos Worte zu zitieren. Hände und Arme verlieren die Kraft der Jugend. Auch die Schultern hängen öfter herunter und damit beugt sich der ganze Oberkörper vornüber. Und als älterer Mensch hat man den Eindruck, es ist viel bequemer so. Nach den Armen und Händen spricht Salomo von den Beinen. Sie sind die Starken, die sich krümmen. Irgendwann ist es soweit und man kommt nach einer Autofahrt kaum noch aus dem Wagen heraus. Man hält sich an der Autotür fest und quält sich aus dem Sitz. Die Beine sind nicht mehr so kräftig wie früher. Außerdem kommt man leichter ins Stolpern. Wenn man auf eine Leiter steigt, muss man besonders vorsichtig sein. Weiter heißt es in dem gerade vorgelesenen Vers 3, »Und müßig stehen die Müllerinnen, weil es so wenige geworden sind.« Die Müllerinnen stehen für die Zähne, und wenn wir älter werden, verlieren wir manche von ihnen. Dann werden sogenannte Brücken notwendig und schließlich sogar Zahnersatz, die dritten Zähne, wie man sie auch gerne nennt. Man sollte also dankbar sein, solange man noch mit den eigenen Zähnen zubeißen kann. Weiter heißt es in unserem Vers, »Und wenn finster werden, die durch die Fenster sehen.« Das bezieht sich auf die nachlassende Sehkraft. Ich selbst bin davon sehr betroffen. In einem Restaurant kam ein Mann auf mich zu und gab mir die Hand. Und ich sprach mit diesem Mann schon 2 Minuten lang, ehe mir überhaupt klar wurde, wer er war. Und bei einer Konferenz traf ich einen Freund. Wir sprachen eine Weile miteinander. Und als er weggegangen war, fragte ich meine Frau, wer war das? Sie sagte mir seinen Namen. Das war ein Mann, den ich seit Jahren kannte. Ich meinte, ganz ehrlich, ich habe ihn nicht erkannt. Sicher hat er sich verändert in den letzten Jahren. Dazu meine Frau, ja, ich bin mir sicher, dass er sich verändert hat. Aber das gilt für dich auch. So ist das, wenn sie finster geworden sind, die Augen, die durch die Fenster sehen. Selbst mit meiner neuesten Gleitsichtbrille sehe ich nicht mehr so gut wie früher. Die Dinge sehen nicht mehr so klar aus wie sonst. Salomo setzt seine Beschreibung des Lebens im hohen Alter fort. Vers 4. Und wenn die Türen an der Gasse sich schließen, dass die Stimme der Mühle leiser wird. Und wenn sie sich hebt, wie wenn ein Vogel singt, und alle Töchter des Gesanges sich neigen. Die Türen an der Gasse schließen sich. Damit spricht Salomo vom Nachlassen des Gehörs. Meine Frau weist unsere Freunde manchmal darauf hin, ihr müsst ein wenig lauter sprechen, mein Mann wird langsam schwerhörig. Das ist natürlich maßlos übertrieben. Doch meine Frau behauptet, dass ich manchmal nicht reagiere, wenn sie etwas sagt. Aber vielleicht höre ich ja manchmal nur das nicht, was ich nicht hören will. Wir hatten einmal einen Nachbarn, der ein Hörgerät trug. Wenn er nach draußen ging, um die Bäume zu kürzen oder seine Obstbäume zu schneiden, kam seine Frau meist hinter ihm her. Er stand dann oben auf der Leiter und arbeitete, und sie kam nach draußen und schimpfte mit ihm, weil er das tat. Er nahm dann einfach sein Hörgerät heraus. Das war seine einzige Reaktion. So konnte seine Frau eine Viertelstunde auf ihn einreden, und er hörte kein einziges Wort von dem, was sie sagte. Manchmal hat es eben auch Vorteile, nicht mehr so gut hören zu können. Selbst der Straßenlärm ist dann nicht mehr so laut wie früher. Die Türen an der Gasse schließen sich, so beschreibt es Salomo. Und er fährt fort, dass die Stimme der Mühle leiser wird. Das Klappern der Mühle scheint nun auch viel leiser geworden zu sein. Und wenn sie sich hebt, wie wenn ein Vogel singt, schreibt Salomo weiter in Vers 4. Das lässt sich auch wie folgt übersetzen. Und man sich zur Zeit des Vogelgezwitschers erhebt. Und so verstehe ich diese Worte auch. Als Junge konnte mich selbst das laute Rasseln des Weckers nicht aufwecken. Doch nun ist mein Schlaf so leicht und störanfällig, dass ich oft schon wach werde, wenn draußen die ersten Vögel beginnen zu zwitschern. Und das, obwohl ich gar nicht mehr so gut höre. Es erscheint verrückt, aber so ist es.

Und noch einen letzten Ausdruck finden wir in Vers 4. Und alle Töchter des Gesanges sich neigen. Die Töchter des Gesangs sind wohl Salomos Bild für die Stimme. Ein sehr schönes Bild, wie ich finde, denn wenn Menschen alt werden, wird in der Regel auch die Stimme dünn. Ich erinnere mich an einen sehr lieben Mitchristen. Er war ein bekannter Musiker, Dirigent und Chorleiter. Er spielte Posaune, sang und leitete das gemeinsame Singen. Er hatte eine großartige Stimme. Jahre später lud ich ihn in unsere Gemeinde ein. Da war er schon 70 Jahre alt. Ich war ihm beim Aufstehen behilflich und er erklomm etwas wackelig die Bühne. Als Chorleiter war er noch immer fabelhaft, doch hin und wieder sang er eine Strophe vor und mein Eindruck war, er hätte die Strophe besser vorgelesen, denn er hatte nicht mehr die herrliche Stimme, die ich viele Jahre zuvor gehört hatte. Salomo setzt seine Schilderung des Lebens im hohen Alter fort und meiner Ansicht nach wird es jetzt tragisch. Denn nun begegnen uns auch die psychologischen Veränderungen. Vers 5. Wenn man vor Höhen sich fürchtet und sich ängstigt auf dem Wege, wenn der Mandelbaum blüht und die Heuschrecke sich beläht und die Kaper aufbricht. Denn der Mensch fährt dahin, wo er ewig bleibt, und die Klageleute gehen umher auf der Gasse. Am Anfang dieses Verses heißt es, wenn man vor Höhen sich fürchtet. Wissen Sie, das Fliegen hat mir nie sonderliches Vergnügen bereitet. Doch ich konnte meine Ängste überwinden und fing sogar an, es schön zu finden. Doch das Alter hat all meine Fortschritte zunichte gemacht und ich merke, wie mich heute die alte Flugangst erneut eingeholt hat. Weiter heißt es in Vers 5, und sich ängstigt auf dem Wege. Meine Frau und ich empfinden einfach nicht mehr so viel Freude daran, etwas zu unternehmen. Das war früher ganz anders. Wir sind immer gerne gereist. Wir leiteten viele Rundreisen in Länder, die in der biblischen Geschichte eine Rolle spielten, und zu den Inseln Hawaiis. Doch ich merke, jetzt, wo wir älter werden, bereitet uns das Reisen nicht mehr so viel Vergnügen. Als meine Frau und ich jung waren, fuhren wir einfach mit unserer alten Klapperkiste los und reisten quer durch das ganze Land. Hotelreservierungen brauchten wir nicht. Fanden wir keinen Platz mehr in einem Hotel, schliefen wir einfach ein wenig abseits der Straße. Das machte uns nichts aus. Doch heute begleitet uns bei allem eine gewisse Ängstlichkeit. Wenn wir uns auf eine Fahrt vorbereiten, habe ich alle Reservierungen schon weit im Voraus gebucht. Und die Strecke gehe ich im Straßenatlas immer und immer und immer wieder durch. Das passt genau zu dem, was Salomo schreibt. Und sich ängstigt auf dem Wege. Er hat recht. Weiter lesen wir, wenn der Mandelbaum blüht. Ein blühender Mandelbaum ist weiß. Und die alt gewordenen Senioren werden ebenfalls weiß, nämlich auf dem Kopf. Vorausgesetzt, dort gibt es noch Haare, die weiß werden können. Doch falls dem nicht so ist, kommt es am Ende doch aufs Gleiche raus. Eines Tages wird der Mensch alt sein. Dann heißt es in Vers 5, und die Heuschrecke sich beläht. Ich denke, Salomo will hier sagen, eine Heuschrecke wird zur Last. Doch wie kann ein so kleines Tier eine Last sein? Nun, wenn das hohe Alter uns ereilt, dann werden Kleinigkeiten, die einen nie gestört haben, mit einem Male zu einer Last. Dazu ein Beispiel. Wir lieben unsere Enkel von ganzem Herzen. Wir freuen uns sehr, wenn sie bei uns sind. Doch nach einer Weile sind wir auch froh, wenn sie wieder abgeholt werden. Es fehlt uns einfach die Kraft, uns fehlt die Ausdauer und uns fehlt die Geduld. Viele Kleinigkeiten werden einfach zur Belastung. Weiter schreibt Salomo in Vers 5, und die Kaper aufbricht. Gemeint ist die Blütenknospe des Kapernstrauches. Die Bibelausgabe Hoffnung für alle übersetzt hier, und deine Lebenslust schwindet. Und so verstehe ich den Sinn von Salomos Worten hier auch. Die Lust schwindet allmählich. Natürlich kann jemand versuchen, sich so zu geben, als sei er noch immer so jung wie früher. Doch wir werden niemandem etwas vormachen können. Ich erinnere mich an einen Prediger in fortgeschrittenem Alter, der eine junge Frau geheiratet hatte.
Er hüpfte auf die Bühne, sprang in die Luft und sagte, ich bin noch genauso jung wie vor Jahren. Er konnte aber niemandem etwas vormachen, nur sich selbst, und kurze Zeit später starb er. Salomo schließt Vers 5 mit den Worten, denn der Mensch fährt dahin, wo er ewig bleibt, und die Klageleute gehen umher auf der Gasse. Salomo schreibt hier, wo er ewig bleibt. Wörtlich heißt es, zu seinem ewigen Haus. Anders ausgedrückt, der Tod rückt näher. Und davon ist auch im nächsten Vers die Rede, Vers 6. Denk an deinen Schöpfer, ehe der silberne Strick zerreißt und die goldene Schale zerbricht und der Eimer zerschellt an der Quelle und das Rad zerbrochen in den Brunnen fällt. Meines Erachtens beschreibt Salomo hier eine Reihe von Körperteilen und Organen, die letzten Endes ihren Dienst einstellen. Die silberne Schnur meint vielleicht das Rückenmark, die goldene Schale eventuell den Schädelknochen, der ja die Schale ist, in der unser Gehirn untergebracht und geschützt ist. Und die Tätigkeit des Gehirns lässt im hohen Alter nach und hört im Tod schließlich ganz auf. Der Eimer, so in der Luther-Übersetzung, ist eigentlich der Wasserkrug, der an der Quelle zerbricht. Welches Organ auch immer damit gemeint sein mag, das Bild ist klar. Ich kann kein Wasser mehr schöpfen. Deshalb meine ich, das hat vielleicht mit der Lunge zu tun, die sich aufgrund eines schwachen Herzens oft mit Wasser füllt. Weiter lesen wir, und das Rad zerbrochen in den Brunnen fällt. Damit meint Salomo wohl das Herz. Denn hier ist wörtlich vom Schöpfrad die Rede. Und wie ein Schöpfrad ist das Herz das Organ, das das Blut durch unseren Körper befördert. Doch eines Tages ist es zerbrochen, das Schöpfrad, das Herz. All das beschreibt, wie der Körper im hohen Alter allmählich verfällt, was schließlich zum Tode führt. Und genau dazu kommt Salomo nun in Vers 7. Denn der Staub muss wieder zur Erde kommen, wie er gewesen ist, und der Geist wieder zu Gott, der ihn gegeben hat. Viele Menschen meinen ja, mit dem Tod sei einfach alles aus. Danach käme nichts mehr. Salomo sieht das ganz anders und er gibt uns hier Gottes Sichtweise wieder und damit die Wahrheit darüber, was nach dem Tod mit uns geschieht. Der Körper zerfällt, wird zu Staub. Doch der Geist des Menschen kehrt zu Gott zurück, der ihn uns gegeben hat. Das heißt, jeder von uns wird nach seinem Tod vor Gott stehen. Niemand von uns wird dem Tod entrinnen. Deshalb ruft uns Salomo ja in Vers 1 auf, denk an deinen Schöpfer in deiner Jugend, ehe die bösen Tage kommen. Verpassen Sie diese Gelegenheit nicht und fangen Sie an, nach Gott zu fragen und an ihn zu glauben. Wir gehen weiter zu Vers 8. Es ist alles ganz eitel, spricht der Prediger, ganz eitel. Das Leben ist leer und letztlich sinnlos, wenn Sie nur für das Hier und Jetzt leben. Eines Tages werden Sie feststellen, alles, was mir noch bleibt, ist eine Handvoll Staub. Und jetzt liegt die Ewigkeit vor mir. Möge Gott uns gnädig sein, um in Würde alt werden zu können. Und schenke er uns die Gnade, dass wir an ihn glauben können, um nicht in alle Ewigkeit in der Gottesferne bleiben zu müssen. Die Verse 9 bis 11 lauten, es bleibt noch übrig zu sagen, der Prediger war ein Weiser und lehrte auch das Volk gute Lehre, und er erwog und forschte und dichtete viele Sprüche. Er suchte, dass er fände angenehme Worte und schriebe recht die Worte der Wahrheit. Die Worte der Weisen sind wie Stacheln und wie eingeschlagene Nägel sind die einzelnen Sprüche, die sind von einem Hirten gegeben. Soweit die Verse 9 bis 11. Salomo fordert uns damit auf, wir sollten die alte Weisheit der Bibel nicht verächtlich ablehnen. Und wir sollten uns nicht weigern, das anzunehmen, was sie uns beibringen will. In Vers 12 schreibt Salomo, und über dem allen, mein Sohn, lass dich warnen, denn des vielen Büchermachens ist kein Ende, und viel Studieren macht den Leib müde. Immer mehr Wissen, Bildung und Studieren lösen das grundlegende Problem des Lebens nicht,
das Problem des Lebens in einer gefallenen Welt. Jetzt kommen wir zu Salomos abschließendem Ergebnis, also zu dem Schluss, den er aus seinen umfangreichen Untersuchungen zieht. Vers 13. Lasst uns die Hauptsumme aller Lehre hören. Fürchte Gott und halte seine Gebote, denn das gilt für alle Menschen. Fürchte Gott, das ist die Botschaft des Sprüchebuches und das ist auch die Botschaft hier im Buch des Predigers. Wenn man sich, wie Salomo es tat, das Leben in der Welt ganz genau ansieht, dann ist nur eines wirklich weise: Gott zu fürchten. Und das heißt, Gott ehren, auf ihn hören und ihn anbeten. Im Neuen Testament, in der Apostelgeschichte, werden wir darauf hingewiesen, dass Gottes Gebote zu halten vor allem bedeutet: Glaube an den Herrn Jesus und du wirst gerettet werden. Salomo schließt das Predigerbuch mit Vers 14. Denn Gott wird alle Werke vor Gericht bringen, alles, was verborgen ist, es sei gut oder böse. Gott wird jeden Menschen richten, denn jeder Mensch steht vor Gott als Sünder da. Wir haben Gottes vollkommene Gebote übertreten. Damit sind wir alle schuldig. Jesus Christus trug das Urteil unserer Schuld. Er nahm es bei seinem Tod auf sich. Unsere Sünden liegen entweder auf Jesus, und zwar dann, wenn wir an ihn glauben, oder wir müssen vor Gottes Thron erscheinen und werden selbst dafür gerichtet. Die meisten Menschen kommen zum Glauben an Jesus, wenn sie jung sind. Das heißt aber nicht, dass ältere Menschen nicht mehr zum Glauben kommen könnten. In einer Radiosendung habe ich einmal die Zuhörer aufgefordert, einfach sichtbar, egal wo sie sich gerade aufhalten, ihre Hand zu heben, als Zeichen dafür, dass sie ihr ganzes Vertrauen auf Jesus setzen und zum Glauben an ihn kommen. In diesem Moment, so wurde mir später berichtet, betrat eine Frau das Zimmer, in dem ihr 90-jähriger Vater saß und diese Radiosendung anhörte. Er hielt seine Hand hoch. Und als sie mit ihm sprach, wurde ihr klar, dass er gerade Christ geworden war. Das zeigt doch, es ist prinzipiell nie zu spät für einen Menschen, Christ zu werden. Für das grundlegende Problem des Lebens, dass alles vergeht, gibt es in dieser Welt, unter der Sonne, wie Salomo es ausdrückt, keine Antwort. Die einzige Antwort darauf ist der eine, Jesus Christus. Jesus hat ein unumstößliches Versprechen gegeben, und das gilt allen Menschen zu allen Zeiten, egal ob sie jung oder alt sind. Jesus hat gesagt: Wer zu mir kommt, den werde ich nicht hinausstoßen.

Das war unsere letzte Sendung zum Buch des Predigers. Wir haben einen ausführlichen Einblick in dieses Buch des Alten Testaments bekommen. Und ich hoffe, Sie konnten das eine oder andere entdecken, das Ihnen für Ihre Beziehung zu Gott weiterhilft. Bei Durch die Bibel geht es in der nächsten Sendung weiter mit dem Hohelied Salomos. Und ich lade Sie herzlich ein, wieder mit dabei zu sein. Seien Sie Gott anbefohlen.

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1: Wir hören aus dem Alten Testament, aus dem Buch des Propheten Amos, Kapitel 7, die Verse 10 bis 17.
2: Da sandte Amasja, der Priester in Bethel, zu Jerobeam, dem König von Israel, und ließ ihm sagen:
3: Der Amos macht einen Aufruhr gegen dich im Hause Israel. Das Land kann seine Worte nicht ertragen. Denn so spricht Amos: Jerobeam wird durchs Schwert sterben, und Israel wird aus seinem Lande gefangen weggeführt werden.
2: Und Amasja sprach zu Amos:
3: Du Seher, geh weg und flieh ins Land Juda und iss dort dein Brot und weissage daselbst. Aber weissage nicht mehr in Bethel, denn es ist des Königs Heiligtum und der Tempel des Königreichs.
2: Amos antwortete und sprach zu Amasja:
4: Ich bin kein Prophet, noch ein Prophetenjünger, sondern ich bin ein Hirt, der Maulbeeren züchtet. Aber der Herr nahm mich von der Herde und sprach zu mir: Geh hin und weissage meinem Volk Israel. So höre nun des Herrn Wort. Du sprichst: Weissage nicht wider Israel und eifere nicht wider das Haus Isaak. Darum spricht der Herr: Deine Frau wird in der Stadt zur Hure werden, und deine Söhne und Töchter sollen durchs Schwert fallen, und dein Acker soll mit der Messschnur ausgeteilt werden. Du aber sollst in einem unreinen Lande sterben, und Israel soll aus seinem Lande vertrieben werden.
1: Das war der Bibeltext für den heutigen Tag, entnommen aus der großen Hörbibel mit freundlicher Genehmigung der Deutschen Bibelgesellschaft. Hier noch einmal die Bibelstelle. Amos Kapitel 7, die Verse 10 bis 17. Gedanken dazu kommen jetzt von Andreas Reinhardt aus Brackenheim.
5: Der Prophet Amos hat kein leichtes Leben. Er sucht die Nähe zu Gott. Von ihm hört Amos die warnenden Botschaften, die er an die Israeliten weiterzugeben hat. Deshalb sucht er auch die Nähe zu den Menschen, denn er weiß, was er ihnen zu sagen hat, bewahrt sie vor großem Unheil. Nur leider hört kaum einer auf ihn. Zudem ist Amos dem Widerstand der politischen und geistlichen Herrscher Israels ausgesetzt. Als Prophet hat Amos wirklich kein leichtes Leben. König Jerobeam II. Ist der Herrscher des damaligen Nordreiches Israel. Niemand regiert so lange dieses Land wie er, nämlich 41 Jahre. Zudem bringt er die Nation Wohlstand und befreit sie vor ihren Feinden. Es gelingt Jerobeam sogar, Städte im Norden, die von den Syrern erobert werden, wieder zurückzugewinnen. Unter seiner Herrschaft hat Israel ähnliche Ausmaße wie damals in den Tagen Salomos. Aber dieser Ruhm und der äußerliche Wohlstand im Land sind nur die eine Seite von Jerobeams Königtum. Die andere Seite zeigt einen dramatischen geistlichen Verfall im Land. Der König selbst lebt gottlos und fördert die Ausbeutung der armen Bevölkerung durch die Reichen. So werden die Reichen immer reicher und die Armen ärmer. Die eingesetzten Richter sind bestechlich und sprechen Urteile zugunsten der Wohlhabenden. Auch der Götzendienst mit dem Zentrum in der Stadt Bethel erreicht einen traurigen Höhepunkt und führt zum Niedergang. Als der Prophet Amos dies alles andrangert und vor dem göttlichen Gericht warnt, bleibt dies König Jerobeam nicht verborgen. Aber er lässt sich nicht warnen. Seine eigenen Priester und Propheten versprechen der Nation eine goldene Zukunft. Nur 31 Jahre nach dem Tod Jerobeams wird Israel von Assyrern aus dem Norden erobert. Die Bevölkerung wird zum großen Teil verschleppt und andere Volksgruppen dort angesiedelt. Gott lässt seinen Worten Taten folgen, weil Jerobeam und die nachfolgenden Könige Israels ihren eigenen Propheten und ihren Götzenpriestern mehr glauben als den Propheten Gottes. Der führende Priester in dieser Zeit heißt Amasja. Er wohnt beim Hauptheiligtum in Bethel. Auch der König betet dort die Götzenstatuen an. Dorthin wird Amos geschickt, um zu verkünden, dass dies Heiligtum zerstört und König Jerobeam getötet wird. Wirklich kein leichter Auftrag für den Propheten Gottes. Doch er gehorcht. Damit greift er nicht nur die Art und Weise des Königstums an, sondern auch die Religion in Israel. Als Amasja den Propheten reden hört, ist er entrüstet. Er spricht dem König vor und bezeichnet Amos einen ketzerischen Träumer, einen Verschwörer, der das Volk verunsichert. Der Priester will an den traditionellen Frömmigkeiten festhalten, die letztlich nur Fassade sind und keine Veränderung zulassen. Der Prophet Amos aber ruft zur echten Umkehr auf. Dadurch bekommen die Menschen die Möglichkeit eines Neuanfangs in der Beziehung zu Gott. Sie bleiben vor dem göttlichen Gericht bewahrt. Die Israeliten wollen aber keine Veränderung. Warum auch? Es geht ihnen äußerlich sehr gut. Sie leben weiter wie bisher und das zieht Gottes Zorn nach sich. Der Prophet soll mundtot gemacht und in seine Heimat zurückgeschickt werden. Amos sieht keine Früchte seines Dienstes, was sicher nicht immer leicht für ihn gewesen ist. Auch andere Propheten, wie zum Beispiel Hosea und Jeremia, haben Ähnliches erlebt. Im 13. Kapitel des Buches Jeremia ist zu lesen: Dies böse Volk, das meine Worte nicht hören will, sondern nach seinem verstockten Herzen wandelt und anderen Göttern folgt, um ihnen zu dienen und sie anzubeten. Es soll werden wie der Gürtel, der zu nichts mehr taugt. Denn gleich wie der Gürtel um die Lenden des Mannes gebunden wird, so habe ich, spricht der Herr, das ganze Haus Israel und das ganze Haus Juda um mich gegürtet, dass sie mein Volk sein sollten, mir zum Ruhm, zu Lob und Ehren. Aber sie wollten nicht hören. Die Antwort des Propheten auf die Drohungen von Amasja ist etwas überraschend. Denn Amos lässt sich nicht einschüchtern, zeigt Charakterstärke und somit sein Vertrauen auf den wahren Gott. Das ist schon erstaunlich, denn Amos ist erst seit kurzem von Gott zum Propheten berufen worden. Er kann nicht einen bedeutenden Titel oder eine herausragende Stellung in der Gesellschaft oder viel Erfahrung vorweisen. Er ist ein unbekannter Viehzüchter aus dem Nachbarland. Nebenbei züchtet er noch Maulbeeren, vielleicht weil der Erlös aus der Viehzucht zu wenig einbringt. Der Prophet sagt dem Priester Amasja sehr deutlich, dass er sich nicht selbst zum Propheten gemacht hat. Nicht einmal eine Prophetenschule hat er besucht. Der lebendige Gott hat ihn berufen und er ist diesem Ruf gefolgt. Der Priester Amasja verfügt aber über eine gute gesellschaftliche Position, lebt im Wohlstand und hat Autorität. Er dient dem König von Israel und braucht sich vor niemandem zu fürchten. Aber Amos dient dem König der Könige und hat deshalb keine Menschenfurcht. Darin ist er ein großes Vorbild. Weil Amos Gott ehrt und keine Menschenfurcht hat, tritt er dem stolzen Priester entgegen. Er prophezeit ihm das Gericht, das Gott über ihn und seine Familie bringt. Amasja soll alles verlieren, was er besitzt. Er wird vertrieben und fern von seiner Heimat sterben. Seine Kinder werden von den feindlichen Soldaten getötet. Seine Frau bleibt mittellos zurück und wird durch Prostitution ihr Geld verdienen. Amos weiß, dass Gott absolut vertrauenswürdig ist und was er sagt, das geschieht ganz gewiss. Beim Studium der Bibel ist deutlich zu erkennen, dass Gott eher selten bedeutende Persönlichkeiten beruft. Meistens sind es unbekannte Menschen, die Gott in seinen Dienst stellt. Die Jünger Jesu, des Sohnes Gottes zum Beispiel, sind einfache Leute. Sie haben keine besondere Stellung in der Gesellschaft und kaum jemand kennt sie. Nach der Verstehung und Himmelfahrt Jesu führen sie ihren Auftrag weiter. In der Apostelgeschichte ist zu lesen, dass Jünger Petrus und Johannes ohne Menschenfurcht von Jesus Christus erzählen. Dafür werden sie für eine Nacht ins Gefängnis geworfen und am nächsten Tag verhört. Petrus und Johannes lassen sich dadurch nicht einschüchtern, weil sie, wie Amos, Gott mehr gehorchen als den Menschen. Die Reaktion der Ankläger ist in Apostelgeschichte 4 zu lesen. Sie sahen aber den Freimut des Petrus und Johannes und wunderten sich, denn sie merkten, dass sie ungelehrte und einfache Leute waren. Da drohten sie ihn und ließen sie gehen, weil sie nichts fanden, was Strafe verdient hätte. Bei den Jüngern Jesu, wie auch bei Amos, ist es die Nähe zu Gott und das Hören auf sein Wort, das sie zu mutigen Zeugen macht. Sie gehorchen Gott mehr als den Menschen und sind darin ein Vorbild bis heute.
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0: 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Es ist 12 Uhr. 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
1: Ich bin Jerome Nussbaum. Die syrische Hauptstadt Damaskus ist von mehreren schweren Explosionen erschüttert worden. Sie ereigneten sich laut Zeugen in der Nähe des Hotels, in dem sich Frankreichs Präsident Macron aufhalten sollte.
2: Mit Macron war erstmals seit dem Sturz des syrischen Machthabers Assad ein EU-Staatschef nach Syrien gereist. Er hatte sich nach Medienberichten gerade in den Präsidentenpalast begeben, um den neuen syrischen Präsidenten al-Sharaa zu treffen, als in der Nähe des Hotels Four Seasons Bomben explodierten. Auf Fotos sind Brände zu sehen. Die syrischen Behörden äußerten sich nicht dazu. Von Macrons Büro hieß es, er sei in Sicherheit und sein Besuch in Syrien werde fortgesetzt. Ulrike Klein, Redaktion.
1: Das Bundeswirtschaftsministerium hat offenbar einen Plan zum Aufbau einer strategischen Gasreserve erarbeitet. Damit soll die Gasversorgung in außergewöhnlichen Krisen abgesichert werden, wird aus Regierungskreisen berichtet. Als Beispiel werden plötzliche Importausfälle wie durch den Iran-Krieg genannt. Die Reserve soll als Ergänzung gedacht und strikt vom Markt getrennt sein. Die Absicherung der Versorgung im Winter bleibe dagegen weiterhin Aufgabe der Marktakteure, heißt es, also der Händler und Lieferanten. Die Ukraine hat offenbar mit massiven Gegenschlägen auf die jüngsten Angriffe Russlands, unter anderem auf Kiew, reagiert. Die Rede ist von mehr als 400 Drohnen, die von der Ukraine aus Richtung Moskau gestartet wurden.
3: Von rund 430 feindlichen Drohnen berichtet der Moskauer Bürgermeister Sobjanin in Online-Netzwerken. Die meisten seien von der Luftabwehr demnach schon in großer Entfernung neutralisiert worden. 36 Drohnen wurden beim Anflug auf Moskau zerstört. Erst gestern waren in und um Kiew bei russischen Angriffen mehr als 20 Menschen getötet worden. Der Ukraine-Krieg soll morgen beim NATO-Gipfel in Ankara Thema eines Vier-Augen-Gesprächs zwischen US-Präsident Trump und dem ukrainischen Präsidenten Zelensky sein. Noah Ulrich, Redaktion.
1: In Berlin ist eine Großdemo angelaufen mit Teilnehmern von Kommunen aus ganz Deutschland. Sie haben sich mit Feuerwehr- und Rettungswagen sowie Müllfahrzeugen auf den Weg durch die Stadt gemacht. Am Kanzleramt gibt es eine Kundgebung für mehr finanzielle Unterstützung durch den Bund. An dem Konvoi wollten sich Vertreter aus rund 70 Städten und Gemeinden beteiligen, darunter aus Regionen, die vom Strukturwandel betroffen sind und unter niedrigen Steuereinnahmen und hohen Sozialausgaben leiden. Sollten Ladengeschäfte generell in Deutschland auch sonntags öffnen dürfen? Einzelhandelsverbands Hauptgeschäftsführer Gent ist dafür. Er reagierte damit auf eine Ankündigung der Bundesregierung, die Öffnungszeiten für Bibliotheken und Bäckereien an Sonntagen verlängern zu wollen. Die evangelische Kirche bleibt aber dagegen. Der freie Sonntag schaffe Raum für Familie, Freundschaften, Nachbarschaft und Ehrenamt, argumentiert ein EKD-Sprecher in der Rheinischen Post. Davon profitiere am Ende die ganze Gesellschaft und auch die Arbeitswelt.
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1: Und hier die aktuellen Temperaturen: Köln und Bonn 25 Grad, Hamburg 21, Bremen 23, in Berlin sind es 20, in Dresden 24 Grad, Frankfurt am Main 26, Stuttgart 28 Grad, München 27, Erfurt 26 und Münster 24 Grad. Im Norden und Osten bleibt es heute überwiegend bewölkt und auch regnerisch. Im Tagesverlauf lassen die Schauer aber vom Westen her allmählich nach. In der Südwesthälfte scheint dagegen die Sonne und es bleibt meist trocken. Die Höchstwerte liegen im Norden zwischen 18 und 25 Grad, sonst zwischen 26 und 35 Grad mit den höchsten Werten am Oberrhein. Morgen geht es dann im Südosten bewölkt weiter. Gelegentlich ist auch Regen möglich. Dafür gibt es dann im Nordosten und vor allem im Südwesten Sonnenschein bei Höchstwerten bis zu 32 Grad.
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5: Herzlich willkommen, wir lesen die Bibel. Heute Johannesevangelium Kapitel 14, die Verse 27 bis 31. Abschiedsreden Jesus. Was er sagt, schon fast im Gehen. Im letzten Satz werden wir lesen: Steht auf und lasst uns von hier weggehen, sagt er. Wir lesen. Den Frieden lasse ich euch, meinen Frieden gebe ich euch. Nicht gebe ich euch, wie die Welt gibt. Euer Herz erschrecke nicht und fürchte sich nicht. Ihr habt gehört, dass ich euch gesagt habe, ich gehe hin und komme wieder zu euch. Hättet ihr mich lieb, so würdet ihr euch freuen, dass ich zum Vater gehe, denn der Vater ist größer als ich. Und jetzt habe ich es euch gesagt, ehe es geschieht, damit ihr glaubt, wenn es nun geschehen wird. Ich werde nicht mehr viel mit euch reden, denn es kommt der Fürst dieser Welt. Er hat keine Macht über mich. Aber die Welt soll erkennen, dass ich den Vater liebe und tue, was mir der Vater geboten hat. Steht auf und lasst uns von hier weggehen. Ein fremder Friede ist der Friede, den Jesus gibt. Warum? Also Friede heißt ja doch, jetzt hören die Probleme auf und jetzt ist kein Terror mehr und jetzt ist keine Angst mehr und es ist keine drohende Lebensgefahr mehr. Dann ist Friede. Aber die Situation, in der Jesus das sagt, ja, den Frieden lasse ich euch, meinen Frieden gebe ich euch, das ist die schlimmste Situation, die Jünger, die Schüler von Jesus in den 3 Jahren mit ihm überhaupt erlebt haben. Jetzt droht wirklich Lebensgefahr. Jetzt droht Terror. Und der droht nicht nur, der wird in der Nacht passieren. Gewalt wird es, Macht wird das Recht, wenn Lüge wird sein, es wird gefoltert. Alles, was den Frieden kaputt macht, wird in diesen nächsten Stunden der Nacht und des kommenden Tages passieren. Also, was für ein Frieden. Ist das der Friede, den er lässt? Nun, auf Hebräisch heißt Friede Shalom, und Shalom, das ist eigentlich der Gruß, der alltägliche Gruß in Israel. So wie man in Deutschland Guten Tag sagt oder im Süden Gruß Gott oder wie auch immer. Wie man das kennt, solche Grüße, die können zwar toll formuliert sein eigentlich, aber meist werden sie doch nur als Floskeln gebraucht. Man denkt sich nicht immer alles dabei, was in den Worten eigentlich noch so ist. So war es mit Shalom natürlich ganz genauso. Aber Shalom, das ist in der Bibel die umfassende Beschreibung dessen, was Gott schenken kann. Das versöhnte Leben, das in allen Beziehungen rund, heil und stark ist und gedeiht. Das ist Friede. Das ist nicht nur ein Gefühl, sondern Friede ist ja ein Beziehungsausdruck. Gegenteil von Streit und Krieg. Streit und Krieg und Neid und so, das sind zerstörte, beeinträchtigte Beziehungen. Friede, das sind Beziehungen, die funktionieren. Die sind intakt. Die sind heil. Die kann man leben. Die gedeihen. So. Und Jesus bringt den Fremden Frieden. Den Frieden mit Gott. Er sagt, ihr habt gehört, dass ich gesagt habe, ich gehe hin und komme wieder zu euch. Hättet ihr mich lieb, so würdet ihr euch freuen, dass ich zum Vater gehe, denn der Vater ist größer als ich. So, er beschreibt den Frieden mit der herzlichen Beziehung zwischen Vater und Sohn und sagt, wenn ihr das habt, wenn ihr in dieser Friedensbeziehung versöhnt mit Gott lebt, dann ist das Friede. Nun, ist ja keine Überraschung, wenn ich sage, das ist uns heute total fremd. Ein bedeutender, einflussreicher Philosoph, Charles Taylor, der hat unsere Wirklichkeit beschrieben als eine abgeschlossene Diesseitigkeit. Der Glaube an Gott, den man vor 500 Jahren noch für Realität hielt, der ist heute bei einigen noch irgendwie im Kopf, aber im Grunde leben wir in einer abgeschlossenen Diesseitigkeit. Der Mensch ist der Mittelpunkt und alles, was dem Menschen dient und was das menschliche Leben irgendwie gut und erträglich macht, das ist uns willkommen. Aber wir sind total zufrieden und selbstgenügsam mit unserem, er nennt das den selbstgenügsamen Humanismus, in dieser Käseglocke sozusagen. Naja, gibt ein paar religiöse Vögel, die haben an der Decke sozusagen diese abgeschlossenen Diesseitigkeit ein paar Projektionen, ein paar Bilder von Gott oder wer weiß was. Aber das sind ja nur Bilder, das ist ja keine Wirklichkeit. Und die glauben ja selber kaum daran. Die reden vom Himmel, aber keiner will hin. Von der Hölle reden sie schon lange nicht mehr, weil sie sich ein bisschen schämen. Oder sowas passt nicht in diese Wirklichkeit. So beschreibt Charles Taylor. Ich gebe das mit meinen einfachen Worten wieder. Er macht das natürlich ganz klug als Philosoph. Dass wir leben in dieser abgeschlossenen Diesseitigkeit und Friede mit Gott ist dann höchstens eine Wunschvorstellung. Aber Friede mit Gott, von dem Jesus redet, ist, das ist die grundlegende Beziehung der Schöpfer und Erhalter und Herr und Richter, der Vollender der Welt. Der will in einer heilen Beziehung mit mir leben, sodass ich spüre, dass seine Kraft und seine Zuwendung in mein Leben hineinströmt und dass ich in diesem Lebenszusammenhang gedeihen kann, wirklich gedeihen kann. Und das ist bedroht, sagt Jesus. Er sagt selber, der Herrscher der Welt, der Fürst dieser Welt, der kommt, aber er hat keine Macht über mich. So, er sagt, es gibt nicht nur den lebendigen Gott, es gibt auch die dämonische, satanische Macht, die unser Leben zerstören will, die diese Beziehung zu Gott kaputt machen will, uns belügt und betrügt und uns auch vorgeugt. Wir wären total zufrieden in unserer Diesseitigkeit und wir brauchten nichts mehr. Das ist die größte Lüge. Und wir lassen uns davon belügen und entsprechend verpassen wir das Leben. Nein, sagt Jesus, der Fürst dieser Welt, der Machthaber dieser Welt, den er nicht leugnet, den er entlarvt, aber der hat keine Macht über mich. Er ist der Sieger, der nach Golgatha geht, die Sünden der Welt trägt, den Gott bestätigt in der Auferweckung vom Tod und damit ist er der Sieger. Nun, wie ist das mit dem Teufel, mit dem Satan? Wir müssen nicht an ihn glauben, wir sollen dem Sieger Jesus glauben. Der Satan ist eine Realität. Jesus entlarvt ihn. Und so wie er das Licht der Welt ist, entlarvt er auf das Böse und den Bösen. Aber wir sollen auf der Seite des Siegers gehen. Paulus hat einmal im 2. Korintherbrief Kapitel 2 ein wunderbares Bild gebraucht. Luther sagt, wir haben alle Zeit Sieg in Jesus. Und Paulus sagt wörtlich im Griechischen da, Jesus führt uns in seinem Triumphzug mit, immer. So wie siegreiche Generäle in Rom diesen Triumphzug machten, wo dann die besiegten Offiziere und Soldaten mitgeführt wurden und das Volk in Rom jubelte und sagte, unsere Leute haben gesiegt. Und so sagt Paulus, ich möchte als ein von Jesus Besiegter mit im Triumphzug von Jesus geführt werden. Und ich möchte mit meinem Leben immer eine Demonstration dafür sein, Jesus hat mich besiegt. Er hat die Lüge und die Macht der Sünde besiegt in meinem Leben. Er hat Satan besiegt. Er ist der Sieger. Und ich will nichts anderes als mitgehen in seinem Triumphzug und alle Welt sagen,

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1: Herzlich willkommen, wir lesen die Bibel. Heute Johannesevangelium Kapitel 15, die Verse 1 bis 8. Nach seiner Auferstehung hat Jesus 40 Tage lang mit seinen Jüngern gesprochen, ist ihnen sichtbar immer wieder erschienen und hat ihnen die großen Zusammenhänge erklärt und nochmal an alles erinnert, was er gesagt hat. Aber am Abend vor seiner Kreuzigung, da hat er es auch ganz intensiv ihnen erklärt, die wesentlichen Punkte. Worauf kommt's an? Was ist der Kern des Lebens mit Jesus? Und davon hören wir. Jesus sagt, ich bin der wahre Weinstock und mein Vater der Weingärtner. Eine jede Rebe an mir, die keine Frucht bringt, wird er wegnehmen und eine jede, die Frucht bringt, wird er reinigen, dass sie mehr Frucht bringe. Ihr seid schon rein um des Wortes willen, das ich zu euch geredet habe. Bleibt in mir und ich in euch, wie die Rebe keine Frucht bringen kann aus sich selbst, wenn sie nicht am Weinstock bleibt, so auch ihr nicht, wenn ihr nicht in mir bleibt. Ich bin der Weinstock, ihr seid die Reben. Wer in mir bleibt und ich in ihm, der bringt viel Frucht. Denn ohne mich könnt ihr nichts tun. Wer nicht in mir bleibt, der wird weggeworfen wie eine Rebe und verdorrt und man sammelt sie und wirft sie ins Feuer und sie müssen brennen. Wenn ihr in mir bleibt und meine Worte in euch bleiben, werdet ihr bitten, was ihr wollt, und es wird euch widerfahren. Darin wird mein Vater verherrlicht, dass ihr viel Frucht bringt und werdet meine Jünger. Das ist das große Erfolgsrezept, will ich mal sagen. Erfolgsprogramm. Erfolgsgeheimnis des Lebens mit Jesus. Und das ist nicht nur auf uns als einzelne Menschen bezogen. Israel, das war Gottes Weinberg, das Volk Gottes, das er erwählt hat, das gewachsen ist, das er geführt hat, wird immer wieder mit dem Bild vom Weinberg, Gottes Weinberg. Er hat ihn gepflanzt, er pflegt ihn, er möchte, dass es Frucht bringt. Nun war das aber oft nicht so. Es ging oft schief, sie gingen eigene Wege, sie wussten es immer besser. Und diese Besserwisserei Gott gegenüber ist das Grundübel unseres Menschseins. War es auch in Israel. Sie machten alles kaputt, was Gott eigentlich mit ihnen vorhatte. Und so führte Gott es so, dass der Messias Israels, Jesus, der wurde dann die Erfüllung der Berufung, die Gott mit dem Volk Israel vorhatte. Und so sagt Jesus das, ich bin der wahre Weinstock. Er kommt, um Frucht zu bringen. Und er sammelt jetzt Menschen aus Israel und aus der Völkerwelt, die mit ihm verbunden sind. Das ist ein starkes Bild. Organisch verbunden zu sein, wie die Reben mit dem Weinstock und so die Wachstumskräfte zu haben und Frucht zu bringen. Und Frucht, das ist der große Erfolg, den Gott will. Das heißt, das Leben aus Gott, das Leben, das er uns schenkt, soll sich vermehren. Es soll in uns wachsen, wir sollen wachsen, aber Frucht ist ja etwas, was andere genießen. Andere sollen etwas davon haben und es soll sich vermehren, es sollen mehr Leute dazukommen. Und das Ganze ist jetzt, man könnte auch den Acker nehmen, mit dem Weizen wird ja auch gebraucht, aber hier ist der Weinberg und die Frucht ist der Wein. Und der Wein ist ja nicht das Alltagsgetränk, sondern ist das Festgetränk. Und das heißt, das Ziel Gottes ist das große Fest des Lebens in einer vollkommenen Gemeinschaft mit ihm am Ziel der Zeit, der Geschichte. Aber dieser Festglanz und diese Festatmosphäre und dieser Festgeschmack mit dem festlichen Getränk des Weins soll auch jetzt und hier und auf dieser Erde und mitten in allen Schwierigkeiten eigentlich unser Leben bestimmen. So, das beschreibt Jesus. Ich bin der Weinstock, ihr seid die Reben. Viel Frucht, viel Frucht. Aber er sagt jetzt das Negative. Ohne mich könnt ihr nichts tun. Das kann man auch umkehren. Ich meine, der Beweis ist ja klar. Wir machen jede Menge ohne Gott. Und Jesus sagt ganz kalt, ist alles nichts. Ihr meint, eine Menge tun zu können. Das ist also die Einstellung der religiösen Menschen. Naja, wir machen es, aber Gott muss natürlich seinen Segen dazugeben. Dahinter steckt eigentlich die Überzeugung, wir sind die Macher und wir können es schon und wir machen das schon. Und natürlich muss Gott seine Zutat, den Segen dazugeben. Nein, sagt Jesus, ohne mich könnt ihr nichts tun. Was das ganz praktisch heißt, das hat der Paulus einmal in einem großen Kapitel 1. Korinther 13 geschrieben. Hat er gesagt, und wenn ich mit Menschen und mit Engelszungen redete und hätte keine Liebe, wär's Blech, wär einfach nur Geklapper. Allerdings, Worte sind oft nicht, aber zu, die Taten, was sagt Jesus? Wenn ihr eure Habe, euer ganzen Besitz den Armen gibt und euer Leib ihn gibt, dass er ihn verbrennen lässt und hättet der Liebe nicht, so wäre es nichts nütze. So, das ist der Punkt. Alle Erkenntnis, alle Worte, alle Taten, was ohne Liebe geschieht und Gott ist Liebe. Und das ist die Frucht des Lebens. Die Verbindung mit Jesus ist, die kommt durch die Liebe Gottes zustande, durch Vergebung der Sünden, verbindet sich mit uns und durch den Heiligen Geist fließt Gott selbst, Gottes Kraft in uns und die Frucht ist Liebe, sagt die Bibel. Und daraus wächst und Paulus sagt dann, und wenn ihr die Liebe nicht habt, wenn diese Verbindung nicht da ist, könnt ihr machen, was ihr wollt, ihr Wichtigtuer. Es ist nichts. Manchmal dämmert es Menschen, die sich so besserwisserisch und wichtigtuerisch unterwegs sind, dass sie sagen, was ist das schon? Ich sterbe. Strich durch. Alles vergessen. Nun, aber was heißt das? In Jesus sein. Ich in euch und ihr in mir. Immer wieder sagt er es hier. Das klingt so mystisch. Ist das so ein Trancezustand, dass ich so bewusstlos bin und irgendwie tiefen Meditation da drin bin? Nein, nein, das ist eine personhafte Beziehung zwischen einem Ich und einem Du, dem lebendigen Herrn Jesus Christus und mir. Und solche Beziehungen sind durch Gespräch, durch Worte gekennzeichnet. Er sagt hier, wenn ihr in mir bleibt und meine Worte in euch bleiben. So, das ist es. Das heißt, es ist nicht irgendwie ein Gefühlsduselei oder ein Trancezustand von irgendwelcher Bewusstlosigkeit, in dem ich dann gar nicht mehr weiß, ich bin irgendwie in Jesus. Es geht einfach dadurch, dass ich sein Wort höre und dass er es gebraucht und durch seinen Geist in mein Leben hinein redet. Und wenn er redet, dann bewirkt das eine Antwort, das ist Gebet. Das tiefste Wesen der Jesus-Beziehung ist Wort und Antwort. Sein Wort, das ist ja durch die Bibel, viele andere Möglichkeiten, aber das Hauptmaßstab ist die Bibel, damit wir unterscheiden können, ob all die anderen Stimmen, die uns wichtig vorkommen und die starke Eindrücke in uns lassen, ob die nur wirklich von Gott oder aus anderen Quellen kommen, das können wir messen am geoffenbarten Wort Gottes in der Bibel. Und Jesus hat es entstehen lassen, die Bibel, durch den Heiligen Geist. Und er benutzt es heute, wenn wir es lesen, jetzt durch den Heiligen Geist. Und sagt, so möchte ich eine Beziehung zu dir pflegen und zu dir aufbauen. Und du darfst beten, ja? Ja, wer in mir bleibt und meine Worte in euch bleiben, wird dir bitten, was ihr wollt, es wird euch widerfahren. Aus dem Gebet wächst dann die Frucht und es wird gestärkt der Wunsch, Herr, ich möchte deinen Willen besser kennenlernen und ich möchte so innig mit dir verbunden sein, dass du durch mich lebst und ich ganz in dir aufgehoben bin. Das ist eine tiefe, tiefe Geborgenheit. Ich wünsche Ihnen sehr, dass Sie das so erfahren und annehmen. Lassen Sie das Gott dafür danken. Herr Jesus Christus, ich danke dir, dass du so sehr mit uns verbunden sein willst, dass unser Leben Frucht bringt. Amen. Ich wünsche Ihnen von Herzen Gottes Segen.

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2: Ich bin Jerome Nussbaum. Die syrische Hauptstadt Damaskus ist von mehreren schweren Explosionen erschüttert worden. Sie ereigneten sich laut Zeugen in der Nähe des Hotels, in dem sich Frankreichs Präsident Macron aufhalten sollte.
3: Mit Macron war erstmals seit dem Sturz des syrischen Machthabers Assad ein EU-Staatschef nach Syrien gereist. Er hatte sich nach Medienberichten gerade in den Präsidentenpalast begeben, um den neuen syrischen Präsidenten al-Sharaa zu treffen, als in der Nähe des Hotels Four Seasons Bomben explodierten. Auf Fotos sind Brände zu sehen. Die syrischen Behörden äußerten sich nicht dazu. Von Macrons Büro hieß es, er sei in Sicherheit und sein Besuch in Syrien werde fortgesetzt. Ulrike Klein, Redaktion.
2: Das Bundeswirtschaftsministerium hat offenbar einen Plan zum Aufbau einer strategischen Gasreserve erarbeitet. Damit soll die Gasversorgung in außergewöhnlichen Krisen abgesichert werden, wird aus Regierungskreisen berichtet. Als Beispiel werden plötzliche Importausfälle wie durch den Iran-Krieg genannt. Die Reserve soll als Ergänzung gedacht und strikt vom Markt getrennt sein. Die Absicherung der Versorgung im Winter bleibe dagegen weiterhin Aufgabe der Marktakteure, heißt es, also der Händler und Lieferanten. Die Ukraine hat offenbar mit massiven Gegenschlägen auf die jüngsten Angriffe Russlands, unter anderem auf Kiew, reagiert. Die Rede ist von mehr als 400 Drohnen, die von der Ukraine aus Richtung Moskau gestartet wurden.
4: Von rund 430 feindlichen Drohnen berichtet der Moskauer Bürgermeister Sobjanin in Online-Netzwerken. Die meisten seien von der Luftabwehr demnach schon in großer Entfernung neutralisiert worden. 36 Drohnen wurden beim Anflug auf Moskau zerstört. Erst gestern waren in und um Kiew bei russischen Angriffen mehr als 20 Menschen getötet worden. Der Ukraine-Krieg soll morgen beim NATO-Gipfel in Ankara Thema eines Vier-Augen-Gesprächs zwischen US-Präsident Trump und dem ukrainischen Präsidenten Zelensky sein. Noah Ulrich, Redaktion.
2: In Berlin ist eine Großdemo angelaufen mit Teilnehmern von Kommunen aus ganz Deutschland. Sie haben sich mit Feuerwehr und Rettungswagen sowie Müllfahrzeugen auf den Weg durch die Stadt gemacht. Am Kanzleramt gibt es eine Kundgebung für mehr finanzielle Unterstützung durch den Bund. An dem Konvoi wollten sich Vertreter aus rund 70 Städten und Gemeinden beteiligen, darunter aus Regionen, die vom Strukturwandel betroffen sind und unter niedrigen Steuereinnahmen und hohen Sozialausgaben leiden. Sollten Ladengeschäfte generell in Deutschland auch sonntags öffnen dürfen? Einzelhandelsverbands Hauptgeschäftsführer Gent ist dafür. Er reagierte damit auf eine Ankündigung der Bundesregierung, die Öffnungszeiten für Bibliotheken und Bäckereien an Sonntagen verlängern zu wollen. Die evangelische Kirche bleibt aber dagegen. Der freie Sonntag schaffe Raum für Familie, Freundschaften, Nachbarschaft und Ehrenamt, argumentiert ein EKD-Sprecher in der Rheinischen Post. Davon profitiere am Ende die ganze Gesellschaft und auch die Arbeitswelt.
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2: Und hier die aktuellen Temperaturen: Köln und Bonn 25 Grad, Hamburg 21, Bremen 23, in Berlin sind es 20, in Dresden 24 Grad, Frankfurt am Main 26, Stuttgart 28 Grad, München 27, Erfurt 26 und Münster 24 Grad. Im Norden und Osten bleibt es heute überwiegend bewölkt und auch regnerisch. Im Tagesverlauf lassen die Schauer aber vom Westen her allmählich nach. In der Südwesthälfte scheint dagegen die Sonne und es bleibt meist trocken. Die Höchstwerte liegen im Norden zwischen 18 und 25 Grad, sonst zwischen 26 und 35 Grad mit den höchsten Werten am Oberrhein. Morgen geht es dann im Südosten bewölkt weiter. Gelegentlich ist auch Regen möglich. Dafür gibt es dann im Nordosten und vor allem im Südwesten Sonnenschein bei Höchstwerten bis zu 32 Grad.
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1: Menschen, die sich politisch engagieren, sollten Vorbilder sein. Mit einem klaren politischen und moralischen Kompass, integer, verlässlich und mit einem Blick für das Ganze, der über die nächste Wahl hinausgeht. Tugenden, die heute oft schmerzlich vermisst werden. Vielleicht sollten sich mehr von unseren heutigen Politikern und Politikerinnen ein Beispiel an dem Mann nehmen, den wir Ihnen jetzt vorstellen. Er ist heute vor 50 Jahren gestorben und war von 1969 bis 1974 der dritte Bundespräsident der Bundesrepublik Deutschland. Gustav Heinemann. Horst Kretschi hat sich schon früher mit dem Leben von Gustav Heinemann befasst. Horst, warum eigentlich? Was hat dich an ihm so fasziniert?
2: Naja, es war ein Satz von Gustav Heinemann, der mich schon früh beeindruckt hat und den ich immer wieder gerne zitiere. Der Satz lautet: Unsere Freiheit würde durch den Tod des Sohnes Gottes teuer erkauft. Niemand kann uns in neue Fesseln schlagen, denn Gottes Sohn ist auferstanden. Lasst uns der Welt antworten, wenn sie uns furchtsam machen will. Eure Herren gehen, unser Herr aber kommt. Diese Worte hat Gustav Heinemann 1950 als Abschluss auf dem Evangelischen Kirchentag in Essen gesprochen. Es ist vielleicht sein bekanntestes Zitat. Gesagt hat er das nicht als Bundespräsident, das war er da noch lange nicht, sondern in seiner Funktion als Präses der gesamtdeutschen Synode der Evangelischen Kirche in Deutschland. Außerdem war Gustav Heinemann auch an der Gründung des Deutschen Evangelischen Kirchentags beteiligt. Und Heinemann war überzeugter und engagierter evangelischer Christ. Dabei war sein Glaube auch immer Richtschnur im politischen Handeln.
1: Heinemann war aber nicht immer am christlichen Glauben interessiert.
2: Ja, so ist es. Heinemann stammt aus einer Familie in Essen, die demokratisch und linksliberal eingestellt war. Mit der Kirche und dem Glauben konnte die Familie nichts anfangen. Mit dem christlichen Glauben kommt Gustav Heinemann über seine Frau Hilda in Kontakt. Beide studieren bis 1922 in Marburg, er Jura, sie evangelische Theologie. Sie besucht auch regelmäßig den Gottesdienst in der Kirchengemeinde Essen-Altstadt, das ist ihre Heimat. Und durch die Predigten des dortigen Pfarrers bekommt Gustav Heinemann Zugang zum evangelischen Glauben. Und durch die Schwester seiner Frau, eine Widerstandskämpferin in der Zeit des Nationalsozialismus, lernt Gustav Heinemann zudem den Schweizer Theologen Karl Barth kennen, der ihn dann auch stark beeinflusst hat.
1: Gustav Heinemann bleibt aber nicht nur passiver Gottesdienstbesucher, er engagiert sich in der evangelischen Kirche.
2: Ja, er wird zum Kirchenvorstand seiner Essener Heimatgemeinde gewählt und erlebt mit, wie die Nationalsozialisten über die deutschen Christen versuchen, die Kirchengemeinden zu kontrollieren. Wegen seiner juristischen Kenntnisse wird Heinemann zum Rechtsberater der bekennenden Kirche. Er nimmt 1934 an der Barmer Bekenntnissynode teil und überarbeitet die Barmer theologische Erklärung. Er stellt im Keller seines Hauses immer wieder illegale Flugschriften für die bekennende Kirche her. Als Kirchenvorsteher seiner Gemeinde in Essen hilft er verfolgten Christen mit Rechtsberatung und er versorgt auch versteckte Juden mit Lebensmitteln. Er ist auch im CVJM in Essen engagiert und dann nach dem Krieg in der EKD und im Weltkirchenrat.

0: Christoph Heinemann gehört dann auch zu den Mitbegründern der CDU.
1: Und was hat Gustav Heinemann ausgezeichnet?
0: Herr Heinemann hat aus demokratischer und christlicher Überzeugung heraus gehandelt und ist dabei sich selbst und seinen Werten treu geblieben. Gleichzeitig hat er über Schranken und Grenzen hinausdenken können. So hat er dann auch die Wiederbewaffnung Deutschlands abgelehnt. Von der CDU ging er deshalb weg und gründete eine neue eigene Partei, um dann später 1957 noch einmal zur SPD zu wechseln. In einer Rede im Bundestag zum Thema Atombewaffnung sagte Heinemann den vielbeachteten Satz: Es geht nicht um Christentum gegen Marxismus, es geht um die Erkenntnis, dass Christus nicht gegen Karl Marx gestorben ist, sondern für uns alle. Als Kandidat der SPD wurde er 1969 auch zum Bundespräsidenten dann gewählt. Als es darum ging, ob er denn auch patriotisch genug für das Amt sei und er diesen Staat, die Bundesrepublik, denn auch liebe, antwortet Heinemann mit den Worten: Ach was, ich liebe keine Staaten, ich liebe meine Frau, fertig. Ja, Gustav Heinemann hat vieles anders gemacht als andere vor ihm. Vor allem hat er sich nicht in ein Korsett zwängen lassen, weder von der Kirche noch von Staat oder Politik. Eine faszinierende und geradlinige Persönlichkeit mit hohen Werten und klaren christlichen Glaubensüberzeugungen.
1: Heute vor 50 Jahren ist der dritte Bundespräsident der Bundesrepublik Deutschland, Gustav Heinemann, gestorben. Horst Kretschy hat über den engagierten Christen und Politiker informiert. Ein bewegtes Leben, Artikel über ihn lesen, lohnt sich. Und wir verlinken Ihnen welche auf erfplus.de und in Ihrer erfplus-App in der Mediathek unter Aktuelles vom Tag und bei Aufgeweckt.

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1: Sorgen haben eine unangenehme Eigenschaft. Man kann sich so richtig in ihnen einkreiseln. Auch der Autor der biblischen Klagelieder kennt das. Der Gedanke an meine Not und Verlassenheit macht mich bitter und vergiftet mein Leben. Trotzdem muss ich daran denken und das wühlt mich bis ins Innerste auf. Der Schreiber dieser Zeilen hatte tatsächlich allen Grund zur Sorge. Das Südreich Juda war Geschichte. Der letzte territoriale Überrest des ehemaligen Königreichs Israel ist von den Feinden erobert. Der Tempel in Jerusalem gleicht nur noch einem Trümmerhaufen. Hoffnung auf eine positive Zukunft? Fehlanzeige. Und doch bleibt der Dichter dieses Klagelieds nicht beim Lecken der eigenen Wunden stehen. Er schreibt: Deshalb will ich in mich gehen und meine Hoffnung auf den Herrn setzen. Ja, seine Güte hört nicht auf. Sein Erbarmen hat noch lange kein Ende. Das Vertrauen auf Gottes unwandelbare Güte und sein Erbarmen ist mehr als nur ein Glaubenssatz. Es trägt in den Krisen meines Lebens. Auch wenn ich keine Zukunftsperspektive mehr erkennen kann, hilft es, dass die Sorgen nicht das alles Bestimmende bleiben. Denn Gott hat eine Zukunft für mich.
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4: Ich bin Silke Rech. Tschechien hat den Weg für die Auslieferung der verurteilten Rechtsextremistin Mala Svenja Liebich nach Deutschland freigemacht. Ein Gericht in Prag wies ihre Beschwerde gegen die Auslieferung zurück.
5: Die 55-Jährige war in Deutschland unter anderem wegen Volksverhetzung, Beleidigung und übler Nachrede zu 1,5 Jahren Haft ohne Bewährung verurteilt worden. Nach Angaben der Staatsanwaltschaft soll sie innerhalb der nächsten 10 Tage nach Deutschland überstellt werden. Noah Ulrich, Redaktion.
4: Die Bundesregierung plant den Ausbau einer strategischen Gasreserve für Krisenzeiten. Nach Angaben aus Regierungskreisen soll sie einspringen, wenn es zu plötzlichen Ausfällen bei Gasimporten kommt. Die Reserve soll rund 10% der deutschen Speicherkapazität umfassen. Die erste Befüllung ist für den Sommer 2027 geplant. Die USA und mehrere europäische NATO-Partner wollen bei der Produktion moderner Raketen enger zusammenarbeiten. Geplant ist unter anderem ein europäisches Wartungszentrum für Patriot-Flugabwehrraketen. Welches Land den Zuschlag bekommt, steht noch nicht fest. Außerdem soll die Herstellung von Lenkflugkörpern ausgeweitet werden, um die Verteidigungsfähigkeit der NATO zu stärken. Auch Deutschland beteiligt sich an den Plänen. Beim Besuch des französischen Präsidenten Macron in Syrien hat es in der Hauptstadt Damaskus mehrere Explosionen gegeben. Nach Medienberichten detonierten 2 Sprengsätze in der Nähe des Hotels, in dem Macron übernachtet hatte. Der Präsident blieb unverletzt und setzt seinen Besuch wie geplant fort. Die Hintergründe der Explosionen sind noch unklar. Im Prozess um den Tod eines Zugbegleiters in Rheinland-Pfalz hat die Staatsanwaltschaft 12 Jahre Haft für den Angeklagten gefordert. Der 26-Jährige soll den Schaffner bei einer Fahrkartenkontrolle so schwer geschlagen haben, dass dieser 2 Tage später an seinen Verletzungen starb. Die Anklage lautet Körperverletzung mit Todesfolge. Ein Urteil wird am Donnerstag erwartet.
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4: Die aktuellen Temperaturen in Köln, Bonn 26 Grad, in Hamburg 21, in Bremen 23, in Berlin 21, in Dresden 26, in Frankfurt am Main 27, in Stuttgart 29, in München und Erfurt 28 und in Münster 25 Grad. Heute im Norden und Osten stark bewölkt und gelegentlich Regen. In der Südwesthälfte heiter bis sonnig und meist trocken. Höchstwerte im Norden zwischen 18 und 25 Grad, sonst 26 bis 33, am Oberrhein bis 35 Grad. Morgen bis in den Südosten stärker bewölkt und gelegentlich etwas Regen. Im Nordosten sowie vor allem im Südwesten heiter bis sonnig, meist trocken. Höchstwerte 19 bis 25 Grad in der Nordosthälfte, 25 bis 32 Grad in der Südwesthälfte.
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1: Heute ist globaler Tag der Vergebung. Der ist 1994 von der evangelikalen Organisation Christian Embassy ins Leben gerufen worden. Es ist ein Tag, um Dinge richtigzustellen. Ein Tag, um Differenzen zu vergessen und neu anzufangen. Ein Tag, an dem einem vergeben wird. Der Begriff mag bei manchen von Ihnen vielleicht unangenehm zwicken, weil Sie genau wissen, vergeben ist eigentlich gut, aber manchmal auch unheimlich schwer. Deshalb haben wir Katrin Faludi von erf.de gefragt, wie funktioniert

0: gehen. Diese zwei Tipps helfen ganz gut bei so alltäglichen Vergebungsfällen.
1: Wer sich dazu durchringen kann, zu vergeben, der merkt, es tut auch mir selber gut.
0: Wenn ich sauer auf jemanden bin, dann belastet mich das. Dann trage ich diesen Ärger mit mir rum und der kann mir das Leben unter Umständen ganz schön schwer machen. Im Vergeben steckt das Wort geben drin. Man könnte es auch abgeben nennen. Wenn ich vergebe, dann gebe ich meine Last ab. Ich weigere mich, sie weiter mit mir rumzuschleppen und fühle mich leichter. Das geht nicht immer sofort, denn manche Lasten sind sehr sperrig und dann bröselt da auch immer nur mal so ein Bröckchen ab. Aber das ist auch okay, denn Vergebung muss kein Punkt sein, sie darf auch eine Linie schreiben.
1: Gott scheint das Thema Vergebung überhaupt sehr wichtig zu sein. Das Ganze hat eine Menge mit ihm zu tun.
0: Vergebung ist immer dann nötig, wenn etwas zwischen mir und dem anderen steht. Übrigens auch zwischen mir und Gott. Dann bin ich auf Gottes Vergebung angewiesen. Und zum Glück ist er damit auch sehr großzügig. Wenn Beziehung ein Weg ist, dann sind unvergebene Sachen Hindernisse auf diesem Weg. Durch Vergebung werden sie weggeräumt und Beziehung ist wieder möglich. Zwischen Menschen und auch zwischen Mensch und Gott. Der ist nämlich ein absoluter Beziehungstyp und hilft uns auch gerne beim Wegräumen. Da sind wir nicht alleine mit.
1: Also, wenn Ihnen demnächst mal wieder jemand querkommt, dann denken Sie dran. Durchatmen, Perspektive wechseln, wenn nötig ein klärendes Gespräch suchen und vor allem die Sache an Gott abgeben. Der hilft beim Aufräumen.

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1: Ich hörte vor einiger Zeit die Frage, sind wir noch zu retten, im Zusammenhang mit einem politischen Vortrag. Gemeint war mit dieser Frage vor allem der Niedergang der Wirtschaft und damit des Wohlstands in unserem Land. Natürlich kann ich diese Frage in den Zusammenhängen durchaus so stellen. Und es mag sein, dass die Antworten darauf nicht wirklich ermutigend oder positiv ausfallen. Doch sicher wird der eine oder andere unter uns diese Frage anders beantworten als sein Nachbar oder gar seine Kinder oder Eltern. Das hängt einfach davon ab, in welch einer wirtschaftlichen Situation ich mich gerade befinde. Jona, der Prophet aus dem Alten Testament, den wahrscheinlich die meisten von uns irgendwie kennen, sagt, als er mit seinem Latein völlig am Ende ist: Du hast mein Leben aus dem Verderben geführt, Herr, mein Gott. Jona hat gerade eine gigantische Rettungsaktion Gottes erlebt. Er ist spürbar geschockt oder doch zumindest extrem beeindruckt von dem, wie Gott mit ihm gerade umgegangen ist. Jona hat den Auftrag von Gott bekommen, der großen Stadt Ninive auf dem Marktplatz eine Hammerrede von Untergang und Rettung zu halten. Er soll ihnen sagen: Wenn ihr euer gottloses Leben nicht ändert, werdet ihr untergehen, und zwar wirtschaftlich, moralisch und politisch. Doch Jona hat keine Lust, ihnen das so öffentlich zu sagen. Möglicherweise werden sie ihn für diese göttliche Botschaft ablehnen. Damals wurden die Überbringer schlechter Nachrichten sogar direkt für den Inhalt der Nachricht verantwortlich gemacht und dann schnell angefeindet und abgelehnt, manchmal sogar umgebracht. Jona kennt das. Also entschließt er sich, lieber das Weite zu suchen und nach Tarsis anstatt nach Ninive zu gehen. Sollen doch die Niniviten untergehen, was geht ihnen das an? Allerdings hat seine göttliche Auftragsbotschaft zwei Komponenten. Die zweite ist die der Rettung. Wenn ihr zu Gott umkehrt, ist der Untergang abwendbar. Das wäre ja noch schöner, wenn dieses gottlose Volk umkehrt und dann sogar völlig ungeschoren davonkommt. Also will er ihnen diese Variante auch unterschlagen. Es kann doch sein, dass sie das wirklich tun und am Ende gerettet werden. Sie haben aber ja den Untergang mehr als verdient, sind sie doch für ihr zügelloses Leben bekannt. Doch wenn Gott einen Auftrag erteilt, dann meint er es ernst. Jona hat nicht bedacht, dass Gott nicht einfach auszutricksen ist. Als er auf einem Schiff angeheuert hat, um nach Tarsis zu fliehen, sorgt Gott für eine große Seenot, in der die göttergläubigen Seeleute den Jona als den Urheber dieser Seenot ausmachen und ins Meer werfen. Normalerweise wäre die Geschichte hier zu Ende, aber nicht für Gott. Gott sorgt dafür, dass Jona von einem großen Fisch verschluckt wird und sich plötzlich im Bauch des Fisches wiederfindet. In dieser fast kuriosen Lage realisiert Jona, dass Gott ihn retten will, damit er die vorgesehene Botschaft auftragsgemäß zu den Niniviten bringt. Er realisiert die Größe und Schöpfermacht Gottes und darum kapituliert er vor Gott und diesem Auftrag und wird bereit, ihn auszuführen. Sie können diese Geschichte im Buch Jona zu Ende lesen. Im Moment aber ist dieser noch im Bauch des Fisches und denkt nach. Plötzlich kommt es wie eine Erleuchtung über ihn und er beginnt, Gott anzubeten und zu ehren und ihm zu versprechen, dass er gehorsam sein wird. Und hier kommt dieser eingangs gelesene Vers eingebettet in die Verse davor und danach. Wasser umgaben mich und ging mir ans Leben. Die Tiefe umringte mich, Schilf bedeckte mein Haupt. Ich sank hinunter zu der Berge Gründen. Der Erde Riegel schlossen sich hinter mir ewiglich. Aber du hast mein Leben aus dem Verderben geführt, Herr, mein Gott. Als meine Seele in mir verzagte, gedachte ich an den Herrn und mein Gebet kam zu dir. Gott hatte den Jona gerettet, damit er andere retten kann. Missionsauftrag ist immer Rettungsauftrag. Und es geht um Zeit und Ewigkeit, um alles oder nichts. Das ist auch heute so. Sind wir noch zu retten, so war die Frage am Anfang? Ja, wir sind es. Wenn Gott mich vom Verderben erlöst, dann immer, damit ich dies an die Menschen um mich herum weitergebe, nie zum Selbstzweck und nie nur für mich. Schon gar nicht geht es um Wirtschaft oder Politik, sondern immer um alles oder nichts, um Zeit und Ewigkeit.
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1: Ich bin Silke Rech. Tschechien hat den Weg für die Auslieferung der verurteilten Rechtsextremistin Mala Svenja Liebich nach Deutschland freigemacht. Ein Gericht in Prag wies ihre Beschwerde gegen die Auslieferung zurück.
2: Die 55-Jährige war in Deutschland unter anderem wegen Volksverhetzung, Beleidigung und übler Nachrede zu 1,5 Jahren Haft ohne Bewährung verurteilt worden. Nach Angaben der Staatsanwaltschaft soll sie innerhalb der nächsten 10 Tage nach Deutschland überstellt werden. Noah Ulrich, Redaktion.
1: Die Bundesregierung plant den Ausbau einer strategischen Gasreserve für Krisenzeiten. Nach Angaben aus Regierungskreisen soll sie einspringen, wenn es zu plötzlichen Ausfällen bei Gasimporten kommt. Die Reserve soll rund 10% der deutschen Speicherkapazität umfassen. Die erste Befüllung ist für den Sommer 2027 geplant. Die USA und mehrere europäische NATO-Partner wollen bei der Produktion moderner Raketen enger zusammenarbeiten. Geplant ist unter anderem ein europäisches Wartungszentrum für Patriot-Flugabwehrraketen. Welches Land den Zuschlag bekommt, steht noch nicht fest. Außerdem soll die Herstellung von Lenkflugkörpern ausgeweitet werden, um die Verteidigungsfähigkeit der NATO zu stärken. Auch Deutschland beteiligt sich an den Plänen. Beim Besuch des französischen Präsidenten Macron in Syrien hat es in der Hauptstadt Damaskus mehrere Explosionen gegeben. Nach Medienberichten detonierten 2 Sprengsätze in der Nähe des Hotels, in dem Macron übernachtet hatte. Der Präsident blieb unverletzt und setzt seinen Besuch wie geplant fort. Die Hintergründe der Explosionen sind noch unklar. Im Prozess um den Tod eines Zugbegleiters in Rheinland-Pfalz hat die Staatsanwaltschaft 12 Jahre Haft für den Angeklagten gefordert. Der 26-Jährige soll den Schaffner bei einer Fahrkartenkontrolle so schwer geschlagen haben, dass dieser 2 Tage später an seinen Verletzungen starb. Die Anklage lautet Körperverletzung mit Todesfolge. Ein Urteil wird am Donnerstag erwartet.
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1: Die aktuellen Temperaturen in Köln-Bonn 26 Grad, in Hamburg 21, in Bremen 23, in Berlin 21, in Dresden 26, in Frankfurt am Main 27, in Stuttgart 29, in München und Erfurt 28 und in Münster 25 Grad. Heute im Norden und Osten stark bewölkt und gelegentlich Regen. In der Südwesthälfte heiter bis sonnig und meist trocken. Höchstwerte im Norden zwischen 18 und 25 Grad, sonst 26 bis 33, am Oberrhein bis 35 Grad. Morgen bis in den Südosten stärker bewölkt und gelegentlich etwas Regen. Im Nordosten sowie vor allem im Südwesten heiter bis sonnig, meist trocken. Höchstwerte 19 bis 25 Grad in der Nordosthälfte, 25 bis 32 Grad in der Südwesthälfte.
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3: In dieser Woche stellen wir das Tagebuch eines Anfängerchristen vor. So lautet der Untertitel, den Christian Busemann seinem Buch gegeben hat. Jesus, ich und mein verrücktes heiliges Jahr. Zu einer weiteren Lesung daraus begrüßt sie Ute Häuser-Ludwig. Christian Busemann steht mitten im Leben mit Familie, eigener TV-Firma und als Autor. Aber mit Anfang 50 rutscht er in eine Krise. Das Alter schlägt zu. Die Sehnsucht nach mehr Gemeinschaft und innerem Frieden bringen ihn dazu, seinen Kinderglauben zu überprüfen und in ein Gottvertrauen im Heute zu verwandeln. Dafür lässt er nichts unversucht. Er spricht mit Freunden. Er nutzt verschiedene Coaches. Er pilgert, besucht einen Glaubenskurs, baut sich eine Mini-Kapelle im Garten als Rückzugsort. Am Ende tritt er in die katholische Kirche ein. In ihren Ausdrucksformen fühlt er sich am meisten zu Hause. Wie dieser Schritt bei seinen Verwandten ankommt, davon erzählt er ganz am Schluss seines humorvollen Tagebuchs.

0: Sich spontan einen Hund zu kaufen, ohne Frau und Kinder einzuweihen, ist sicher keine gute Idee. Aber Christian Busemann kann dem süßen Australian Shepherd Labrador Mix mit den weißen Pfoten nicht widerstehen. Damit fängt sein Familienchaos an. Noch dazu, als Hund Kalle den Postboten beißt, es zu einer Anzeige kommt, der Hund zur aufwendigen Charakterprüfung verdonnert wird. Dieser Fehlkauf, für den der Hund nichts kann, belastet sein Herrchen schwer. Er stellt sich selbst in Frage und will die Sache wieder gut machen. Aber wie? Christian Busemann sucht Hilfe bei Gott und taucht tiefer in das Christengame ein, als er dachte. Er erinnert sich wieder an seine Oma und ihren Glauben. Damit beginnt unsere Lesung aus dem Buch Jesus, ich und mein verrücktes heiliges Jahr. Es liest Julian Schnaubelt.
1: Ich kann vor Schmerzen im Kopf nicht aufstehen, rolle mich fiebernd von links nach rechts. So geht das stundenlang. Irgendwann stolpere ich die Treppe runter, hole mir das Fieberthermometer und greife instinktiv in die Ibu- und Paracetamol-Box im Badezimmerschrank. Wenn wir etwas in rauen Mengen haben, dann das Zeugs. Mit 38,5 Grad und einer Tablette Intus versuche ich, wieder zu schlafen. Wohl wissend, dass ich es mir eigentlich nicht erlauben kann. Denn es ist Donnerstag und ich muss bis Sonntag ein Moderationsbuch geschrieben haben. Doch daran ist partout nicht zu denken. Ich kann ja kaum die Augen aufhalten. Stöhnend richte ich mich auf und verfasse eine Nachricht an die Kundin, dass ich heute nicht aktiv sein kann. Ich würde mich morgen dran setzen. Plötzlich geht die Tür auf. Unvorstellbar. Menschlicher Kontakt kündigt sich an. Licht fällt ins dunkle Schlafzimmer. Tatsächlich war ich wieder eingeschlafen. In meiner Hand immer noch das Handy mit der nicht abgeschickten WhatsApp-Nachricht. Meine Frau bringt Tee und eine Laugenstange. Ich tue ihr sehr leid. Melde dich, wenn du was brauchst. Ich muss in einen Call. Gute Besserung. Tür wieder zu. Der Besuch war so kurz, dass ich für einen Augenblick glaube, ich sei Zeuge einer Erscheinung geworden. Ich vergewissere mich, ob der Tee und die Laugenstange noch da sind. Sie sind es. Ich täusche mich also nicht. Dafür aber leide ich. Der vermeintliche Männerschnupfen gibt sich Mühe, ernsthaft weh zu tun. Und selbst wenn ich meinen großen Hang zur Wehleidigkeit und zum überbordenden Selbstmitleid abziehe, komme ich unterm Strich zum Fazit, das grippeähnliche Ding ist grauenvoll. Ich bin hin und her gerissen. Am liebsten würde ich jemanden mein Leid klagen. Und gleichzeitig auch nicht, denn jegliche Anwesenheit Dritter ist gerade keine Hilfe, sondern Zumutung. Für beide Seiten. Und wie ich mich nur um mich selbst drehe, döse ich allmählich weg. Halb Fiebertraum, halb Erinnerung sehe ich mit einem Mal meine vor wenigen Jahren verstorbene Großmutter, meine Omi, ans Bett treten. Hellblondes Haar, strahlendes Lächeln, immer in hellen Tönen gekleidet. Sie war klein, sportlich, drahtig und stets großzügigste Spenderin von Mitgefühl und aufmunternden Worten. Sie ergreift direkt die Initiative. So, jetzt schütteln wir einmal die Bettdecke aus, Fenster auf, einmal lüften und dann isst du erstmal ein Brötchen mit Marmelade und trinkst einen warmen Kakao. Dann nimmst du deine Medizin und schläfst nochmal eine Runde. Und wenn du wieder aufwachst, sieht die Welt schon viel besser aus. Du wirst sehen. Das war Omi. Die menschgewordene Liebe. Nie ein böses Wort. Nie ein böser Blick. Immer bemüht, dass es den anderen gut geht. Vor allem ihren Enkeln. Obwohl sie meinen Großvater wie eine persönliche Assistentin 24/7 um- und versorgte, eine kleine Pension mit 7 Zimmern betrieb, für alle kochte, wusch, einkaufte und so weiter, schien sie für mich der glücklichste Mensch auf Erden zu sein. Sie sinnierte nicht lang, sie machte einfach. Begriffe wie Mühe oder Aufwand schienen ihr fremd. Ganz Kriegsgeneration wurden die Dinge abgearbeitet. Mit Präzision, Fleiß und Leichtigkeit. Muss doch gemacht werden. Das sagte sie oft. Dann nickte ich. Wir lächelten uns beide an und sie schritt zur Tat. Omi war leicht. Bei ihr war alles leicht. Bei ihr war alles gut. War zu Hause. Meine Oma hätte in einer vor 2000 Jahren bereits gleichberechtigten Welt jedem im Team Jesus den Platz streitig gemacht. All die Skills, die der Messias seinen Aposteln abverlangte, easy. Sie hat nicht an Gott, sondern an den lieben Gott geglaubt. Ohne Kirchenbesuche und offen vorgetragene Gebete. Aber manchmal sagte sie so etwas wie, das wird der liebe Gott bestrafen. Wenn sie zum Beispiel von Diebstahl oder Schlägereien im Dorf las. Oder, da hat es der liebe Gott aber gut mit uns gemeint. Wenn wir in Spanien auf dem Balkon ihrer Wohnung saßen und zusammen andächtig aufs blaue Meer blickten. Omis Glaube, der war einfach und wie sie. Leicht. Kein gewaltiger Überbau, kein wackelnder Unterbau, keine Frage der Schuld, ein Leben in Gottvertrauen. Fürchte dich nicht. Du bist aufgehoben in einer Welt, die will, dass es dir gut geht und du gut lebst. Und zwar ganz egal, wie du bist. Von Omi lernen heißt Nachfolge von Jesus lernen. Mein Medikamentencocktail wirkt allmählich. Meine innere Drama-Queen beruhigt sich, ahnt allerdings, dass sie es hier mit einer Grippe zu tun hat.

0: Nachdem er wieder gesund geworden ist, versucht Christian Busemann in seinem Alltag neu und aufrichtig mit Gott ins Gespräch zu kommen. Aber wie kann er seinen spontanen Hundekauf und die Folgen wieder in Ordnung bringen? Wer kann ihm dabei helfen?
1: Unterhalb des Kreuzes, auf einem kleinen weißen Tischchen, entzünde ich eine fette weiße Kerze aus dem bekannten schwedischen Möbelhaus. Daneben liegen ein kleines Büchlein mit unterschiedlichen Gebeten und die Bibel. Ich nehme einen Schluck Kaffee und versuche erstmal wach zu werden. Kurz ein paar Mal tief ein- und ausatmen, während ich über mir höre, wie der Hund auf dem Parkett von der einen Ecke des Wohnzimmers in die andere umzieht und sich schließlich polternd zu Boden fallen lässt. Gott, es ist so hellhörig bei uns im Haus, ein Himmelreich für Noise-Canceling-Kopfhörer. Okay, lassen wir jetzt und um diese Uhrzeit Hund-Hund sein, ich schlage die Bibel auf, um im Evangelium zu lesen. Aber der Gedanke an das Tier lässt mich noch immer nicht los. Ich kann mich nicht konzentrieren. Ich empfinde Scham und vor allem großes Mitleid. Viel zu oft bekommt er meinen Frust ab, meine Wut und Trauer. Müsste damit nicht längst Schluss sein? Vergebung üben, anderen und sich selbst gegenüber. Das ist doch der Schlüssel. Und sowieso eine der Lektionen in meiner Umkehr und Jesus-Nachfolge. Sicher nicht die einfachste, dafür mit diesem Moment die dringlichste. Vergebung ist einer der großen Player im Christentum. Entsprechend ist die Bibel voll davon. In der Hoffnung für alle Ausgabe unter Sacherklärungen erfahre ich, dass darunter die Heilung des zerbrochenen Verhältnisses zwischen Gott und Mensch zu verstehen ist. Gott vergibt jedem, der ihn darum bittet. Mit Jesus hat in dieser Hinsicht ein neues Zeitalter begonnen. Statt Menschen, die sich schuldig gemacht hatten, zu meiden, suchte er ihre Gesellschaft und vergab ihnen ihre Sünden. Die Lizenz dazu? Von Gott. War im Alten Testament für jedes Vergehen ein weiteres Opfer Bedingung, hat Jesus mit seinem Tod am Kreuz alle Sünden der Menschen auf einmal abgeräumt. Damit ist das Blatt wieder weiß. Die Sünde vom Tisch. Aber quid pro quo, wer Vergebung empfängt, der soll selbst vergeben. Klar, dazu gibt es den Link zum Vater Unser. Und vergib uns unsere Schuld, wie auch wir vergeben unseren Schuldigern. Oft gebetet und nicht befolgt. Okay, wer vergibt jetzt hier wem? Ich schließe die Augen und rufe innerlich Gott an. Etwas zur Ruhe gekommen, öffne ich mein Herz für einen Spalt und warte, bis ich das Gefühl habe, bei ihm zu sein. Und dann geht es los. Ich bitte ihn inständig, mir den Kalle-Gate-Skandal und was er für den Hund wie für meine Frau und Kinder alles bedeutet, zu vergeben. Ich bitte um Vergebung für den durch den Hund verursachten Biss des DHL-Boten,

Ausstieg helfen. Und ein Mönch. In der Sendung, die wir dann mit ihr in Mailand aufzeichneten, berichtete sie offen über diese fürchterliche Zeit und erzählte, dass ihr der Mönch nach wie vor ein guter Berater sei. Ob das heute noch so ist, weiß ich nicht. Aber so kam ich damals auf die Idee, mir Support durch einen Geistlichen zu suchen. Erst dachte ich, ich kontaktiere Bruder Thomas in Assisi. Zu ihm habe ich einen super Draht. Nur hat er dort vor Ort genug um die Ohren. Er empfahl mir aber, mal bei den Franziskaner-Minoriten in Hamburg vorbeizuschauen. Die hätten sich neu aufgestellt. Und so griff ich zum Telefon und landete beim geistlichen Zentrum der Pfarrei St. Franziskus. Dort stieß ich auf eine tolle Seelsorgerin, mit der ich schließlich meine Themen besprach. Ich erinnere mich noch, wie ich zu meiner Frau extrem verallgemeinernd, aber in vollem Brustton der Überzeugung sagte: Wenn die Menschen wüssten, dass die Kirche so super Beraterinnen und Berater am Start hat, die dir richtig substanzielle Impulse geben, ohne dich missionieren zu wollen, dann könnte die ganze Coaching-Landschaft einpacken. Vielleicht etwas drüber, aber im Kern der individuellen Erfahrung nicht verkehrt. Jesus guckt von der Wand. Unsere Augen treffen sich. Wer geistliche Beraterin im Titel trägt, weiß doch bestimmt eine Menge übers Beten. Oder?

Sie meinen ernsthaft, Beten sei eine Art Superkraft? Ich bin verunsichert. Gebetsfachfrau Angelika ist eher der warmherzige Liebetyp. Nun dieser leicht aufsässige Unterton. Der Vergleich gefällt ihr offenkundig gar nicht. Man lädt sich ja spirituell auf und kann daraus Kraft ziehen, massiere ich den Gedanken vorsichtig weiter. Sie ist null meiner Meinung. Aber wir sind nicht in der antiken Götterwelt. Ich gebe, du gibst. Der liebe Gott ist kein Sams und das Gebet keine Leistung, die belohnt wird und mir nur Vorteile bringt. Was durchs Beten entsteht, ist Gnade, ein Geschenk. Denn Gott ist nicht verfügbar, kann nicht in eine Kosten-Nutzen-Rechnung einkalkuliert werden. Da können Sie noch so lange auf einem Meditationskissen stillsitzen oder auf einer Gebetsbank knien. Dennoch erfahre ich doch Kraft und Halt, weil ich entsprechende Worte formuliere. Ich lade mich vielleicht sogar positiv auf, lasse ich von meiner Überzeugung nicht ab, denn das ist mir vom Pilgern noch gut in Erinnerung geblieben. Sie zögert kurz. Ja und nein. Es ist kein Automatismus, dass man sich durchs Beten immer getragen fühlt und das Leben gelingt. Es gibt auch dunkle Momente, in denen gebetet wird, wo Menschen auf Jesus am Kreuz schauen und fragen, warum hast du mich nur verlassen? Okay. Gut. Treffer. Die habe ich tatsächlich nicht einberechnet. Und selbst kenne ich diese Augenblicke ebenfalls, auch ohne Jesus anzustarren und darauf zu warten, dass er sich rührt. Eine geistliche Begleiterin, Exerzitienleiterin und Diplom-Religionspädagogin wie Angelika weiß, mit ihren Schäfchen einfühlsam umzugehen. Sie wartet ab, pflastert nicht mit Worten zu, gewährt zwischendrin immer Pausen. Pausen, die mich verunsichern und die sie nutzt, um sich zu sammeln. Aber ich werde das Gefühl nicht los, dass sie mir den Zahn ziehen will, mich als Religionsamateur auf ein falsches Versprechen einzulassen. Das Gebet hat für sie in einer Welt mit positivem Mindset, ständiger Selbstoptimierung und hippen Hafer-Latte-Morning-Routinen

0: nichts zu suchen.
1: Es ist kein Mittel zum Zweck.
0: Okay, aber was ist das Beten denn dann?
1: Frage ich. Es gibt nicht das eine Beten. Die Bandbreite ist riesig, von Gebeten wie dem Vaterunser bis hin zu den freien oder kontemplativen Gebeten, wo ich einfach nur dasitze. Menschen beten allein im stillen Kämmerlein oder in der Gemeinschaft. Und Beten gibt es in allen möglichen Religionen und Kontexten und Verpackungen. Wo grenzen Sie es ein?
0: Ich bleibe im Christentum. Evangelisch wie katholisch nehme ich alles, sage ich und denke dabei kurz an meine mitunter bizarre spirituelle Reise der letzten Jahrzehnte zurück. Ich habe einige Jahre an traditionellen Schwitzhüttenzeremonien der amerikanischen Nakoda teilgenommen, geführt von einem Berliner Adoptivsohn des Stammes, der uns einmal im Quartal in die Brandenburger Wildnis rief, zur körperlichen wie seelischen Reinigung und dem damit verbundenen Neuanfang. Ich meditierte in diversen buddhistischen Zentren und praktizierte Yoga und hinduistische Meditationen, die ich bei einem Ashram-Aufenthalt in Österreich kennengelernt hatte. Letztlich hat sich nichts nachhaltig verfangen. Ich blieb auf der Suche und denke heute an Goethes Aphorismus. Warum in die Ferne schweifen? Sieh, das Gute liegt so nah. Ich wende mich nun wieder dem hin, was ich nie ganz losgelassen habe. Woher ich komme, mit dem meine religiöse Sozialisierung begann. Christ sein. Und jetzt richtig, mit ganzem Herzen, allem drum und dran und all in. Auch bei uns Christen ist der Rahmen an Gebeten enorm und Literatur übers Beten gibt es noch und nöcher. Ich kann Ihnen da gerne Bücher empfehlen, aber auch Kurse, zum Beispiel Exerzitien. Ein Wochenende oder eine Woche lang mit unterschiedlichen geistlichen Übungen für mehr Besinnung und eine nähere und intensivere Begegnung mit Gott. Exerzitien finde ich gut. Das könnte ein baldiges Ziel auf meiner Nachfolgetour sein. Aber Angelika hat noch ein Schmankerl parat. Wenn Sie über das Gebet hinaus noch einiges mehr über Glauben, Glaubenspraxis, christliche Lebensführung erfahren möchten, gibt es von der katholischen Glaubensinformation Hamburg einen Glaubenskurs.
2: Und da bin ich am Ende dann Katholik? Frage ich grinsend.
1: Wenn Sie möchten, auch das. Aber dort erfahren Sie viel Grundsätzliches. Sagen wir mal, das Einmaleins des Christentums aus katholischer Sicht, antwortet sie ernst.
0: Katholisch oder evangelisch, Mailand oder Madrid, Hauptsache Christ und Italien. Und Hand aufs Herz, seit 2018 habe ich christlichen Glauben ausschließlich und nicht mal bewusst geplant auf katholische Weise verfolgt und praktiziert. In die Nummer bin ich so beiläufig reingerutscht. Alles begann mit dem Pilgern in Italien, an den Wirkstätten des heiligen Franz von Assisi entlang. Da musst du lange suchen, um einen evangelischen Gottesdienst zu besuchen. Also rein in die heilige Messe. Nichts verstanden, aber grandiose Folklore. Mit Weihrauch schwenken und Bibel hochhalten, Bibel küssen und niederknien, dazu Schellenklänge, Lichter und natürlich Brot, der Leib Christi und Wein. Das Blut Christi. Wunderschöne Lieder sind Bestandteil. Lesungen, eine Predigt, es ist eine gut investierte Stunde, selbst wenn man die Sprache nicht spricht. Und weil die katholische Kirche, wie McDonald's oder Nike, eben auch Global Player ist, wird einem in Hamburg mehr oder weniger dasselbe Menü bzw. Sortiment angeboten, das noch mehr gefällt, wenn man auch versteht, was gesprochen und gesungen wird. Nur so ganz ohne Background wird es selbst für selig Herumsitzende mit Draht nach oben auf Dauer zäh. Und so durfte ich über die Freundschaft zu Franziskanerbruder Thomas immer mehr über die Liturgie und den katholischen Glauben erfahren. Mensch, Bruder Thomas in Assisi besuchen, das wäre doch gerade jetzt nach meiner Umkehr eine vernünftige Idee. Wie es ohnehin gerade super Ideen purzelt mit den Exerzitien und diesem Glaubenskurs. Zum Schluss präsentiere ich Angelika meine Don Camillo und Peppone Kindheitserinnerung und schwärme vom Jesus-Dialog. Das können Sie doch täglich üben. Beten ist Alltagsbegleitung im Dialog mit Gott und Jesus kann für Sie ein Freund sein, mit dem Sie ständig kommunizieren. Mein religiöser Chatbot?
1: Nur, dass ich nicht weiß, wie er mir etwas mitteilt. Das macht's noch unberechenbarer als die aktuelle KI. Angelikas mahnender Zeigefinger geht in die Luft. Aber bedenken Sie, Beten ist das Arbeiten an der Glaubensbeziehung. Es ist auf Gott hingerichtet und besteht nicht nur darin, Gott tot zu sabbeln. Beten ist auch zuhören, was er antwortet. Wie er antwortet. Und ob er überhaupt antwortet, ergänze ich. Sie lächelt. Naja, Sie werden genügend Zeit und Möglichkeiten dazu haben. Denn das Beten einzuüben ist ein lebenslanger Prozess und ein ständiges Auf und Ab.

Christian Busemann heißt der Autor des Buches Jesus, ich und mein verrücktes heiliges Jahr, aus dem Julian Schnaubelt weitere Auszüge vorgelesen hat. Im Stil von Adrian Plass und seinem Tagebuch eines frommen Chaoten schildert der Autor und Medienproduzent mit Humor und in lockerer Sprache seinen Weg aus einer Lebenskrise. Sein Buch ist im Adeo Verlag erschienen. Es kostet 20 Euro. Sie können es in unserem Online-Shop bestellen oder auch in Ihrem Lieblingsbuchladen in der Nähe. 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Noch mehr Erfahrungen von Christian Busemann gibt es morgen im Lesezeichen. Dann unter anderem mit Erlebnissen aus Assisi. Der berühmte Pilgerort in Italien war schon für seinen früh verstorbenen Vater ein wichtiger Kraftort. Wenn Sie mögen, bis dann. Ich bin Ute Häuser-Ludwig.

0: 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Es ist 16 Uhr. 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
1: Ich bin Silke Rech. Die französische Rechtspolitikerin Marine Le Pen ist im Berufungsverfahren zu einer einjährigen Haftstrafe mit Fußfessel verurteilt worden. Außerdem verliert sie für 15 Monate das Recht, bei Wahlen anzutreten. Damit wird eine Kandidatur bei der Präsidentschaftswahl im kommenden Frühjahr deutlich erschwert. Zusätzlich verhängte das Gericht eine Geldstrafe von 100.000 Euro. Ob Le Pen gegen das Urteil weiter vorgeht, ist noch offen. Die Bundesregierung will die Förderung für klimafreundlichere Heizungen deutlich zurückfahren. Nach einer Vorlage des Finanzministeriums soll unter anderem der Effizienzbonus für Wärmepumpen gestrichen werden.
2: Auch der Wechsel von Fernwärme auf andere Heiztechnologien soll künftig nicht mehr gefördert werden. Bis zum Jahr 2030 will der Bund so mehr als 2 Milliarden Euro einsparen. Gleichzeitig soll die Förderung stärker am Einkommen ausgerichtet werden. Familien sollen zusätzlich einen neuen Kinderzuschlag erhalten. Kritik kommt von den Grünen. Sie werfen der Bundesregierung vor, die Wärmewende zu gefährden. Timo Wiesner, Redaktion.
1: Der ukrainische Präsident Zelensky hat die NATO-Staaten zu einer stärkeren Luftverteidigung aufgerufen. Beim NATO-Gipfel in Ankara sagte er, Europa brauche möglichst schnell ein wirksames Abwehrsystem gegen Raketen und Drohnen. Gleichzeitig bot Zelensky der NATO die Erfahrungen und Verteidigungsfähigkeiten der Ukraine an und warb für weitere Unterstützung seines Landes. Das Europaparlament hat neue Regeln für Arbeitslose beschlossen, die in einem anderen EU-Land einen Job suchen. Künftig sollen sie ihr Arbeitslosengeld für bis zu 6 Monate mitnehmen können. Außerdem wird neu geregelt, welches Land für Leistungen zuständig ist, wenn Menschen in einem EU-Staat arbeiten und in einem anderen wohnen. Die EU-Staaten müssen den Plänen noch zustimmen. DFB-Sportdirektor Völlers soll einem Medienbericht zufolge auch in Zukunft für den Deutschen Fußballbund arbeiten. Bundestrainerkandidat Klopp soll ihm in einem Telefonat gesagt haben, dass er gerne mit ihm zusammenarbeiten möchte. Noch in dieser Woche will die DFB-Spitze in den USA mit Klopp über den Trainerposten sprechen. Völlers Vertrag läuft noch bis zur Europameisterschaft 2028.
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1: Die aktuellen Temperaturen: in Köln-Bonn 29 Grad, in Hamburg 22, in Bremen 24, in Berlin 26, in Dresden 30, in Frankfurt am Main 31, in Stuttgart 32, in München 31, in Erfurt 30 und in Münster 26 Grad. Heute im Norden und Osten stark bewölkt und gelegentlich Regen. In der Südwesthälfte heiter bis sonnig und meist trocken. Höchstwerte im Norden zwischen 18 und 25 Grad, sonst 26 bis 33, am Oberrhein bis 35 Grad. Morgen bis in den Südosten stärker bewölkt und gelegentlich etwas Regen. Im Nordosten sowie vor allem im Südwesten heiter bis sonnig, meist trocken. Höchstwerte 19 bis 25 Grad in der Nordosthälfte, 25 bis 32 Grad in der Südwesthälfte.
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3: Willkommen zu einer neuen Folge der Reihe Jesus, der liebevolle Therapeut, von und mit Andi Weiß im Gespräch mit Stefan Schwabeneder. Der Autor und Musiker Andi Weiß hat aus seiner Praxiserfahrung als Logopäde ein Konzept entwickelt. Es trägt den Titel Jesus, der liebevolle Therapeut. Dazu gibt es unter anderem ein Buch und einen Podcast. Daraus haben wir die folgende Sendung entnommen. Heute geht es um sogenannte Urwunden, tiefe innere Verletzungen, die unser Verhalten und Erleben prägen. Ganz konkret spricht Andi Weiß in dieser Folge von Schuld und vom Nichtgenügen.
4: Und wir sind bei David, also König David, der König David und Bathseba. Die Geschichte müssen wir vielleicht kurz nochmal erzählen, um da eigentlich auch eintauchen zu können. Aber davor möchte ich, weil du hast hier geschrieben im Buch, da steht, ich bin schuldig, die Urwunde der Schuldlast. Dieses Wort Schuldlast, möchtest du es nochmal kurz?
5: Naja, also A, glaube ich, ist das Thema, wenn wir nur sagen Schuld, da assoziiere ich immer viel. Und mir war es wichtig, das Schuldlast zu nennen, weil das tatsächlich, glaube ich, die Schwere ist, die ich hier, wir landen wieder bei den zwei Stühlen, auf denen wir sitzen, die Schwere, ich glaube, man sieht hier die Sitzauskerbungen der Leute nicht, ja, weil es immer nur übergewichtig ist, also, sondern weil da manchmal Leute sitzen oder oft Leute, die ganz Schweres mit sich rumtragen. Die Schwere dieser Last ist manchmal nicht so ganz greifbar. Warum ist es denn so schwer? Warum nagt es? Ist es das, was ich da getan habe, was ich da gemacht habe, was ich gesagt habe? Oder warum ist es für mich immer noch so schwer? Deswegen gefällt mir das Schuldlast, okay. Weil das für mich, ich assoziiere das mit so einem Rucksack. Ja, da kommt ein Mensch und hat ein paar Steine in seinem Rucksack, die er mit sich rumträgt. Und wenn wir als Menschen, aber auch als Christen auf das Thema Schuld schauen, möchte ich ja sowohl auf das Thema Schuld schauen, aber auch die Frage der Entlastung. Wie gelingt es denn, eine Entlastung, eine Wiedergutmachung, ein Weiter, ein Trotzdem zu finden? Und das wird sicherlich heute auch im Rahmen dieser Urwunde ein großes Thema sein. Wie gelingt es denn, mit dieser Schuldlast umzugehen? Und wir landen da auch wieder bei einer Person, einer ganz bekannten Person aus dem Alten Testament, dem David, der mich ein bisschen verwirrt in der Beschreibung, ehrlich gesagt. Wir lesen in der Bibel, er war ein Mann nach dem Herzen Gottes. Und wenn ich auf der anderen Seite schaue, was der David so drauf hatte und gemacht hat, gerade was wir uns heute anschauen, denke ich mir, wow, da gibt es aber viele Männer nach dem Herzen Gottes, die eventuell sich aber gar nicht so gut dabei fühlen. Und der David hat sich auch nicht gut gefühlt. Der David, müssen wir mal vorstellen, der war König. Also wenn du König warst, glaube ich, besser ging es nicht.
4: Ja, ja, denke ich mal auch. Aber auch da ist eine Last auf dem Amt natürlich.
5: Das ist eine Verantwortungslast. Also, ja. Aber er hat alles, er hat Macht, er hat Gestaltungsmacht. Er hat genug zu essen, damals auch nicht unrelevant.
4: Stimmt.
5: Er hat sehr viele Frauen, damals auch nicht so ganz vorstellbar. Also jetzt heute, dass jemand viele Frauen hat, so, sag mal eine so. Und er hatte viele Frauen und trotzdem passiert was. Und bevor wir in dieses trotzdem passiert was einsteigen, müssen wir mal einen kleinen logotherapeutischen Ausflug machen.
4: Oh, jetzt bin ich gespannt.
5: Ich werde oft gefragt, nach einem Konzert, wenn ich erzähle, ich bin Logotherapeut, dann kommen oft Leute und sagen, mein Sohn stottert auch, der war auch schon da. Dann sage ich, Logopädie und Logotherapie sind zwei verschiedene. Es hat nichts mit Sprache zu tun. Logotherapie ist sinnzentrierte Psychotherapie nach Viktor Frankl, dritte Wiener Psychotherapieschule. Und wenn wir mal schauen, wie das entstanden ist, ist das ganz spannend, denn da sind wir ganz nah bei David.
4: Okay.
5: Wir starten mal, wir alle kennen Sigmund Freud. Freud mit seiner Trieblehre, der Mensch, der mit dem Willen zur Lust definiert wird. Freud sagt, um es mal ganz holzschnittartig zu sagen, wir haben Defizite, uns fehlt was in unserer Kindheit, aus diesen Defiziten heraus entwickeln wir unsere Triebe, unsere Lust, um diese Defizite zu kompensieren. Ganz, ganz rudimentär zu sagen.
4: Genau, ich kenne das auch noch aus der Schule so ein bisschen. Mein Tank ist leer, also muss ich wieder.
5: Also muss ich wieder auffüllen, genau. So. Also der Mensch definiert sich mit dem Willen zur Lust. Dann haben wir Alfred Adler, Individualpsychologie, der Mensch, der sich über den Willen zur Macht definiert. Also er ringt nach Überlegenheit. Um seinen Fortbestand zu
4: sichern. Also so grundsätzlich nach seinem Theorem, okay.
5: Also einmal haben wir den Willen zur Lust, einmal den Willen zur Macht. Jetzt kam Frankl und sagt, alles richtig, alles nachvollziehbar, alles stimmig, nur den Willen zur Lust und den Willen zur Macht, den empfinden ja Tiere auch. Also muss es ja irgendwas geben, was den Mensch vom Tier unterscheidet. Und dann sagt er, den Unterschied zwischen Tier und Mensch ist, dass der Mensch den unbedingten Willen zum Sinn hat. So. Und jetzt sagt er einen Satz, und als ich den vor ganz, ganz vielen Jahren gelesen habe, war das mein Schlüsselsatz und das war meine Einstiegsdroge zur Logotherapie. Weil dieser Satz, der hat mir in meiner Arbeit so viel eröffnet, der hat gesagt, immer wenn der Wille zum Sinn frustriert ist, fällt der Mensch zurück in den Willen zur Macht und in den Willen zur Lust. Und wenn ich diesen Satz nehme, dann bin ich in der Politik, dann bin ich in der Wirtschaft, dann bin ich an meinem Arbeitsplatz, dann bin ich in Beziehungen, bin ich in Freundschaften, bin ich im Gemeindekontext. Immer wenn der Wille zum Sinn frustriert wird, dann kommt es zum Machtmissbrauch oder zum Lustmissbrauch.
4: das geht ja eigentlich schon bei der Langeweile los. Also wenn ich keinen Sinn in dem Moment sehe, dann kann das ja passieren. Und da sind wir eigentlich bei David, ja, der die Batseba sieht, eine verheiratete Frau. Ja. Ihr Mann ist in der Armee, ja, ne, Soldat und ist nicht da. Und sie ist, glaube ich, auf dem Dach gegenüber.
5: Duscht da oder so, ne, oder macht so, da irgendwas so.
4: Und er sieht sie, wahrscheinlich weil es ihm langweilig war.
5: Ja. So, ne? Also, weil Auswahl war anscheinend ja genug da. Ja, also, es war ja nicht so, dass er jetzt dann schon 38 Jahre zölibatär gelebt hat. So. Und also er hat Macht. Mhm. Und jetzt kommt der Moment, dass er diese Macht schamlos ausnutzt. Dass der Mensch mit dem Willen zur Lust und den Mensch mit dem Willen zur Macht, wie du sagst, vielleicht auch aus einem Vakuum, aus einem Gestaltungsvakuum, aus einem Lust, aus einem Sinnvakuum heraus,
4: ja, genau,
5: sagt, ja, was machen wir dann? Ja, dann. Mhm. Und plötzlich ist der Mensch den Trieben ausgeliefert und ist nicht mehr Herr seiner Sinne, sondern nimmt diese Macht, die er hat, hätte ja ein anderer Mensch gar nicht so machen können.
4: Ja, ja.
5: Weil der ist ja der oberste Befehlshaber dann als König. Und dann schickt er den Mann von der Batseba, schickt er an die Front.
4: Ja.
5: So ein Sack.
4: Ja, und zwar, dass er umkommt.
5: Ja, so.
4: Dass er stirbt.
5: An vorderster Front.
4: Ja.
5: Und sagt, also unverschämter kann es nicht sein.
4: Durchtriebener geht es gar nicht. Ne?
5: Machtmissbrauch. Mhm. Ja, so. Jetzt denkt man sich, ein König hat es schon gut, der kann sowas machen. Jetzt hat er den Mann auf eine gute, pressetaugliche Art und Weise aus dem Weg geschafft. Ja. Jetzt kann er sich ganz liebevoll der Frau annehmen.
4: Sie ist ja traurig, sie will auch jemanden wahrscheinlich.
5: Ja, so, ja, und ich, der nette David, kann sein.
4: Ja, genau.
5: So, wär eigentlich gut. Und wenn man so in unsere Gesellschaft schaut, nicht alles landet in der Regenbogenpresse. Vieles bleibt unentdeckt. Viele Menschen können so weiterleben. Ich glaube, wir haben ja manchmal so den Gedanken, wenn man ganz arm, meine Oma hat immer gesagt, ein gutes Gewissen, ein reines Gewissen ist ein sanftes Ruhekissen. Ja, so.
4: Okay,
5: ja. Also denkt man sich, wer alles brav macht, der hat immer Erfolg, der geht immer gerade Linien und wie auch immer. Die Bibel heißt es, der Herr lässt es regnen über Gerechte und Ungerechte. Ja. Mhm. Also manchmal haben wir Menschen, die vielleicht ganz artig und ganz engagiert und nett und freundlich sind und die werden schwer krebskrank und sterben. Und dann haben wir Menschen, die unverschämt mit anderen Menschen umgehen, hinterhältig sind, betrügerisch sind und wie auch immer und gesund bis in die höchsten Puppen leben.
4: Ja,
5: so.
4: Ja.
5: Und jetzt ist es ja spannend zu sehen, der Tun-Ergehens-Zusammenhang, den Jesus ja später auflöst, den haben wir im Alten Testament ja ganz massiv. Ja? So.
4: Mhm.
5: Da denkt man ja, also wenn was Schlimmes passiert, dann hat er auch was angestellt. Der David, dem passiert aber nichts. Der kommt da durch, ja, weil er die Macht auch hat, weil der Kontext passt.
4: Ja, im Gegenteil, er wird ja sogar im Nachhinein immer hochgehalten.
5: Ja,
4: ne? Also auch, obwohl man diese Geschichte kennt.
5: Ja, so, ja. Mhm. Jetzt hat der David aber nicht die Rechnung, ohne den Propheten Nathan gemacht.
4: Richtig, den gibt es ja auch noch.
5: Jetzt kommt er und da passiert was ganz Interessantes. Der Nathan kommt nicht und er sagt zu ihm, du weißt zwar schon, dass es nicht geht, was du da gemacht hast. Vielleicht, ich weiß nicht, warum er es nicht so macht, aber entweder aus therapeutischen Gründen oder er sagt, ich bin zwar Prophet, aber ich lebe auch gerne. Ja, kann auch sein.
4: Weiß es nicht. Ja.
5: Vielleicht sagt er sich, wenn ich jetzt komme und dem sage, pass mal auf, geht's noch?
4: Mhm.
5: Dann sagt er, ja, dann landest du mindestens im Kerker, wenn nicht sogar mehr.
4: Oder auch an der Front.
5: Oder auch an der Front. Ja, du, da ist noch eine Stelle frei geworden.
4: Mhm, genau. Ja, okay.
5: Sondern er erzählt ihm eine Geschichte. Er erzählt ihm eine Geschichte, da ist ein reicher Mann und da ist ein armer Mann. Der Reiche hat ganz viele Schafe, der Arme hat nur ein Schaf und dieses Schaf, das bedeutet ihm ganz viel. Das ist ganz wertvoll. Jetzt bekommt der reiche Mann Besuch und dann geht der reiche Mann zu dem armen Mann und nimmt dem sein einziges Schaf weg.
4: Um das zu schlachten für den Gast.
5: Und jetzt passiert was in dem David und ich weiß nicht, ob die Reue, die jetzt kommt, und Reue ist ja der Moment der Umkehr.
4: Mhm.
5: Wir lesen mal, glaubst du nicht, dass Gottes Güte dich zur Umkehr leitet? Nicht Gottes Strafe, sondern Gottes Güte. Glaubst du nicht, dass der sensible, wertige Hinweis dessen, dass du selbst spürst, da ist eine Schuldlast und ich habe das Bedürfnis der Wiedergutmachung, der gesunden, nicht der billigen, sondern der gesunden, glaubst du nicht, dass diese Güte dich zur Umkehr leitet? Das ist was Hochtherapeutisches.
4: Mhm, ja?
5: Nicht geh in dein Eck, schäm dich, peitsch dich aus und stell fest, wie schlecht du bist, sondern glaubst du nicht, dass Gottes Güte dich zur Umkehr leitet? So, jetzt kriegt er eine Geschichte erzählt und ich glaube, in dieser narrativ-therapeutischen Begegnung darf er plötzlich wirklich fühlen und verstehen, was er da eigentlich gerade gemacht hat.
4: Wobei er am Anfang sogar eher nur sauer ist auf den Typ, auf den Reichen. Ne? So, ja. Das geht doch nicht.
5: Ja, so. Ne? Ja. Aber diese Ungerechtigkeit, die er empfindet, hätte er vielleicht für sich nicht empfunden. Warum? Ja. Weil er ja für sich Ausreden findet, was er ja macht. Er versucht ja seine Geschichte auch ein bisschen gerade zu biegen und schön zu reden und so. Ja, so. Und dann kommt der Moment, der sagt, nein, das ist Ungerechtigkeit. Das ist Unrecht, das stimmt so nicht. Und das ist der Moment, wenn wir Schuld anderer sehen, fällt es uns immer leichter zu richten.
4: Ja,
5: so.
4: Ja natürlich. Ja. Die Schuld beim anderen ist auch immer größer.
5: Immer, so. Bei uns kann man Gründe finden.
4: Ja. So. Ja, genau.
5: Und ich glaube, das ist der spannende Moment, dass er plötzlich erkennt, was da passiert. Und das ist der Moment der Katharsis, der Möglichkeit, dass etwas gereinigt wird. Mhm. So, jetzt sind wir bei der Frage der Schuld. Schuld ist ja ganz ohne. Landen wieder am Anfang von Jesus, der liebevolle Therapeut, fange ich ja an mit 8 Leiden des Menschen. Und mein Gedanke zu den 8 Leiden war grundlegend von Viktor Frankl, die tragische Trias, Leid, Schuld und Tod. Mhm. Frankl sagt, jeder Mensch erfährt früher oder später Leid. Jeder Mensch wird schuldig. An jedem Menschen werden Menschen schuldig werden. Und dass wir alle sterben müssen, dass unsere Zeit begrenzt ist, das macht uns auch zu einem Menschen, zu dem diese 3 Dinge dazugehören. Und jetzt kommt der Moment der Schuld, dass Frankl sagt, wenn wir Dinge, die uns im Leben begegnen, nicht als Strafe annehmen, sondern als Momente, die kommen, als Aufgabe annehmen, dann dürfen wir ja eigentlich, wenn wir so weiterdenken, auch die Schuld, die uns passiert, als Aufgabe annehmen. Mhm. Oder nicht nur die Schuld, die uns passiert, das ist eine falsche Formulierung, sondern die Schuld, die wir verursachen, das ist ja unsere Verantwortung. Mhm. Die dürfen wir als Aufgabe annehmen. Weil er sagt, wenn das gelingt, dann können wir Leid in Leistung, Schuld in Wiedergutmachung und die begrenzte Lebens-

0: Das ist eine Form der Wiedergutmachung, die übrigens nicht vorgegeben ist von Jesus, sondern die aus ihm herauskommt, dass er sagt, ich merke, ich habe mich an was geklammert, brauche ich ja gar nicht. Wiedergutmachung kann auf die Art und Weise vielleicht sogar überschwemmen.
1: Ist das ein ähnlicher Effekt wie bei David, als er plötzlich merkt, das ist ja ungerecht, bei Zachäus, dass er sagt, oh.
0: Ja, auf jeden Fall merkt er, glaube ich, total. Natürlich. Ja. Er merkt ja, ich habe was genommen, was ich gar nicht brauche oder nicht bräuchte oder was mir nicht zusteht bei der Batzeba, was nicht meins ist. Ja. Schuld in Wiedergutmachung. Ich merke, manchmal geht es aber nicht am Objekt oder an der Person. Und dann ist es ja spannend, dass die Momente, die mir in der Bibel begegnen und die uns in der Bibel begegnen, immer auch von einem Weitererzählen. Und dann heißt es ja auch, dass auch Schuld bedeutet, nach dem Weiter zu fragen, ja, wie geht's denn weiter? Es muss ja weitergehen. Also ich liebe es an den Jesus-Begegnungen, ja. Wir waren beim letzten Mal, da werden wir öfter landen, weil es einer der ganz positiv drastischen, existenziellsten Begegnungen sind, wo Jesus sich vor die Ehebrecherin stellt und alle plötzlich anfangen, die Steine zu Boden zu werfen und eine schuldige Person Schutz bekommt, um dann zu hören, ich verurteile dich nicht. Und jetzt geh und leb dein Leben. Sündige nicht. Bleib nicht an dem Ort, der dir nicht gut tut. Such nicht was du gar nicht brauchst, sondern geh mal an den Ort, wo du wirklich hingehörst. Wenn wir in der Bibel von Sünde sprechen, dann reden wir auch von Zielverfehlung. Wir schießen an dem Ziel vorbei. Wir treffen nicht das. Wir sind nicht an dem Ort, wo wir hingehören. Oh, was ist denn das für ein schöner Gedanke? Und plötzlich klingt ja da auch im Moment, das heißt ja, wenn wir nach dem Weiter fragen, das heißt ja dann, ja, ich frage nicht, was habe ich gemacht, sondern ich frage auch, wo gehöre ich denn hin? Und was habe ich denn vielleicht auch gemacht, weil ich gar nicht wusste, wo ich hingehöre? Ja? Auch das ist ja spannend, die Frage. Frankl hat mal anklingen lassen in einem Vortrag, das fand ich ganz spannend, hat mich sehr, sehr berührt vor vielen Jahren. Also in einem Vortrag nicht nur auf die Vergangenheit eines Menschen, sondern auch auf die Vergänglichkeit eines Menschen gegangen ist. Und das ist einer meiner großen Grundpfeiler, die ich in meiner Arbeit oder die ich wichtig sehe, wenn ich mit Menschen Gespräche führe, dass ich sage, ich möchte Menschen ganz tief in ihrer Würde, ihrer Vergangenheit wertschätzen. Einen Menschen ohne seine Vergangenheit ernst zu nehmen, heißt nicht, ihn zu lieben. Heißt nicht, ihn ernst zu nehmen. Heißt nicht, ihn zu sehen. Ne? Ein Mensch muss, und diese Vergangenheit braucht manchmal eine Zeit, um gewürdigt zu werden, um gesehen zu werden, um abgetrauert zu werden, um betrauert zu werden und. Ne? So, das ist das eine. Und dann ist es aber auch der Moment, den Mensch an seine Vergänglichkeit zu erinnern. Das heißt, hinter dir liegt eine Vergangenheit, aber vor dir liegt aber auch eine begrenzte Zukunft. Wenn es heißt, Leid, Schuld, Tod, ich werde schuldig, an mir werden Leute schuldig, heißt es aber auch, aha, es gibt eine begrenzte Zeit, die mir übrig bleibt. Will ich wirklich nur in meiner Vergangenheit bleiben, in dem, was mir nicht gegeben wurde? Es heißt aber auch, ich bin nicht nur meine Vergangenheit, sondern vor mir liegt auch eine Zukunft, die aber auch begrenzt ist. Also die Frage ist, wann will ich denn zu leben anfangen? Wann will ich denn zu gestalten anfangen? Geh und sündige hinfort nicht mehr. So, das beginnt aber heute. Intrinsisch. Nicht, weil ich mich ab heute an alle Regeln halte und jetzt ein braves Bubi bin und deshalb geliebt werde. Nein. Sondern ich darf heute. Frankl hat mal gesagt, jeder Mensch hat die Freiheit, in jedem Moment zu entscheiden, wer er sein möchte. Ganz spannend. Er hat nicht gesagt, jeder Mensch hat die Entscheidung, frei zu entscheiden, was er tun will, sondern wer er sein möchte. Und ich glaube sehr, sehr oft, wenn wir bei den Urwunden sind und die Art und Weise, Kapitel 3 in dem Buch, sind ja dann die Schutzmuster, also was entwickle ich eigentlich für ein Verhalten aus diesen Urwunden heraus? Ich glaube, oft gelingt uns Leben nicht, weil wir nicht wissen, wer wir sind, wo wir hingehören, was wir zu geben haben, was wir nicht zu geben haben, was wir gar nicht geben müssen.
1: Ja. Ja, so. Dieser Begriff der Sünde, wie du es jetzt genannt hast, so habe ich das noch nie gehört und das macht ja nochmal eine Weite auf, dass du hast gesagt, oder Jesus hat eigentlich dann indirekt auch gesagt, bleib doch nicht dort, wo du bist, sondern geh dahin, wo du hingehörst, dass man damit auch Sünde quasi umschreiben kann oder näher bringen kann. Was bedeutet das überhaupt, Sünde? Ich bin am falschen Ort. Nicht, ich tue was Falsches und es wird bewertet, sondern mein Sein ist falsch.
0: Ich habe auch vielleicht auch ein ganz falsches Bild von mir und ein ganz falsches Bild von Gott.
1: Ja.
0: Wenn Jesus, also Luther übersetzt Jesus mit kehrt um, tut Buße, da klingelt ja schon ganz viel Moral auch mit. Ja.
1: Was zumindest vielleicht erstmal reinkam, war vielleicht vorher gar nicht. Aber
0: Und dann steht ja dieses große Wort Metanoia. Da denkt

0: größer, denkt höher von Gott. Aber wenn wir als Ebenbilder höher von Gott denken, dann müssen wir auch lernen, höher von uns zu denken. Hey, du bist zu was berufen. Ja, wir sind bei der Urwunde der Scham am Anfang gewesen. Ja. Die entsteht, Gott geht durch den Garten eben. Mensch, wo bist du? Hm. Und dieses Mensch, wo bist du, ist ja eigentlich auch ein Mensch, wer bist du? Hm. Und wer willst du eigentlich sein? Für was bist du gedacht? Ja, Psalm 139, noch ehe ich bereitet wurde, hast du noch auf die Welt kam, hast du dir Gedanken gemacht, wie du mich bereitest, was du alles an Gaben in mich rein. Hey, was habe ich eigentlich zu geben? Wo werde ich denn schuldig, weil ich gar keine Ahnung davon habe, was ich zu geben habe in dieser Welt? Wo wäre ich unkonstruktiv, weil ich glaube, mich braucht es ja nicht. Wie andere haben was zu geben. So. Mhm. Und dann kommt eine unkonstruktive Haltung rein, weil ich glaube, ich kann ja gar nicht Licht bringen in diese Welt, was geben in diese Welt, ja. So, und ich glaube, ich habe manchmal Leute, die sagen, ich glaube nicht, dass ich dieses Licht, ja, weil die immer sagen, ich liebe dieses Bild. Jesus sagt, ich bin das Licht der Welt und wir dürfen uns entzünden lassen mit unserer Person, mit unserem Wesen und dann zu Lichtbringern werden, ja, in diese dunkle Welt. Viele Leute, die sagen, boah, was habe ich denn für ein Licht zu bringen in dieser Welt, ja, so. Nein, du nimm, was du hast, deine Scherben, deine Brüche, deine Gaben, deine Fähigkeiten und bring das raus. Das ist das, was du zu geben hast. Mhm. Und dann kommst du auch an den Ort, an den du hingehörst. Ja, so.
1: Sehr spannend, auch so zu sehen.
0: Und vielleicht noch mehr gedacht, weil ich komme ja aus der lutherischen Kirche und ich habe das, war 17 in einer Kirchengemeinde, habe das auch geliebt, liturgische Gottesdienste zu feiern. Arbeit gerade an einem Konzept. Oh, das ist jetzt aber geheim. Es muss unter uns bleiben.
1: Bleibt unter uns. Es hört jetzt niemand.
0: Jetzt hört keiner zu.
1: Nein, natürlich. Kurz mal weghören.
0: Ich arbeite gerade im Rahmen von Jesus, der liebevolle Therapeut, an einem Konzept, 12 heilsame Orte in unserem Gottesdienst neu zu entdecken. Mhm. Alte Schätze. Mhm. Aber wie gesagt, sag's bitte nicht weiter.
1: Das weiß auch keiner.
0: So. Mhm. Und weil ich glaube, wir haben die großen Schätze, oder ich glaube, es tut Not, diese großen Schätze neu zu konnotieren, mit einer neuen Bedeutung, einer neuen Kraft neu zu entdecken. Liturgischer Gottesdienst ist oft so, da kommen Menschen zusammen, wir feiern Gottesdienst und dann sagen wir sind heute hier zusammengekommen, um miteinander Gottesdienst zu feiern. Und während wir hier zusammenkommen, dann stellen wir fest, wir sind schuldig geworden in Gedanken, in Worten, in Taten und wir stellen fest, wir können vor Gott nicht bestehen und. Und dann reden wir ganz viel drum, wie schlecht wir sind, wie gut Gott ist.
1: Mhm.
0: Wie wir versagen, wie wir unfähig sind und wie groß Gott ist. Immer dieses Ping-Pong-Spiel, wir können nichts, er kann alles und.
1: Mhm.
0: So, und dann hören wir, Gott hat sich erbarmt, ja, weil wir es ja nicht können, hat sich Gott erbarmt, keine Frage, glaube ich theologisch, aber was bleibt hängen, darauf will ich hinaus.
1: Mhm.
0: Und dann hören wir den Gnadenzuspruch, dann gehen wir in die Woche im Wissen, dass wir nächste Woche das Gleiche wieder hören.
1: Mhm. Ist so, weil Liturgie.
0: Und verändern wird sich nichts.
1: Hm.
0: Es ist aber ein ganz tiefer, heilsamer Moment, festzustellen, ich darf ja Verantwortung für mein Leben übernehmen. Und diese Verantwortung heißt, ich habe was gemacht, ich habe das mal geliebt, ich habe eine Geschichte gelesen, da ist ein Pfarrer in ein Gefängnis gegangen und hat einen Mann besucht, einen jungen Mann, der seine Eltern umgebracht hat. Ja, so. Und dann beschreibt er, dass er dem zugewandt sein wollte, dass er empathisch sein wollte, dass er sagen muss, ja, versteh mal, wie das war, also ganz gewalttätiges Elternhaus und Elternalkoholiker, Mutter im Nachtleben und was weiß ich, was alles so. Und dann wollte ihm versucht dich zu verstehen, warum es zu dieser Tat kam. Ja, so.
1: Mhm.
0: Und dann springt der junge Mann auf und sagt, nein, stopp, es ist meine Würde, dass ich das getan habe und es ist meine Menschenwürde, dass ich dazu stehe.
1: Okay.
0: Mhm. Das ist der Moment, wenn wir zusammenkommen, miteinander Gottesdienst feiern und sagen, wir sind Menschen, Leid, Schuld, Tod gehört zu unserem Leben dazu.
1: Mhm.
0: Und es gehört zu meinem Menschsein, dass ich nichts verstecken muss, so wie der David erstmal versucht, als der Nathan kommt, Sachen so, oh, ein bisschen die Sache so erzählen. Und man kann man die Geschichte so ein bisschen, wenn du eine kleine andere Kurve erzählst, dann klingt sie schon immer ganz so schlimm. Ja?
1: Mhm.
0: So, vielleicht hätte er sich selbst erklärend so verständnisvoll dargestellt. Den Reichen aus der Geschichte, den hat er nicht gnädig behandelt.
1: Ja.
0: So geht's nicht.
1: Ja. Mhm.
0: Und ich glaube, es ist therapeutisch, wenn ich an einem Punkt komme, in einem heilsamen Moment, und Gottesdienste, hoffe ich, sind heilsame Momente, wünsche ich mir, sind heilsame Momente, indem ich an meinen eigenen Zerbruch komme und sage, mir gelingt Leben nicht. Mir ist Leben nicht gelungen. Manchmal kommen Menschen zu mir in die Beratung, die erzählen nur, dass sich irgendwas ändern muss. Dann sage ich, ja, was soll sich ändern? Und sie können es gar nicht genau definieren. Und manchmal müssen wir erst diesen Schmerzpunkt, diese Schuld, dieses Leid, diese Schwierigkeit erstmal rausarbeiten und sagen, ach, das ist das an der Veränderung. Ah ja, dann haben wir es jetzt. Und es ist die Würde des Menschen, nicht um ihn zu manipulieren, nicht um ihn klein zu halten, nicht um ihn in einem Machtgefälle zu gestalten oder klein zu halten, sektiererisch zu formen und meinem Willen auszudrücken. Darum das geht's nicht. Mhm. Sondern es ist die Würde eines Menschen zu sagen, das ist dein Leben. Und du darfst dieses Leben anschauen. Du bringst deine Gaben mit, du bringst deine Scherben mit, du bringst Gelungenes mit, du bringst Misslungenes mit. Und das ist der therapeutische Raum. Du darfst jetzt hier mit all dem sein.
1: Mhm. Und dann noch dazu im Glauben natürlich durch die Kraft Gottes, dass es auch noch heiliger wird und heilsamer wird.
0: Ja, aber erstmal das Sein.
1: Ja.
0: Also, und dann hören wir was und wenn wir dann nicht einfach nur, weil es Liturgie ist, hören, sondern wenn wir wirklich mal hören, was dann passiert, dann hören wir in der Liturgie nicht, aber weißt du was, ich glaube, Gott wird sich dir erbarmen trotzdem. Nee, hören wir nicht.
1: Mhm.
0: Wir hören nicht und jetzt schau mal, dass du ein netter Mensch wirst. Hören wir auch nicht. Sondern dann hören wir etwas, wo wir wieder bei dem landen, glaubst du nicht, dass Gottes Güte dich zu umkehrt? Dann heißt es, Gott hat sich erbarmt.
1: Mhm.
0: Das ist nicht ein er wird sich,
1: sondern
0: Gott hat sich erbarmt.
1: Hat's
0: du
1: gemacht.
0: Darfst sein und in diesem Licht dieser Liebe darfst du gesund werden. Musst du dich nicht zwanghaft verändern, sondern darfst dich verwandeln lassen und du darfst deine Würde sehen, in dem deine Vergangenheit sein darf und du im Wissen deiner Vergänglichkeit ins Gestalten kommst. Das ist die Würde des Menschen. Alles andere ist ein Abgeben einer Verantwortung. Abgeben Verantwortung an irgendwelche Pfarrer, Pastoren, Pastorinnen, Menschen, Seelsorger, wie auch immer, Therapeuten, keine Ahnung was. Oder Verantwortung abgeben an Gott, Schuld abgeben an andere Menschen, Partner oder keine Ahnung was. So, nein, es ist die Würde des Menschen, dass zum heilsamen Moment des Gottesdienstes dass das Gelingen und das Misslingen gleichermaßen dazugehören.
1: Wow.
0: Das ist entschämend.
1: Das ist entschämend und das ist wirklich wieder ein ganz neuer Blickwinkel auf die Würde des Menschen. Wow. Tief. Jetzt sind wir natürlich im Neuen Testament bei Jesus, der liebevolle Therapeut und natürlich auch in der Liturgie im Neuen Testament sozusagen. Wir sind aber ja bei David und Batseba und in der Urwunde der Schuldlast, was aber natürlich damit zusammenhängt. Und du hast da auch nochmal einen wunderbaren Gedanken formuliert.
0: Vielleicht kennst du das. Du hast etwas getan, das du nicht mehr ungeschehen machen kannst. Worte, die du bereust, Wege, die du falsch gegangen bist. Vielleicht lastet es bis heute auf dir, unausgesprochen, verdrängt, verleugnet. Vielleicht trägst du es wie ein Stein im Herzen. Vielleicht hast du versucht, es wieder gut zu machen oder einfach zu vergessen. Doch da ist diese Stimme in dir. Die Stimme, die dir sagt, du hast versagt, du bist schuldig. Und manchmal glaubst du ihr. Schuld hat viele Gesichter. Manchmal kommt sie in Gedanken. Wie konntest du nur? Manchmal im Schweigen anderer. Oder in deinem eigenen Blick in den Spiegel. Und auch wenn du längst wieder funktionierst, bleibt ein inneres Zittern, eine Scheu vor Nähe, eine Angst vor dem, was ans Licht kommen könnte. Aber vielleicht beginnt genau hier ein neuer heilsamer Raum. Ein Raum für Wahrheit, für Verantwortung, ein Raum für Gnade. Nicht, weil du es verdienst, sondern weil du Mensch bist. Fehlbar, aber nicht verloren. Vielleicht darfst du aufhören zu fliehen, wegzulaufen. Vielleicht darfst du beginnen, ehrlich zu sein. Ehrlich gegenüber dir selbst. Ehrlich gegenüber dem, der dich kennt und der trotzdem bleibt.
2: 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Jetzt geht es um das Nicht-Genügen.
1: Es geht um Moses und es geht um die Urwunde des Nichtgenügens. Also, ich bin einfach nicht genug. Aber was hat das mit Mose eigentlich zu tun? Er war ja derjenige, der kraftvoll sozusagen mit Gottes Hilfe das Volk aus der Sklaverei geholt hat, durchs Rote Meer hindurch, hat die 10 Gebote gebracht und wow, was für ein Mann Gottes, ne? Und dann, ich bin nicht genug?
0: Ist ganz spannend, während du das jetzt gerade so erzählt hast, denke ich mir, hatte ich jetzt gerade so die Monumentalverfilmung
1: Charlton Heston.
0: Genau, so vor Augen. Und das zeigt ja ganz spannend, so wie wir manchmal ticken, wir sehen den Menschen im Jetzt. Mhm. Also wir haben das Bild vor Augen, erteilt das Meer, die 10 Gebote in der Hand, ja, und wie gesagt, monumental verfilmt, ja, mit großem Rauschebart, starker, ja, eben, und so weiter und so fort. Und so oft im Leben vergessen wir, wenn wir Menschen ganz stark nur sehen oder andersrum, wenn wir Menschen nur ganz schwach sehen, dass jeder Mensch seine Geschichte hat, seinen Weg hat. Und wenn wir mal die Geschichte des Mose anschauen, dann kriegen wir vielleicht einen ganz anderen Einblick, warum der Mose glaubt, dass er dazu gar nicht so fähig ist. Es sind zwei Paar Stiefel. Wir streifen gleich mal in der Geschichte des Mose einige Urwunden, die wir eigentlich auch schon hatten.
1: Okay.
0: Und einige Urwunden, die wir auch noch haben werden. Mhm. Okay. Also da bündelt sich, glaube ich, viel bei Mose. Wir überlegen mal, der wird ausgesetzt, ihm wird das Leben geschenkt, indem er in ein Schilfkörbchen gesetzt wird. Dadurch überlebt er, ja, mhm, eine Möglichkeit. Dann wird er gefunden und seine Mutter wird als Amme dazugeholt. Und er wächst jenseits seines Volkes eigentlich auf in den großen Möglichkeiten, die der Pharao so hat. Ja. Mhm. Und ich glaube, da beginnt schon der Moment, da stimmt was nicht. Ich gehöre da eigentlich gar nicht hin. Beim letzten Mal waren wir an dem Punkt Sünde. Ich spüre, ich gehöre da nicht hin. Mhm. Wenn wir Sünde nicht moralisch sehen, sondern als Grundgefühl, als Anfrage, die wir in uns Menschen spüren. Mensch, wo bist du im Garten Eden? Mensch, wer bist du? Und wenn der Mose sich zeitlebens jeden Tag immer die Frage stellt, wer bin ich denn eigentlich? Eigentlich gehöre ich doch da gar nicht hin. Eigentlich gehöre ich doch zu den Leuten, die da gerade Sklavenarbeit machen müssen. Aber ich sitze da und stecke mir gerade ein paar Weintrauben in den Mund und werde vielleicht gerade zugefächert im Palast. Also, irgendwas stimmt da nicht. Und vielleicht ist der Moment später, wenn wir lesen, dass der Mose die Ungerechtigkeit sieht, als ein Aufseher gerade einen Sklaven schlägt, vielleicht ist der Moment, in dem sich irgendwas in dem Mose rührt und sagt, jetzt kann ich hier Partei für mein Blut ergreifen, für meinesgleichen, für meine Leute ergreifen. Mhm. Und er erschlägt ihn, er wird schuldig, er bringt jemanden um.
1: Ja, genau.
0: Und dann schleicht er sich schnell weg, er flieht in die Wüste, ist er als Hirte in der Wüste, um da einer Problematik zu entkommen. Und das ist erstmal die Geschichte eines Menschen, der plötzlich dann, wir kriegen eine Geschichte erzählt, er kommt dahin, da brennt ein Dornbusch. Und erstmal hört er, ey, zieh mal deine Schuhe aus. Ja. Der Boden hier ist heilig. Ja. Mhm. Jetzt merkt er, was da passiert, was Besonderes. Und das Besondere ist nicht nur, dass der Boden heilig ist, sondern er kriegt eine Berufung, er wird gerufen. Viktor Frankl spricht von Sinnanrufen im Leben. Jeder Mensch, sagt er, hat mehrere immer wieder Sinnanrufe in seinem Leben. Da kommt Leben auf uns zu in Freud und Leid. Und manchmal suchen wir vielleicht krampfhaft nach unserem Sinn und versuchen irgendwie eine Antwort zu finden. Und dann sagt er, um das geht's gar nicht. Das Leben kommt. Und dann gibst du eine Antwort. Und diese Antwort, die du gibst, die wird dir Sinn geben, weil es ist die Frage, die dir das Leben stellt. Dir, niemand anders. Die Frage kriegst du gestellt. Und wenn du auf diese Frage, die dir das Leben stellt, die dir Gott stellt, eine Antwort gibst, da findest du deine Bedeutung. Sind wir an dem Ort, wo gehöre ich eigentlich hin? Mhm. Ich gebe eine Antwort mit meinem Leben. Er sagt, wenn es uns gelingt, Leid aufrecht zu ertragen, heroisch zu ertragen, dann können wir das Leben als Aufgabe entdecken und darin Sinn entdecken. Ja, so. Mhm. Landen wir im Garten Gethsemane, ja, wenn wir jetzt mal kurz einen Switch machen.
1: Ja, ja.
0: Lass diesen Kelch an mir vorübergehen, aber er bleibt, weil er sagt, es gibt nichts Schöneres, als sein Leben für seine Freunde zu geben. Mhm. Leid ist dann möglich, integrierbar, gestaltbar, wenn Sinn dahinter entdeckt wird.
1: Das ist ja immer das Gleiche. Ja, immer der Sinn. Ja. Wenn ich eine Sinnhaftigkeit in irgendetwas sehe, dann bekomme ich plötzlich auch Kraft, es zu tun.
0: Ja. So, jetzt haben wir den Mose, der erstmal eine Identitätskrise hat. Er wächst in einem Kontext auf, wo er zumindest spürt, da gehöre ich nicht hin. Mhm. Er ergreift Partei Vielleicht auch im Wunsch der Zugehörigkeit. Vielleicht kamen da manchmal blöde Blicke, wenn er an irgendwelchen Sklaven vorbeigegangen ist, die gesagt haben, hey, du, eigentlich gehörst du doch zu uns, eigentlich bist du auf der Seite, die gepeitscht werden und nicht die zuschauen, wie gepeitscht werden. Ja? Mhm. Eigentlich bist du nicht auf der Seite der, die sich gerade den Traubenkorb zum Munde führen, sondern bist du auf der Seite, der die Steine schleppen.
1: Das ist doch ungerecht.
0: Ja, so. Ja, weiß man nicht, ja? Interpretieren wir jetzt mal rein. Mhm. Zumindest, glaube ich, spürt er eine Ungerechtigkeit. Und vielleicht kommt der Moment, in dem er diesen Aufseher erschlägt, dass er da gerade versucht, vielleicht unbewusst, wieder eine Gerechtigkeit herzustellen. Mhm. Aber indem er versucht, Schuld zu begegnen, die da passiert, eine Machtgefälle zu begegnen, wird er selber schuldig, indem er den erschlägt. Also da kommt ein identitätsschwieriger Mensch mit einer schwierigen Identität, der nicht weiß, wer bin ich, wo gehöre ich hin, der irgendwie weiß, hier gehöre ich zumindest nicht hin, der auch noch schuldig geworden ist, der in der Wüste ist, ja, wenn man sich vorstellt, in der Wüste, ohne Handy, ohne Ablenkung, ohne Instagram, ohne so, sondern der war kontinuierlich nicht nur den äußerlichen Gefahren der Wüste, sondern auch den Stimmen in sich drin ausgesetzt.
1: Und zwar 40 Jahre, ne? Das ist eine lange Zeit gewesen. Also.
0: Kontinuierlich, wer bist du, was hast du getan? Wer bist du, was hast du getan? Wer bist du? Immer wieder die gleichen Stimme. Und vielleicht nicht die Chance, eine Antwort darauf zu geben. Und jetzt kommt er an diesen Busch und vielleicht kommt mit der Frage, wer bist du? Ich weiß nicht, wer ich bin. Und was hast du getan? Ja, ich weiß, was ich getan habe. Ich weiß nicht, wie ich damit umgehen soll. Jetzt kommt mitten in diesem Moment eine Berufungsgeschichte. Mose, dich brauche ich als jemand, der mein Volk aus der Sklaverei führt. Und plötzlich steht da nicht der monumental verfilmte Meeresspalter, der die Tafeln in der Hand hält und der starke Anführer ist.
1: Und dann noch schöne Musik dazu.
0: Ja. Plötzlich ist da der zerbrochene Mensch da. Mhm. Und da sind wir ganz an dem Boden der Tatsachen, mitten im Leben des Lebens. Wir kriegen eine Aufgabe im Leben und wir wissen, nee, das glauben wir nicht. Andere vielleicht, aber wir nicht. Andere haben was zu geben, aber wir nicht. Dem genügen wir nicht. Mhm. Ich habe in meinem Konzertprogramm, in meinem aktuellen, eine Geschichte, die ich erzähle und singe dazu ein Lied, wäre ich du, ich würde mich lieben. Und dann sage ich, ich kann so viele Menschen, die jetzt Stopp sagen würden und sagen würden, ich kenne mich doch. Ja. Dann sagen die Menschen, ja, sie kennen mich jetzt auch, ich habe ja gerade meine Geschichte, mein Leben hier ausgebreitet. Aber wenn da draußen nur ein Mensch mich wirklich kennen würde, ja, der würde niemals sagen, wäre ich du, ich würde mich lieben. Und dann sagt der Mose wahrscheinlich auch, sag mal hier, lieber brennender Dornbusch, mal unter uns, Klosterschwestern, hier, so. Ja. Weißt du eigentlich, wer ich bin? Ich weiß ja nicht mal, wer ich bin. Hm. Weißt du eigentlich, was ich getan habe? Ich hoffe nicht. Und mit mir willst du hier Geschichte schreiben.
1: Ja, genau. Eben dieses, ja, sehr interessant.
0: Und dann kommt die Berufung. Und die Berufung schaut nicht aus, die sagt, naja, komm, es war ja immer ein blöder Aufseher. Oder der war ja auch Gemeindeaufseher. Also hier wird nicht Schuld wieder gut gemacht, im Sinne von, oder kleingeredet, sagen wir mal so. Sondern, und da wird also weder Schuld wird klein gemacht, noch kommt der Moment, dass irgendeine eine Wunderwaffe oder ein Wundertool passiert. Ja. Ah, weißt du was, Mose, keine Sorge, schau mal, hier kriegst du den Superman-Anzug oder so, dann wird alles gut. Es kommt was ganz anderes und da passiert was Hochtherapeutisches. Da heißt es, jetzt gehst du mal los und im Gehen wirst du merken, dass ich dich nicht allein lasse. Wie soll ich dich nennen, wenn du mich beauftragst? Ich bin der, ich bin. Ich bin der mich Erweisende. Ich bin der, den du unterwegs, wenn du losgehst, entdecken wirst, dass derjenige, der dich hier beauftragt ist, der mit dir geht und der mit dir, egal was kommt, durchstehen wird. Völlig ein therapeutisches Feuerwerk. Weil es Selbstwirksamkeit ist, weil es zeigt, im Losgehen entsteht Glaube, im Losgehen entsteht Leben, im Losgehen, im Nichtwissen, was passiert, im Vertrauen in das Unbeschreibliche, in das Undefinierbare, kommt der Moment, dass eine Gotteserfahrung passiert. Und nicht nur individuell für den Mose, sondern für sein ganzes Volk. Also geschichtsträchtig, in die Gesellschaft hinein. So.
1: Ja, ja. Das ist ja auch interessant, weil man sagt ja immer, also wenn das so und so ist, dann werde ich. Ne? Ja. Also wenn, wie du sagst, wenn ich einen Superman-Anzug habe, dann werde ich die Welt retten. Im Großen gesagt oder im Kleinen. Wenn ich 100 Euro habe, dann kaufe ich das oder dann mache ich das. Anstatt zu sagen, ich sehe ein Ziel, einen Sinn in diesem Ziel und auf diesem Weg dahin weiß ich, dass das Richtige passiert oder dass das in dem Fall Gott bei mir ist und dass ich geheilt werde im Gehen, im Tun, im, dass sich da Dinge verändern können. Also erst wenn ich mich bewege, kann sich auch was bewegen.
0: Ich finde es ganz spannend. Ich habe manchmal Leute, die nach einem Konzert zum Beispiel kommen oder so, die nach einem Konzert neulich kam ein Mann und hat gesagt, naja, ich arbeite jetzt nicht so wie Sie, im therapeutischen Kontext so. Dann sage ich, wer oder was ist denn ein Therapeut, eine Therapeutin und wer nicht? Mhm. Helge Schneider hat mal gesagt, ich war der Erste, der über mich gelacht hat.
1: Ja, ja, also, stimmt aber.
0: Ab wann war Helge Schneider Kabarettist oder Komiker oder was auch immer, wie man ihn bezeichnen mag? Ich glaube, ein Therapeut, eine Therapeutin ist Therapeutin, Therapeut. Und weil sie das ist, kommt sie ihrer oder er seiner, sie ihrer Berufung nach, indem sie sich Handwerkszeug holt, Tools holt, Möglichkeiten holt, um dieser Berufung gerecht zu werden.
1: Mhm. Okay, ja.
0: Das ist die Identität am Dornbusch. Mhm. Mose, mit dir werde ich Geschichte schreiben. Und wie willst du das machen? Indem ich jemanden habe, der in das Leben vertraut, in mich vertraut und losgeht. Mhm. Nicht, indem er erst perfekt ist, nicht, indem er erst ein Zertifikat hat, nicht, indem er und, sondern indem er jetzt losgeht und gestaltet. Und plötzlich zeigt sich, was Berufung ist. Berufung heißt nicht, du bist so und deshalb, sondern ich sehe in dir, jetzt sind wir wieder in dem Moment, Jesus, der liebevolle Therapeut.
1: Wollte ich gerade sagen,
0: der,
1: ja.
0: Der sieht in den Menschen, wie er jetzt ist, er darf so sein und er sieht, wie ein Mensch sein könnte. Das sind die Berufungsgeschichten. Wenn wir schauen, ja, wen hat Jesus berufen? Die Jünger, da geht er zu Fischern. Ja. Und keine ausgebildeten Theologiestudenten und was weiß ich was, also, wie, keine Ahnung, wo man gesagt hat, oh, jetzt, nachdem ihr 38 Jahre Hebräisch, Griechum und was weiß ich was alles habt, brauchen wir jetzt nur noch 25 Jahre Priesterseminar. So viel Zeit hatte Jesus gar nicht.
1: Ja, stimmt.
0: Hat gesagt, hey Leute, die Zeit drängt, kein Studium, los geht's. Ja? So. Frankl hat mal gesagt, unsere größten Lehrmeister und Lehrmeisterinnen, das sind die Menschen, die wir tagtäglich in unseren Beratungen begleiten. Mhm. Und ich sehe das auch so. Ich begleite jetzt über 25 Jahre Menschen. Ich habe viele verschiedene Ausbildungen, Qualifikationen machen dürfen und. Aber ich glaube, nichts hat mich so beschenkt, so bereichert, so viel Kompetenz gegeben, wie die Menschen, die mir so viel Vertrauen geschenkt haben, dass sie gesagt haben, können wir mal gemeinsam uns aufmachen, diesen Mitzerbruch anzuschauen. Das waren meine Lehrmeister, Lehrmeisterinnen.
1: Mhm. Ja,
0: und also weil sie mir gezeigt haben, es ist möglich, entschämt etwas zu erzählen, mhm, aber die mir auch gezeigt haben, mitten im Gehen, manchmal ist so am Ende von so einer begleiteten Zeit, kommen die Leute und bringen dann irgendwie ein Stück Schokolade und sagen, oh, vielen Dank für die Zeit. Und so. Sag ich, ich wüsste nicht, was sie mir zu danken haben. Ich hab nichts gemacht. Das waren sie, und das meine ich nicht billig, das meine ich ernsthaft. Ich saß doch nur staunend dabei. Ja, so. Ich war doch nur ihr mit offenem Mund bewundernder Zuschauer, zu was sie fähig sind. Und das meine ich jenseits von billig, meine ich ernst, so sehe ich es wirklich. Ja? Ich glaube, wir brauchen Menschen, die uns daran erinnern, wer wir sind. Der Dornbusch erinnert den Mose daran, hey, du bist nicht deine Identitätslosigkeit.
1: Ja.
0: Du bist nicht deine Schuld, du bist mehr als deine Schuld. Jetzt gehen wir wieder zu Jesus, dem liebevollen Therapeut, am See auferstanden, oh, begegnete Petrus. Oh, ich weiß nicht, was das für eine Situation war. Das Aufeinandertreffen muss furchtbar für Petrus gewesen sein. Also wir erleben ja, dass Petrus auch hochemotionaler und impulsiver und wie auch immer wäre. Wahrscheinlich ist er erstmal hinter Busch gerannt oder irgendwas Impulsives hat er bestimmt gemacht.
1: Ja, und er ist auch ja wieder in seinen alten Beruf. Ne? Er wollte alte Sicherheit haben, weil das Neue war für ihn komisch. So.
0: Jetzt begegnet ihm Jesus und was passiert jetzt? Und dann die Berufung des Petrus findet statt, indem er Jesus nicht mit ihm über seine Schuld spricht. Indem er nicht über Versagen spricht. Indem er nicht mal spricht und sagt, hey Petrus, ich habe mir überlegt, übers Wasser hast du ein bisschen ausprobiert, zumindest den ersten Teil hat gut geklappt und so. Jetzt habe ich mir gedacht, wir könnten jetzt mal überlegen, du warst schon ein Mutiger und so, du hast schon ein paar Qualifikationen. Alles spricht er nicht. Er fragt, liebst du mich? Und das Spannende ist, so wie Petrus dreimal ihn verleugnet hat, dreimal schuldig geworden ist, dreimal nicht an dem Ort war, an dem er hätte sein wollen, an dem er hätte sein müssen, an dem er hätte sein dürfen, wo er hätte leuchten dürfen, wo er nicht konnte, darf er dreimal an dem Ort sein und sagt, ja, ich liebe dich, weißt du doch. Mhm. Und Jesus fragt wieder, sag mal, liebst du mich? So, und die Liebe Ja, wir langten wieder beim letzten Mal, weißt du nicht, dass Gottes Güte dich zur Umkehr leitet? Ja. Meine Güte, was haben wir Menschen, was haben wir Christen kaputt gemacht, indem wir geglaubt haben, wir könnten Menschen über Moral, über Vorschriften, über Selbstgeißelung, über Kasteiung, über wie auch immer, Menschen zu einer Reue bringen. Und wie viel Schuld ist da in Schuld entstanden? Mhm. Wie viel Machtmissbrauch ist da im Scheitern eines Menschen entstanden? Wie viel Ohnmacht und wie viel Unwürdigkeit ist passiert? Mhm. Weil wir Menschen nicht die Möglichkeit gegeben haben, dass Wiedergutmachung geschieht. Und weil wir Menschen nicht ihre Ebenbildlichkeit, ihre Würde zugesprochen haben. Das ist der befreiende Moment. Da wären Verlierer, da wären Fischer, da wären einfache Menschen, da wären Kaputte, da wären Kranke, wie auch immer, wären gerufen, weil der heilsame Blick Jesu, dieses liebevollen Therapeuten, sieht, wer ein Mensch sein könnte. Weil er sagt, vielleicht bist du krank, aber du bist mehr als deine Krankheit. Vielleicht bist du schuldig geworden, aber du bist mehr als deine Schuld. Und das ist der Moment, dass ein Mensch reifen darf. Ich liebe das. Ich hab oft Menschen, gerade im ersten Gespräch, dann reden wir so, sag ich, was führt sie zu mir? Über was wollen wir sprechen? Was belastet sie so? Und da wird oft der Wunsch formuliert, ja, also da ist diese Not oder das Problem oder wie auch immer. Und ich hätte gern, dass das Problem weg ist. Dann sage ich, schwierig, kann ich Ihnen nicht anbieten. Was ich Ihnen anbieten kann, ist, dass wir in den Weg gehen und wir das, was Sie gerade belastet, dass wir es integrieren. Dass es ein Teil von ihnen, ein heilsamer Teil, der zu ihnen gehört, werden darf. Mhm. Und dass sie entdecken dürfen, dass sie mehr sind zum Beispiel als diese Schuld, dass sie auch Gaben haben, dass sie Können haben, dass sie Fähigkeiten haben. Aber dass diese Schärfe, dass diese Dorn, dass dieser Schmerz, der da in ihnen ist, vielleicht durch den Moment, wo sie schuldig geworden sind, wo sie Leben nicht geschafft haben, dass der nicht nur integriert werden darf, sondern dass der eine nächste Kernkompetenz ist, wie sie fähig werden, mit Gott mitzuleiden in dieser Welt. Mhm. Ich weiß nicht, ob der Mose sich berufen hätte lassen, wenn er nicht diese Identitätslosigkeit gehabt hätte, die Sehnsucht nach Identität, die Sehnsucht nach Wiedergutmachen. Und plötzlich kriegt der Mose die Chance zu entdecken, ach, der bin ich, ah, ich bin der Mose. Mhm. Mich fragst du also da. Jetzt weiß ich, wer ich bin. Und wer weiß, wer ist, der wird leidensfähig. Der wird gestaltungsfähig. Der wird bereit, Wege zu gehen, die vielleicht nicht immer einfach sind, aber Wege zu gehen, die sich richtig anfühlen, stimmig anfühlen, weil es die eigenen Wege sind. Ja, weil man plötzlich an dem Ort ist, wo man hingehört.
1: Mhm. Wow. Das ist auch wieder ein tiefer Moment. Es gibt ja viele, ne, die ja zum Beispiel auch innerhalb der in der Kindheit oder zerrissen waren oder in Drogen waren und plötzlich beruft sie Gott, wow, und dann kommt ein richtiger Dienst raus zum Beispiel, weil sie plötzlich eine Sinnhaftigkeit sehen und dann weitergehen.
0: Und ich glaube, weißt du, das Spannende ist auch, wenn wir bei den Berufungsgeschichten sind, also ich genüge nicht, dann ist ja der Moment des Vergleichens auch immer eine große Schwierigkeit. Ich erlebe oft, dass Leute sich aufgeben und sagen, na, ich habe nichts zu geben, weil ich keine Mutter Teresa bin. Oder weil ich kein Dietrich Bonhoeffer bin oder kein Martin Luther King oder was weiß ich was so. Mhm. Und ich glaube, das Spannende ist, wenn wir den Grave nehmen, Schweizer Therapieforscher, der fragt oder der geforscht hat, was eigentlich eine Therapie erfolgreich macht, dann findet er verschiedene Punkte. Also er sagt, die Beziehung ist entscheidend, der Wille des Patienten ist entscheidend, der Mitgestaltungswille. So. Und er sagt, die Methode ist entscheidend. So. Jetzt schauen wir mal, wie heilt denn Jesus der liebevolle Therapeut? Mhm. Und wir stellen fest, die Methode des liebevollen Therapeuten ist, dass er keine Methode hat. Also, dass er keine Standardmethode hat.
1: Okay.
0: Ja, so. Mhm. Und wenn wir da die Urwunde des Nichtgenügens mit reinnehmen, sehen wir ja, nicht mal gleiche Krankheiten heilt er gleich. Mhm. Warum? Weil es dem liebevollen Therapeuten nicht um eine Diagnose geht. Mhm. Weil es ihm nicht um die Krankheit geht, es geht um den Menschen. Und dieser Mensch, der wird gesehen und dieser Mensch wird gerufen. Und ich glaube, das ist spannend, wenn wir dann sagen, eine erfolgreiche Therapie nach Grave liegt auch in der Frage der Methode, dann heißt es ja, wenn Jesus keine Methode hat, dass es um die individuelle Geschichte geht. Und ich glaube, dann ist es manchmal der Moment, wenn ein Mensch sagt, ich denke an eine Frau, die habe ich, die meisten meiner Beratungsgespräche habe ich am Telefon. So, ich sehe die Leute nicht. Und manchmal habe ich die davor noch nie gesehen und sehe sie auch danach nie. Manchmal ist es aber so, ist ganz, ganz spannend. Manchmal kommt jemand zum Konzert und sagt nur, guten Abend, Herr Weiß. Und ich höre die Stimme natürlich, weil wir Stunden schon am Telefon verbracht haben. Und ich nick nur zu und wir schauen uns an und wir besprechen natürlich jetzt laut am Büchertisch nicht, dass die Frau Meier jetzt gerade so. Mhm. Und es ist manchmal nur ein Ach. Und ich sage, ach, schön, Sie mal zu sehen. Manchmal ergibt sich trotzdem auch noch am Rande ein persönliches Gespräch so. Mhm. Aber so die Erstbegegnung, ja. Und ich höre die Stimme und denke mir, den kennst du ja. Und plötzlich habe ich ein Gesicht dazu. Ja. Mhm. Und das ist so spannend zu sehen, wie Menschen anfangen, ihre Geschichten zu erzählen. Einmal habe ich ein Gespräch gehabt und eine Frau erzählt mir, auch am Telefon, ich sehe sie nicht, das erste Gespräch, ich weiß nicht, was ist, in welchen Umständen sie lebt oder weiß nicht, alle ihre Umstände. Und sie erzählt mir von einer sehr, sehr schwierigen Geschichte, sehr, sehr dunklen Weg, den sie da gegangen ist. Von einem dunklen Weg, der sie immer auch noch körperlich wie psychisch sehr, sehr, sehr, sehr beeinträchtigt. Und neben diesen großen dunklen Wegmarkern, die sie erzählt, kommt da trotzdem irgendwie immer ein Stück Sonnenschein durch den Hörer durch. Ist ganz komisch. Also und irgendwann sage ich zu ihr, ich kriege das gerade nicht auf die Kette. Ja? Also einerseits erzählen sie mir gerade große, schwierige, dunkle Sachen. Ja? Andererseits kommt da so viel Leuchten durch. Das kann ich gerade nicht einordnen. Und dieses Leuchten ist nicht billig. Also ich habe manchmal auch Momente, da erzählen mir Leute grinsend, dass die Mutter gestorben ist, weil sie gerade selber ihre Emotionen nicht zusammenbekommen und sie gerade sich auch selbst versuchen zu stabilisieren und die Emotionen nicht zulassen können. Ja, das gibt's auch. Ja. Mhm. Aber bei der Frau ist irgendwas anders. Ich kriege das gerade nicht zusammen. Da kommt so viel geballte Lebenskraft, so viel Positives durch, obwohl sie mir gerade so einen großen Schmerz erzählt. Und dann sagt sie, ja, wissen Sie, ich sitze im Rollstuhl, und dann zählt noch viel mehr. Und ich so, also viel mehr, was ich gar nicht wusste. Mhm. Und dann sagt sie, ja, ganz ehrlich, es gibt nicht wenige Tage, wo ich in der Früh aufwache und nicht weiß, ob ich bis zum Abend durchhalte. Oder ob ich vielleicht selbstbestimmt früher diesen Tag beende. Ja, und das ist nicht selten. Ja. Mhm. Aber wissen Sie was, dann, wenn es mir am schlechtesten geht, sagt sie, wenn das, was mir wehtut, am lautesten wird, dann gehe ich los, nehme mein Handy, nehme mein Telefonbuch oder sie. Und dann sagt sie, dann blätter ich im Buch und dann überlege ich, wer könnte denn heute was Gutes brauchen? Und dann schicke ich dem eine SMS oder dann schreibe ich eine Postkarte, dann rufe ich den an. Und plötzlich merke ich, ich kann in meiner Dunkelheit andere zum Leuchten bringen, andere ein Licht bringen. Und dann ist mein Schmerz noch nicht vorbei, wir wollen es nicht billig machen, sagt sie. Aber plötzlich weiß ich, ich habe mit meinem Schmerz, vielleicht sogar trotz meinem Schmerz, vielleicht sogar wegen meinem Schmerz, was zu geben in dieser Welt. Das ist die Berufung, wenn ein Mensch weiß, dass trotz dieses Schmerzes des Nichtgenügens ein Ruf da ist und die Frau sagt, vielleicht trotz meiner dunklen Geschichte, und sie betont sogar, vielleicht sogar wegen meiner dunklen Geschichte. Vielleicht macht uns der Schmerz, die Wunde, der Bruch, die Scherbe in unserem Leben erst zu Menschen, die fähig sind, sich zu anderen Menschen in die Grube zu setzen, die mit Gott mitleiden können in dieser Welt. Und vielleicht ist gerade die Wunde des Nichtgenügens ein Ruf zu sagen, wie gelingt's mir denn, mich zu anderen Menschen in die Grube zu setzen, mich klein zu machen. Das heißt mal, wer sich selbst erhöht, der wird erniedrigt werden, und wer sich selbst erniedrigt, wird erhöht werden. Mhm. Die Frau, die hat sich nicht aus narzisstischen Gründen, sondern die Frau, die konnte sich in ihrem Rollstuhl in die Höhe schrauben. Mhm. Frankl hat mal gesagt, es gibt die Tiefenpsychologie, aber die Logotherapie ist eine Höhenpsychologie. Irenaeus von Lyon sagt, die Herrlichkeit Gottes ist der aufrechte Gang, der nach oben blickende Gang des Menschen. Ja, so. Die Frau, die hat in ihrem Rollstuhl, in ihrem Zerbruch, in ihrer Dunkelheit einen Weg gefunden, sich aufzurichten und nach oben zu blicken, in dieser Wunde drin nicht zu genügen.
1: Der sich erniedrigt, der wird erhöht werden. Das ist also auch eine psychische Sache, dass man erhöht wird, weil man jemanden anderen dient, sozusagen. Ja, also etwas tut, an einen kleinen Ruf im Alltag hört.
0: Ja, ja.
1: Wow. Wir sind hier also jetzt schon fast am Ende der Folge 6, aber wir möchten natürlich auch noch die Gedanken hören, die du über Mose geschrieben hast.
0: Vielleicht kennst du das. Diese innere Stimme, die dich zurückhält, bevor du überhaupt losgehst. Die Stimme, die dir sagt, du kannst das nicht. Du bist nicht stark genug, nicht klug genug, nicht wichtig genug. Vielleicht hast du dir angewöhnt, dich klein zu machen, um keine Erwartungen zu enttäuschen. Vielleicht hast du aufgehört zu hoffen, weil du nie gelernt hast zu vertrauen, dir selbst zu vertrauen. Und vielleicht hast du deshalb manches nicht getan, was eigentlich in dir angelegt war. Vielleicht trägst du längst eine Berufung in dir, eine Berufung, die leise geworden ist, weil du ihr nicht mehr zugehört hast. Aber Gott antwortet Mose nicht mit Korrektur. Er sagt nicht, du bist stark, du bist klug. Er sagt, ich bin mit dir. Vielleicht reicht genau das. Vielleicht beginnt Mut nicht mit Selbstvertrauen, sondern mit dem Wissen, dass du nicht allein losgehst und dass deine Schwäche kein Hindernis ist, sondern der Raum, in dem Vertrauen wachsen darf.
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2: Ich bin Silke Rech. Die französische Rechtspolitikerin Marine Le Pen ist im Berufungsverfahren zu einer einjährigen Haftstrafe mit Fußfessel verurteilt worden. Außerdem verliert sie für 15 Monate das Recht, bei Wahlen anzutreten. Damit wird eine Kandidatur bei der Präsidentschaftswahl im kommenden Frühjahr deutlich erschwert. Zusätzlich verhängte das Gericht eine Geldstrafe von 100.000 Euro. Ob Le Pen gegen das Urteil weiter vorgeht, ist noch offen. Die Bundesregierung will die Förderung für klimafreundlichere Heizungen deutlich zurückfahren. Nach einer Vorlage des Finanzministeriums soll unter anderem der Effizienzbonus für Wärmepumpen gestrichen werden.
3: Auch der Wechsel von Fernwärme auf andere Heiztechnologien soll künftig nicht mehr gefördert werden. Bis zum Jahr 2030 will der Bund so mehr als 2 Milliarden Euro einsparen. Gleichzeitig soll die Förderung stärker am Einkommen ausgerichtet werden. Familien sollen zusätzlich einen neuen Kinderzuschlag erhalten. Kritik kommt von den Grünen. Sie werfen der Bundesregierung vor, die Wärmewende zu gefährden. Timo Wiesner, Redaktion.
2: Der ukrainische Präsident Zelensky hat die NATO-Staaten zu einer stärkeren Luftverteidigung aufgerufen. Beim NATO-Gipfel in Ankara sagte er, Europa brauche möglichst schnell ein wirksames Abwehrsystem gegen Raketen und Drohnen. Gleichzeitig bot Zelensky der NATO die Erfahrungen und Verteidigungsfähigkeiten der Ukraine an und warb für weitere Unterstützung seines Landes. Das Europaparlament hat neue Regeln für Arbeitslose beschlossen, die in einem anderen EU-Land einen Job suchen. Künftig sollen sie ihr Arbeitslosengeld für bis zu 6 Monate mitnehmen können. Außerdem wird neu geregelt, welches Land für Leistungen zuständig ist, wenn Menschen in einem EU-Staat arbeiten und in einem anderen wohnen. Die EU-Staaten müssen den Plänen noch zustimmen. DFB-Sportdirektor Völler soll einem Medienbericht zufolge auch in Zukunft für den Deutschen Fußballbund arbeiten. Bundestrainerkandidat Klopp soll ihm in einem Telefonat gesagt haben, dass er gerne mit ihm zusammenarbeiten möchte. Noch in dieser Woche will die DFB-Spitze in den USA mit Klopp über den Trainerposten sprechen. Völlers Vertrag läuft noch bis zur Europameisterschaft 2028.
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2: Die aktuellen Temperaturen: in Köln, Bonn 29 Grad, in Hamburg 22, in Bremen 24, in Berlin 26, in Dresden 30, in Frankfurt am Main 31, in Stuttgart 32, in München 31, in Erfurt 30 und in Münster 26 Grad. Heute im Norden und Osten stark bewölkt und gelegentlich Regen. In der Südwesthälfte heiter bis sonnig und meist trocken. Höchstwerte im Norden zwischen 18 und 25 Grad, sonst 26 bis 33, am Oberrhein bis 35 Grad. Morgen bis in den Südosten stärker bewölkt und gelegentlich etwas Regen. Im Nordosten sowie vor allem im Südwesten heiter bis sonnig, meist trocken. Höchstwerte 19 bis 25 Grad in der Nordosthälfte, 25 bis 32 Grad in der Südwesthälfte.
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0: schauen zu. Spieler reisen um die halbe Welt, diesmal in die USA, nach Mexiko und Kanada. So viele Teams wie nie, vor dem Spiel und auf dem Platz gilt für die 11 Spieler, konzentriert euch auf das Wesentliche. Was zählt ist Ball, Trikot, gutes Schuhwerk, Teamgeist und volle Konzentration. Es geht um den Sport, das Spiel. Wer zu viel im Kopf hat, spielt nicht gut. Schüttelt euch den Staub von den Füßen. Auch wir kennen das. Unser Alltag ist oft wie ein vollgestopfter Fußballkoffer. Termine, Sorgen, Nachrichten, To-Do-Listen. Und dann noch die Extras. Was, wenn ich dies noch brauche? Oder das könnte wichtig sein? Jesus sagt seinen Jüngern in Markus 6, 7 bis 13 sinngemäß: Lasst weg, was euch bremst. Vertraut auf Gott und aufeinander. Vielleicht heißt das für uns: Nicht alles ist nötig. Bei Gott geht es nicht um Luxus oder Perfektion, sondern um Vertrauen und Mut. Wie bei einem Turnier. Am Ende gewinnt nicht, wer die meisten Schuhe im Koffer hat, sondern wer sich aufs Spiel konzentriert. Die Jünger haben erlebt, wenn sie im Namen von Jesus unterwegs sind, passiert Großes. Kranke werden gesund, Menschen hören von Gottes Liebe, Hoffnung wächst. Die Fußballer und die Fans, die nach Amerika reisen, können von diesen Werten auch etwas mitbringen. Sie können zeigen, wie man fair und freundschaftlich miteinander umgeht, wie man den Gegner, den Fremden respektiert, wie man mit Niederlagen umgeht und mit Siegen, wie man Freude teilt. Und wir? Vielleicht sollten wir uns fragen, was ist für mich wirklich wichtig? Was kann weg? Ein bisschen Ballast abwerfen, damit wir freier sind. Für Gott, für andere, für das Leben. Denn eins ist klar. Ob auf dem Spielfeld oder im Glauben. Wer sich aufs Wesentliche konzentriert, hat die besten Chancen, das Spiel des Lebens zu gewinnen. Und das ganz ohne gelbe Karte.
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ja da. Ich stand dem Glauben nah, doch er hat mich nicht berührt. Ich hab den Glauben nicht gespürt. Ich glaub, ich könnt glauben. Vielleicht bin ich ja so weit. Vielleicht ließ sich der Glaube bei mir etwas länger Zeit.

In meinen Träumen. Ein Lied von Sarah Lorenz hilft uns, hilft Ihnen und mir auf die Sprünge. Sofern wir es nötig haben. Denn Sarah Lorenz beschwört in ihrem Lied eine Welt, die hat es in sich. Aber manches hat sie auch nicht in sich. Manches gibt es dort nicht. Kriege zum Beispiel. Sorgen. Hunger. Mangel am Allernötigsten. In Sarah Lorenz Träumen ist alles friedlich. Es gibt keinen Tod, keine Schmerzen, keine Trauer in dieser Traumwelt. Und diese Fehlstellen, diese auffällige Abwesenheit von Dingen, die uns im irdischen Leben zu schaffen machen, das sind Indizien. Hinweise auf die Richtung, in die die Träume von Sarah Lorenz weisen. Denn kein Leid, kein Tod, kein Wehklagen mehr, das gehört zum großen Traum vom neuen Himmel und von einer neuen Erde, der im letzten Buch der Bibel, in der Offenbarung des Johannes geträumt wird, im vorletzten Kapitel. Denn damit, dass etwas nicht ist, kann so ein Traum, so eine große Vision nicht enden. Dieser Traum geht gut aus.

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ist ein Tisch gedeckt, der sich viel weiter erstreckt, als ich mir in meinen konkretesten Utopiemomenten herbeiahnen kann. Und könnte ich dann nicht erst recht mit einem Geschenk im Gepäck beginnen, eine Tafel zu zimmern, an der alle willkommen sein würden? Und soll sie zu klein sein und die Stühle nicht reichen, lass uns den Kreis gleich erweitern, um das Teilen zu feiern und das Große im Kleinen. Und Mauern einreißen und neugierig bleiben für all die Geschichten und Gesichter und Gegenüber. Heilsam und heimisch, versammelt jetzt hier als Tischgemeinschaft.

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2: Ich bin Silke Rech. Union und SPD wollen ihr Sparpaket für die gesetzlichen Krankenkassen noch in dieser Woche verabschieden. Damit sollen die Beiträge möglichst stabil bleiben und starke Erhöhungen verhindert werden.
3: Geplant sind unter anderem mehr Geld für Krankenhäuser und eine höhere Beteiligung des Bundes an den Krankenkosten von Bürgergeldempfängern. Aus mehreren Bundesländern gibt es aber weiter Kritik. Sie fordern mehr Zeit für Beratungen und sehen bei der Finanzierung noch Nachbesserungsbedarf. Noah Ulrich, Redaktion.
2: Ein Berufungsgericht in Frankreich hat die Verurteilung der Rechtspolitikerin Marine Le Pen bestätigt, die Strafe aber reduziert. Damit könnte sie rechtlich bei der Präsidentschaftswahl im kommenden Jahr kandidieren. Le Pen muss jedoch ein Jahr lang eine elektronische Fußfessel tragen. Sie hatte bereits angekündigt, unter diesen Bedingungen nicht kandidieren zu wollen. US-Präsident Trump hat vor dem NATO-Gipfel in Ankara seine Kritik an den europäischen Verbündeten verschärft. Bei einem Treffen mit dem türkischen Präsidenten Erdogan warf er unter anderem Deutschland, Frankreich, Großbritannien und Italien vor, die USA im Krieg gegen den Iran im Stich gelassen zu haben. Trump schloss zudem einen weiteren Abzug amerikanischer Soldaten aus Europa nicht aus. Am Rande des Gipfels stellte die NATO neue milliardenschwere Rüstungsprojekte vor. Frankreich und Syrien nehmen nach mehr als 10 Jahren wieder diplomatische Beziehungen auf. Beide Länder wollen wieder Botschafter austauschen. Außerdem kündigte Frankreich an, eingefrorene Vermögenswerte der früheren Assad-Regierung im Wert von mehr als 50 Millionen Euro an Syrien zurückzugeben. Überschattet wurde der Besuch von Präsident Macron in Damaskus von mehreren Explosionen, bei denen mindestens 18 Menschen verletzt wurden. Die nordische Kombination ist künftig nicht mehr Teil der Olympischen Winterspiele. Das Internationale Olympische Komitee begründete die Entscheidung mit dem geringen Zuschauerinteresse und der geringen Zahl erfolgreicher Nationen. Die Sportart verbindet Skispringen und Langlauf und war mehr als 100 Jahre lang olympisch. Besonders Deutschland gehörte dabei regelmäßig zu den erfolgreichsten Nationen.
0: Die Nachrichten wurden bereitgestellt von Radio Aktuell. 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
2: Die aktuellen Temperaturen: in Köln, Bonn 27 Grad, in Hamburg 20, in Bremen 21, in Berlin 23, in Dresden 27, in Frankfurt am Main 29, in Stuttgart 31, in München 29, in Erfurt 28 und in Münster 24 Grad. In den kommenden Stunden im Osten und der Mitte etwas Regen, sonst meist trocken. Im Nordosten und Südwesten größere Wolkenauflockerungen. Morgen bis in den Südosten stärker bewölkt und gelegentlich etwas Regen. Im Nordosten sowie vor allem im Südwesten heiter bis sonnig, meist trocken. Höchstwerte 19 bis 25 Grad in der Nordosthälfte, 25 bis 32 Grad in der Südwesthälfte.
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0: dein Opfer für den Dienst am Wort. Ich verstand als Kind nicht, was das bedeutete. Es klang schwer und mühsam, Opfer und Dienst und Wort. Manchmal beobachtete ich ihn, wie er nach dem Sonntagsgottesdienst den Kasten mit einem kleinen Schlüssel öffnete. Alle Besucher waren gegangen, die Gemeindeschwester hatte die Seitentüren verschlossen, die Saalbeleuchtung wurde ausgeschaltet. Er nahm ein paar Briefumschläge heraus, einige Münzen und Geldscheine, steckte alles sorgfältig in einen Umschlag und verstaute ihn in seiner Aktentasche. Zu Hause, das fand ich später heraus, wurde der Umschlag mit dem Datum beschriftet und im Schreibtisch versteckt. Jeden Montagmorgen ging er zur Bank und zahlte den Betrag auf sein Konto ein. Es war wohl nicht in jeder Woche gleich viel. Ich merkte, wenn es weniger war. Dann ging er nach dem Mittagessen gleich in sein Studierzimmer und kam erst abends wieder heraus. Diese Opfer haben viele Jahre lang eine Familie mit 4 Kindern und unzähligen Gästen versorgt. Es war immer genug da.
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Hinter mir nichts als Fragen, Sorgen, Aufgaben, Zweifel und Schwierigkeiten, die mich vorantreiben, die mich nicht zur Ruhe kommen lassen. Ich stolpere voran, so schnell ich kann. Doch dann komme ich an einem Punkt an, an dem einfach nichts mehr geht. Ich fühle mich wie eingekreist, blockiert, gefangen. Ich bin gewissermaßen in der Sackgasse gelandet. Eine solche Erfahrung machen viele Menschen. Auch Mose und das Volk Israel erleben sie bei ihrer Flucht aus der Sklaverei. Hinter ihnen der Pharao mit seinem bestens ausgerüsteten Heer, vor ihnen plötzlich das unüberwindliche Meer. Aus dieser eindrücklichen Szene ist ein Lied entstanden, das ich aufgenommen habe für die CD Ganz nah. Den Refrain können Sie, wenn Sie mögen, vielleicht gleich mitsingen oder mitbeten. Teile das Meer vor meinen Füßen, dass ich in der Flut nicht zugrunde gehe, bringe mich sicher ans andere Ufer, zeig mir einen Weg, wo ich keinen sehe.

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1: Vor einiger Zeit saß ein Mann bei mir in der Beratung. Er war enttäuscht. Enttäuscht von Menschen, enttäuscht von Freunden, enttäuscht von seiner Gemeinde. Immer wieder hatte er gehofft, verstanden zu werden, getragen zu werden, angenommen zu sein. Und immer wieder war er verletzt worden. Irgendwann sagte er einen Satz, der mir bis heute im Gedächtnis geblieben ist. Eigentlich habe ich aufgehört, von Menschen etwas zu erwarten. Dieser Satz hat sich für mich zuerst nach Stärke angehört, nach Unabhängigkeit. Aber je länger wir miteinander gesprochen haben, desto deutlicher wurde, das war gar keine Freiheit, das war Resignation. Wer nichts mehr erwartet, der kann auch nicht mehr enttäuscht werden. Aber er wird oft auch nicht mehr berührt. Der Theologe Dietrich Bonhoeffer hat einmal geschrieben, wir treten nicht als die Fordernden, sondern als die Dankenden und Empfangenden in das gemeinsame Leben mit anderen Christen ein. Das fasziniert mich, denn dieser Gedanke, der berührt etwas in mir. Wie oft gehen wir in Beziehungen, Freundschaften oder Gemeinden mit einer unsichtbaren Wunschliste. Wir hoffen auf Verständnis, Unterstützung, Nähe und Annahme. Und das ist ja eigentlich zunächst erst sehr menschlich. Die Psychologie zeigt, dass wir Menschen auf Beziehungen angelegt sind. Unser Nervensystem entwickelt sich nicht in Isolation. Wir werden ruhiger, wenn wir uns sicher fühlen. Wir werden mutiger, wenn wir uns getragen wissen. Die Bindungsforschung, die spricht sogar davon, dass sichere Beziehungen einer der wichtigsten Schutzfaktoren für unsere seelische Gesundheit sind. Der Mensch, der ist kein Einzelkämpfer. Er ist ein Beziehungswesen. Und gleichzeitig liegt hier eine große Gefahr. Denn wenn wir von anderen erwarten, das zu erfüllen, was letztendlich nur Gott schenken kann, dann geraten wir fast zwangsläufig in Enttäuschungen. Kein Mensch kann immer verstehen. Kein Mensch kann einen immer tragen. Kein Freund kann immer da sein. Keine Gemeinde kann immer allen Bedürfnissen gerecht werden. Viktor Frankl war überzeugt, dass der Mensch sich nicht selbst finden kann, wenn er ständig um sich selbst kreist. Er findet sich, indem er sich einem Du, einer Aufgabe oder einem Sinn zuwendet. Vielleicht liegt genau darin ein Schlüssel für gelingende Gemeinschaft. Nicht nur zu fragen, was bekomme ich, sondern was habe ich zu geben. Wenn ich auf Jesus schaue, dann fällt mir auf, dass er eine erstaunlich bunte Gemeinschaft um sich versammelt hat. Fischer und Zöllner, Zweifler und Idealisten, Menschen mit Ecken und Kanten, Menschen, die sich wahrscheinlich niemals selbst ausgesucht hätten. Und dennoch nennt Jesus sie Freunde. Vielleicht ist das die tiefste Wahrheit von Gemeinschaft. Wir gehören nicht zusammen, weil wir perfekt zueinander passen. Wir gehören zusammen, weil Gott uns längst miteinander verbunden hat. Und vielleicht sitzt der liebevolle Therapeut Jesus genau dort zwischen uns. Nicht als Erfüller all unserer Erwartungen, sondern als derjenige, der uns immer wieder daran erinnert, dass Gemeinschaft zuerst ein Geschenk ist und keine Leistung. Was wäre, wenn der liebevolle Therapeut Jesus Sie heute einlädt, Gemeinschaft nicht zuerst danach zu beurteilen, was Ihnen fehlt, sondern dankbar wahrzunehmen, was Gott darin schon längst wachsen hat lassen, schon längst geschenkt hat, was schon längst da ist.
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1: Ich bin Silke Rech. Union und SPD wollen ihr Sparpaket für die gesetzlichen Krankenkassen noch in dieser Woche verabschieden. Damit sollen die Beiträge möglichst stabil bleiben und starke Erhöhungen verhindert werden.
2: Geplant sind unter anderem mehr Geld für Krankenhäuser und eine höhere Beteiligung des Bundes an den Krankenkosten von Bürgergeldempfängern. Aus mehreren Bundesländern gibt es aber weiter Kritik. Sie fordern mehr Zeit für Beratungen und sehen bei der Finanzierung noch Nachbesserungsbedarf. Noah Ulrich, Redaktion.
1: Ein Berufungsgericht in Frankreich hat die Verurteilung der Rechtspolitikerin Marine Le Pen bestätigt, die Strafe aber reduziert. Damit könnte sie rechtlich bei der Präsidentschaftswahl im kommenden Jahr kandidieren. Le Pen muss jedoch ein Jahr lang eine elektronische Fußfessel tragen. Sie hatte bereits angekündigt, unter diesen Bedingungen nicht kandidieren zu wollen. US-Präsident Trump hat vor dem NATO-Gipfel in Ankara seine Kritik an den europäischen Verbündeten verschärft. Bei einem Treffen mit dem türkischen Präsidenten Erdogan warf er unter anderem Deutschland, Frankreich, Großbritannien und Italien vor, die USA im Krieg gegen den Iran im Stich gelassen zu haben. Trump schloss zudem einen weiteren Abzug amerikanischer Soldaten aus Europa nicht aus. Am Rande des Gipfels stellte die NATO neue milliardenschwere Rüstungsprojekte vor. Frankreich und Syrien nehmen nach mehr als 10 Jahren wieder diplomatische Beziehungen auf. Beide Länder wollen wieder Botschafter austauschen. Außerdem kündigte Frankreich an, eingefrorene Vermögenswerte der früheren Assad-Regierung im Wert von mehr als 50 Millionen Euro an Syrien zurückzugeben. Überschattet wurde der Besuch von Präsident Macron in Damaskus von mehreren Explosionen, bei denen mindestens 18 Menschen verletzt wurden. Die nordische Kombination ist künftig nicht mehr Teil der Olympischen Winterspiele. Das Internationale Olympische Komitee begründete die Entscheidung mit dem geringen Zuschauerinteresse und der geringen Zahl erfolgreicher Nationen. Die Sportart verbindet Skispringen und Langlauf und war mehr als 100 Jahre lang olympisch. Besonders Deutschland gehörte dabei regelmäßig zu den erfolgreichsten Nationen.
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1: Die aktuellen Temperaturen: in Köln-Bonn 27 Grad, in Hamburg 20, in Bremen 21, in Berlin 23, in Dresden 27, in Frankfurt am Main 29, in Stuttgart 31, in München 29, in Erfurt 28 und in Münster 24 Grad. In den kommenden Stunden im Osten und der Mitte etwas Regen, sonst meist trocken. Im Nordosten und Südwesten größere Wolkenauflockerungen. Morgen bis in den Südosten stärker bewölkt und gelegentlich etwas Regen. Im Nordosten sowie vor allem im Südwesten heiter bis sonnig, meist trocken. Höchstwerte 19 bis 25 Grad in der Nordosthälfte, 25 bis 32 Grad in der Südwesthälfte.
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3: Wir hören aus dem Alten Testament, aus dem Buch des Propheten Amos, Kapitel 7, die Verse 10 bis 17.
4: Da sandte Amasja, der Priester in Bethel, zu Jerobeam, dem König von Israel, und ließ ihm sagen:
5: Der Amos macht einen Aufruhr gegen dich im Hause Israel. Das Land kann seine Worte nicht ertragen. Denn so spricht Amos: Jerobeam wird durchs Schwert sterben, und Israel wird aus seinem Lande gefangen weggeführt werden.
4: Und Amasja sprach zu Amos:
5: Du Seher, geh weg und flieh ins Land Juda und iss dort dein Brot und weissage daselbst. Aber weissage nicht mehr in Bethel, denn es ist des Königs Heiligtum und der Tempel des Königreichs.
4: Amos antwortete und sprach zu Amasja:
6: Ich bin kein Prophet, noch ein Prophetenjünger, sondern ich bin ein Hirt, der Maulbeeren züchtet. Aber der Herr nahm mich von der Herde und sprach zu mir: Geh hin und weissage meinem Volk Israel. So höre nun des Herrn Wort. Du sprichst: Weissage nicht wider Israel und eifere nicht wider das Haus Isaak. Darum spricht der Herr: Deine Frau wird in der Stadt zur Hure werden, und deine Söhne und Töchter sollen durchs Schwert fallen, und dein Acker soll mit der Messschnur ausgeteilt werden. Du aber sollst in einem unreinen Lande sterben, und Israel soll aus seinem Lande vertrieben werden.
3: Das war der Bibeltext für den heutigen Tag, entnommen aus der großen Hörbibel mit freundlicher Genehmigung der Deutschen Bibelgesellschaft. Hier noch einmal die Bibelstelle. Amos Kapitel 7, die Verse 10 bis 17. Gedanken dazu kommen jetzt von Andreas Reinhardt aus Brackenheim.
7: Der Prophet Amos hat kein leichtes Leben. Er sucht die Nähe zu Gott. Von ihm hört Amos die warnenden Botschaften, die er an die Israeliten weiterzugeben hat. Deshalb sucht er auch die Nähe zu den Menschen, denn er weiß, was er ihnen zu sagen hat, bewahrt sie vor großem Unheil. Nur leider hört kaum einer auf ihn. Zudem ist Amos dem Widerstand der politischen und geistlichen Herrscher Israels ausgesetzt. Als Prophet hat Amos wirklich kein leichtes Leben. König Jeroboam II. Ist der Herrscher des damaligen Nordreiches Israel. Niemand regiert so lange dieses Land wie er, nämlich 41 Jahre. Zudem bringt er die Nation Wohlstand und befreit sie vor ihren Feinden. Es gelingt Jeroboam sogar, Städte im Norden, die von den Syrern erobert werden, wieder zurückzugewinnen. Unter seiner Herrschaft hat Israel ähnliche Ausmaße wie damals in den Tagen Salomos. Aber dieser Ruhm und der äußerliche Wohlstand im Land sind nur die eine Seite von Jeroboams Königtum. Die andere Seite zeigt einen dramatischen geistlichen Verfall im Land. Der König selbst lebt gottlos und fördert die Ausbeutung der armen Bevölkerung durch die Reichen. So werden die Reichen immer reicher und die Armen ärmer. Die eingesetzten Richter sind bestechlich und sprechen Urteile zugunsten der Wohlhabenden. Auch der Götzendienst mit dem Zentrum in der Stadt Bethel erreicht einen traurigen Höhepunkt und führt zum Niedergang. Als der Prophet Amos dies alles anprangert und vor dem göttlichen Gericht warnt, bleibt dies König Jeroboam nicht verborgen. Aber er lässt sich nicht warnen. Seine eigenen Priester und Propheten versprechen der Nation eine goldene Zukunft. Nur 31 Jahre nach dem Tod Jeroboams wird Israel von Assyrern aus dem Norden erobert. Die Bevölkerung wird zum großen Teil verschleppt und andere Volksgruppen dort angesiedelt. Gott lässt seinen Worten Taten folgen, weil Jeroboam und die nachfolgenden Könige Israels ihren eigenen Propheten und ihren Götzenpriestern mehr glauben als den Propheten Gottes. Der führende Priester in dieser Zeit heißt Amasja. Er wohnt beim Hauptheiligtum in Bethel. Auch der König betet dort die Götzenstatuen an. Dorthin wird Amos geschickt, um zu verkünden, dass dies Heiligtum zerstört und König Jeroboam getötet wird. Wirklich kein leichter Auftrag für den Propheten Gottes. Doch er gehorcht. Damit greift er nicht nur die Art und Weise des Königstums an, sondern auch die Religion in Israel. Als Amasja den Propheten reden hört, ist er entrüstet. Er spricht dem König vor und bezeichnet Amos einen ketzerischen Träumer, einen Verschwörer, der das Volk verunsichert. Der Priester will an den traditionellen Frömmigkeiten festhalten, die letztlich nur Fassade sind und keine Veränderung zulassen. Der Prophet Amos aber ruft zur echten Umkehr auf. Dadurch bekommen die Menschen die Möglichkeit eines Neuanfangs in der Beziehung zu Gott. Sie bleiben vor dem göttlichen Gericht bewahrt. Die Israeliten wollen aber keine Veränderung. Warum auch? Es geht ihnen äußerlich sehr gut. Sie leben weiter wie bisher und das zieht Gottes Zorn nach sich. Der Prophet soll mundtot gemacht und in seine Heimat zurückgeschickt werden. Amos sieht keine Früchte seines Dienstes, was sicher nicht immer leicht für ihn gewesen ist. Auch andere Propheten, wie zum Beispiel Hosea und Jeremia, haben Ähnliches erlebt. Im 13. Kapitel des Buches Jeremia ist zu lesen: Dies böse Volk, das meine Worte nicht hören will, sondern nach seinem verstockten Herzen wandelt und anderen Göttern folgt, um ihnen zu dienen und sie anzubeten. Es soll werden wie der Gürtel, der zu nichts mehr taugt. Denn gleich wie der Gürtel um die Lenden des Mannes gebunden wird, so habe ich, spricht der Herr, das ganze Haus Israel und das ganze Haus Juda um mich gegürtet, dass sie mein Volk sein sollten, mir zum Ruhm, zu Lob und Ehren. Aber sie wollten nicht hören. Die Antwort des Propheten auf die Drohungen von Amasja ist etwas überraschend. Denn Amos lässt sich nicht einschüchtern, zeigt Charakterstärke und somit sein Vertrauen auf den wahren Gott. Das ist schon erstaunlich, denn Amos ist erst seit kurzem von Gott zum Propheten berufen worden. Er kann nicht einen bedeutenden Titel oder eine herausragende Stellung in der Gesellschaft oder viel Erfahrung vorweisen. Er ist ein unbekannter Viehzüchter aus dem Nachbarland. Nebenbei züchtet er noch Maulbeeren, vielleicht weil der Erlös aus der Viehzucht zu wenig einbringt. Der Prophet sagt dem Priester Amasja sehr deutlich, dass er sich nicht selbst zum Propheten gemacht hat. Nicht einmal eine Prophetenschule hat er besucht. Der lebendige Gott hat ihn berufen und er ist diesem Ruf gefolgt. Der Priester Amasja verfügt aber über eine gute gesellschaftliche Position, lebt im Wohlstand und hat Autorität. Er dient dem König von Israel und braucht sich vor niemandem zu fürchten. Aber Amos dient dem König der Könige und hat deshalb keine Menschenfurcht. Darin ist er ein großes Vorbild. Weil Amos Gott ehrt und keine Menschenfurcht hat, tritt er dem stolzen Priester entgegen. Er prophezeit ihm das Gericht, das Gott über ihn und seine Familie bringt. Amasja soll alles verlieren, was er besitzt. Er wird vertrieben und fern von seiner Heimat sterben. Seine Kinder werden von den feindlichen Soldaten getötet. Seine Frau bleibt mittellos zurück und wird durch Prostitution ihr Geld verdienen. Amos weiß, dass Gott absolut vertrauenswürdig ist und was er sagt, das geschieht ganz gewiss. Beim Studium der Bibel ist deutlich zu erkennen, dass Gott eher selten bedeutende Persönlichkeiten beruft. Meistens sind es unbekannte Menschen, die Gott in seinen Dienst stellt. Die Jünger Jesu, des Sohnes Gottes zum Beispiel, sind einfache Leute. Sie haben keine besondere Stellung in der Gesellschaft und kaum jemand kennt sie. Nach der Verstehung und Himmelfahrt Jesu führen sie ihren Auftrag weiter. In der Apostelgeschichte ist zu lesen, dass Jünger Petrus und Johannes ohne Menschenfurcht von Jesus Christus erzählen. Dafür werden sie für eine Nacht ins Gefängnis geworfen und am nächsten Tag verhört. Petrus und Johannes lassen sich dadurch nicht einschüchtern, weil sie, wie Amos, Gott mehr gehorchen als den Menschen. Die Reaktion der Ankläger ist in Apostelgeschichte 4 zu lesen. Sie sahen aber den Freimut des Petrus und Johannes und wunderten sich, denn sie merkten, dass sie ungelehrte und einfache Leute waren. Da drohten sie ihn und ließen sie gehen, weil sie nichts fanden, was Strafe verdient hätte. Bei den Jüngern Jesu, wie auch bei Amos, ist es die Nähe zu Gott und das Hören auf sein Wort, das sie zu mutigen Zeugen macht. Sie gehorchen Gott mehr als den Menschen und sind darin ein Vorbild bis heute.
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1: In dieser Woche stellen wir das Tagebuch eines Anfängerchristen vor. So lautet der Untertitel, den Christian Busemann seinem Buch gegeben hat. Jesus, ich und mein verrücktes heiliges Jahr. Zu einer weiteren Lesung daraus begrüßt sie Ute Häuser-Ludwig. Christian Busemann steht mitten im Leben mit Familie, eigener TV-Firma und als Autor. Aber mit Anfang 50 rutscht er in eine Krise. Das Alter schlägt zu. Die Sehnsucht nach mehr Gemeinschaft und innerem Frieden bringen ihn dazu, seinen Kinderglauben zu überprüfen und in ein Gottvertrauen im Heute zu verwandeln. Dafür lässt er nichts unversucht. Er spricht mit Freunden. Er nutzt verschiedene Coaches. Er pilgert, besucht einen Glaubenskurs, baut sich eine Mini-Kapelle im Garten als Rückzugsort. Am Ende tritt er in die katholische Kirche ein. In ihren Ausdrucksformen fühlt er sich am meisten zu Hause. Wie dieser Schritt bei seinen Verwandten ankommt, davon erzählt er ganz am Schluss seines humorvollen Tagebuchs.

0: Sich spontan einen Hund zu kaufen, ohne Frau und Kinder einzuweihen, ist sicher keine gute Idee. Aber Christian Busemann kann dem süßen Australian Shepherd Labrador Mix mit den weißen Pfoten nicht widerstehen. Damit fängt sein Familienchaos an. Noch dazu, als Hund Kalle den Postboten beißt, es zu einer Anzeige kommt, der Hund zur aufwendigen Charakterprüfung verdonnert wird. Dieser Fehlkauf, für den der Hund nichts kann, belastet sein Herrchen schwer. Er stellt sich selbst in Frage und will die Sache wieder gut machen. Aber wie? Christian Busemann sucht Hilfe bei Gott und taucht tiefer in das Christengame ein, als er dachte. Er erinnert sich wieder an seine Oma und ihren Glauben. Damit beginnt unsere Lesung aus dem Buch Jesus, ich und mein verrücktes heiliges Jahr. Es liest Julian Schnaubelt.
1: Ich kann vor Schmerzen im Kopf nicht aufstehen, rolle mich fiebernd von links nach rechts. So geht das stundenlang. Irgendwann stolpere ich die Treppe runter, hole mir das Fieberthermometer und greife instinktiv in die Ibu- und Paracetamol-Box im Badezimmerschrank. Wenn wir etwas in rauen Mengen haben, dann das Zeugs. Mit 38,5 Grad und einer Tablette Intus versuche ich, wieder zu schlafen. Wohl wissend, dass ich es mir eigentlich nicht erlauben kann. Denn es ist Donnerstag und ich muss bis Sonntag ein Moderationsbuch geschrieben haben. Doch daran ist partout nicht zu denken. Ich kann ja kaum die Augen aufhalten. Stöhnend richte ich mich auf und verfasse eine Nachricht an die Kundin, dass ich heute nicht aktiv sein kann. Ich würde mich morgen dran setzen. Plötzlich geht die Tür auf. Unvorstellbar. Menschlicher Kontakt kündigt sich an. Licht fällt ins dunkle Schlafzimmer. Tatsächlich war ich wieder eingeschlafen. In meiner Hand immer noch das Handy mit der nicht abgeschickten WhatsApp-Nachricht. Meine Frau bringt Tee und eine Laugenstange. Ich tue ihr sehr leid. Melde dich, wenn du was brauchst. Ich muss in einen Call. Gute Besserung. Tür wieder zu. Der Besuch war so kurz, dass ich für einen Augenblick glaube, ich sei Zeuge einer Erscheinung geworden. Ich vergewissere mich, ob der Tee und die Laugenstange noch da sind. Sie sind es. Ich täusche mich also nicht. Dafür aber leide ich. Der vermeintliche Männerschnupfen gibt sich Mühe, ernsthaft weh zu tun. Und selbst wenn ich meinen großen Hang zur Wehleidigkeit und zum überbordenden Selbstmitleid abziehe, komme ich unterm Strich zum Fazit, das grippeähnliche Ding ist grauenvoll. Ich bin hin und her gerissen. Am liebsten würde ich jemanden mein Leid klagen. Und gleichzeitig auch nicht, denn jegliche Anwesenheit Dritter ist gerade keine Hilfe, sondern Zumutung. Für beide Seiten. Und wie ich mich nur um mich selbst drehe, döse ich allmählich weg. Halb Fiebertraum, halb Erinnerung sehe ich mit einem Mal meine vor wenigen Jahren verstorbene Großmutter, meine Omi, ans Bett treten. Hellblondes Haar, strahlendes Lächeln, immer in hellen Tönen gekleidet. Sie war klein, sportlich, drahtig und stets großzügigste Spenderin von Mitgefühl und aufmunternden Worten. Sie ergreift direkt die Initiative. So, jetzt schütteln wir einmal die Bettdecke aus, Fenster auf, einmal lüften und dann isst du erstmal ein Brötchen mit Marmelade und trinkst einen warmen Kakao. Dann nimmst du deine Medizin und schläfst nochmal eine Runde. Und wenn du wieder aufwachst, sieht die Welt schon viel besser aus. Du wirst sehen. Das war Omi. Die menschgewordene Liebe. Nie ein böses Wort. Nie ein böser Blick. Immer bemüht, dass es den anderen gut geht, vor allem ihren Enkeln. Obwohl sie meinen Großvater wie eine persönliche Assistentin 24/7 um- und versorgte, eine kleine Pension mit 7 Zimmern betrieb, für alle kochte, wusch, einkaufte und so weiter, schien sie für mich der glücklichste Mensch auf Erden zu sein. Sie sinnierte nicht lang, sie machte einfach. Begriffe wie Mühe oder Aufwand schienen ihr fremd. Ganz Kriegsgeneration wurden die Dinge abgearbeitet. Mit Präzision, Fleiß und Leichtigkeit. Muss doch gemacht werden. Das sagte sie oft. Dann nickte ich. Wir lächelten uns beide an und sie schritt zur Tat. Omi war leicht. Bei ihr war alles leicht. Bei ihr war alles gut. War zu Hause. Meine Oma hätte in einer vor 2000 Jahren bereits gleichberechtigten Welt jedem im Team Jesus den Platz streitig gemacht. All die Skills, die der Messias seinen Aposteln abverlangte, easy. Sie hat nicht an Gott, sondern an den lieben Gott geglaubt. Ohne Kirchenbesuche und offen vorgetragene Gebete. Aber manchmal sagte sie so etwas wie, das wird der liebe Gott bestrafen. Wenn sie zum Beispiel von Diebstahl oder Schlägereien im Dorf las. Oder, da hat es der liebe Gott aber gut mit uns gemeint. Wenn wir in Spanien auf dem Balkon ihrer Wohnung saßen und zusammen andächtig aufs blaue Meer blickten. Omis Glaube, der war einfach und wie sie. Leicht. Kein gewaltiger Überbau, kein wackelnder Unterbau, keine Frage der Schuld. Ein Leben in Gottvertrauen. Fürchte dich nicht. Du bist aufgehoben in einer Welt, die will, dass es dir gut geht und du gut lebst. Und zwar ganz egal, wie du bist. Von Omi lernen heißt Nachfolge von Jesus lernen. Mein Medikamentencocktail wirkt allmählich. Meine innere Drama-Queen beruhigt sich, ahnt allerdings, dass sie es hier mit einer Grippe zu tun hat.

0: Nachdem er wieder gesund geworden ist, versucht Christian Busemann in seinem Alltag neu und aufrichtig mit Gott ins Gespräch zu kommen. Aber wie kann er seinen spontanen Hundekauf und die Folgen wieder in Ordnung bringen? Wer kann ihm dabei helfen?
1: Unterhalb des Kreuzes, auf einem kleinen weißen Tischchen, entzünde ich eine fette weiße Kerze aus dem bekannten schwedischen Möbelhaus. Daneben liegen ein kleines Büchlein mit unterschiedlichen Gebeten und die Bibel. Ich nehme einen Schluck Kaffee und versuche erstmal wach zu werden. Kurz ein paar Mal tief ein- und ausatmen, während ich über mir höre, wie der Hund auf dem Parkett von der einen Ecke des Wohnzimmers in die andere umzieht und sich schließlich polternd zu Boden fallen lässt. Gott, es ist so hellhörig bei uns im Haus, ein Himmelreich für Noise-Canceling-Kopfhörer. Okay, lassen wir jetzt und um diese Uhrzeit Hund Hund sein, ich schlage die Bibel auf, um im Evangelium zu lesen. Aber der Gedanke an das Tier lässt mich noch immer nicht los. Ich kann mich nicht konzentrieren. Ich empfinde Scham und vor allem großes Mitleid. Viel zu oft bekommt er meinen Frust ab, meine Wut und Trauer. Müsste damit nicht längst Schluss sein? Vergebung üben, anderen und sich selbst gegenüber. Das ist doch der Schlüssel. Und sowieso eine der Lektionen in meiner Umkehr und Jesus-Nachfolge. Sicher nicht die einfachste, dafür mit diesem Moment die dringlichste. Vergebung ist einer der großen Player im Christentum. Entsprechend ist die Bibel voll davon. In der Hoffnung für alle Ausgabe unter Sacherklärungen erfahre ich, dass darunter die Heilung des zerbrochenen Verhältnisses zwischen Gott und Mensch zu verstehen ist. Gott vergibt jedem, der ihn darum bittet. Mit Jesus hat in dieser Hinsicht ein neues Zeitalter begonnen. Statt Menschen, die sich schuldig gemacht hatten, zu meiden, suchte er ihre Gesellschaft und vergab ihnen ihre Sünden. Die Lizenz dazu? Von Gott. War im Alten Testament für jedes Vergehen ein weiteres Opfer Bedingung, hat Jesus mit seinem Tod am Kreuz alle Sünden der Menschen auf einmal abgeräumt. Damit ist das Blatt wieder weiß. Die Sünde vom Tisch. Aber quid pro quo, wer Vergebung empfängt, der soll selbst vergeben. Klar, dazu gibt es den Link zum Vater Unser. Und vergib uns unsere Schuld, wie auch wir vergeben unseren Schuldigern. Oft gebetet und nicht befolgt. Okay, wer vergibt jetzt hier wem? Ich schließe die Augen und rufe innerlich Gott an. Etwas zur Ruhe gekommen, öffne ich mein Herz für einen Spalt und warte, bis ich das Gefühl habe, bei ihm zu sein. Und dann geht es los. Ich bitte ihn inständig, mir den Kalle-Gate-Skandal und was er für den Hund wie für meine Frau und Kinder alles bedeutet, zu vergeben. Ich bete um Vergebung für den durch den Hund verursachten Biss des DHL-Boten und den durch mich verursachten Riss in meiner Ehe. Wieder schaue ich auf Jesus an der Wand und erinnere mich an eine Seelsorgerin in Hamburg, deren Hilfe ich mal telefonisch in Anspruch genommen habe. Das war nach dem Pilgern in Italien. Ich bereitete redaktionell eine Sendung vor, in der die schweizerisch-italienische Moderatorin Michelle Hunziker interviewt werden sollte. In der Recherche erfuhr ich über ihre mehrjährige Verbindung zu einer Psychosekte namens Krieger des Lichts. Stück für Stück manipulierte die Glaubensgemeinschaft das Leben der berühmten Moderatorin, bis sie irgendwann komplett isoliert war. Erst ihre Tochter Aurora konnte ihr schließlich beim Ausstieg helfen. Und ein Mönch. In der Sendung, die wir dann mit ihr in Mailand aufzeichneten, berichtete sie offen über diese fürchterliche Zeit und erzählte, dass ihr der Mönch nach wie vor ein guter Berater sei. Ob das heute noch so ist, weiß ich nicht. Aber so kam ich damals auf die Idee, mir Support durch einen Geistlichen zu suchen. Erst dachte ich, ich kontaktiere Bruder Thomas in Assisi. Zu ihm habe ich einen super Draht. Nur hat er dort vor Ort genug um die Ohren. Er empfahl mir aber, mal bei den Franziskaner-Minoriten in Hamburg vorbeizuschauen. Die hätten sich neu aufgestellt. Und so griff ich zum Telefon und landete beim geistlichen Zentrum der Pfarrei St. Franziskus. Dort stieß ich auf eine tolle Seelsorgerin, mit der ich schließlich meine Themen besprach. Ich erinnere mich noch, wie ich zu meiner Frau extrem verallgemeinernd, aber in vollem Brustton der Überzeugung sagte: Wenn die Menschen wüssten, dass die Kirche so super Beraterinnen und Berater am Start hat, die dir richtig substanzielle Impulse geben, ohne dich missionieren zu wollen, dann könnte die ganze Coaching-Landschaft einpacken. Vielleicht etwas drüber, aber im Kern der individuellen Erfahrung nicht verkehrt. Jesus guckt von der Wand. Unsere Augen treffen sich. Wer geistliche Beraterin im Titel trägt, weiß doch bestimmt eine Menge übers Beten. Oder?

Sie meinen ernsthaft, beten sei eine Art Superkraft? Ich bin verunsichert. Gebetsfachfrau Angelika ist eher der warmherzige Liebetyp. Nun dieser leicht aufsässige Unterton. Der Vergleich gefällt ihr offenkundig gar nicht. Man lädt sich ja spirituell auf und kann daraus Kraft ziehen, massiere ich den Gedanken vorsichtig weiter. Sie ist null meiner Meinung. Aber wir sind nicht in der antiken Götterwelt. Ich gebe, du gibst. Der liebe Gott ist kein Sams und das Gebet keine Leistung, die belohnt wird und mir nur Vorteile bringt. Was durchs Beten entsteht, ist Gnade, ein Geschenk. Denn Gott ist nicht verfügbar, kann nicht in eine Kosten-Nutzen-Rechnung einkalkuliert werden. Da können Sie noch so lange auf einem Meditationskissen stillsitzen oder auf einer Gebetsbank knien. Dennoch erfahre ich doch Kraft und Halt, weil ich entsprechende Worte formuliere. Ich lade mich vielleicht sogar positiv auf. Lasse ich von meiner Überzeugung nicht ab, denn das ist mir vom Pilgern noch gut in Erinnerung geblieben. Sie zögert kurz. Ja und nein. Es ist kein Automatismus, dass man sich durchs Beten immer getragen fühlt und das Leben gelingt. Es gibt auch dunkle Momente, in denen gebetet wird, wo Menschen auf Jesus am Kreuz schauen und fragen, warum hast du mich nur verlassen? Okay, gut. Treffer. Die habe ich tatsächlich nicht einberechnet. Und selbst kenne ich diese Augenblicke ebenfalls, auch ohne Jesus anzustarren und darauf zu warten, dass er sich rührt. Eine geistliche Begleiterin, Exerzitienleiterin und Diplom-Religionspädagogin wie Angelika weiß, mit ihren Schäfchen einfühlsam umzugehen. Sie wartet ab, pflastert nicht mit Worten zu, gewährt zwischendrin immer Pausen. Pausen, die mich verunsichern und die sie nutzt, um sich zu sammeln. Aber ich werde das Gefühl nicht los, dass sie mir den Zahn ziehen will, mich als Religionsamateur auf ein falsches Versprechen einzulassen. Das Gebet hat für sie in einer Welt mit positivem Mindset, ständiger Selbstoptimierung und hippen Hafer-Latte-Morning-Routinen nichts zu suchen. Es ist kein Mittel zum Zweck. Okay, aber was ist das Beten denn dann? Frage ich. Es gibt nicht das eine Beten. Die Bandbreite ist riesig, von Gebeten wie dem Vaterunser bis hin zu den freien oder kontemplativen Gebeten, wo ich einfach nur da sitze. Menschen beten allein im stillen Kämmerlein oder in der Gemeinschaft. Und Beten gibt es in allen möglichen Religionen und Kontexten und Verpackungen. Wo grenzen Sie es ein? Ich bleibe im Christentum. Evangelisch wie katholisch nehme ich alles, sage ich und denke dabei kurz an meine mitunter bizarre spirituelle Reise der letzten Jahrzehnte zurück. Ich habe einige Jahre an traditionellen Schwitzhüttenzeremonien der amerikanischen Nakoda teilgenommen, geführt von einem Berliner Adoptivsohn des Stammes, der uns einmal im Quartal in die Brandenburger Wildnis rief, zur körperlichen wie seelischen Reinigung und dem damit verbundenen Neuanfang. Ich meditierte in diversen buddhistischen Zentren und praktizierte Yoga und hinduistische Meditationen, die ich bei einem Ashram-Aufenthalt in Österreich kennengelernt hatte. Letztlich hat sich nichts nachhaltig verfangen. Ich blieb auf der Suche und denke heute an Goethes Aphorismus. Warum in die Ferne schweifen? Sieh, das Gute liegt so nah. Ich wende mich nun wieder dem hin, was ich nie ganz losgelassen habe. Woher ich komme, mit dem meine religiöse Sozialisierung begann. Christ sein. Und jetzt richtig, mit ganzem Herzen, allem drum und dran und all in. Auch bei uns Christen ist der Rahmen an Gebeten enorm und Literatur übers Beten gibt es noch und nöcher. Ich kann Ihnen da gerne Bücher empfehlen, aber auch Kurse, zum Beispiel Exerzitien. Ein Wochenende oder eine Woche lang mit unterschiedlichen geistlichen Übungen für mehr Besinnung und eine nähere und intensivere Begegnung mit Gott. Exerzitien finde ich gut. Das könnte ein baldiges Ziel auf meiner Nachfolgetour sein. Aber Angelika hat noch ein Schmankerl parat. Wenn Sie über das Gebet hinaus noch einiges mehr über Glauben, Glaubenspraxis, christliche Lebensführung erfahren möchten, gibt es von der katholischen Glaubensinformation Hamburg einen Glaubenskurs. Und da bin ich am Ende dann Katholik, frage ich grinsend.
wenn Sie möchten, auch das. Aber dort erfahren Sie viel Grundsätzliches. Sagen wir mal, das Einmaleins des Christentums aus katholischer Sicht, antwortet sie ernst. Katholisch oder evangelisch, Mailand oder Madrid, Hauptsache Christ und Italien. Und Hand aufs Herz, seit 2018 habe ich christlichen Glauben ausschließlich und nicht mal bewusst geplant auf katholische Weise verfolgt und praktiziert. In die Nummer bin ich so beiläufig reingerutscht. Alles begann mit dem Pilgern in Italien, an den Wirkstätten des heiligen Franz von Assisi entlang. Da musst du lange suchen, um einen evangelischen Gottesdienst zu besuchen. Also rein in die heilige Messe. Nichts verstanden, aber grandiose Folklore. Mit Weihrauch schwenken und Bibel hochhalten, Bibel küssen und niederknien, dazu Schellenklänge, Lichter und natürlich Brot, der Leib Christi und Wein, das Blut Christi. Wunderschöne Lieder sind Bestandteil. Lesungen, eine Predigt, es ist eine gut investierte Stunde, selbst wenn man die Sprache nicht spricht. Und weil die katholische Kirche, wie McDonald's oder Nike, eben auch Global Player ist, wird einem in Hamburg mehr oder weniger dasselbe Menü bzw. Sortiment angeboten, das noch mehr gefällt, wenn man auch versteht, was gesprochen und gesungen wird. Nur so ganz ohne Background wird es selbst für selig Herumsitzende mit Draht nach oben auf Dauer zäh. Und so durfte ich über die Freundschaft zu Franziskanerbruder Thomas immer mehr über die Liturgie und den katholischen Glauben erfahren. Mensch, Bruder Thomas in Assisi besuchen, das wäre doch gerade jetzt nach meiner Umkehr eine vernünftige Idee. Wie es ohnehin gerade super Ideen purzelt mit den Exerzitien und diesem Glaubenskurs. Zum Schluss präsentiere ich Angelika meine Don Camillo und Peppone Kindheitserinnerung und schwärme vom Jesus-Dialog. Das können Sie doch täglich üben. Beten ist Alltagsbegleitung im Dialog mit Gott und Jesus kann für Sie ein Freund sein, mit dem Sie ständig kommunizieren. Mein religiöser Chatbot. Nur, dass ich nicht weiß, wie er mir etwas mitteilt. Das macht's noch unberechenbarer als die aktuelle KI. Angelikas mahnender Zeigefinger geht in die Luft. Aber bedenken Sie, Beten ist das Arbeiten an der Glaubensbeziehung. Es ist auf Gott hingerichtet und besteht nicht nur darin, Gott tot zu sabbeln. Beten ist auch zuhören, was er antwortet. Wie er antwortet. Und ob er überhaupt antwortet, ergänze ich. Sie lächelt. Naja, Sie werden genügend Zeit und Möglichkeiten dazu haben. Denn das Beten einzuüben ist ein lebenslanger Prozess und ein ständiges Auf und Ab.

Christian Busemann heißt der Autor des Buches Jesus, ich und mein verrücktes heiliges Jahr, aus dem Julian Schnaubelt weitere Auszüge vorgelesen hat. Im Stil von Adrian Plass und seinem Tagebuch eines frommen Chaoten schildert der Autor und Medienproduzent mit Humor und in lockerer Sprache seinen Weg aus einer Lebenskrise. Sein Buch ist im Adeo Verlag erschienen. Es kostet 20 Euro. Sie können es in unserem Online-Shop bestellen oder auch in Ihrem Lieblingsbuchladen in der Nähe. Diese Sendung steht noch 30 Tage zum Hören und Weiterempfehlen in der ERF Plus Audiothek. Noch mehr Erfahrungen von Christian Busemann gibt es morgen im Lesezeichen. Dann unter anderem mit Erlebnissen aus Assisi. Der berühmte Pilgerort in Italien war schon für seinen früh verstorbenen Vater ein wichtiger Kraftort. Wenn Sie mögen, bis dann. Ich bin Ute Häuser-Ludwig.

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2: Ich bin Silke Rech. Rudi Völler bleibt Sportdirektor des Deutschen Fußballbundes. Der 66-Jährige will seinen Vertrag bis zur EM 2028 erfüllen.
3: Damit will er den Neuaufbau der Nationalmannschaft nach dem enttäuschenden WM-Aus weiter begleiten. Völler setzt auf eine enge Zusammenarbeit mit dem designierten Bundestrainer Jürgen Klopp. Nach eigenen Angaben fiel die Entscheidung nach einem längeren Telefonat mit Klopp sowie Gesprächen mit der DFB-Spitze. Völler sagte, das Gesamtpaket habe ihn überzeugt, weiterzumachen. Timo Wiesner, Redaktion.
2: Das Europäische Parlament hat ein Prüfverfahren gegen die Parteienfamilie Europa der souveränen Nationen eingeleitet, der auch die AfD angehört. Eine EU-Behörde soll nun untersuchen, ob die Partei gegen die Grundwerte der Europäischen Union verstößt. Im Raum steht auch der Entzug von Fördergeldern in Höhe von bis zu 2 Millionen Euro pro Jahr. Hintergrund sind Zweifel am Umgang der Partei mit dem Schutz von Minderheiten. Der Waffenhersteller Heckler & Koch hat eine Strafzahlung von 3,7 Millionen Euro an die deutsche Staatskasse überwiesen. Hintergrund sind illegale Waffenlieferungen nach Mexiko zwischen 2006 und 2009. Das Unternehmen war bereits 2019 verurteilt worden, weil tausende Sturmgewehre in Regionen geliefert wurden, für die es keine Ausfuhrgenehmigung gab. Die Zahlung erfolgte erst jetzt nach Abschluss juristischer Prüfungen. Die IG Metall ruft für Donnerstag zu Protesten gegen den Sparkurs bei Volkswagen auf. Die Gewerkschaft kritisiert, dass die Beschäftigten die Folgen früherer Fehlentscheidungen ausbaden müssten. Hintergrund sind Medienberichte über einen möglichen Abbau von bis zu 100.000 Arbeitsplätzen und mögliche Werksschließungen. Volkswagen will seine Pläne am Donnerstag dem Aufsichtsrat vorstellen. Im Fall eines ehemaligen Fußball-Jugendtrainers aus München sind weitere mutmaßliche Missbrauchsfälle bekannt geworden. Laut Polizei gibt es inzwischen mindestens 5 minderjährige Opfer. Der 43-Jährige soll Jungen über viele Jahre hinweg bei Fußballcamps und Übernachtungen sexuell missbraucht haben. Die Ermittler gehen davon aus, dass es weitere Opfer geben könnte und bitten Betroffene, sich bei der Polizei zu melden.
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2: In den kommenden Stunden im Osten und der Mitte etwas Regen, sonst meist trocken. Tiefstwerte 18 bis 11 Grad. Am Mittwoch bis in den Südosten stärker bewölkt und gelegentlich etwas Regen. Im Nordosten sowie vor allem im Südwesten heiter bis sonnig. Höchstwerte 19 bis 25 Grad in der Nordosthälfte, 25 bis 32 Grad im Südwesten.
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4: Einen wunderschönen guten Dienstagabend, es ist kurz nach 8 und Zeit für das Gebet hier auf ERF Plus. An meiner Seite heute Susanne Schweizer.
5: Ja, guten Abend.
4: Und mein Name ist Tobias Schuffenhauer. Wir beten die nächsten 2 Stunden für Ihre Anliegen, die Sie uns schicken, entweder studio@erfplus.de oder gerne eine WhatsApp-Nachricht an die 0160 979 979 00. Und hier ist Benjamin Geil, das, was mich atmen lässt.

0: das, was mich atmen lässt. Benjamin Geil. Um kurz noch, was guckst du so?
1: Nix.
0: Achso, ich dachte, ich hätte jetzt irgendwas Falsches gesagt, Susanne. Nee, das ist doch gut. Also Sie hören das Gebet hier auf ERF Plus und wir beten sehr gerne für die Anliegen, die Sie uns zukommen lassen. Gerne über zwei Wege, entweder eine E-Mail schreiben an studio@erfplus.de oder auch eine WhatsApp an die 0160 979 979 00. Und das hat G auch gemacht, er möchte gerne anonym bleiben. Und er hat was mit Spritzen im Auge. Das muss jetzt auch noch weitergehen. Und das ist ja, muss ich sagen, eins der fiesesten Sachen überhaupt. Auge ist für mich auch so, das heißt, ich kann auch keine Kontaktlinsen oder sowas dran. Da komme ich überhaupt nicht hin mit meinen Fingern. Das geht, da ist irgendwie eine Sperre. Von daher weiß ich sehr genau, wie G sich hier auch fühlen muss. Ich hoffe so sehr, dass mir geholfen werden kann, schreibt er weiter. Das Ganze belastet mich sehr und macht Angst. Ich habe seit Kindheit wenig Sehkraft. Wird mir das Wenige nun auch noch genommen, fragt er. Die Summe, was ich gerade tragen muss, ist hoch und ich frage mich oft, wie ich das verdient habe. Schlechte Auftragslage im Betrieb. Wird es wieder Entlassungen geben? Bruder, Eltern, Schwager krank mit Krebs und so weiter. Ich weiß nicht, wie andere bei so einer Lage nicht verzweifeln. Ich finde gerade selten guten Schlaf und Entspannung. Höre dann das Nachtlicht auf ERF Plus. Ich versuche mit aller verbleibender Kraft an Jesus festzuhalten. Er ist unser Heiler und Retter. Er sieht doch uns alle. Ich kenne seinen Weg nicht, aber gerade verlässt mich die Zuversicht und Kraft, dass noch alles gut werden kann. Vor allem, wenn man ohne Partner durchs Leben gehen muss, wird alles noch härter. Jetzt habe ich schon wieder mehr geschrieben, als ich wollte. Vielen Dank. Geh, ja, danke, dass du so ausführlich geschrieben hast und manchmal ist es so, dass uns das vorkommt, als ob das ganze Leben über uns zusammenfällt, aber ich find's auch total stark, dass du schreibst, Jesus ist unser Heiler und Retter und ja, er sieht auch dein Leben und er weiß ganz genau, wie es dir geht und er ist bei dir und wir wollen auch dafür beten jetzt, dass du das merkst und spürst und dass du auch Heilung erleben darfst. Deswegen ist Susanne auch extra hier und die spricht ein Gebet für dich.
1: Jesus, es tut so gut, dass wir alles, was wir auf dem Herzen haben, immer mit dir teilen können. Und dass du der bist, der nicht von unserer Seite weicht. Und dass G das jetzt auch erleben darf, das wünschen wir uns, dass er erlebt, dass er nicht alleine durchs Leben geht, sondern dass du mitgehst und dass du ihn trägst, da wo er keine Kraft mehr hat. Und dass du deine Hände schützend und bewahrend über ihn und über sein Augenlicht hältst. Und ja, es ist so entscheidend, dass wir Dinge sehen und wahrnehmen. Aber manchmal möchtest du auch, dass wir Dinge mit unserem Herzen wahrnehmen, die noch viel tiefer liegen. Und ich bitte dich einfach, dass du ihm schenkst, dass er in dieser Zeit, wo er so sehr hadert, erkennt, was du im Herzen für ihn hast. Dass er dich noch deutlicher erkennt und versteht und begreift, wer du für ihn bist, außer Heiland und Retter. Und ich danke dir, dass wir auch seine Lasten mittragen dürfen, dass wir seine Familie vor dich bringen können, die so viel auch mit Krankheit beschäftigt sind und ja, vielleicht auch nicht wissen, wie die Krankheit enden wird, gerade wenn es um Krebs geht. Jesus, danke, dass du seinen Blick immer wieder auf dich richten kannst, weg von all dem, was er in der Familie erlebt oder auch auf der Arbeit, wo wieder die Frage ist, ob es Entlassungen gibt. Jesus, danke, dass du ihn siehst, dass du weißt, was er heute Nacht an Schlaf braucht und vor allen Dingen an Erholung. Erquicke du seinen Geist und seine Seele und schenk ihm, dass er neue Kraft bekommt wie Adler und dass er wieder neu fliegen lernen darf in dem Wissen, dass du ihm auch das Augenlicht erhalten kannst. Amen.
0: Amen. Und ich habe noch ein Lied ausgesucht für dich von Stephen Curtis Chapman, I Will Trust You. Da geht es genau darum, egal wie die Umstände gerade sind, in denen wir sind, wir können mit allerletzter Kraft einfach nur sagen, ich werde dir vertrauen, trotz allem. Ich werde dranbleiben an dir und das soll irgendwie das Gebet sein, was mich durch diese Zeit trägt. Stephen Curtis Chapman hat das selbst erlebt, als er dieses Lied geschrieben hat und vielleicht ist es auch für dich ein Zuspruch und eine schöne Zusage und ein Gebet, was du mitnehmen kannst. Ich werde dir vertrauen, Jesus, denn du weißt am besten, was dran ist.

0: Sehr bewegende CD, die er da gemacht hat, Stephen Curtis Chapman, wo I Will Trust You mit drauf ist, wo er den Tod seiner Tochter verarbeitet und was er da mit Gott erlebt zusammen. Und ja, das ist eine Überleitung zu unserem nächsten Anliegen auch, was wir reinbekommen haben. Ein sehr ernstes Anliegen von der Anni, die uns geschrieben hat an studio@erfplus.de.
1: Ja, sie schreibt, ich werde seelisch mit allem nicht mehr fertig. Ich denke nur noch an Selbstmord. Wenn ich nicht mehr lebe, geht es allen nur noch gut. Und ich denke, da ist so viel mehr dahinter. Und deswegen wird Tobi jetzt für dich beten, Anni.
0: Und ich lade sie zu Hause ein, auch ein Gebet mitzusprechen. Jesus, ich danke dir für Anni. Ich danke dir, du hast sie wunderbar geschaffen. Sie ist ein Mensch nach deinem Bilde. Sie ist eine Frau, die du dir überlegt hast. Du hast sie gekannt, als sie noch im Mutterleibe war. Du hast sie geformt, gestaltet, mit allen wunderbaren Charaktereigenschaften und Talenten ausgestattet. Und wenn du sie ansiehst, dann siehst du keinen Makel, denn sie ist dein geliebtes Kind. Und Jesus, da ist ganz viel in ihr drin, was ihr

jeden rauswirfst, der ihr schlechte Gedanken einredet. Herr, befreie sie von all dem und rüste sie aus mit deiner Liebe, mit deinem Frieden, mit deiner Güte, mit deiner Liebe. Die Liebe, die so unfassbar groß ist und die auch nicht, ja, darauf schaut, was irgendwann mal war, sondern die vorbehaltlos annimmt. Und ich bete ganz konkret darum, dass sie sich Hilfe sucht, dass sie nicht dabei stehen bleibt, dass diese Gedanken hochkommen, sondern dass sie auch, ja, sich wirklich Menschen sucht, mit denen sie darüber reden kann, was sie so überfordert, was ihre Seele so sehr plagt. Wir brauchen Menschen um uns herum, mit denen wir uns unterhalten können, mit denen wir offen reden können. Und ich bete darum, dass Annie solche Menschen um sich hat, die sie ansehen und erkennen, die wissen, was sie bewegt, die ihr Inneres spüren und die ihr helfen und gut tun. Jesus, ich bete ganz konkret um Hilfe, dass du Menschen an ihre Seite stellst, die ihr gut tun und die sie unterstützen. Und ich bete darum, dass du ihr einen Sinn gibst, dass du ihr aufzeigst, dass es gut ist zu leben, dass du noch einen Plan hast für sie und dass du ja auch sie gebrauchen möchtest mit ihren Stärken und ihren Schwächen, weil sie dein geliebtes Kind ist. Und Herr, danke, dass du dich kümmerst, dass du jetzt anfängst, bei Annie, ja, neue Blumen auszusäen, die Dürre und die Dunkelheit zum Blühen bringt und dass dein Licht scheint in ihrem Leben und alle Finsternis weichen muss, weil du bist unser Licht und unser Heil, Jesus. Du bist derjenige, der uns einen Sinn gibt. Und Herr, ich preise dich dafür, dass du gut bist und dass du nur gut über Annie denkst. Amen.

0: Lena Belgard, Schöpfergott, um kurz vor 8:30. Das Gebet hier auf ERF Plus. Und wir beten für Ihre Anliegen, die Sie uns schicken, entweder per WhatsApp-Nachricht 0160 979 979 00 oder gerne auch per E-Mail an studio@erfplus.de. Das hat auch Sabine gemacht. Die hat sich gemeldet und schreibt Folgendes. Bitte betet für meine 13-jährige Enkeltochter, die nach mehrjährigen Heimaufenthalten wieder zu Hause ist. Sie ist sehr bösartig zu ihrer Mutter, die alleinerziehend ist und hat einen rauen Ton, stellt große Ansprüche, die nicht erfüllt werden können und zeigt keine Einsicht. Betet auch für meine Tochter, die nicht weiß, was sie noch machen soll. Ich danke euch, verbunden mit lieben Grüßen. Sabine, danke, dass du da an deine Enkeltochter denkst und auch an deine Tochter. An andere Menschen zu denken im Gebet ist auch immer ein ganz besonderer Segen, da ja dieses Mitgefühl von Jesus auch zu haben. Und Susanne betet gerne für eure Familie.
1: Jesus, danke, dass du die 13-jährige Enkeltochter siehst, die mitten in ihrer Teenie-Zeit steckt. Und ja, ich höre aus diesen Worten einfach diese Zerrissenheit heraus, die sie in den letzten Jahren erlebt hat. Und sich jetzt wieder zu Hause einzugewöhnen mit einer Mutter, die wahrscheinlich ihr fremd geworden ist. Ach Jesus, erbarm du dich über diese Konstellation, über dieses neue Zusammenleben, über das, was in den letzten Jahren passiert ist und auch nicht aufgearbeitet wurde vielleicht. Dinge, die ja damit reinspielen, die vielleicht keiner ansprechen mag. Und Jesus, ich danke dir, dass du das Teenie-Mädchen siehst, mit ihren Wünschen, mit ihren Träumen, und dass du ganz in ihr Herz blickst, dass du mehr siehst als das Bösartige, was jetzt gerade nach außen auftritt, sondern dass du den liebevollen Menschen in ihr siehst, der auch da ist, der aber gerade überlagert wird von all dem, was sie an Wünschen, Träumen und Vorstellungen hat. Und ich danke dir einfach, dass du ihr beistehst auf diesem Weg ins Erwachsenenleben, in dem, ja, sie lernen muss, Dinge sind möglich und andere Dinge nicht. Und ich bitte dich für ihre Mama, dass du ja ihr immer wieder Weisheit gibst, die richtigen Worte zu wählen, auch wenn sie nicht mit ihr liebevoll umgeht, dass sie trotzdem ihr mit Liebe begegnen kann, auch wenn es schwer ist. Und dass sie ihr zeigt, dass sie sie schätzt, so wie sie ist. Und dass du wirklich hineinkommst in dieses Zusammenleben von den beiden und dass Ruhe wieder einkehren darf. Jesus, schenk ihnen, dass sie zusammen einen Weg gehen und ja, erleben, dass du sie beide an die Hand nimmst, eine links, eine rechts, und dass du sie verbindest durch dich und sie dann gemeinsam diesen Weg gehen, der nicht einfach ist, ins Erwachsenenleben, aber dass du auch diesem Teenie-Mädchen hilfst, die Vergangenheit auch mit dir zu bewältigen, was immer war, dass sie es verstehen lernen kann mit deinem, ja, mit dem Blick von dir. Und auch im Austausch mit ihrer Mama und auch mit der Oma. Jesus, danke, dass sie auch diese kleine Familie im Blick hat und auch mitbetet und nicht aufhört, ihre Enkeltochter auch vor dich zu bringen. Wir danken dir, dass du Segen ausschütten wirst über diese beiden, vielmehr über diese drei, und dass du Gutes wachsen lassen kannst aus dieser Beziehung heraus. Danke, dass du mit ihnen bist. Amen.
0: Amen. Und wenn auch Sie ein Anliegen haben, wo Sie gerne ein Gebet hören möchten, wir sprechen sehr gerne ein Gebet. Auch wenn Sie sagen, ich habe noch nie ein Gebet gesprochen, aber ich könnte es gebrauchen, dann beten wir auch sehr gerne dafür, dass vielleicht Sie auch heute Abend das erste Mal ein Gebet zugesprochen bekommen und vielleicht Jesus erleben in Ihrem Leben. Wir machen das sehr, sehr gerne und freuen uns auf Ihre E-Mails an studio@erfplus.de oder aber auch gerne eine WhatsApp-Nachricht an die 0160 979 979 00.

0: macht auch so wunderschöne Musik, Bastian Benoa. Was dich hält, um kurz nach 8:30. Wir sind weiter dran und beten sehr gerne für Ihre Anliegen, die Sie uns schicken, entweder per WhatsApp Nachricht 0160 979 979 00 oder machen Sie es wie K. Die hat uns nämlich auch geschrieben, eine E-Mail an studio@erfplus.de.
1: Ja, und sie schreibt, eine Mitbewohnerin unserer WG ist ins Altersheim eingetreten und sie wünscht sich, dass sie gut mit dieser neuen Situation umgehen kann. Und zusätzlich reist sie am Freitag nach Südfrankreich und bittet, dass ihre Reise gelingt und der Einsatz auch. Besten Dank für die Gebete.
0: Ja, das machen wir sehr gerne. Und ich lade Sie zu Hause auch ein, mitzubeten, wenn Sie mögen, und ein Gebet zu sprechen. Jesus, danke für K., dass sie so eine wunderbare Frau ist, die sich investiert und Menschen gerne um sich hat. Danke, dass du das gemacht hast, dass sie in der Wohngemeinschaft so einen guten Draht hatte zu ihrer Mitbewohnerin. Und das ist auch nicht selbstverständlich, dass man da gut miteinander klarkommt. Und das scheint mir hier so zu sein, weil sie sagt, ja, das ist doch ein bisschen spannend, wie es jetzt weitergeht mit der neuen Situation. Und ich bete darum, dass sie da gut mit klarkommt, dass sie vielleicht auch eine gute neue Mitbewohnerin findet, die gut zusammenpasst und eine WG ja wirklich auch wieder aufblühen kann, die gut funktioniert, wo Absprachen funktionieren, die gute Kommunikation läuft, all das, was nötig ist bei einem Zusammenleben. Und Jesus, du siehst auch, dass sie jetzt auch noch eine Reise vor sich hat, im Sommer nach Südfrankreich. Da wird's auch schön warm sein. Ich bete darum, dass du ihr eine gute Zeit schenkst. Sie hatte einen Einsatz. Ich nehme an, auch für dich ist sie unterwegs. Und ich bete darum, dass du es ihr hundertfach wieder zurückzahlst, was sie da investiert und reinbringt von sich. Dass da nichts leer rausgeht, sondern dass du sie erfüllst und es ihr zum Segen werden lässt. Danke, dass sie mit dir zusammen unterwegs ist, dass sie das Leben mit dir gestaltet und immer wieder auch nach dir fragt und Gutes tun will. Herr, ich bete darum, dass du ihr eine gute Zeit schenkst, keinen Stein in den Weg legst, sondern dass die Reise wunderbar funktioniert und sie gut und behütet dort ankommt und den Dienst tun kann, den du für sie da vorgesehen hast. Danke, dass du sie immer begleitest, immer nah bist und nie von ihrer Seite weichst. Amen.
1: Amen.

0: Britannia König, sagt dem Gott des Himmels Dank. Psalm 136 hat sie vertont. Und wir sind hier weiter bei der Sendung Das Gebet. Sie hören live dazu, was wir hier so machen, und das ist Beten tatsächlich. On Air. Ich glaube, das gibt's nicht in so vielen Radiosendern, aber es ist uns ganz, ganz ein Herzensanliegen, ihre Anliegen vor Gott zu bringen mit in einem Gebet. Und wir haben schon so, so coole Dinge hier erlebt, wie Gott Gebete erhört. Und deswegen, wenn Sie vielleicht auch vor ein paar Monaten ein Gebet in Anspruch genommen haben und Sie haben erlebt, hey, da ist was passiert, dann melden Sie das auch gerne. Wir sagen nämlich auch gerne dem Danke, der das geschenkt hat. Und das ist ja auch schön, nicht immer nur bitte, bitte zu sagen, sondern auch mal Danke zu sagen. Deswegen halten Sie uns gerne auf dem Laufenden, entweder per E-Mail studio@erfplus.de oder schicken Sie uns eine WhatsApp-Nachricht an die 0160 979 979 00. Und das hat auch die Julia gemacht. Sie schreibt, könnt ihr bitte dafür beten, dass mir das Gespräch nächste Woche weiterhilft. Am Sonntag hatte ich wieder einen Tiefpunkt, gerade geht's mir wieder besser. Das Ganze nimmt mich immer noch mit. Es kamen immer wieder neue Dinge raus. Könnt ihr auch bitte dafür beten, dass ich meine Ohrringe, ein Geschenk meiner Oma zur Konfirmation, die ich ihm zur Reparatur bei seinem Vater mitgegeben habe, er ist Goldschmied, wieder zurückbekomme. Seit Wochen ignoriert er meine Anrufe auf der Arbeit. Wir sind Arbeitskollegen. Es ist alles sehr verworren. Ich fühle mich zutiefst betrogen und ausgenutzt. Könnt ihr dafür beten, dass ich heil werde und mit einem Mann eine gesunde Beziehung führen und eine Familie gründen werde? Ich danke euch. Also bei diesem Gespräch scheint es eben ein Gespräch mit diesem Mann zu sein. Und das ist alles nicht so ganz einfach gelaufen in der letzten Zeit, in den letzten Monaten. Und ja, das ist gut, dass wir da Gott an unserer Seite haben, der mit uns da durchgeht und der dir auch Weisheit geben möchte und schenken wird, das gut zu überstehen. Und dafür beten wir jetzt auch.
1: Oh Jesus, du weißt, dass menschliche Kommunikation manchmal einfach schwierig sein kann. Der eine sagt etwas und der andere hört was ganz anderes. Und so scheint es mir bei Julia zu sein. Und da kommen noch ganz, ganz viele andere Punkte hinzu, die das Gefühl bei ihr hinterlassen, dass sie betrogen wurde von ihm. Jesus, du weißt, dass es so weh tut, wenn wir uns auf Menschen einlassen, wenn wir unser Innerstes nach außen kehren für einen anderen Menschen und dann leider erleben müssen, wie sich das alles auflöst, was scheinbar sich so gut anfühlte. Und ich danke dir, Jesus, dass du ihr schenkst, dass sie darüber reden kann, auch wenn es weh tut und auch wenn ja, sie immer wieder diese Tiefpunkte hat und sich selber fragt, warum, was hätte ich anders machen können. Jesus, danke, dass du an ihrer Seite bist und dass du ihr zeigst, dass sie ja so viel wertvoller ist, als sich immer wieder herab zu erniedrigen und zu sagen, ich werde vielleicht nie eine Familie haben. Jesus, du kennst ihren Wunsch, einen Mann kennenzulernen, mit dem sie eine gute Beziehung pflegen kann. Und du kannst es aufnehmen, weil du weißt, wie ihr weiteres Leben aussehen wird. Und ich freue mich, wenn du in ein paar Jahren schenkst, dass sie zurückblickt auf diese Zeit und sagen kann, ich habe so viel daraus lernen können. Es war zwar schwer, aber mit deiner Hilfe habe ich das durchgestanden. Und aus diesen Tränen kannst du auch Freudentränen werden lassen, aus Dankbarkeit dafür, dass du aus Schmerz auch Gutes machen kannst. Und das beten wir so von Herzen, auch dass sie erlebt, dass sie diese Ohrringe wieder bekommt, die ihr so wertvoll sind. Und vielleicht manch anderes, was auch in dieser Beziehung verloren gegangen ist. Jesus, danke, dass du sie begleitest durch die kommende Zeit und dass du ihr wirklich schenkst, dass sie an sich glauben kann, weil sie weiß, dass du sie liebst und dass du ja sie so gemacht hast, wie sie ist. Dass du ihr die Ausstrahlung schenken kannst, genau die Person kennenzulernen, die du schon für sie vorgesehen hast. Wir danken dir, dass du Julia begleitest und mitgehst, auch durch das Gespräch, was sie mit diesem Mann führen muss, dass du ihr Kraft schenkst und Weisheit und vor allen Dingen auch Liebe, dass sie auch vergeben kann, wenn es dran ist, was gewesen ist, damit sie das nicht mitnimmt in eine neue Beziehung. Amen.
0: Amen.

0: 10 von 9. Jason Levick, My Father's World. Wir beten weiter für Ihre Anliegen, die Sie uns schicken. Und die Katrin hat uns geschrieben per WhatsApp 0160 979 979 00.
1: Hallo, liebes Team. Habe schon öfters für verschiedene Geschwister beten lassen. Ich danke euch von Herzen für die liebevollen Gebete. Nun habe ich für mich auch ein Anliegen. Mich plagen manchmal unerträgliche Rückenschmerzen. Psychisch bin ich auch nicht so stabil. Leide öfters unter Einsamkeit. Die Beziehung zu meiner Tochter ist auch sehr erkaltet. Darunter leide ich sehr. Ich danke euch sehr. Diese Gebetssendung finde ich richtig klasse. Ganz liebe Grüße von Katrin.
0: Wir finden die Sendung auch richtig klasse.
1: Genau, deswegen sind wir hier.
0: Und wir beten natürlich sehr gerne für dich, Katrin. Und ich lade Sie zu Hause ein, wenn Sie mit Jesus unterwegs sind und beten auch sehr gerne, dann sprechen Sie doch auch ein Gebet mit. Jesus, vielen Dank für Katrin. Danke, dass Sie schon öfters auch, ja, für Geschwister hat beten lassen und dass sie ein Herz für viele andere hat. Und danke, dass sie sich jetzt auch getraut hat, für sich selber Gebet in Anspruch zu nehmen. Du weißt, was alles bei ihr los ist und was beim Körper irgendwie nicht in Ordnung ist. Und ich bete darum, dass du deine heilende Hand einfach auf sie legst, an die Stellen, die du berühren möchtest und heil machen möchtest. Und dass sie erleben kann, wie Heilungsströme fließen. Jesus, du hast die Kraft dazu, dir ist alles möglich. Du bist unser Heiland und wir beten dich an. Ich bete ganz besonders für den Rücken, dass du die Rückenschmerzen nimmst oder ein bisschen erträglicher werden lässt. Du kannst jetzt schon damit anfangen und ein bisschen Linderung geben. Du kannst es aber auch mit einem Fingerschnipsen sofort in Ordnung bringen. Gerade wenn der Rücken nicht funktioniert, Jesus, dann leidet der ganze Körper darunter und dann geht man in eine Schonhaltung und zieht so viel nach sich. Ich bete darum, dass Katrins Rücken richtig gut wird. Und ich bete auch für ihre Psyche, für ihren Kopf, für ihre Seele. Herr, zieh du ein mit deinem Frieden und schenk da Ruhe. Ich möchte dich darum bitten, dass du ihr Stabilität verschaffst und dass sie kleine Schritte erleben darf, die sie tut, um aus dieser instabilen Lage rauszukommen. Ich möchte dich bitten, dass du ihr Experten an die Seite stellst, die ihr gute Hilfeleistung geben, welche Dinge sie einüben kann, um herauszutreten aus dem, was sie runterzieht und so von innen irgendwie kaputt macht. Und sie schreibt auch, dass sie unter Einsamkeit leidet. Jesus, das ist wirklich das größte Problem, glaube ich, in unserer Gesellschaft, dass Menschen immer mehr vereinsamen. Und ich möchte dich bitten, dass sie auch da nicht in eine Opferrolle verfällt, sondern dass sie konkret Leute um sich herum sucht, in der Gemeinde, in ihrer Arbeit, um sich dort zu verabreden, soziale Kontakte aufzubauen. Dass du ihr auch hilfst, trotz der körperlichen Einschränkungen da wirklich gute Dinge sich zu überlegen, was sie mit anderen Menschen machen kann, dass diese Einsamkeit einfach weggeht und dass sie erlebt, wie sie nicht abgestoßen wird, sondern dass sie aufgenommen wird und dass Menschen interessiert sind an ihr, weil sie eine coole Frau ist. Und Jesus, du siehst auch die Beziehung zu ihrer Tochter. Sie leidet darunter. Natürlich, ein Mutterherz ist am Schreien und am Weinen, wenn das Kind sich abkapselt und irgendwie nicht mehr den Kontakt so sucht. Herr, ich bete darum, dass du auch da in ihr Herz hineingehst und dass du deine Liebe so reich reinlegst, dass alles aus ihr herausschwillt und dass sie gar nicht anders kann, als ihr Kind immer wieder neu zu lieben, jeden Tag aufs Neue, auch wenn sie sich abwendet, dass sie Liebe aussprechen kann und dass das letztlich dazu überzeugt, dass sie wieder die Nähe zu ihrer Mutter sucht. Herr, ich bete darum, dass du sie beschenkst mit all dem Guten, was du zur Verfügung hast und dass du dich kümmerst. Danke, dass du das tust, jetzt schon, und dass du so viele schöne Sachen noch für sie im Petto hast. Amen.
1: Amen.

0: Jelena Herder, weißt du eigentlich, es ist 21 Uhr, Halbzeit hier bei uns und wir beten weiter fleißig für ihre Anliegen und die Franziska hat uns geschrieben, die nämlich folgendes schreibt: Ich leide seit 15 Jahren an Müdigkeit, was auch dazu führt, dass ich mich beim Beten nicht konzentrieren kann. Ich wünsche mir so sehr eine intensive Gebetszeit mit Gott. Wäre lieb, wenn ihr kurz an mich denken könntet. Ah, Franziska, weißt du, ich finde das irgendwie total süß, weil es ist, ist es gar nicht nur kurz an dich zu denken. Wir denken richtig an dich. Und ich sage immer, es gibt doch nichts Schöneres, als beim Gebet einzuschlafen. In Gottes Gegenwart. Wie herrlich das ist. Und Gott freut sich da so sehr drüber, wenn wir im Schlaf weiter mit ihm verbunden sind. Und deswegen musst du dich auch gar nicht schämen, wenn jetzt ein bisschen das irgendwie nicht so funktioniert mit der intensiven Gebetszeit, wenn da Müdigkeit hochkommt. Aber ich möchte einfach nur sagen, es ist einfach auch schön, das zu erleben. Ich habe das auch manchmal und ich genieße das einfach, muss ich auch ehrlich sagen. Aber ich freue mich auch über deinen Wunsch, intensivere Gebetszeiten zu erleben. Und vielleicht ist diese Sendung ja auch eine Inspiration dafür, wie man mit Gott reden kann, wie man auf seine Stimme auch hören kann. Ich finde das auch immer wieder sehr, sehr bewegend, einfach auch Stille sein zu lassen, um zu hören, hat Gott eigentlich gerade mir was zu sagen? Es ist ja immer nicht nur Einbahnstraße, Gebet, sondern es ist ja auch Hören darauf, was Gott mir zu sagen hat. Und genau, da wollen wir dafür beten, dass die Müdigkeit dich da nicht übermannt. Und
1: dass jetzt nicht noch andere einschlafen beim Gebet. Das wäre dann schade.
0: Ja.
1: Aber ich wollte da auch noch kurz sagen, es geht mir manchmal auch so, dass ich das merke. Aber manchmal finde ich es auch schön zu wissen, wie du schon gesagt hast, wenn wir weiter, dass Gott das auch hört, wenn wir eingeschlafen sind. Und manchmal kann das tatsächlich als Tipp, ich will ja jetzt keinen Einschlaftipp geben, aber wenn ich gar nicht zur Ruhe komme, dann fange ich an zu beten und oft schlafe ich dann bei einem. Von daher deswegen ist das manchmal ein gutes Mittelchen.
0: Bis es Ruhe findet in dir.
1: Genau.
0: Ja.
1: Hat schon seinen Sinn. Aber jetzt beten wir für Franziska.
0: Ja.
1: Jesus, danke, dass du uns begegnest. Wenn es in uns laut ist, bist du trotzdem da. Wenn wir müde und ausgepowert sind und keine Worte finden, bist du auch da. Du kennst uns ganz genau, weil du uns geschaffen hast, so wie wir sind. Und auch weißt, in welchen Momenten wir uns ganz besonders danach sehnen, dich zu spüren, zu erleben. Dass dein Geist zu uns redet und ja, danke, dass du Franziska diesen Wunsch echt ins Herz gibst und dass sie das vor dir bekennt, dass sie oft die Müdigkeit davon abhält, mit dir in Beziehung zu treten und noch intensiver mit dir in Beziehung zu sein. Aber ich danke dir, dass du uns liebst, wenn wir keine Leistung bringen und dass du uns liebst, wenn wir einfach nur manchmal Danke sagen oder im Auto, beim Autofahren plötzlich einfach sagen, danke für die Bewahrung oder einfach so kurz dahin. Es ist einfach möglich, mit dir auch im Gespräch zu sein im Alltag. Danke, dass wir nicht immer da für uns zurückziehen müssen. Das kann gut sein, aber wir können das einfach einflechten. Und ich wünsche mir so, dass Franziska das auch erlebt. In den nächsten Tagen, wie du zu ihr redest. Plötzlich unerwartet, wo sie es vielleicht gar nicht vermutet. Und wie du sie lockst in die Beziehung hinein mit dir, die für sie gut ist. Danke, dass du uns nicht feste Regeln vorgibst, sondern dich einfach freust, wenn wir unser Herz für dich öffnen und dass du reden darfst. Und schenk auch, dass wir hören, wenn manchmal auch so vieles um uns herum laut ist, dass dein Geist uns trotzdem erinnert und wir dann einfach hören dürfen. Und so segne jetzt Franziska und führe sie auf dem Weg weiter hinein in eine intensive Beziehung zu dir, auch im Gebet, und dass sie lernt, wie du mit dem Vater gebetet hast, dass sie daraus auch lernen darf. Amen.
0: Amen.

0: 10 nach 9. Sie hören das Gebet am Dienstagabend, den 7. Juli. Und wir beten weiter sehr, sehr gerne für die Anliegen, die Sie uns schicken. Und es kann wirklich alles Mögliche sein. Es kann etwas sein, das Ihre Seele belastet. Es kann etwas sein, wofür Sie schon seit Jahren beten und irgendwie keinen Fortschritt merken. Es kann auch etwas sein, wo Sie vielleicht gar keine Worte mehr finden oder Ihnen der Glaube fehlt. Wir beten sehr gerne dafür und bringen Ihr Anliegen vor Gottes Thron, weil wir glauben, dass er Gebet erhört und dass er nur das Beste für uns im Sinn hat. Deswegen trauen Sie sich, schicken Sie uns Ihre Anliegen entweder per WhatsApp-Nachricht an die 0160 979 979 00 oder schreiben Sie uns an studio@erfplus.de, und das hat auch der Manfred gemacht.
1: Genau, er bittet darum, dass die letzte Chemo ihre volle Wirkung entfaltet. Die letzte hat er gut verkraftet, weil er hat Magenkrebs und bittet einfach darum, dass dann die letzte Chance, so könnte man es ja auch sagen, was die Chemo betrifft, dass es einfach ja noch die Wirkung entfaltet, die gebraucht wird.
0: Jesus, und so bringe ich Manfred vor dich und seine Krankheit und danke dir, dass es die Möglichkeit gibt, das auch irgendwie zu behandeln durch eine Chemo. Die letzte hat er gut verkraftet, das ist auch ein Grund zum Danke sagen. Du hast ihn dadurch begleitet und geführt, vielen Dank dafür. Und ich bete darum, dass du dich um seinen Magenkrebs kümmerst, dass der wirklich, ja, jetzt die volle Wirkung entfaltet wird, so wie er es auch schreibt. Herr, wir glauben, dass dir alles möglich ist und dass du auch die Dinge, die in uns wuchern, zum Ruhestand und zum Stillstand bringen kannst. Und ich bete darum, dass Manfred das erlebt und dass du ihm hilfst und dass du ihn durchträgst durch diese Zeit. Ich bete darum, dass er sich geborgen weiß bei dir, egal was kommen mag. Und ich danke dir, Herr, dass du ihn kennst, dass du ihn nicht verlässt, dass du immer an seiner Seite bist, dass du ihn hindurchträgst, dass er dir wichtig ist und dass du wirklich alles in deiner Macht Stehende tust, damit er dich spürt und sein Leben von dir begeistert wird. Herr, ich bete darum, dass du dich ihm zeigst und ihn tröstest, dass du deine Herrlichkeit offenbarst und dass du ihm ja schon ein Stück weit von dem himmlischen Königreich zeigst. Danke, Herr, dass du ihn noch weiter gebrauchen möchtest, auch in dieser Situation, in der er ist, und dass er auch in dieser Situation ein Licht für dich sein kann, dort, wo du ihn hineingestellt hast. Danke, Herr, dass er sich an uns wendet und an dich wendet damit. Und danke, dass du Gebet erhörst. Amen.
1: Amen.

0: So, ich muss mal ganz kurz meine Blockflöte wieder verstauen hier. Trinity, come my lord, um 20 nach 9 gleich hier auf ERF Plus. Sie hören die Sendung Das Gebet und das heißt, wir beten für die Anliegen, die Sie uns schreiben und das machen wir sehr, sehr gerne und wir erleben auch immer wieder Wunder. Das ist auch immer wieder ganz fantastisch. Also, ich möchte Sie einladen einfach, wenn Sie jetzt sagen, oh, das bewegt mich noch, dann schreiben Sie uns schnell noch. Entweder per E-Mail studio@erfplus.de oder gerne eine Nachricht über WhatsApp 0160 979 979 00 bis 22 Uhr sind wir dann noch für Sie da. Und die Bärbel hat uns geschrieben, eine WhatsApp. Und folgendes ist ihr Anliegen. Bitte betet für meine Nichte. Sie kommt am Donnerstag ins Krankenhaus, hat eine OP am Freitag und sie hat Panikattacken davor. Was es für eine OP ist, weiß ich gar nicht so genau. Es hängt irgendwie mit Brustkrebs zusammen. Danke für euren Dienst. Ich bete immer mit. Liebe Bärbel, danke dafür. Das erleben wir auch tatsächlich immer wieder, dass Menschen schreiben, ich bete für die Anliegen der anderen auch immer mit zu Hause. Und das finde ich total klasse, dass wir so eine Gebetsgemeinschaft sind. Ich habe auch schon hier Gebetsanliegen bekommen, wo Leute ihren Nachbarn gesagt haben, ganz Deutschland hat für dich gebetet. Das ist auch immer wieder total richtig, richtig. Also da freue ich mich. Es ist ein bisschen übertrieben vielleicht, aber es ist trotzdem ein ganz wunderbares Zeichen, dass wir hier wirklich in ganz Deutschland verteilt so kleine Gebetsoasen haben. Und Susanne, du hast die Oase hier im Studio und du betest gerne für Bärbel.
1: Jesus, danke, dass Bärbel so ihre Nichte im Blick hat und ihre Erkrankung und auch die Panikattacken. Ja, und du weißt, wie schlimm das sein kann, wenn plötzlich die Angst hochkriecht und man wie gelähmt ist und Dinge nicht mehr tun kann. Und ja, wir bitten einfach, dass ihre Nichte das nicht erlebt, wenn sie jetzt ins Krankenhaus geht, dass du sie davor bewahrst, jetzt wirklich, dass sie Ruhe und Frieden haben kann in den nächsten Tagen, bis sie ins Krankenhaus kommt. Dass du dich ihr zuwendest, auch dann im Krankenhaus, wenn sie

0: auspacken und dass du wirklich in ihrem Leben so viel mehr gibst als das, was sie im Moment kennt. Jesus, schenk ihr wirklich diese Freiheit innerlich und äußerlich und die Ruhe zu wissen, dass du der gute Hirte bist, der sie führt und leitet, auch durch diese Krankheitszeit hindurch. Danke, dass wir wissen, dass du mit deinem Stecken und Stab mitgehst, auch durch die dunklen Täler. Und so beten wir, dass du auch bei Bärbel bist, dass sie ja Ruhe haben kann und weiterhin für ihre Nichte betet und dass du die ganze Familie unter deinen Schutz stellst. Amen.
1: Amen.

0: Lauterkasse, alles ist wirklich. Ein steiler Satz, aber einer, der auch zum Glauben einlädt, dass wirklich alles möglich ist. Und wir haben vor einiger Zeit auch gebetet für ein ganz bestimmtes Anliegen. Und da ist jetzt auch ein, ja, das hat sich entwickelt, sagen wir es mal so.
1: Genau.
0: Und es ist ein Grund zum Danken eigentlich.
1: Genau, Renate schreibt: Liebe Geschwister, ich habe Anfang März um Gebet gebeten, da ein heftiger Konflikt aufgebrochen ist mit einer auch gläubigen Kollegin. Vielen Dank für euer Gebet. Der ganze Konflikt hat sich dann noch hingezogen, sodass ich nochmals zur Leitung dieses Bereichs ging. Es gab ein Meditationsgespräch, das war zwar nicht die Klärung des Konflikts oder eine Verständigung brachte, aber ich konnte am Ende des Gesprächs eine ganz klare Kontaktgrenze ziehen. In den ersten 2-3 Wochen gab es ein freundliches Miteinander, wenn wir uns in der Arbeit getroffen haben, bis es mir aber dann von ihrer Seite aus zu freundlich erschien und mich ziemlich nervte. Ich fand, sie schleimte sich wieder bei mir ein. Ich ärgerte mich, bis ich plötzlich vernahm, wie der Herr zu mir sagte: Zu mir ist sie ehrlich und aufrichtig. Das war dann sowas von krass. Ich verstand sofort, wie er das meinte, dass er zu mir sagte. Er machte mir klar, wo und was er für Prioritäten hat. Auch wenn meine Gefühle und die Verletzungen, die ich von ihr erlitt, ihm genauso wichtig waren. Aber er machte mir eben auch seine Stellung und Liebe zu ihr klar. Und das Krasse war auch, dass all meine negativen Gefühle ihr gegenüber ab diesem Zeitpunkt weg waren. Und zwar spurlos. Wieder einige Wochen danach führte mir der Herr plötzlich deutlich vor Augen, redete in meine Gedanken, dass Josef seinen Brüdern vergab. Und mir wurde klar, dass Josef ganz andere Verletzungen von seinen Brüdern erhalten hat. Und mir wurde klar, dass der Herr mich auffordert, meinen Schritt zur Versöhnung zu tun. Ja, ich habe ihn getan. Und ich bin jetzt irgendwie innerlich versöhnt mit ihr. Bin bedacht, bestimmte Grenzen zu wahren. Und weiß auch, dass das etwas ist, wo ich noch viel Lernbedarf habe. Vielen Dank für eure Gebete.
0: Renate, herzlichen Dank für diese, ja, spannende Entwicklung in deinem Fall, und ich freue mich total, dass ja Sachen, die Anfang März hier gebetet wurden, so einen Verlauf nahmen und dass du auch selber mit Gott einfach so eine andere Perspektive bekommen hast auf das ganze Thema, und das ist richtig, richtig cool, und ich danke Gott jetzt dafür, was er bei dir gemacht hat. Jesus, danke. Danke, dass du heute noch Wunder tust, dass du Dinge vielleicht nicht von heute auf morgen veränderst, aber dass du Prozesse in Gang bringst. Und wie cool das ist, wie ehrlich Renate hier schreibt, wie ihr Prozess da ablief, und dass das auch nicht von heute auf morgen ging, sondern dass das ein Learning war, immer wieder neue Schritte zu tun, immer wieder auch ja auf dich zu hören und deine Stimme wahrzunehmen. Wie cool ist das? Ich freue mich so sehr, was Renate hier schreibt. In der Bibel lesen wir das: Deine Schafe hören deine Stimme. Und ja, das ist, wenn wir unsere inneren Ohren aufmachen für dich und offen sind für das, was du uns zu sagen hast, dann kann das wirklich unser Leben verändern. Und ich danke dir dafür so sehr. Ich finde das auch richtig klasse, dass sie diesen Schritt zur Versöhnung getan hat. So vieles in unserem Miteinander heutzutage ist davon geprägt, dass wir nicht versöhnt miteinander leben können, dass wir nicht Schuld vergeben können. Aber Herr, du hast uns das vorgemacht, und was das für eine Sprengkraft ist, dass wir wirklich vergeben können und wirklich, ja, da von dir die Kraft dazu bekommen. Das ist so ein Geschenk, und es hat so eine Macht, auch Dinge in dieser Welt zu verändern. Deswegen danke ich dir, dass die Beziehung zu ihrer Kollegin da jetzt so viel besser geworden ist, dass sie aber auch merkt, sie muss da noch weiter dran arbeiten, was die persönlichen Grenzen angeht. Auch das ist super wertvoll und richtig, richtig gut, dass sie daran arbeiten möchte. Und auch das geht nicht von heute auf morgen unbedingt. Aber Jesus, du bist dabei, und du wirst sie auch weiterhin beschenken, und du wirst weiterhin zu ihr reden, und sie wird weiterhin deine Stimme hören. Und das wünsche ich mir für uns alle, dass wir diesen inneren Blick auf dich behalten und auf dich hören, auf deine Stimme, was du zu sagen hast. Und dass das unser Leben verändert, weil wir ja nicht unbedingt jetzt krass die Umstände verändert sehen, sondern wie wir merken, dass du unser Charakter veränderst, wie du uns weiterentwickelst und wie du in unserem Herzen einfach Dinge ganz neu ordnest und deine Perspektive da reinbringst. Herr, hab Dank dafür, dass wir das hier erleben dürfen durch Renate. Danke, dass sie das mit uns teilt. Was für ein Geschenk. Richtig, richtig cool. Ich freue mich so sehr über Renate. Sei du weiter bei ihr. Begleite du sie in ihren Prozess und schenke ihr wirklich, wirklich coole, coole Begegnungen mit dir, wo sie aufblüht und wo sie anderen auch weitererzählen kann, was du in ihrem Leben tust. Dass sie Zeugnis geben kann von dem, was du an großartigen Dingen für sie bereithältst. Amen.

0: Wir beten weiter für Ihre Anliegen. Der Savo hat uns geschrieben aus Marburg. Er schreibt, ich lebe seit der Trennung von meiner Ex-Frau vor 10 Jahren als Single und hätte gerne wieder eine Beziehung. Vor 6 Jahren habe ich eine Frau kennengelernt, die damals gerne mit mir zusammen gewesen wäre. Ich war aber noch nicht bereit dafür. Heute bin ich es. Sie hat aber den Kontakt zu mir vor etwa einem Jahr abgebrochen. Bitte betet um Wiederherstellung dieser sehr wertvollen Freundschaft und dass wir uns doch noch als Paar finden, wenn es Gottes Wille ist. Dies umso mehr, als dass sie auch sehr offen für eine persönliche Beziehung mit Jesus war und seinerzeit sogar Gottesdienste mit mir angeschaut hat. Ja, das ist doch auch mal ein spannendes Anliegen. Susanne, du hast es auf dem Herzen gehabt und betest jetzt sehr gerne dafür.
1: Jesus, ich danke dir, dass du Savo diesen Weg, diese 10 Jahre geführt hast, dass er in dieser Zeit schon diese wunderbare Frau kennenlernen durfte und du ihm gezeigt hast, was es für wertvolle Menschen in seinem Leben gibt. Aber dass du ihm auch damals deutlich gezeigt hast, dass eine Beziehung für ihn noch nicht dran war, das finde ich auch sehr wertvoll, dass er das erkennen durfte und nicht in eine neue Beziehung gestolpert ist, die vielleicht dann schmerzhaft beendet werden müssen. Ich danke dir so von Herzen für das, was er jetzt im Rückblick sehen kann. Und du siehst diesen Schmerz, den er mit sich trägt, dass er so gerne diese Beziehung, diese Freundschaft wieder aufnehmen würde zu dieser Frau. Wir danken dir, dass sie gläubig ist, dass sie dich kennt, dass sie in Verbindung zu dir steht. Ja, und wir wollen in sein Gebet einstimmen, dass du sie wieder zusammenführst und dass du vielleicht auch seinen Wunsch erfüllen kannst, dass sie ein Paar werden und die nächste Lebenszeit mit gemeinsam begehen können oder miteinander gehen können. Du hast das im Blick. Jesus, danke, dass du ihn geformt hast, dass du ihn begleitet hast aus dieser Trennung heraus in dieses Single-Dasein und jetzt ja auch den weiteren Weg führen wirst, wo auch immer er hinführt, ob es diese Frau sein wird, die er jetzt auf dem Herzen hat oder ob du eine andere in sein Leben bringen wirst. Wir danken dir, dass du ihn im Blick hast und weißt, was er braucht. Jesus, sei bei ihm und führe und lenke du seinen weiteren Weg. Amen.
0: Amen.

0: Samuel Harst, das Privileg zu sein. Ein schöner, ermutigender Song am Dienstagabend. Sie hören das Gebet und wir beten jetzt noch für die Miriam. Die hat uns nämlich eine WhatsApp geschrieben.
1: Und eigentlich geht das Gebet eigentlich für ihre zukünftige Schwägerin Nina. Der geht es seit einigen Wochen schlecht. Ab und an ist sie für kurze Momente bis ein paar Minuten nicht ansprechbar. Sie hat Herzrasen im Ruhezustand, kurze Strecken und kleine Anstrengungen bringen sie sehr schnell zur Erschöpfung und sie ist außer Atem. Dabei ist sie erst 19 Jahre alt. Die Ärzte und Krankenhäuser konnten noch keine Diagnose stellen. Sämtliche Blutbilder waren unauffällig. Wir bitten um Gebet.
0: Ja, liebe Miriam, danke, dass du dich an uns wendest und an Gott bringst. Und ja, wir beten da sehr gerne dafür. Ich hatte das selber auch vor ein paar Wochen, dass ich nachts irgendwie so aufgewacht bin vom Schlafen und hatte auf einmal einen Ruhepuls von 130. Völlig irre, keine Ahnung, selber auch nicht, woher das kam. Es war dann auch ein paar Tage später wieder gut, aber ich weiß, was das bedeutet und welche Einschränkungen damit einhergehen. Und das ist echt, echt krass. Und deswegen ist es gut, wenn wir damit zu Gott kommen. Gott, du bist unser Schöpfer. Und du hast Nina dir ausgedacht und du weißt ganz genau, was in ihrem Körper los ist, auch wenn die Ärzte bisher noch nichts finden konnten. Du hast es schon analysiert, identifiziert und du weißt auch, was zu machen ist. Und ich bete darum, Herr, dass du tust, dass du Heilung schenkst und dass du ihren Körper wieder zur Ruhe bringst. Ich bete darum, dass sie wirklich da rauskommt aus diesem Kreislauf, wenn die Miriam hier schreibt, unsere zukünftige Schwägerin, ja, dann steht vielleicht bald auch eine Hochzeit an und das ist natürlich dann umso krasser, in so einer Situation jetzt auch noch irgendwie eine Hochzeit zu planen. Ich kann mir vorstellen, was für irre Gedanken da durch ihren Kopf gehen und ich bete, Herr, dass du ihr Frieden schenkst, dass sie sich nicht in Sorgen auffrisst, sondern dass sie mit all ihren Sorgen zu dir kommt und es hinwirft an dein Kreuz und dass du es ihr nimmst und sie davon befreist und dass du ihr begegnest und in dieser Begegnung sie Ruhe findet. Ich bete auch darum, dass du die ganze Anstrengung, die sie erlebt, obwohl sie eigentlich ja erst noch ganz jung ist und das eigentlich kein Problem sein dürfte, dass du da einfach Heilung schenkst. Und ich bete darum, dass du den Ärzten Weisheit schenkst. Es ist gut, erst Ärzte zu haben, die sich um uns kümmern und die auch ganz praktische Hilfe leisten können. Und ich bete darum, Herr, dass du ihr gute Ärzte schenkst, die sie ernst nehmen, die auch ihre Symptome ernst nehmen und die sich da gut kümmern, die sie begleiten und ja, Schritt für Schritt sie einfach voranbringen, dass sie dem auf die Spur kommen und dass du ihnen auch einen Geistesblitz schenkst, was dran ist. Herr, ich danke dir für die ganze Familie, die ja da auch mitbetet, so scheint es mir, und für Nina da ist. Ich bete darum, dass sie immer wieder neu Kraft finden, für sie da zu sein und dass du sie ermutigst und stärkst. Ich wünsche mir so sehr, dass Nina sich getragen weiß durch die Familie und durch dich. Danke, dass du es tust. Amen.
1: Amen.

Matthew West bei Das Gebet auf ERF Plus. Das war die Sendung für heute. Es ist schon wieder rum. Die 2 Stunden gehen wie immer in einer wahnsinnigen Geschwindigkeit vorbei. Und trotzdem ist es für uns auch ein richtiges Geschenk, immer wieder hier zu stehen und für Sie zu beten und die Gegenwart Gottes zu erleben, seinen Frieden. Das ist einfach für uns auch eine richtig schöne Zeit mit Gott. Und ich danke Ihnen, dass Sie diese Sendung ermöglichen durch Ihre Anliegen. Und wenn es heute vielleicht nicht gereicht hat, hier in der Sendung live zu gebetet zu bekommen, dann machen Sie es gerne nächste Woche wieder. Wir bleiben weiter dran. Wir sagen gerne Danke, wenn etwas passiert ist durch diese Gebete. Halten Sie uns da einfach auf dem Laufenden. Wir freuen uns auf Ihr Feedback. Und damit wünsche ich Ihnen einen wunderschönen Abend und verbleibe mit ganz lieben Grüßen und Gottes Segen. Machen Sie es gut.

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Freude, tiefe Freude ist in mir. Was war das für ein schöner Tag? Danke, dass ich ihn erleben durfte, Jesus. Du bist so wundervoll. Ich bin reich beschenkt an Menschen um mich herum, die für mich da sind. Essen und Trinken habe ich genug, ein Dach über dem Kopf. Und ich hab dich, Jesus. Was kann es Schöneres geben? Danke für diesen schönen Tag. Es war alles dabei, was ein Tag so braucht. Und nur wer die Tiefen erlebt, kann sich an den Höhen auch so richtig erfreuen. Deswegen danke für alles, was ich erlebt habe. Alles bist du, kommt von dir. Alles umgibst du mit deiner schützenden Hand. Alles in allem, Freude, über diesen Tag, über dich, deine Wunder und deinen Schutz, tiefe Freude.

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2: Willkommen zu einer neuen Folge der Reihe Jesus, der liebevolle Therapeut von und mit Andi Weiß im Gespräch mit Stefan Schwabeneder. Der Autor und Musiker Andi Weiß hat aus seiner Praxiserfahrung als Logopäde ein Konzept entwickelt. Es trägt den Titel Jesus, der liebevolle Therapeut. Dazu gibt es unter anderem ein Buch und einen Podcast. Daraus haben wir die folgende Sendung entnommen. Heute geht es um sogenannte Urwunden, tiefe innere Verletzungen, die unser Verhalten und Erleben prägen. Ganz konkret spricht Andi Weiß in dieser Folge von Schuld und vom Nichtgenügen.
3: Und wir sind bei David, also König David, der König David und Bathseba. Die Geschichte müssen wir vielleicht kurz nochmal erzählen, um da eigentlich auch eintauchen zu können. Aber davor möchte ich, weil du hast hier geschrieben im Buch, da steht, ich bin schuldig, die Urwunde der Schuldlast. Dieses Wort Schuldlast, möchtest du es nochmal kurz?
4: Naja, also A, glaube ich, ist das Thema, wenn wir nur sagen Schuld, da assoziiere ich immer viel. Und mir war es wichtig, das Schuldlast zu nennen, weil das tatsächlich, glaube ich, die Schwere ist, die ich hier, wir landen wieder bei den zwei Stühlen, auf denen wir sitzen, die Schwere, ich glaube, man sieht hier die Sitzauskerbungen der Leute nicht, ja, weil das immer nur übergewichtig ist, also, sondern weil da manchmal Leute sitzen oder oft Leute, die ganz Schweres mit sich rumtragen. Die Schwere dieser Last ist manchmal nicht so ganz greifbar. Warum ist es denn so schwer? Warum nagt es? Ist es das, was ich da getan habe, was ich da gemacht habe, was ich gesagt habe? Oder warum ist es für mich immer noch so schwer? Deswegen gefällt mir das Schuldlast, okay. Weil das für mich, ich assoziiere das mit so einem Rucksack. Ja, da kommt ein Mensch und hat ein paar Steine in seinem Rucksack, die er mit sich rumträgt. Und wenn wir als Menschen, aber auch als Christen auf das Thema Schuld schauen, möchte ich ja sowohl auf das Thema Schuld schauen, aber auch die Frage der Entlastung. Wie gelingt es denn, eine Entlastung, eine Wiedergutmachung, ein Trotzdem zu finden? Und das wird sicherlich heute auch im Rahmen dieser Urwunde ein großes Thema sein. Wie gelingt es denn, mit dieser Schuldlast umzugehen? Und wir landen da auch wieder bei einer Person, einer ganz bekannten Person aus dem Alten Testament, dem David, der mich ein bisschen verwirrt in der Beschreibung, ehrlich gesagt. Wir lesen in der Bibel, er war ein Mann nach dem Herzen Gottes. Und wenn ich auf der anderen Seite schaue, was der David so drauf hatte und gemacht hat, gerade was wir uns heute anschauen, denke ich mir, wow, da gibt's aber viele Männer nach dem Herzen Gottes, die eventuell sich aber gar nicht so gut dabei fühlen. Und der David hat sich auch nicht gut gefühlt. Der David, müssen wir mal vorstellen, der war König. Also wenn du König warst, glaube ich, besser ging es nicht.
3: Ja, ja, denke ich mal also, auch. Aber auch da ist eine Last auf dem Amt natürlich.
4: Das ist eine Verantwortungslast. Ja. Aber er hat alles, er hat Macht, er hat Gestaltungsmacht. Er hat genug zu essen, damals auch nicht unrelevant.
3: Stimmt.
4: Er hat sehr viele Frauen, damals auch nicht so ganz vorstellbar. Also jetzt heute, dass jemand viele Frauen hat, sagt mal eine so. Und er hatte viele Frauen und trotzdem passiert was. Und bevor wir in dieses trotzdem passiert was einsteigen, müssen wir mal einen kleinen logotherapeutischen Ausflug machen.
3: Oh, jetzt bin ich gespannt.
4: Ich werde oft gefragt, nach einem Konzert, wenn ich erzähle, ich bin Logotherapeut, dann kommen oft Leute und sagen, mein Sohn stottert auch, der war auch schon da. Sag ich, Logopädie und Logotherapie sind zwei verschiedene. Es hat nichts mit Sprache zu tun. Logotherapie ist sinnzentrierte Psychotherapie nach Viktor Frankl, dritte Wiener Psychotherapieschule. Und wenn wir mal schauen, wie das entstanden ist, ist es ganz spannend, denn da sind wir ganz nah bei David.
3: Okay.
4: Wir starten mal, wir alle kennen Sigmund Freud. Freud mit seiner Trieblehre, der Mensch, der mit dem Willen zur Lust definiert wird. Freud sagt, um es mal ganz holzschnittartig zu sagen, wir haben Defizite, uns fehlt was in unserer Kindheit, aus diesen Defiziten heraus entwickeln wir unsere Triebe, unsere Lust, um diese Defizite zu kompensieren. Ganz, ganz rudimentär zu sagen.
3: Genau, ich kenne das auch noch aus der Schule so ein bisschen. Mein Tank ist leer, also muss ich wieder.
4: Also muss ich wieder auffüllen, genau. So. Also der Mensch definiert sich mit dem Willen zur Lust. Dann haben wir Alfred Adler, Individualpsychologie, der Mensch, der sich über den Willen zur Macht definiert. Also er ringt nach Überlegenheit. Um seinen Fortbestand zu sichern.
3: Also so grundsätzlich nach seinem Thema.
4: Also einmal haben wir den Willen zur Lust, einmal den Willen zur Macht. Jetzt kam Frankl und sagt, alles richtig, alles nachvollziehbar, alles stimmig, nur den Willen zur Lust und den Willen zur Macht, den empfinden ja Tiere auch. Also muss es ja irgendwas geben, was den Mensch vom Tier unterscheidet. Und dann sagt er, den Unterschied zwischen Tier und Mensch ist, dass der Mensch den unbedingten Willen zum Sinn hat. So, und jetzt sagt er einen Satz, und als ich den vor ganz, ganz vielen Jahren gelesen habe, war das mein Schlüsselsatz, und das war meine Einstiegsdroge zur Logotherapie. Weil dieser Satz, der hat mir in meiner Arbeit so viel eröffnet. Der hat gesagt, immer wenn der Wille zum Sinn frustriert ist, fällt der Mensch zurück in den Willen zur Macht und in den Willen zur Lust. Und wenn ich diesen Satz nehme, dann bin ich in der Politik, dann bin ich in der Wirtschaft, dann bin ich an meinem Arbeitsplatz, dann bin ich in Beziehungen, bin ich in Freundschaften, bin ich im Gemeindekontext. Immer wenn der Wille zum Sinn frustriert wird, dann kommt es zum Machtmissbrauch oder zum Lustmissbrauch.
3: Das geht ja eigentlich schon bei der Langeweile los. Also wenn ich keinen Sinn in dem Moment sehe, dann kann das ja passieren. Und da sind wir eigentlich bei David, der die Batseba sieht, eine verheiratete Frau. Ja. Ihr Mann ist in der Armee, Soldat, und ist nicht da. Und sie ist, glaube ich, auf dem Dach gegenüber.
4: Duscht da oder so, ne, oder macht da irgendwas.
3: Und er sieht sie, wahrscheinlich weil es ihm langweilig war.
4: So, ne? Also, weil Auswahl war anscheinend ja genug da. Ja, also, es war ja nicht so, dass er jetzt dann schon 38 Jahre zölibatär gelebt hat. So. Und also er hat Macht. Und jetzt kommt der Moment, dass er diese Macht schamlos ausnutzt. Dass der Mensch mit dem Willen zur Lust und den Mensch mit dem Willen zur Macht, wie du sagst, vielleicht auch aus einem Vakuum, aus einem Gestaltungsvakuum, aus einem Lust, aus einem Sinnvakuum heraus, sagt, ja, was machen wir dann? Ja, dann. So. Und plötzlich ist der Mensch den Trieben ausgeliefert und ist nicht mehr Herr seiner Sinne, sondern nimmt diese Macht, die er hat, hätte ja ein anderer Mensch gar nicht so machen können.
3: Ja? Ja, ja.
4: Weil der ist ja der oberste Befehlshaber dann als König, und dann schickt er den Mann von der Batseba, schickt er an die Front.
3: Ja.
4: So ein Sack.
3: Ja, und zwar, dass er umkommt.
4: Ja, so.
3: Dass er stirbt.
4: An vorderster Front.
3: Ja.
4: Und sagt, also unverschämter kann es nicht sein.
3: Durchtriebener geht's gar nicht.
4: Massivster, ne? Machtmissbrauch. Ja, so. Jetzt denkt man sich, ein König hat es schon gut, der kann sowas machen. Jetzt hat er den Mann auf eine gute, pressetaugliche Art und Weise aus dem Weg geschafft. Ja. Jetzt kann er sich ganz liebevoll der Frau annehmen.
3: Sie ist ja traurig, sie will auch jemanden wahrscheinlich.
4: Ja, so, und ich, der nette David, kann sein.
3: Ja, genau.
4: So, wär eigentlich gut. Und wenn man so in unsere Gesellschaft schaut, nicht alles landet in der Regenbogenpresse. Vieles bleibt unentdeckt. Viele Menschen können so weiterleben. Ich glaube, wir haben ja manchmal so den Gedanken, wenn man ganz arm, meine Oma hat immer gesagt, ein gutes Gewissen, ein reines Gewissen ist ein sanftes Ruhekissen. Ja, so.
3: Okay,
4: ja. Also denkt man sich, wer alles brav macht, der hat immer Erfolg, der geht immer gerade Linien und wie auch immer. In der Bibel heißt es, der Herr lässt es regnen über Gerechte und Ungerechte. Ja. Also manchmal haben wir Menschen, die vielleicht ganz artig und ganz engagiert und nett und freundlich sind, und die werden schwer krebskrank und sterben. Und dann haben wir Menschen, die unverschämt mit anderen Menschen umgehen, hinterhältig sind, betrügerisch sind und wie auch immer, und gesund bis in die höchsten Puppen legen.
3: Ja,
4: so.
3: Ja.
4: Und jetzt ist es ja spannend zu sehen, der Tun-Ergehens-Zusammenhang, den Jesus ja später auflöst, den haben wir im Alten Testament ja ganz massiv. Ja? So, da denkt man ja, also wenn was Schlimmes passiert, dann hat er auch was angestellt. Der David, dem passiert aber nichts. Der kommt da durch, weil er die Macht auch hat, weil der Kontext passt.
3: Ja, Im Gegenteil, er wird ja sogar im Nachhinein immer hochgehalten. Ja, so, ne? Also auch, obwohl man diese Geschichte kennt.
4: Ja, so, ja. Mhm. Jetzt hat der David aber nicht die Rechnung, ohne den Propheten Nathan gemacht.
3: Richtig, den gibt es ja auch noch.
4: Jetzt kommt er, und da passiert was ganz Interessantes. Der Nathan kommt nicht und er sagt zu ihm, du weißt zwar schon, dass es nicht geht, was du da gemacht hast. Vielleicht, ich weiß nicht, warum er es nicht so macht, aber entweder aus therapeutischen Gründen, oder er sagt, ich bin zwar Prophet, aber ich lebe auch gerne.
3: Ja, kann auch sein. Weiß es nicht, ja.
4: Vielleicht sagt er sich, wenn ich jetzt komme und dem sage, pass mal auf, geht's noch? Dann sagt er, dann landest du mindestens im Kerker, wenn nicht sogar mehr.
3: Oder auch an der Front.
4: Oder auch an der Front. Ja, du, da ist so, noch eine Stelle frei geworden.
3: Genau. Ja, okay.
4: Sondern er erzählt ihm eine Geschichte. Er erzählt ihm eine Geschichte, da ist ein reicher Mann und da ist ein armer Mann. Der Reiche hat ganz viele Schafe, der Arme hat nur ein Schaf, und dieses Schaf, das bedeutet ihm ganz viel, das ist ganz wertvoll. Jetzt bekommt der reiche Mann Besuch, und dann geht der reiche Mann zu dem armen Mann und nimmt dem sein einziges Schaf weg.
3: Um das zu schlachten für den Gast.
4: Und jetzt passiert was in dem David, und ich weiß nicht, ob die Reue, die jetzt kommt, Und Reue ist ja der Moment der Umkehr.
3: Mhm.
4: Ja, wir lesen mal, glaubst du nicht, dass Gottes Güte dich zur Umkehr leitet? Nicht Gottes Strafe, sondern Gottes Güte. Glaubst du nicht, dass der sensible, wertige Hinweis dessen, dass du selbst spürst, da ist eine Schuldlast und ich habe das Bedürfnis der Wiedergutmachung, der gesunden, nicht der billigen, sondern der gesunden, glaubst du nicht, dass diese Güte dich zur Umkehr leitet? Das ist was Hochtherapeutisches.
3: Mhm, ja?
4: Nicht geh in dein Eck, schäm dich, peitsch dich aus und stell fest, wie schlecht du bist, sondern glaubst du nicht, dass Gottes Güte dich zur Umkehr leitet? So, jetzt kriegt er eine Geschichte erzählt und ich glaube, in dieser narrativ-therapeutischen Begegnung darf er plötzlich wirklich fühlen und verstehen, was er da eigentlich gerade gemacht hat.
3: Wobei er am Anfang sogar eher nur sauer ist auf den Reichen. Ne? So, ja. Das geht doch nicht.
4: Ja, so. Ja. Ja. Aber diese Ungerechtigkeit, die er empfindet, hätte er vielleicht für sich nicht empfunden. Warum? Ja, genau. Weil er ja für sich Ausreden findet, was er ja macht. Er versucht ja seine Geschichte auch ein bisschen gerade zu biegen und schön zu reden und so. Ja, so. Und dann kommt der Moment, der sagt, nein, das ist Ungerechtigkeit. Das ist Unrecht, das stimmt so nicht. Und das ist der Moment, wenn wir Schuld anderer sehen, fällt es uns immer leichter zu richten.
3: Ja,
4: so.
3: Ja natürlich. Ja. Die Schuld beim anderen ist auch immer größer.
4: Immer, so. Bei uns kann man Gründe finden.
3: Ja. So. Ja, ja, genau.
4: Und ich glaube, das ist der spannende Moment, dass er plötzlich erkennt, was da passiert. Und das ist der Moment der Katharsis, ja, der Möglichkeit, dass etwas gereinigt wird.
3: Mhm.
4: So, jetzt sind wir bei der Frage der Schuld. Schuld ist ja ganz ohne. Wir landen wieder am Anfang von Jesus, der liebevolle Therapeut, fange ich ja an mit 8 Leiden des Menschen. Und mein Gedanke zu den 8 Leiden war grundlegend von Viktor Frankl, die tragische Trias, Leid, Schuld und Tod.
3: Mhm.
4: Frankl sagt, jeder Mensch erfährt früher oder später Leid. Jeder Mensch wird schuldig. An jedem Menschen werden Menschen schuldig werden. Und dass wir alle sterben müssen, dass unsere Zeit begrenzt ist, das macht uns auch zu einem Menschen, zu dem diese 3 Dinge dazugehören. Und jetzt kommt der Moment der Schuld, dass Frankl sagt, wenn wir Dinge, die uns im Leben begegnen, nicht als Strafe annehmen, sondern als Momente, die kommen, als Aufgabe annehmen, dann dürfen wir ja eigentlich, wenn wir so weiterdenken, auch die Schuld, die uns passiert, als Aufgabe annehmen.
3: Mhm.
4: Oder nicht nur die Schuld, die uns passiert, das ist eine falsche Formulierung, sondern die Schuld, die wir verursachen, das ist ja unsere Verantwortung.
3: Mhm.
4: Die dürfen wir als Aufgabe annehmen. Weil er sagt, wenn das gelingt, dann können wir Leid in Leistung, Schuld in Wiedergutmachung und die begrenzte Lebenszeit in ein verantwortliches Handeln verwandeln. Jetzt ist es manchmal leicht oder nicht leicht, ist es wahrscheinlich nie. Es ist manchmal möglich, an dem Menschen, an dem ich schuldig geworden bin, eine Wiedergutmachung zu üben.
3: Das geht, wenn es um Materielles geht, vielleicht. Ne?
4: Der Uriah, bei dem ist die Entschuldigung schwierig. Er ist tot.
3: Ja.
4: Jetzt sagt Frankl, es gibt die Wiedergutmachung am Objekt.
3: Also die Wiederherstellung materiellen oder Geld zahlen.
4: Oder an der Person, ich gehe zu dir hin und bitte um Entschuldigung. Mhm. Oder ich habe der Stichwort Zachäus, der sagt aus sich selbst heraus, ich gehe los, ich habe so und so viele Leute um ihr Geld geprellt und jetzt gehe ich los und das, was noch übrig bleibt, und dann haue ich noch was für die Armen drauf und. Also das ist eine Form der Wiedergutmachung, die übrigens nicht vorgegeben ist von Jesus, sondern die aus ihm herauskommt, dass er sagt, ich merke, ich habe mich an was geklammert, brauche ich ja gar nicht, Wiedergutmachung kann auf die Art und Weise, vielleicht sogar überschwänglich.
3: Ist das ein ähnlicher Effekt wie bei David, als er plötzlich merkt, das ist ja ungerecht, bei Zachäus, dass er sagt,
4: natürlich, ja. Er merkt, ich habe was genommen, was ich gar nicht brauche oder nicht bräuchte oder was mir nicht zusteht bei der Batzeba, was nicht meins ist.
3: Ja.
4: Schuld in Wiedergutmachung, ich merke, manchmal geht das am Objekt, manchmal geht es aber nicht am Objekt oder an der Person. Und dann ist es ja spannend, dass die Momente, die mir in der Bibel begegnen und die uns in der Bibel begegnen, immer auch von einem Weitererzählen. Und dann heißt es ja auch, dass auch Schuld bedeutet, nach dem Weiter zu fragen, wie geht's denn weiter? Es muss ja weitergehen. Also ich liebe es an den Jesus-Begegnungen. Ja? Wir waren beim letzten Mal, werden wir öfter landen, weil ich einer der ganz drastischen, existenziellsten Begegnungen sind, wo Jesus sich vor die Ehebrecherin stellt und alle plötzlich anfangen, die Steine zu Boden zu werfen und diese eine schuldige Person Schutz bekommt, um dann zu hören, ich verurteile dich nicht und jetzt geh und leb dein Leben. Sündige nicht. Bleib nicht an dem Ort, der dir nicht gut tut. Such nicht was du gar nicht brauchst, sondern geh mal an den Ort, wo du wirklich hingehörst. Wenn wir in der Bibel von Sünde sprechen, dann reden wir auch von Zielverfehlung. Wir schießen an dem Ziel vorbei. Wir treffen nicht das. Wir sind nicht an dem Ort, wo wir hingehören. Oh, was ist denn das für ein schöner Gedanke?
3: Mhm.
4: Und plötzlich klingt ja da auch im Moment, das heißt ja, wenn wir nach dem Weiterfragen, das heißt ja dann, ja, ich frage nicht, was habe ich gemacht, sondern ich frage auch, wo gehöre ich denn hin? Und wo habe ich denn, was habe ich denn vielleicht auch gemacht, weil ich gar nicht wusste, wo ich hingehöre? Ja? Mhm. Auch das ist ja spannend, die Frage. Frankl hat mal anklingen lassen in einem Vortrag, das fand ich ganz spannend, hat mich sehr, sehr berührt vor vielen Jahren. Also in einem Vortrag nicht nur auf die Vergangenheit eines Menschen, sondern auch auf die Vergänglichkeit eines Menschen gegangen ist. Und das ist einer meiner großen Grundpfeiler, die ich in meiner Arbeit oder die ich wichtig sehe, wenn ich mit Menschen Gespräche führe, dass ich sage, ich möchte Menschen ganz tief in ihrer Würde, ihrer Vergangenheit wertschätzen. Mhm. Einen Menschen ohne seine Vergangenheit ernst zu nehmen, heißt nicht, ihn zu lieben. Heißt nicht, ihn ernst zu nehmen. Heißt nicht, ihn zu sehen. Ne? Ein ja. Mensch muss, und diese Vergangenheit braucht manchmal eine Zeit, um gewürdigt zu werden, um gesehen zu werden, um abgetrauert zu werden, um betrauert zu werden und. Oder? So, mhm. Das ist das eine. Und dann ist es aber auch der Moment, den Mensch an seine Vergänglichkeit zu erinnern. Das heißt, hinter dir liegt eine Vergangenheit, aber vor dir liegt aber auch eine begrenzte Zukunft. Wenn es heißt, Leid, Schuld, Tod, ich werde schuldig, an mir werden Leute schuldig, heißt es aber auch, aha, es gibt eine begrenzte Zeit, die mir übrig bleibt. Will ich wirklich nur in meiner Vergangenheit bleiben, in dem, was mir nicht gegeben wurde? Mhm. Es heißt aber auch, ich bin nicht nur meine Vergangenheit, sondern vor mir liegt auch eine Zukunft, die aber auch begrenzt ist. Also die Frage ist, wann will ich denn zu leben anfangen? Wann will ich denn zu gestalten anfangen? Geh und sündige hinfort nicht mehr. So, das beginnt aber heute. Intrinsisch. Nicht, weil ich mich ab heute an alle Regeln halte und jetzt ein braves Bubi bin und deshalb geliebt werde. Nein. Sondern ich darf heute. Frankl hat mal gesagt, jeder Mensch hat die Freiheit, in jedem Moment zu entscheiden, wer er sein möchte. Mhm. Ganz spannend. Er hat nicht gesagt, jeder Mensch hat die Entscheidung, frei zu entscheiden, was er tun will, sondern wer er sein möchte. Und ich glaube sehr, sehr oft, wenn wir bei den Urwunden sind und die Art und Weise, Kapitel 3 in dem Buch, sind ja

0: bewertet, sondern mein Sein ist falsch.
1: Das ja, ich habe euch und ich ja und ich habe auch vielleicht auch ein ganz falsches Bild von mir mhm. und ein ganz falsches Bild von Gott.
0: Ja.
1: Wenn Jesus, also Luther übersetzt Jesus mit kehrt um, tut Buße, mhm. ja, da klingelt ja schon ganz viel Moral auch mit. Ja.
0: Was zumindest so, vielleicht erstmal ja, reinkam, ja, war vielleicht vorher ja, gar so. Nicht. Aber
1: mhm. Und dann ist, da steht ja dieses große Wort Metanoia, mhm. er denkt größer, denkt höher von Gott. Aber wenn wir als Ebenbilder höher von Gott denken, dann müssen wir auch lernen, höher von uns zu denken. Hey, du bist zu was berufen. Ja, wir sind bei der Urwunde der Scham am Anfang gewesen. Ja. Die entsteht, Gott geht durch den Garten eben. Mensch, wo bist du? Hm. Und dieses Mensch, wo bist du, ist ja eigentlich auch ein Mensch, wer bist du? Hm. Und wer willst du eigentlich sein? Für was bist du gedacht? Ja, Psalm 139. Noch ehe ich bereitet wurde, hast du noch auf die Welt gekommen, hast du dir Gedanken gemacht, wie du mich bereitest, was du alles an Gaben in mich rein. Hey, was habe ich eigentlich zu geben? Wo werde ich denn schuldig, weil ich gar keine Ahnung davon habe, was ich zu geben habe in dieser Welt? Wo wäre ich unkonstruktiv, weil ich glaube, mich braucht es ja nicht. Ich yeah. bin's ja, wie andere haben was zu geben. So. Mhm. Und dann kommt eine unkonstruktive Haltung rein, weil ich glaube, ich kann ja gar nicht Licht bringen in diese Welt, was geben in diese Welt, ja. So, und ich glaube, ich habe manchmal Leute, die sagen, ich glaube nicht, dass ich dieses Licht, ja, weil die immer sagen, ich liebe dieses Bild, Jesus sagt, ich bin das Licht der Welt und wir dürfen uns entzünden lassen mit unserer Person, mit unserem mhm. Wesen und dann zu Licht bringen werden, ja, in mhm. diese dunkle Welt. Viele Leute, die sagen, boah, was habe ich denn für ein Licht zu bringen in diese Welt, ja, so. Und sagen, nein, du, nimm, was du hast, mhm. deine Scherben, deine Brüche, deine Gaben, deine Fähigkeit und bring das raus, das ist das, was du zu geben hast. Mhm. Und dann kommst du auch an den Ort, an den du hingehörst. Ja, so.
0: Sehr spannend auch so zu sehen.
1: Und vielleicht noch mehr gedacht, weil ich komme ja aus der lutherischen Kirche mhm. und ich habe das, war 17 in einer Kirchengemeinde, habe das auch geliebt, liturgische Gottesdienste zu feiern. Arbeit gerade an einem Konzept. Oh, das ist jetzt aber geheim. Es muss unter uns bleiben.
0: Bleibt unter uns. Es hört jetzt niemand.
1: Jetzt hört keiner zu.
0: Nein, natürlich. Kurz mal weghören.
1: Ich arbeite gerade im Rahmen von Jesus, der liebevolle Therapeut, an einem mhm. Konzept, 12 heilsame Orte in unserem Gottesdienst neu zu entdecken. Mhm. Alte Schätze. Mhm. Aber wie gesagt, sag's bitte nicht weiter.
0: Das weiß auch keiner.
1: So. Mhm. Und weil ich glaube, wir haben die großen Schätze, oder ich glaube, es tut Not, diese großen Schätze neu zu konnotieren, mit einer neuen Bedeutung, einer neuen Kraft neu zu entdecken. Liturgischer Gottesdienst ist oft so, da kommen Menschen zusammen, wir feiern Gottesdienst und dann sagen wir sind heute hier zusammengekommen, um miteinander Gottesdienst zu feiern. Und während wir hier zusammenkommen, dann stellen wir fest, wir sind schuldig geworden in Gedanken, in Worten, in Taten und wir stellen fest, wir können vor Gott nicht bestehen und. Und dann reden wir ganz viel drum, wie schlecht wir sind, wie gut Gott ist.
0: Mhm.
1: Wie wir versagen, wie wir unfähig sind und wie groß Gott ist. Immer dieses Ping-Pong-Spiel. Wir können nichts, er kann alles und.
0: Mhm.
1: So, und dann hören wir, Gott hat sich erbarmt, ja, weil wir es ja nicht können, hat sich Gott erbarmt. Keine Frage, glaube ich theologisch. Mhm. Ja, kann, mhm. Aber mhm. was bleibt hängen? Darauf will ich hinaus.
0: Mhm.
1: Und dann hören wir den Gnadenzuspruch,
0: mhm.
1: dann gehen wir in die Woche im Wissen, dass wir nächste Woche das Gleiche wieder hören.
0: Mhm. Ist so, weil Liturgie.
1: Und verändern wird sich nichts.
0: Hm.
1: Es ist aber ein ganz tiefer, heilsamer Moment, festzustellen, ich darf ja Verantwortung für mein Leben übernehmen. Und diese Verantwortung heißt, ich habe was gemacht, ich habe das mal geliebt, ich habe eine Geschichte gelesen, da ist ein Pfarrer in ein Gefängnis gegangen und hat einen Mann besucht, einen jungen Mann, der seine Eltern umgebracht hat. Ja, so. Und dann beschreibt er, dass er dem zugewandt sein wollte, dass er empathisch sein wollte, dass er sagen muss, ja, versteh mal, wie das war, also ganz gewalttätiges Elternhaus und Eltern Alkoholiker, Mutter im Nachtleben und was weiß ich, was alles so. Und dann wollte ihn versucht ihn zu verstehen, warum es zu dieser Tat kam. Ja, so.
0: Mhm.
1: Und dann springt der junge Mann auf und sagt, nein, stopp, es ist meine Würde, dass ich das getan habe und es ist meine Menschenwürde, dass ich dazu stehe.
0: Okay.
1: Mhm. Das ist der Moment, wenn wir zusammenkommen, miteinander Gottesdienst feiern und sagen, wir sind Menschen, Leid, Schuld, Tod gehört zu unserem Leben dazu.
0: Mhm.
1: Und es gehört zu meinem Menschsein, dass ich nichts verstecken muss, so wie der David erstmal versucht, als der Nathan kommt, Sachen so, oh, ein bisschen die Sache so erzählen. Und man kann man die Geschichte so ein bisschen, wenn du eine kleine andere Kurve erzählst, dann klingt sie schon immer ganz so schlimm. Ja.
0: Mhm.
1: So, vielleicht hätte er sich selbst erklärend so verständnisvoll dargestellt. Den Reichen aus der Geschichte, den hat er nicht gnädig behandelt.
0: Ja.
1: So geht's nicht.
0: Ja.
1: Und ich glaube, es ist therapeutisch, wenn ich an einem Punkt komme, in einem heilsamen Moment und Gottesdienst,

0: Ängste, hoffe ich, sind heilsame Momente, wünsche ich mir, sind heilsame Momente, indem ich an meinen eigenen Zerbruch komme und sage, mir gelingt Leben nicht, mir ist Leben nicht gelungen. Manchmal kommen Menschen zu mir in die Beratung, die erzählen nur, dass sich irgendwas ändern muss. Dann sage ich, ja, was soll sich ändern? Und sie können es gar nicht genau definieren. Und manchmal müssen wir erst diesen Schmerzpunkt, diese Schuld, dieses Leid, diese Schwierigkeit erstmal rausarbeiten und sagen, ach, das ist das an der Veränderung. Ah ja, dann haben wir es jetzt. Und es ist die Würde des Menschen, nicht um ihn zu manipulieren, nicht um ihn klein zu halten, nicht um ihn in einem Machtgefälle zu gestalten oder klein zu halten, sektiererisch zu formen und meinem Willen auszudrücken. Um das geht's nicht. Sondern es ist die Würde eines Menschen zu sagen, das ist dein Leben. Und du darfst dieses Leben anschauen. Du bringst deine Gaben mit, du bringst deine Scherben mit, du bringst Gelungenes mit, du bringst Misslungenes mit. Und das ist der therapeutische Raum. Du darfst jetzt hier mit all dem sein.
1: Und dann noch dazu im Glauben natürlich durch die Kraft Gottes, dass es auch noch heiliger wird und heilsamer wird.
0: Ja, aber erstmal das Sein.
1: Ja. Also,
0: und dann hören wir was und wenn wir dann nicht einfach nur, was Liturgie ist, hören, ja, sondern wenn wir wirklich mal hören, was dann passiert, dann hören wir in der Liturgie nicht, aber weißt du was, ich glaube, Gott wird sich dir erbarmen trotzdem. Nee, hören wir nicht. Wir hören nicht und jetzt schau mal, dass du ein netter Mensch wirst. Hören wir auch nicht. Sondern dann hören wir etwas, wo wir wieder bei dem landen, glaubst du nicht, dass Gottes Güte dich zu umkehren? Dann heißt es, Gott hat sich erbarmt. Das ist nicht ein er wird sich, sondern Gott hat sich erbarmt.
1: Hat's
0: du
1: gemacht.
0: Darfst sein und in diesem Licht dieser Liebe darfst du gesund werden. Musst du dich nicht zwanghaft verändern, sondern darfst dich verwandeln lassen und du darfst deine Würde sehen, in dem deine Vergangenheit sein darf und du im Wissen deiner Vergänglichkeit ins Gestalten kommst. Das ist die Würde des Menschen. Alles andere ist ein Abgeben einer Verantwortung. Abgeben Verantwortung an irgendwelche Pfarrer, Pastoren, Pastorinnen, Menschen, Seelsorger, wie auch immer, Therapeuten, keine Ahnung was. Oder Verantwortung abgeben an Gott, Schuld abgeben an andere Menschen, Partner oder keine Ahnung was. So, nein, es ist die Würde des Menschen, dass zum heilsamen Moment des Gottesdienstes dass das Gelingen und das Misslingen gleichermaßen dazugehören.
1: Wow,
0: das ist entschämend.
1: Das ist entschämend und das ist wirklich wieder ein ganz neuer Blickwinkel auf die Würde des Menschen. Wow, tief. Jetzt sind wir natürlich im Neuen Testament bei Jesus, der liebevolle Therapeut und natürlich auch in der Liturgie, im Neuen Testament sozusagen. Wir sind aber ja bei David und Batseba und in der Urwunde der Schuldlast, was aber natürlich damit zusammenhängt. Und du hast da auch nochmal einen wunderbaren Gedanken formuliert.
0: Vielleicht kennst du das. Du hast etwas getan, das du nicht mehr ungeschehen machen kannst. Worte, die du bereust, Wege, die du falsch gegangen bist. Vielleicht lastet es bis heute auf dir, unausgesprochen, verdrängt, verleugnet. Vielleicht trägst du es wie ein Stein im Herzen. Vielleicht hast du versucht, es wieder gut zu machen oder einfach zu vergessen. Doch da ist diese Stimme in dir. Die Stimme, die dir sagt, du hast versagt, du bist schuldig. Und manchmal glaubst du ihr. Schuld hat viele Gesichter. Manchmal kommt sie in Gedanken. Wie konntest du nur? Manchmal im Schweigen anderer. Oder in deinem eigenen Blick in den Spiegel. Und auch wenn du längst wieder funktionierst, bleibt ein inneres Zittern, eine Scheu vor Nähe, eine Angst vor dem, was ans Licht kommen könnte. Aber vielleicht beginnt genau hier ein neuer heilsamer Raum. Ein Raum für Wahrheit, für Verantwortung. Ein Raum für Gnade. Nicht, weil du es verdienst, sondern weil du Mensch bist. Fehlbar, aber nicht verloren. Vielleicht darfst du aufhören zu fliehen, wegzulaufen. Vielleicht darfst du beginnen, ehrlich zu sein. Ehrlich gegenüber dir selbst. Ehrlich gegenüber dem, der dich kennt und der trotzdem bleibt.
2: 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Jetzt geht es um das Nicht-Genügen.
1: Es geht um Moses und es geht um die Urwunde des Nichtgenügens. Also, ich bin einfach nicht genug. Aber was hat das mit Mose eigentlich zu tun? Er war ja derjenige, der kraftvoll sozusagen mit Gottes Hilfe das Volk aus der Sklaverei geholt hat, durchs Rote Meer hindurch, hat die 10 Gebote gebracht und wow, was für ein Mann Gottes, ne? Und dann, ich bin nicht genug?
0: Ist ganz spannend, während du das jetzt gerade so erzählt hast, denke ich mir, hatte ich jetzt gerade so die Monumentalverfilmung
1: Charlton Heston.
0: Genau, so vor Augen. Und das zeigt ja ganz spannend, so wie wir manchmal ticken. Wir sehen den Menschen im Jetzt. Mhm. Also wir haben das Bild vor Augen, erteilt das Meer, die 10 Gebote in der Hand, ja, und wie gesagt, monumental verfilmt, ja, mit großem Rauschebart, starker und so weiter und so fort. Und so oft im Leben vergessen wir, wenn wir Menschen ganz stark nur sehen oder andersrum, wenn wir Menschen nur ganz schwach sehen, dass jeder Mensch seine Geschichte hat, seinen Weg hat. Und wenn wir mal die Geschichte des Mose anschauen, dann kriegen wir vielleicht einen ganz anderen Einblick, warum der Mose glaubt, dass er dazu gar nicht so fähig ist. Es sind zwei Paar Stiefel. Wir streifen gleich mal in der Geschichte des Mose einige Urwunden, die wir eigentlich auch schon hatten.
1: Okay.
0: Und einige Urwunden, die wir auch noch haben werden. Mhm. Okay. Also da bündelt sich, glaube ich, viel bei Mose. Wir überlegen mal, der wird ausgesetzt, ihm wird das Leben geschenkt, indem er in ein Schilfkörbchen gesetzt wird. Dadurch überlebt er eine Möglichkeit. Dann wird er gefunden und seine Mutter wird als Amme dazugeholt. Und er wächst jenseits seines Volkes eigentlich auf in den großen Möglichkeiten, die der Pharao so hat. Ja? Mhm. Und ich glaube, da beginnt schon der Moment, da stimmt was nicht. Ich gehöre da eigentlich gar nicht hin. Beim letzten Mal waren wir an dem Punkt Sünde. Ich spüre, ich gehöre da nicht hin. Mhm. Wenn wir Sünde nicht moralisch sehen, sondern als Grundgefühl, als Anfrage, die wir in uns Menschen spüren. Mensch, wo bist du im Garten Eden? Mensch, wer bist du? Und wenn der Mose sich zeitlebens jeden Tag immer die Frage stellt, hey, wer bin ich denn eigentlich? Eigentlich gehöre ich doch da gar nicht hin. Eigentlich gehöre ich doch zu den Leuten, die da gerade Sklavenarbeit machen müssen. Aber ich sitze da und stecke mir gerade ein paar Weintrauben in den Mund und werde vielleicht gerade zugefächert im Palast. Also, irgendwas stimmt da nicht. Und vielleicht ist der Moment später, wenn wir lesen, dass der Mose die Ungerechtigkeit sieht, als ein Aufseher gerade einen Sklaven schlägt, vielleicht ist der Moment, in dem sich irgendwas in dem Mose rührt und sagt, jetzt kann ich hier Partei für mein Blut ergreifen, für meinesgleichen, für meine Leute ergreifen. Mhm. Und er erschlägt ihn, er wird schuldig, er bringt jemanden um.
1: Ja, genau.
0: Und dann schleicht er sich schnell weg, er flieht in die Wüste, ist er als Hirte in der Wüste, um da einer Problematik zu entkommen. Und das ist erstmal die Geschichte eines Menschen, der plötzlich dann, wir kriegen eine Geschichte erzählt, er kommt dahin, da brennt ein Dornbusch. Und erstmal hört er, ey, zieh mal deine Schuhe aus. Ja. Der Boden hier ist heilig. Ja. Mhm. Jetzt merkt er, was da passiert, was Besonderes. Und das Besondere ist nicht nur, dass der Boden heilig ist, sondern er kriegt eine Berufung, er wird gerufen. Viktor Frankl spricht von Sinnanrufen im Leben. Jeder Mensch, sagt er, hat mehrere Rufe in seinem Leben. Da kommt Leben auf uns zu in Freud und Leid. Und manchmal suchen wir vielleicht krampfhaft nach unserem Sinn und versuchen irgendwie eine Antwort zu finden. Und dann sagt er, um das geht's gar nicht. Das Leben kommt. Und dann gibst du eine Antwort. Und diese Antwort, die du gibst, die wird dir Sinn geben, weil es ist die Frage, die dir das Leben stellt. Dir, niemand anders. Die Frage kriegst du gestellt. Und wenn du auf diese Frage, die dir das Leben stellt, die dir Gott stellt, eine Antwort gibst, da findest du deine Bedeutung. Sind wir an dem Ort, wo gehöre ich eigentlich hin? Mhm. Ich gebe eine Antwort mit meinem Leben. Er sagt, wenn es uns gelingt, Leid aufrecht zu ertragen, heroisch zu ertragen, dann können wir das Leben als Aufgabe entdecken und darin Sinn entdecken. Ja, so. Mhm. Landen wir im Garten Gethsemane, ja, wenn wir jetzt mal kurz einen Switch machen.
1: Ja, ja.
0: Lass diesen Kelch an mir vorübergehen, aber er bleibt, weil er sagt, es gibt nichts Schöneres, als sein Leben für seine Freunde zu geben. Mhm. Leid ist dann möglich, integrierbar, gestaltbar, wenn Sinn dahinter entdeckt wird.
1: Das ist ja immer das Gleiche. Ne? Immer der Sinn. Wenn ich eine Sinnhaftigkeit in irgendetwas sehe, dann bekomme ich plötzlich auch Kraft, es zu tun.
0: Ja. So, jetzt haben wir den Mose, der erstmal eine Identitätskrise hat. Er wächst in einem Kontext auf, wo er zumindest spürt, da gehöre ich nicht hin. Mhm. Er ergreift Partei Vielleicht auch im Wunsch der Zugehörigkeit. Vielleicht kamen da manchmal blöde Blicke, wenn er an irgendwelchen Sklaven vorbeigegangen ist, die gesagt haben, hey, du, eigentlich gehörst du doch zu uns, eigentlich bist du auf der Seite, die gepeitscht werden und nicht die zuschauen, wie gepeitscht werden. Ja? Mhm. Eigentlich bist du nicht auf der Seite der, die sich gerade den Traubenkorb zum Munde führen, sondern eigentlich bist du auf der Seite, der die Steine schleppt.
1: Das ist doch ungerecht.
0: Ja, so. Weiß man nicht, ja? Interpretieren wir jetzt mal rein. Mhm. Zumindest, glaube ich, spürt er eine Ungerechtigkeit. Und vielleicht kommt der Moment, in dem er diesen Aufseher erschlägt, dass er da gerade versucht, vielleicht unbewusst, wieder eine Gerechtigkeit herzustellen. Aber indem er versucht, Schuld zu begegnen, die da passiert, ein Machtgefälle zu begegnen, wird er selber schuldig, indem er den erschlägt. Also da kommt ein identitätsschwieriger Mensch mit einer schwierigen Identität, der nicht weiß, wer bin ich, wo gehöre ich hin, der irgendwie weiß, hier gehöre ich zumindest nicht hin, der auch noch schuldig geworden ist, der in der Wüste ist, ja, wenn man sich vorstellt, in der Wüste, ohne Handy, ohne Ablenkung, ohne Instagram, ohne so, sondern der war kontinuierlich nicht nur den äußerlichen Gefahren der Wüste, sondern auch den Stimmen in sich drin ausgesetzt.
1: Und zwar 40 Jahre, ne? Das ist eine lange Zeit gewesen. Also.
0: Kontinuierlich, wer bist du, was hast du getan? Wer bist du, was hast du getan? Wer bist du? Immer wieder die gleichen Stimme. Und vielleicht nicht die Chance, eine Antwort darauf zu geben. Und jetzt kommt er an diesen Busch und vielleicht kommt mit der Frage, wer bist du? Ich weiß nicht, wer ich bin. Und was hast du getan? Ja, ich weiß, was ich getan habe. Ich weiß nicht, wie ich damit umgehen soll. Jetzt kommt mitten in diesem Moment eine Berufungsgeschichte. Mose, dich brauche ich als jemand, der mein Volk aus der Sklaverei führt. Und plötzlich steht da nicht der monumental verfilmte Meeresspalter, der die Tafeln in der Hand hält und der starke Anführer ist.
1: Und dann noch schöne Musik dazu.
0: Ja. Plötzlich ist da der zerbrochene Mensch da. Mhm. Und da sind wir ganz an dem Boden der Tatsache, mitten im Leben des Lebens. Wir kriegen eine Aufgabe im Leben und wir wissen, nee, das glauben wir nicht. Andere vielleicht, aber wir nicht. Andere haben was zu geben, aber wir nicht. Dem genügen wir nicht. Mhm. Ich habe in meinem Konzertprogramm, im aktuellen, eine Geschichte, die ich erzähle und singe dazu ein Lied, wäre ich du, ich würde mich lieben. Und dann sage ich, ich kann so viele Menschen, die jetzt Stopp sagen würden und sagen würden, ich kenne mich doch. Ja. Dann sagen die Menschen, ja, sie kennen mich jetzt auch, ich habe ja gerade meine Geschichte, mein Leben hier ausgebreitet. Aber wenn da draußen nur ein Mensch mich wirklich kennen würde, ja, der würde niemals sagen, wäre ich du, ich würde mich lieben. Und dann sagt der Mose wahrscheinlich auch, sag mal hier, lieber brennender Dornbusch, mal unter uns, Klosterschwestern, hier, so. Ja. Weißt du eigentlich, wer ich bin? Ich weiß ja nicht mal, wer ich bin. Hm. Weißt du eigentlich, was ich getan habe? Ich hoffe nicht. Und mit mir willst du hier Geschichte schreiben.
1: Ja, genau. Eben dieses, ja, sehr interessant.
0: Und dann kommt die Berufung. Und die Berufung schaut nicht aus, die sagt, naja, komm, es war ja, der war ja immer ein blöder Aufseher. Oder der war ja auch Gemeindeaufseher. Also hier wird nicht Schuld wieder gut gemacht, im Sinne von, oder kleingeredet, sagen wir mal so. Sondern, und da wird also weder Schuld wird klein gemacht, noch kommt der Moment, dass irgendeine eine Wunderwaffe oder ein Wundertool passiert. Ja. Ah, weißt du was, Mose, keine Sorge, schau mal, hier kriegst du den Superman-Anzug oder so, dann wird alles gut. Es kommt was ganz anderes und da passiert was Hochtherapeutisches. Da heißt es, na, jetzt gehst du mal los und im Gehen wirst du merken, dass ich dich nicht allein lasse. Wie soll ich dich nennen, wenn du mich beauftragst? Ich bin der, ich bin. Ich bin der mich Erweisende. Ich bin der, den du unterwegs, wenn du losgehst, entdecken wirst, dass derjenige, der dich hier beauftragt ist, der mit dir geht und der mit dir, egal was kommt, durchstehen wird. Völlig ein therapeutisches Feuerwerk. Weil es Selbstwirksamkeit ist, weil es zeigt, im Losgehen entsteht Glaube, im Losgehen entsteht Leben, im Losgehen, im Nichtwissen, was passiert, im Vertrauen in das Unbeschreibliche, in das Undefinierbare, kommt der Moment, dass eine Gotteserfahrung passiert. Und nicht nur individuell für den Mose, sondern für sein ganzes Volk. Also das, geschichtsträchtig,
1: ja,
0: in die Gesellschaft hinein.
1: So. Ja, ja. Das ist ja auch interessant, weil man sagt ja immer, also wenn das so und so ist, dann werde ich. Ne? Ja. Also wenn, wie du sagst, wenn ich einen Superman-Anzug habe, dann werde ich die Welt retten. Im Großen gesagt oder im Kleinen. Wenn ich 100 Euro habe, dann kaufe ich das oder dann mache ich das. Anstatt zu sagen, ich sehe ein Ziel, einen Sinn in diesem Ziel und auf diesem Weg dahin weiß ich, dass das Richtige passiert oder dass das in dem Fall Gott bei mir ist und dass ich geheilt werde im Gehen, im Tun, im, dass sich da Dinge verändern können. Also erst wenn ich mich bewege, kann sich auch was bewegen.
0: Ich finde es ganz spannend. Ich habe manchmal Leute, die nach einem Konzert zum Beispiel kommen oder so, die nach einem Konzert neulich kam ein Mann und hat gesagt, ich arbeite jetzt nicht so wie Sie im therapeutischen Kontext so. Dann sage ich, wer oder was ist denn ein Therapeut, eine Therapeutin und wer nicht? Mhm. Helge Schneider hat mal gesagt, ich war der Erste, der über mich gelacht hat.
1: Ja, das also, stimmt aber.
0: Ab wann war Helge Schneider Kabarettist oder Komiker oder was auch immer, wie man ihn bezeichnen mag? Ich glaube, ein Therapeut, eine Therapeutin ist Therapeut. Und weil sie das ist, kommt sie ihrer oder er seiner, sie ihrer Berufung nach, indem sie sich Handwerkszeug holt, Tools holt, Möglichkeiten holt, um dieser Berufung gerecht zu werden.
1: Mhm. Okay, ja.
0: Das
1: ja.
0: ist die Identität am Dornbusch. Mhm. Mose, mit dir werde ich Geschichte schreiben. Und wie willst du das machen? Indem ich jemanden habe, der in das Leben vertraut, in mich vertraut und losgeht. Mhm. Nicht, indem er erst perfekt ist, nicht, indem er erst ein Zertifikat hat, nicht, indem er und, sondern indem er jetzt losgeht und gestaltet. Und plötzlich zeigt sich, was Berufung ist. Berufung heißt nicht, du bist so und deshalb, sondern ich sehe in dir, jetzt sind wir wieder in dem Moment, Jesus, der liebevolle Therapeut.
1: Wollte ich gerade sagen,
0: der,
1: ja.
0: Der sieht in den Menschen, wie er jetzt ist, er darf so sein und er sieht, wie ein Mensch sein könnte. Das sind die Berufungsgeschichten. Wenn wir schauen, ja, wen hat Jesus berufen? Die Jünger, das geht er zu Fischern. Ja. Wir haben keine ausgebildeten Theologiestudenten und was weiß ich was, alles, wie, keine Ahnung, wo man gesagt hat, oh, jetzt, nachdem ihr 38 Jahre Hebräisch, Griechum und was weiß ich was alles habt, brauchen wir jetzt nur noch 25 Jahre Priesterseminar. So viel Zeit hatte Jesus gar nicht.
1: Ja, stimmt.
0: Hat gesagt, hey Leute, die Zeit drängt, kein Studium, los geht's. Ja? So. Frankl hat mal gesagt, unsere größten Lehrmeister und Lehrmeisterinnen, das sind die Menschen, die wir tagtäglich in unseren Beratungen begleiten. Mhm. Und ich sehe das auch so. Ich begleite jetzt über 25 Jahre Menschen. Ich habe viele verschiedene Ausbildungen, Qualifikationen machen dürfen und. Aber ich glaube, nichts hat mich so beschenkt, so bereichert, so viel Kompetenz gegeben, wie die Menschen, die mir so viel Vertrauen geschenkt haben, dass sie gesagt haben, können wir mal gemeinsam uns aufmachen, diesen Zerbruch anzuschauen. Das waren meine Lehrmeister, Lehrmeisterinnen.
1: Mhm. Ja,
0: und also weil sie mir gezeigt haben, es ist möglich, unentschämt etwas zu erzählen, aber die mir auch gezeigt haben, mitten im Gehen, manchmal ist so am Ende von so einer begleiteten Zeit, kommen die Leute und bringen dann irgendwie ein Stück Schokolade und sagen, oh, vielen Dank für die Zeit. Und so. Sag ich wüsste nicht, was sie mir zu danken haben. Ich hab nichts gemacht. Das waren sie, und das meine ich nicht billig, das meine ich ernsthaft. Ich saß doch nur staunend dabei. Ja, so. Ich war doch nur ihr mit offenem Mund bewundernder Zuschauer, zu was sie fähig sind. Und das meine ich jenseits von billig, meine ich ernst, so sehe ich es wirklich. Ja? Ich glaube, wir brauchen Menschen, die uns daran erinnern, wer wir sind. Der Dornbusch erinnert den Mose daran, hey, du bist nicht deine Identitätslosigkeit.
1: Ja.
0: Du bist nicht deine Schuld, du bist mehr als deine Schuld. Jetzt gehen wir wieder zu Jesus, dem liebevollen Therapeut. Am See auferstanden, oh, begegnet der Petrus. Oh, ich weiß nicht, was das für eine Situation war. Das Aufeinandertreffen muss furchtbar für Petrus gewesen sein. Also wir erleben ja, dass Petrus auch hochemotionaler und impulsiver und wie auch immer, wahrscheinlich ist er erstmal hinter den Busch gerannt oder irgendwas Impulsives hat er bestimmt gemacht.
1: Ja, und so. Er ist auch ja wieder in seinen alten Beruf. Ne? Er wollte alte Sicherheit haben, weil das Neue war für ihn komisch. So.
0: Jetzt begegnet ihm Jesus und was passiert jetzt? Und dann die Berufung des Petrus findet statt, indem er Jesus nicht mit ihm über seine Schuld spricht, indem er nicht über Versagen spricht, indem er nicht mal spricht und sagt, hey Petrus, ich habe mir überlegt, übers Wasser hast du ein bisschen ausprobiert, zumindest den ersten Teil hat gut geklappt und so. Jetzt habe ich mir gedacht, wir könnten jetzt mal überlegen, du warst schon ein Mutiger und so, du hast schon ein paar Qualifikationen gehabt. Alles spricht er nicht. Er fragt, liebst du mich? Und das Spannende ist, so wie Petrus dreimal ihn verleugnet hat, dreimal schuldig geworden ist, dreimal nicht an dem Ort war, an dem er hätte sein wollen, an dem er hätte sein müssen, an dem er hätte sein dürfen, wo er hätte leuchten dürfen, wo er nicht konnte, darf er dreimal an dem Ort sein und sagt, ja, ich liebe dich, weißt du doch. Mhm. Und Jesus fragt wieder, sag mal, liebst du mich? So, und die Liebe Wir langten wieder beim letzten Mal, weißt du nicht, dass Gottes Güte dich zur Umkehr leitet? Ja. Meine Güte, was haben wir Menschen, was haben wir Christen kaputt gemacht? Indem wir geglaubt haben, wir könnten Menschen über Moral, über Vorschriften, über Selbstgeißelung, über Kasteiung, über wie auch immer, Menschen zu einer Reue bringen. Und wie viel Schuld ist da in Schuld entstanden? Mhm. Wie viel Machtmissbrauch ist da im Scheitern eines Menschen verstanden, entstanden? Wie viel Ohnmacht und wie viel Unwürdigkeit ist passiert? Mhm. Weil wir Menschen nicht die Möglichkeit gegeben haben, dass Wiedergutmachung geschieht. Und weil wir Menschen nicht ihre Ebenbildlichkeit, ihre Würde zugesprochen haben. Das ist der befreiende Moment. Da wären Verlierer, da wären Fischer, da wären einfache Menschen, da wären Kaputte, da wären Kranke, wie auch immer, wären gerufen, weil der heilsame Blick Jesu, dieses liebevollen Therapeuten, sieht, wer ein Mensch sein könnte. Weil er sagt, vielleicht bist du krank, aber du bist mehr als deine Krankheit. Vielleicht bist du schuldig geworden, aber du bist mehr als deine Schuld. Und das ist der Moment, dass ein Mensch reifen darf. Ich liebe das. Ich hab oft Menschen, gerade im ersten Gespräch, wenn wir reden, so, sage ich, was führt sie zu mir? Über was wollen wir sprechen? Was belastet sie so? Und da wird oft der Wunsch formuliert, ja, also da ist diese Not oder das Problem oder wie auch immer. Und ich hätte gern, dass das Problem weg ist. Dann sage ich, schwierig, kann ich Ihnen nicht anbieten. Was ich Ihnen anbieten kann, ist, dass wir in den Weg gehen und wir das, was Sie gerade belastet, dass wir es integrieren. Dass es ein Teil von ihnen, ein heilsamer Teil, der zu ihnen gehört, werden darf. Mhm. Und dass sie entdecken dürfen, den Schatz entdecken dürfen, dass sie mehr sind zum Beispiel als diese Schuld, dass sie auch Gaben haben, dass sie Können haben, dass sie Fähigkeiten haben. Aber dass diese Schärfe, dass diese Dorn, dass dieser Schmerz, der da in ihnen ist, vielleicht durch den Moment, wo sie schuldig geworden sind, wo sie Leben nicht geschafft haben, dass der nicht nur integriert werden darf, sondern dass der eine nächste Kernkompetenz ist, wie sie fähig werden, mit Gott mitzuleiden in dieser Welt. Mhm. Ich weiß nicht, ob der Mose sich berufen hätte lassen, wenn er nicht diese Identitätslosigkeit gehabt hätte, die Sehnsucht nach Identität, die Sehnsucht nach Wiedergutmachung. Und plötzlich kriegt der Mose die Chance zu entdecken, ach, der bin ich. Ah, ich bin der Mose. Mhm. Mich fragst du also da. Jetzt weiß ich, wer ich bin. Und wer weiß, wer ist, der wird leidensfähig. Der wird gestaltungsfähig. Der wird bereit, Wege zu gehen, die vielleicht nicht immer einfach sind, aber Wege zu gehen, die sich richtig anfühlen, stimmig anfühlen, weil es die eigenen Wege sind. Ja, weil man plötzlich an dem Ort ist, wo man hingehört.
1: Wow. Das ist auch wieder ein tiefer Moment. Es gibt ja viele, ne, die ja zum Beispiel auch innerhalb der in der Kindheit oder zerrissen waren oder in Drogen waren und plötzlich beruft sie Gott, wow, und dann kommt ein richtiger Dienst raus zum Beispiel, weil sie plötzlich eine Sinnhaftigkeit sehen und dann weitergehen.
0: Und ich glaube, weißt du, das Spannende ist auch, wenn wir bei den Berufungsgeschichten sind, also ich genüge nicht, dann ist ja der Moment des Vergleichens auch immer eine große Schwierigkeit. Ich erlebe oft, dass Leute sich aufgeben und sagen, na, ich habe nichts zu geben, weil ich keine Mutter Teresa bin. Oder weil ich kein Dietrich Bonhoeffer bin oder kein Martin Luther King oder was weiß ich was so. Mhm. Und ich glaube, das Spannende ist, wenn wir den Grave nehmen, Schweizer Therapieforscher, der fragt oder der geforscht hat, was eigentlich eine Therapie erfolgreich macht. Mhm. Dann findet er verschiedene Punkte. Also er sagt, die Beziehung ist entscheidend, der Wille des Patienten ist entscheidend, wie der Mitgestaltungswille. So. Und er sagt, die Methode ist entscheidend. So, jetzt schauen wir mal, wie heilt denn Jesus der liebevolle Therapeut? Mhm. Und wir stellen fest, die Methode des liebevollen Therapeuten ist, dass er keine Methode hat. Also, dass er keine Standardmethode hat.
1: Okay. Ja,
0: so. Und wenn wir da die Urwunde des Nichtgenügens mit reinnehmen, sehen wir ja, nicht mal gleiche Krankheiten heilt er gleich. Mhm. Warum? Weil es dem liebevollen Therapeuten nicht um eine Diagnose geht. Mhm. Weil es ihm nicht um die Krankheit geht, es geht um den Menschen. Und dieser Mensch, der wird gesehen und dieser Mensch wird gerufen. Und ich glaube, das ist spannend, wenn wir dann sagen, eine erfolgreiche Therapie nach Grave liegt auch in der Frage der Methode, dann heißt es ja, wenn Jesus keine Methode hat, dass es um die individuelle Geschichte geht. Und ich glaube, dann ist es manchmal der Moment, wenn ein Mensch sagt, ich denke an eine Frau, die meisten meiner Beratungsgespräche habe ich am Telefon. So, ich sehe die Leute nicht. Und manchmal habe ich die davor noch nie gesehen und sehe sie auch danach nie. Manchmal ist es aber so, ist ganz, ganz spannend. Manchmal kommt jemand zum Konzert und sagt nur, guten Abend, Herr Weiß. Und ich höre die Stimme natürlich, weil wir Stunden schon am Telefon verbracht haben. Und ich nick nur zu und wir schauen uns an und wir besprechen natürlich jetzt laut am Büchertisch nicht, dass die Frau Meier jetzt gerade so. Und es ist nur, es ist manchmal nur ein Ach. Und ich sage, ach, schön, Sie mal zu sehen. Manchmal ergibt sich trotzdem auch noch am Rande ein persönliches Gespräch so. Mhm. Aber so die Erstbegegnung, ja. Und ich höre die Stimme und denke mir, ah, oh, den kennst du ja. Und plötzlich habe ich ein Gesicht dazu. Ja. Mhm. Und das ist so spannend zu sehen, wie Menschen anfangen, ihre Geschichten zu erzählen. Einmal habe ich ein Gespräch gehabt und eine Frau erzählt mir, auch am Telefon, ich sehe sie nicht, das erste Gespräch, ich weiß nicht, was ist, in welchen Umständen sie lebt oder weiß nicht, alle ihre Umstände. Und sie erzählt mir von einer sehr, sehr schwierigen Geschichte, sehr, sehr dunklen Weg, den sie da gegangen ist. Von einem dunklen Weg, der sie immer auch noch körperlich wie psychisch sehr, sehr, sehr, sehr beeinträchtigt. Und neben diesen großen dunklen Wegmarkern, die sie erzählt, kommt da trotzdem irgendwie immer ein Stück Sonnenschein durch den Hörer durch. Ist ganz komisch. Also und irgendwann sage ich zu ihr, ich kriege das gerade nicht auf die Kette. Ja? Also einerseits erzählen sie mir gerade große, schwierige, dunkle Sachen. Ja? Andererseits kommt da so viel Leuchten durch. Das kann ich gerade nicht einordnen. Und dieses Leuchten ist nicht billig. Also ich habe manchmal auch Momente, da erzählen mir Leute grinsend, dass die Mutter gestorben ist, weil sie gerade selber ihre Emotionen nicht zusammenbekommen und sie gerade sich auch selbst versuchen zu stabilisieren und die Emotion nicht zulassen können. Ja, das gibt's auch. Ja. Mhm. Aber bei der Frau ist irgendwas anders. Ich kriege das gerade nicht zusammen. Da kommt so viel geballte Lebenskraft, so viel Positives durch, obwohl sie mir gerade so einen großen Schmerz erzählt. Und dann sagt sie, ja, wissen Sie, ich sitze im Rollstuhl. Und dann zählt noch viel mehr. Und ich so, also viel mehr, was ich gar nicht wusste. Mhm. Und dann sagt sie, ja, ganz ehrlich, es gibt nicht wenige Tage, wo ich in der Früh aufwache und nicht weiß, ob ich bis zum Abend durchhalte. Oder ob ich vielleicht selbstbestimmt früher diesen Tag beende. Ja, und das ist nicht selten. Ja. Aber wissen Sie was? Dann, wenn es mir am schlechtesten geht, sagt sie, wenn das, was mir wehtut, am lautesten wird, dann gehe ich los, nehme mein Handy, nehme mein Telefonbuch oder die, und dann sagt sie, dann blätter ich im Buch und dann überlege ich, wer könnte denn heute was Gutes brauchen? Und dann schicke ich dem eine SMS oder dann schreibe ich eine Postkarte, dann rufe ich den an und plötzlich merke ich, ich kann in meiner Dunkelheit andere zum Leuchten bringen, andere ein Licht bringen. Und dann ist mein Schmerz noch nicht vorbei. Wir wollen es nicht billig machen, sagt sie. Aber plötzlich weiß ich, ich habe mit meinem Schmerz, vielleicht sogar trotz meinem Schmerz, vielleicht sogar wegen meinem Schmerz, was zu geben in dieser Welt. Das ist die Berufung, wenn ein Mensch weiß, dass trotz dieser Schmerz des Nichtgenügens ein Ruf da ist. Und die Frau sagt, vielleicht trotz meiner dunklen Geschichte. Und sie betont sogar, vielleicht sogar wegen meiner dunklen Geschichte. Vielleicht macht uns der Schmerz, die Wunde, der Bruch, die Scherbe in unserem Leben erst zu Menschen, die fähig sind, sich zu anderen Menschen in die Grube zu setzen, die mit Gott mitleiden können in dieser Welt. Und vielleicht ist gerade die Wunde des Nichtgenügens ein Ruf zu sagen, wie gelingt es mir denn, mich zu anderen Menschen in die Grube zu setzen, mich klein zu machen. Das heißt mal, wer sich selbst erhöht, der wird erniedrigt werden und wer sich selbst erniedrigt, wird erhöht werden. Mhm. Die Frau, die hat sich nicht aus narzisstischen Gründen, sondern die Frau, die konnte sich in ihrem Rollstuhl in die Höhe schrauben. Mhm. Frankl hat mal gesagt, es gibt die Tiefenpsychologie, aber die Logotherapie ist eine Höhenpsychologie. Irenaeus von Lyon sagt, die Herrlichkeit Gottes ist der aufrechte Gang, der nach oben blickende Gang des Menschen. Ja, so. Die Frau, die hat in ihrem Rollstuhl, in ihrem Zerbruch, in ihrer Dunkelheit einen Weg gefunden, sich aufzurichten und nach oben zu blicken, in dieser Wunde drin nicht zu genügen.
1: Der sich erniedrigt, der wird erhöht werden. Das ist also auch eine psychische Sache, dass man erhöht wird, weil man jemanden anderen dient, sozusagen. Also etwas tut, an einen kleinen Ruf im Alltag hört.
0: Ja.
1: Wow. Wir sind hier also jetzt schon fast am Ende der Folge 6, aber wir möchten natürlich auch noch die Gedanken hören, die du über Mose geschrieben hast.
0: Vielleicht kennst du das. Diese innere Stimme, die dich zurückhält, bevor du überhaupt losgehst. Die Stimme, die dir sagt, du kannst das nicht. Du bist nicht stark genug, nicht klug genug, nicht wichtig genug. Vielleicht hast du dir angewöhnt, dich klein zu machen, um keine Erwartungen zu enttäuschen. Vielleicht hast du aufgehört zu hoffen, weil du nie gelernt hast zu vertrauen, dir selbst zu vertrauen. Und vielleicht hast du deshalb manches nicht getan, was eigentlich in dir angelegt war. Vielleicht trägst du längst eine Berufung in dir, eine Berufung, die leise geworden ist, weil du ihr nicht mehr zugehört hast. Aber Gott antwortet Mose nicht mit Korrektur. Er sagt nicht, du bist stark, du bist klug. Er sagt, ich bin mit dir. Vielleicht reicht genau das. Vielleicht beginnt Mut nicht mit Selbstvertrauen, sondern mit dem Wissen, dass du nicht allein losgehst und dass deine Schwäche kein Hindernis ist, sondern der Raum, in dem Vertrauen wachsen darf.
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3: So der Herr will. Wann sind wir schon bei unserem Planen von dem Gedanken bestimmt, so der Herr will und wir leben? Da ist uns die umgekehrte Aussage bald geläufiger, so der Herr lebt und wir wollen.

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1: Menschen, die sich politisch engagieren, sollten Vorbilder sein. Mit einem klaren politischen und moralischen Kompass, integer, verlässlich und mit einem Blick für das Ganze, der über die nächste Wahl hinausgeht. Tugenden, die heute oft schmerzlich vermisst werden. Vielleicht sollten sich mehr von unseren heutigen Politikern und Politikerinnen ein Beispiel an dem Mann nehmen, den wir Ihnen jetzt vorstellen. Er ist heute vor 50 Jahren gestorben und war von 1969 bis 1974 der dritte Bundespräsident der Bundesrepublik Deutschland. Gustav Heinemann. Horst Kretschi hat sich schon früher mit dem Leben von Gustav Heinemann befasst. Horst, warum eigentlich? Was hat dich an ihm so fasziniert?
2: Naja, es war ein Satz von Gustav Heinemann, der mich schon früh beeindruckt hat und den ich immer wieder gerne zitiere. Der Satz lautet: Unsere Freiheit würde durch den Tod des Sohnes Gottes teuer erkauft. Niemand kann uns in neue Fesseln schlagen, denn Gottes Sohn ist auferstanden. Lasst uns der Welt antworten, wenn sie uns furchtsam machen will. Eure Herren gehen, unser Herr aber kommt. Diese Worte hat Gustav Heinemann 1950 als Abschluss auf dem Evangelischen Kirchentag in Essen gesprochen. Es ist vielleicht sein bekanntestes Zitat. Gesagt hat er das nicht als Bundespräsident, das war er da noch lange nicht, sondern in seiner Funktion als Präses der gesamtdeutschen Synode der Evangelischen Kirche in Deutschland. Außerdem war Gustav Heinemann auch an der Gründung des Deutschen Evangelischen Kirchentags beteiligt. Und Heinemann war überzeugter und engagierter evangelischer Christ. Dabei war sein Glaube auch immer Richtschnur im politischen Handeln.
1: Heinemann war aber nicht immer am christlichen Glauben interessiert.
2: Ja, so ist es. Heinemann stammt aus einer Familie in Essen, die demokratisch und linksliberal eingestellt war. Mit der Kirche und dem Glauben konnte die Familie nichts anfangen. Mit dem christlichen Glauben kommt Gustav Heinemann über seine Frau Hilda in Kontakt. Beide studieren bis 1922 in Marburg. Er Jura, sie evangelische Theologie. Sie besucht auch regelmäßig den Gottesdienst in der Kirchengemeinde Essen-Altstadt. Das ist ihre Heimat. Und durch die Predigten des dortigen Pfarrers bekommt Gustav Heinemann Zugang zum evangelischen Glauben. Und durch die Schwester seiner Frau, eine Widerstandskämpferin in der Zeit des Nationalsozialismus, lernt Gustav Heinemann zudem den Schweizer Theologen Karl Barth kennen, der ihn dann auch stark beeinflusst hat.
1: Gustav Heinemann bleibt aber nicht nur passiver Gottesdienstbesucher, er engagiert sich in der evangelischen Kirche.
2: Ja, er wird zum Kirchenvorstand seiner Essener Heimatgemeinde gewählt und erlebt mit, wie die Nationalsozialisten über die deutschen Christen versuchen, die Kirchengemeinden zu kontrollieren. Wegen seiner juristischen Kenntnisse wird Heinemann zum Rechtsberater der bekennenden Kirche. Er nimmt 1934 an der Barmer Bekenntnissynode teil und überarbeitet die Barmer theologische Erklärung. Er stellt im Keller seines Hauses immer wieder illegale Flugschiffe für die bekennende Kirche her. Als Kirchenvorsteher seiner Gemeinde in Essen hilft er verfolgten Christen mit Rechtsberatung und er versorgt auch versteckte Juden mit Lebensmitteln. Er ist auch im CVJM in Essen engagiert und dann nach dem Krieg in der EKD und im Weltkirchenrat. Gustav Heinemann gehört dann auch zu den Mitbegründern der CDU.
1: Und was hat Gustav Heinemann ausgezeichnet?
2: Herr Heinemann hat aus demokratischer und christlicher Überzeugung heraus gehandelt und ist dabei sich selbst und seinen Werten treu geblieben. Gleichzeitig hat er über Schranken und Grenzen hinausdenken können. So hat er dann auch die Wiederbewaffnung Deutschlands abgelehnt. Von der CDU ging er deshalb weg und gründete eine neue eigene Partei, um dann später 1957 noch einmal zur SPD zu wechseln. In einer Rede im Bundestag zum Thema Atombewaffnung sagte Heinemann den viel beachteten Satz: Es geht nicht um Christentum gegen Marxismus, es geht um die Erkenntnis, dass Christus nicht gegen Karl Marx gestorben ist, sondern für uns alle. Als Kandidat der SPD wurde er 1969 auch zum Bundespräsidenten dann gewählt. Als es darum ging, ob er denn auch patriotisch genug für das Amt sei und er diesen Staat, die Bundesrepublik, denn auch liebe, antwortet Heinemann mit den Worten: Ach was, ich liebe keine Staaten, ich liebe meine Frau. Fertig. Ja, Gustav Heinemann hat vieles anders gemacht als andere vor ihm. Vor allem hat er sich nicht in ein Korsett zwängen lassen, weder von der Kirche noch von Staat oder Politik. Eine faszinierende und geradlinige Persönlichkeit mit hohen Werten und klaren christlichen Glaubensüberzeugungen.
1: Heute vor 50 Jahren ist der dritte Bundespräsident der Bundesrepublik Deutschland, Gustav Heinemann, gestorben. Horst Kretschy hat über den engagierten Christen und Politiker informiert. Ein bewegtes Leben, Artikel über ihn lesen, lohnt sich. 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
1: Sorgen haben eine unangenehme Eigenschaft. Man kann sich so richtig in ihnen einkreiseln. Auch der Autor der biblischen Klagelieder kennt das. Der Gedanke an meine Not und Verlassenheit macht mich bitter und vergiftet mein Leben. Trotzdem muss ich daran denken und das wühlt mich bis ins Innerste auf. Der Schreiber dieser Zeilen hatte tatsächlich allen Grund zur Sorge. Das Südreich Juda war Geschichte. Der letzte territoriale Überrest des ehemaligen Königreichs Israel ist von den Feinden erobert. Der Tempel in Jerusalem gleicht nur noch einem Trümmerhaufen. Hoffnung auf eine positive Zukunft? Fehlanzeige. Und doch bleibt der Dichter dieses Klagelieds nicht beim Lecken der eigenen Wunden stehen. Er schreibt: Deshalb will ich in mich gehen und meine Hoffnung auf den Herrn setzen. Ja, seine Güte hört nicht auf. Sein Erbarmen hat noch lange kein Ende. Das Vertrauen auf Gottes unwandelbare Güte und sein Erbarmen ist mehr als nur ein Glaubenssatz. Es trägt in den Krisen meines Lebens. Auch wenn ich keine Zukunftsperspektive mehr erkennen kann, hilft es, dass die Sorgen nicht das alles Bestimmende bleiben. Denn Gott hat eine Zukunft für mich.
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1: Zum Abschluss des Tages laden wir Sie ein, das Gebet Martin Luthers aus seinem Abendsegen mitzubeten.
2: Das walte Gott, Vater, Sohn und Heiliger Geist. Amen. Ich danke dir, mein himmlischer Vater, durch Jesus Christus, deinen lieben Sohn, dass du mich diesen Tag gnädiglich behütet hast. Und bitte dich, du wollest mir vergeben alle meine Sünde, wo ich Unrecht getan habe, und mich diese Nacht auch gnädiglich behüten. Denn ich befehle mich, meinen Leib und Seele und alles in deine Hände. Dein heiliger Engel sei mit mir, dass der böse Feind keine Macht an mir finde. Amen.
1: Und nun flugs und fröhlich geschlafen, so wie Martin Luther es empfiehlt. Wir wünschen Ihnen eine gute und gesegnete Nacht unter dem Schutz Gottes.

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2: Glauben, eine Frage des Vertrauens. So heißt diese Sendereihe über das Markus-Evangelium, zu der ich Sie herzlich begrüße. Ich bin Kai-Uwe Wojcak. Dramatische Stunden liegen hinter Ihnen. In der letzten Ausgabe von Bibletunes haben wir miterlebt, wie Jesus im Garten Gethsemane gefangen genommen wird und wie seine Jünger total verängstigt darauf reagieren. Die meisten bringen sich in Sicherheit. Ein junger Mann, vermutlich der spätere Evangelist Markus, will Jesus auf den Fersen bleiben. Doch als die Soldaten und Tempelwächter ihn packen wollen, entkommt er im letzten Moment und flieht nackt, wie es im Markus-Evangelium heißt. Verhältnismäßig mutig folgt Petrus seinem Herrn bis in den Hof des hohenpriesterlichen Palastes. Doch als eine Dienerin vermutet, dass er ein Jesus-Jünger sei, bestreitet er das vehement. Unterdessen wird Jesus vom jüdischen Hohen Rat verhört und dann an den römischen Statthalter Pontius Pilatus übergeben.

0: Zur Zeit des Neuen Testaments wird Israel von den Römern beherrscht. Das ist der Grund dafür, warum Jesus zuerst vom jüdischen Hohen Rat verhört und dann an den römischen Statthalter Pontius Pilatus übergeben wird. Nur er hat das Recht, ein Todesurteil zu vollstrecken. Er stellt jedoch fest, dass es eigentlich keinen richtigen Grund gibt, Jesus zum Tode zu verurteilen. Aber um die aufgebrachte Menge zu beschwichtigen und einen drohenden Aufstand zu verhindern, stimmt er schließlich zu, Jesus hinrichten zu lassen. Gleich hören Sie dazu Gedanken von Pastorin Melina Lörracher. Davor lese ich aus dem Markus-Evangelium, Kapitel 15, die Verse 16 bis 20. Dort wird berichtet: Die Soldaten führten Jesus in den Palast, in das sogenannte Prätorium, und riefen die ganze Mannschaft zusammen. Sie hängten ihm ein purpurfarbenes Gewand um, flochten eine Krone aus Dornenzweigen und setzten sie ihm auf. Dann riefen sie ihm zu: Es lebe der König der Juden! Sie schlugen ihm mit einem Stock auf den Kopf, spuckten ihn an und warfen sich vor ihm auf die Knie, um ihm zu huldigen. Nachdem sie so ihren Spott mit ihm getrieben hatten, zogen sie ihm das purpurfarbene Gewand aus und legten ihm seine eigenen Kleider wieder an. Dann führten sie ihn zur Stadt hinaus, um ihn zu kreuzigen.
1: Die Szene, von der wir hier lesen, findet im Prätorium, im Innenhof des Palastes statt. Sie, das sind die Soldaten, sie kleideten Jesus in ein purpurnes Gewand. Und Purpur war in der Antike eine Farbe, die mit Königtum, mit Reichtum assoziiert wurde. Eine Farbe von Kaisern, von hochrangigen Beamten. Und indem diese römischen Soldaten Jesus das purpurne Gewand anzogen, verspotteten sie seinen Anspruch an das Königtum. Sie machten sich lustig über ihn. Diese Handlung der Verspottung erfüllt die Prophezeiung des leidenden Knechtes in Jesaja 53. Und dort wird davon gesprochen, dass er, der Messias, von Menschen verachtet und abgelehnt würde. Jesus, der König aller Könige, wird hier als falscher König verspottet. Und nicht nur dieses Gewand, sondern dann flochten sie auch noch eine Krone aus Dornen. Eine Dornenkrone war eine grausame Parodie auf eine königliche Krone. Sie hat dazu gedient, Schmerzen und Demütigung zuzufügen. Und Dornen sind in der Bibel ein Beispiel, ein Symbol für den Fluch der Sünde. Und das lesen wir zum Beispiel im 1. Mose 3, 18, wo davon beschrieben wird, wie der Boden verflucht wurde, um Disteln und Dornen hervorzubringen. Indem Jesus also jetzt diese Krone, diese Dornenkrone trug, nahm er symbolisch den Fluch der Sünde auf sich. Und diese Tat steht auch in Verbindung mit der messianischen Prophezeiung im Psalm 22. Und dort wird von dem Leiden und der Verachtung gesprochen, die der Messias ertragen würde. Jetzt haben sie diese Dornenkrone auf seinen Kopf gesetzt, und nicht nur das, sondern sie schlugen noch mit einem Stock auf seinen Kopf, einen Stock oder ein Rohr, den sie davor ihm als Zepter in die Hand gaben. Und durch dieses Schlagen auf den Kopf, auf diese Dornenkrone, wurden diese Dornen noch verletzender, noch gravierender in seinen Kopf hineingepresst und es gab noch mehr Schmerzen für ihn. Sie riefen: Es lebe der König der Juden. Sie huldigten ihm ganz spöttisch, voller Hohn und spuckten ihn an. Interessant ist hier zu sehen, dass diese Verben schlagen, speien oder spucken und huldigen, dass diese in einer Zeitform stehen, die eine häufige Wiederholung impliziert. Das bedeutet, immer und immer wieder taten sie diese Dinge. Sie schlugen ihn, sie spuckten ihn an und verspotteten ihn. Und als sie dann ihren Spott mit ihm getrieben hatten und zu ihrer Zufriedenheit so diese Art der grausamen Unterhaltung beendet haben, zogen sie ihm dieses Purpurgewand wieder aus, womit sie ihn auf ihre Art und Weise wieder entthronten, und sie zogen ihm seine eigenen Kleider wieder an. Und warum sie das taten, war wahrscheinlich, dass die vier Soldaten, die für gewöhnlich mit seiner Bewachung betraut waren, sich die Kleider untereinander aufteilen wollten. Und das hat auch wieder so viel Symbolik, eine Symbolik der Demütigung, könnte man sagen. Die römischen Soldaten nahmen nicht nur Jesus das Leben, sondern auch seinen letzten irdischen Besitz, den er noch hatte. Und das wiederum spricht von seiner völligen Hingabe und Demütigung. Was hier zu bemerken ist, ist, dass die ganzen Leiden, die Schmach, die Qualen, all das, was er erlebte, absolut ungerechtfertigt war. Da war ein völliges Fehlen jeglicher rechtlicher Grundlage seiner Verurteilung. Und völlig widerrechtlich wurden all diese Dinge an ihm vollzogen. Er hat gelitten, ohne rechtliche Grundlage. Und jetzt sind wir hier natürlich in der Staffel vom Markus-Evangelium. Und wir wollen vom Meister lernen. Wir wollen schauen, wie sich Jesus verhält und wie seine Jünger sich wohl gefühlt haben müssen in unterschiedlichen Situationen. Und auch hier wollen wir schauen und beobachten, was hat Jesus getan? Im Text lesen wir von keinerlei Aufstand, von keiner Rebellion, keinem Protest seinerseits. Er ließ alles mit sich machen. Er wehrte sich nicht, er sagte nicht einmal etwas. Und das Schweigen Jesu während dieser mutwilligen und verschärften Beleidigungen und Qualen ist für mich sehr bemerkenswert. Er ertrug die Demütigungen, er ertrug die Schmerzen, den Spott und er ließ sich sogar auch von ihnen ausziehen und wieder anziehen. Er ließ sich demütigen auf eine Art und Weise, wie sich das niemand vorstellen kann. Jesus, der Mächtige, schien hier so machtlos. Wie mussten sich die Jünger wohl gefühlt haben, das zu beobachten, das zu sehen, ihr Messias, ihr Herrscher, ihr Herr, ihr Rabbi wird gedemütigt? Ist es eine Niederlage? Wie kann es sein, dass er nichts dagegen unternimmt, dass er nichts macht? Wir lesen in Jesaja 53, wie ich vorhin schon erwähnte, in Vers 7. Er wurde misshandelt, aber er duldete es ohne ein Wort. Er war stumm wie ein Lamm, das man zur Schlachtung führt, und wie ein Schaf, das sich nicht wehrt, wenn es geschoren wird. Hat er alles widerspruchslos ertragen. Man hörte von ihm keine Klage. Aber er war alles andere als machtlos. Er entschied sich, seine Macht zu nutzen, um sich selbst als ein Opfer für die Sünden der Menschheit hinzugeben. Deine Sünde, meine Sünde. Und warum weiß ich das? Wir lesen nämlich, dass er genau wusste, was ihn erwartete und was geschehen musste. Hier ist das Wort musste ganz wichtig. Im Matthäusevangelium lesen wir in Vers 53 und 54 vom 26. Kapitel, wie Jesus zu Petrus spricht. Und Petrus hat gerade dem Diener des hohen Priesters bei der Festnahme Jesu ein Ohr abgeschlagen. Und Jesus sagt zu Petrus, glaubst du nicht, dass ich meinen Vater um Hilfe bitten könnte und dass er mir sofort mehr als 12 Legionen Engel zur Seite stellen würde? Wie würden sich dann aber die Voraussagen der Schrift erfüllen, nach denen es so geschehen muss? Das gleiche Wort. Jesus wusste, was geschehen musste und er wusste, wofür er es tat. Und deswegen war er in der Lage, schlimmste Qualen und Erniedrigungen zu ertragen. Wir lesen in Hebräer, Kapitel 12, Vers 2, im Blick auf das, was Jesus für uns tat und was er für uns erduldete. Wir wollen unseren Blick auf Jesus richten, den Wegbereiter des Glaubens, der uns ans Ziel vorausgegangen ist. Weil Jesus wusste, welche Freude auf ihn wartete, nahm er den Tod am Kreuz auf sich und auch die Schande, die damit verbunden war, konnte ihn nicht abschrecken. Deshalb sitzt er jetzt auf dem Thron im Himmel an Gottes rechter Seite. Tod um Kreuz und Schande konnten ihn also nicht davon abhalten, konnten ihn nicht abschrecken. Er gab sich hin, wie dieses Lamm, von dem wir vorhin lasen, das zur Schlachtbank geführt wird. Für alle Menschen gab er sich hin, nicht nur für diejenigen, die ihn annehmen würden, nein, auch für diejenigen, die ihn ablehnten, verspotteten und quälten. Was ist das für eine Liebe? Unbeschreiblich. Opferungsbereit, demütig, freigebig, selbstbeherrscht, leidensbereit. Wenn ich über die Liebe nachdenke, die ich für Menschen empfinde, die mir nahestehen, die mir wohlgesonnen sind, die ich gerne habe, weiß ich, dass sie nicht annähernd an das Maß der Liebe heranreicht, die Jesus hier bewiesen hat. Für jeden Menschen, sogar die, die ihn ablehnen, die ihn hassen, die ihn quälen würden. Erstaunlich, diese Liebe. Und wenn wir weiterlesen in Vers 3, aus dem Hebräer 12, lese ich von einer Ermutigung, die an uns gerichtet ist, an Jesus Nachfolger. Es heißt hier, wenn ihr also in der Gefahr steht, müde zu werden, dann denkt an Jesus. Wie sehr wurde er von sündigen Menschen angefeindet und wie geduldig hat er alles ertragen. Wenn ihr euch das vor Augen haltet, werdet ihr nicht den Mut verlieren. Und ich bin mir nicht sicher, vielleicht Siehst du gerade Herausforderungen vor dir, liebe Hörerin, lieber Hörer? Schwierigkeiten oder steckst in Not? Bist konfrontiert mit großen Problemen? Mein Gebet ist es, dass du heute Trost bekommst, dass du Mut fassen kannst, Hoffnung findest, Kraft und Entschlossenheit. Wenn du an Jesus denkst und dir vor Augen hältst, was er für dich und für mich ertragen hat. Und lass mich dich hier zum Schluss mit ein paar Bibelversen ermutigen. Matthäus Kapitel 11, Verse 28 bis 29. Kommt alle her zu mir, die ihr euch abmüht und unter eurer Last leidet. Ich werde euch Ruhe geben. Vertraut euch meiner Leitung an und lernt von mir. Denn ich gehe behutsam mit euch um und sehe auf niemanden herab. Wenn ihr das tut, dann findet ihr Ruhe für euer Leben. Römer 15, Vers 13. Deshalb wünsche ich für euch alle, dass Gott, der diese Hoffnung schenkt, euch in eurem Glauben mit großer Freude und vollkommenem Frieden erfüllt, damit eure Hoffnung durch die Kraft des Heiligen Geistes wachse. Und zuletzt Jesaja 40, Verse 29 bis 31. Den Erschöpften gibt er neue Kraft. Und die Schwachen macht er stark. Selbst junge Menschen ermüden und werden kraftlos. Starke Männer stolpern und brechen zusammen. Aber alle, die ihre Hoffnung auf den Herrn setzen, bekommen neue Kraft. Sie sind wie Adler, denen mächtige Schwingen wachsen. Sie gehen und werden nicht müde. Sie laufen und sind nicht erschöpft. Wenn ihr also in der Gefahr steht, müde zu werden, dann denkt an Jesus.

0: Ich lese weiter aus dem Markus-Evangelium Kapitel 15, die Verse 21 bis 32, und zwar nach der neuen Genfer Übersetzung. Anschließend folgt dazu eine Auslegung des Theologen Ruben Sommer. Im Bibeltext wird berichtet: Unterwegs begegnete ihnen ein Mann, der gerade vom Feld kam, ein gewisser Simon aus Kyrene, der Vater von Alexander und Rufus. Den zwangen die Soldaten, Jesus das Kreuz zu tragen. So brachten sie Jesus bis zu der Stelle, die Golgatha heißt. Golgatha bedeutet Schädelstätte. Dort wollte man ihm Wein zu trinken geben, der mit Myrrhe vermischt war, doch er nahm ihn nicht. Dann kreuzigten die Soldaten Jesus. Seine Kleider verteilten sie unter sich. Sie losten aus, was jeder bekommen sollte. Es war 9 Uhr morgens, als man ihn kreuzigte. Eine am Kreuz angebrachte Aufschrift gab den Grund für seine Verurteilung an. Sie lautete: Der König der Juden. Zusammen mit Jesus kreuzigte man 2 Verbrecher, einen rechts und einen links von ihm. Die Leute, die vorübergingen, schüttelten den Kopf und riefen höhnisch: Ha, du wolltest doch den Tempel niederreißen und in 3 Tagen wieder aufbauen. Hilf dir selbst und steig herab vom Kreuz. Ebenso machten sich die führenden Priester und die Schriftgelehrten über ihn lustig. Anderen hat er geholfen, aber sich selbst kann er nicht helfen, sagten sie spöttisch einer zum anderen. Der Messias will er sein, der König von Israel. Soll er doch jetzt vom Kreuz herabsteigen? Wenn wir das sehen, werden wir an ihn glauben. Auch die Männer, die mit ihm gekreuzigt worden waren, beschimpften ihn.
1: Wir nähern uns dem Höhepunkt von Markus' Erzählung, dem Kreuz. Jesus wird bald sterben. Nachdem er misshandelt und ausgepeitscht wurde, führen ihn die römischen Soldaten nach Golgatha, dem Ort der Kreuzigung. Doch auf dem Weg dorthin bricht er unter der Last des Kreuzes zusammen. Ja, was hier passiert, ist nicht einfach nur körperliche Erschöpfung. Es ist ein sichtbares Zeichen für das Gewicht, das Jesus trägt. Nicht nur das Holz des Kreuzes, sondern die Last der ganzen Welt. Jesaja, einer der größten Propheten des Alten Testaments, schreibt über den leidenden Gottesknecht in Jesaja 53, also über den Messias, Folgendes: In Wahrheit hat er unsere Krankheit getragen und unsere Schmerzen auf sich genommen. Wir aber hielten ihn für einen Ausgestoßenen, der von Gott geschlagen und gedemütigt wird. Doch er wurde gequält, weil wir schuldig waren. Er wurde misshandelt, weil wir uns verfehlt hatten. Er ertrug die Schläge, damit wir Frieden haben. Er wurde verwundet, damit wir geheilt werden. Wir hatten uns verirrt wie Schafe. Jeder kümmerte sich nur um seinen eigenen Weg. Aber der Herr lud all unsere Schuld auf ihn. Was Jesaja in diesem prophetischen Text zum Ausdruck bringt, wird an dieser Stelle im Markus-Evangelium deutlich und sichtbar. Jesus trägt unsere Schuld, und im Bild des Kreuzes entlädt sich das volle Gewicht dieser Last, die Jesus für uns trägt. Ich glaube, wir alle kennen das Gefühl eines schweren Herzens. Vielleicht spürst du es in Form von Schuld, Angst oder Enttäuschung, vielleicht sind es Sorgen um die Zukunft oder auch Dinge, die du bereust. Und diese Last, diese Schwere, ist real und sie verändert uns. Es ist ein bisschen so, als würdest du in einem Sumpf feststecken. Am Anfang merkst du das kaum, aber je länger du da drin bleibst, desto tiefer sinkst du ein. Jede Bewegung scheint dich noch weiter hinunterzuziehen und irgendwann hast du das Gefühl, dass du dich aus eigener Kraft gar nicht mehr befreien kannst. Genau so, glaube ich, oder zumindest ähnlich, ist es

Leute, die vorübergingen, schüttelten den Kopf und riefen höhnisch: Ha, du wolltest doch den Tempel niederreißen und in 3 Tagen wieder aufbauen. Hilf dir selbst und steig herab vom Kreuz. Die Menschen, die das sagen, sind dieselben Menschen, die ihm Tage zuvor noch zugejubelt haben. Menschen, die Hoffnung in ihn gesetzt haben. Doch jetzt ist Jesus für sie gescheitert. Ihre Reaktion zeigt etwas Entscheidendes. Sie hatten eine Erwartung an Jesus. Sie haben gedacht, etwas über Jesus zu wissen. Was er ist, wer er ist, warum er da ist. Aber sie haben ihn nicht wirklich verstanden. Denn was sie wollten, war ein Befreier, ein starker Retter, der womöglich die Römer vertreibt und Israel wieder groß macht. Doch Jesus bringt eine andere Art von Erlösung mit als diejenige, die sie sich erhoffen. Eine, die über ihr Vorstellungsvermögen hinausgeht. Und ich glaube, genau in diesem Punkt liegt eine ganz wichtige Frage für uns heute. Hast du verstanden, wozu Jesus gekommen ist? Hast du verstanden, was Jesus für dich am Kreuz getan hat? Ich frage nicht, weißt du es, sondern hast du es wirklich verstanden? Denn Wissen alleine verändert nichts. Es bleibt bloße Theorie. Diese Menschen wussten, wer Jesus war, doch sie haben nicht verstanden, warum er gekommen ist. Und weil sie nicht verstanden haben, konnten sie nicht vertrauen. Ich meine, wir können 1000-mal hören, dass Jesus für uns gestorben ist. Wir können die richtigen theologischen Antworten geben, aber das bedeutet noch lange nicht, dass wir es verstanden haben. Denn verstehen heißt, es betrifft mich. Es verändert mein Leben. Wissen kann im Kopf bleiben. Verstehen verändert das Herz. Die Menschen am Kreuz hatten ihr Wissen über Jesus. Aber als die Situation anders lief, als sie es erwartet hatten, verloren sie den Glauben. Und ich glaube, dieselbe Gefahr besteht auch für uns heute noch. Wir hören vielleicht von Jesus, wir kennen nun einige Geschichten, vielleicht sind wir sogar mal in die Kirche gegangen oder lesen die Bibel, aber verstehen wir wirklich, dass Jesus gekommen ist, um uns persönlich aus dem Dreck zu ziehen, um unsere Lasten zu tragen, uns ein neues Leben zu ermöglichen? Denn es geht nicht darum, etwas oder immer mehr über ihn zu wissen, sondern ihn kennenzulernen. Jesus zu kennen ist das eigentliche Ziel. Und vielleicht ist heute der Moment, in dem du Jesus sagst: Ich verstehe es zwar noch nicht ganz, aber ich will es verstehen. Ich will diese Wahrheit in mein Herz lassen und ich will, dass sie mein Herz verändert. Nicht nur zu wissen, wofür Jesus gekommen ist und wer er genau ist, sondern ihn kennenzulernen, ihn verstehen zu lernen. Es geht darum, diese Wahrheit in unser Herz strömen zu lassen, dass du dich von ihr verändern lässt und damit das neue Leben anzunehmen, das Jesus dir durch seinen Tod und seine Auferstehung ermöglicht hat. Denn wer versteht, der wird sehen, und wer sieht, der wird verändert. Jesus hat deine Last, all dein Versagen, all deine Ängste, er hat alles für dich getragen. Die Frage, die übrig bleibt, ist: Bist du bereit, das anzunehmen und ihn kennenzulernen? Denn Jesus möchte in Beziehung mit dir leben. Er möchte dein Herz erneuern und möchte mit dir das Leben teilen. Und dafür hat er am Kreuz alles gegeben und war bereit, bis zum Äußersten zu gehen. So groß ist seine Liebe für dich.

0: Im Markus-Evangelium Kapitel 15 folgen nun die Verse 33 bis 41. Sie werden von Jens Kaldewey nach und nach vorgelesen und erklärt.
1: Um 12 Uhr mittags brach über das ganze Land eine Finsternis herein, die bis 3 Uhr nachmittags andauerte. In drei Evangelien wird dieses Naturereignis berichtet, inklusive der genauen Uhrzeit 12 bis 15 Uhr. So etwas denkt man sich nicht aus. Wie groß war diese Finsternis? Hat man die Hand vor Augen nicht mehr gesehen? Es war vermutlich eher so wie bei einer ausgeprägten Sonnenfinsternis, wie sie wohl alle von uns schon mal erlebt haben. Unerwartet und unheimlich entwickelte sie sich. Schwer legte sie sich auf die ganze Gegend. Der Prophet Amos hatte als Wort Gottes an Israel hunderte von Jahren vorher angekündigt: Zu der Zeit will ich die Sonne am Mittag untergehen und das Land am hellen Tage finster werden lassen. Und ich will ein Trauern schaffen, wie man trauert über den einzigen Sohn, und es soll ein bitteres Ende nehmen. Trauert die Schöpfung über das Sterben des Sohnes Gottes? So könnte es einem tatsächlich vorkommen. Während seiner Gefangennahme, die wenige Stunden zurückliegt, sagte Jesus nach dem Bericht von Lukas: Jeden Tag war ich im Tempel. Warum habt ihr mich nicht dort festgenommen? Aber jetzt ist eure Stunde da. Jetzt hat die Finsternis Macht. Jetzt hat die Finsternis Macht. Immer wieder verwendet das Neue Testament diesen Begriff Finsternis symbolisch für die Finsternis der Gottesferne, für das fehlende Licht echter Gotteserkenntnis, für das finstere Streben der gottlosen Menschheit weg von Gott. Ja, jetzt hat die Finsternis Macht. Die transzendente Finsternis, die Finsternis abgründiger Bosheit hinter den Kulissen der menschlichen Geschichte. Die Finsternis in den Herzen derer, die miteinander Jesus an dieses Kreuz hängten. Sie hat jetzt Macht. Sie darf schalten und walten. Es scheint mir, wie wenn diese hintergründige Finsternis sich nun irgendwie auch körperlich manifestiert, sich offenbart in dieser vordergründigen, sichtbaren Finsternis, zusammen mit der Trauer der ganzen Schöpfung und der Trauer Gottes, die meines Erachtens sich hier auch zeigt. Um 3 Uhr schrie Jesus laut: Eloi, Eloi, lama sabachthani. Das bedeutet: mein Gott, warum hast du mich verlassen? Jesus klingt sich in höchster Qual ein in das Lied extremen Leidens, Psalm 22, aus dem jüdischen Lieder- und Gebetsbuch der Psalmen, das Jesus gut kannte. Dieses Lied beginnt genauso. Wir können nur ahnen, wenn überhaupt, was Jesus hier durchmacht. Er ist am absoluten Höhepunkt seines Leidens angekommen. Die Finsternis ringsum erreicht die Tiefen seiner sonst so lichterfüllten Seele. Es wird ganz, ganz dunkel in ihm. Verlassen von Gott fühlt er sich, durch und durch verlassen, im Stich gelassen, allein gelassen. Er versteht Gott nicht mehr. Er weiß nicht mehr, wozu das gut sein soll, was hier jetzt geschieht. Er spürt sich vollkommen getrennt von Gott, aber nicht im atheistischen Sinne: es gibt keinen Gott, sondern noch viel furchtbarer: es gibt Gott, aber er hat mich verworfen. Umso unbegreiflicher ist, dass Jesus eben nicht sagt: Gott hat mich verlassen, sondern dass er Gott immer noch direkt anruft und noch dazu sagt: mein Gott, ja sogar zweimal: mein Gott, mein Gott. Gott, der du mich verlassen hast, du bist immer noch mein Gott. Ich muss hier jetzt vorausgreifen und Paulus zitieren, im 2. Korintherbrief, Kapitel 5, der die Kreuzigung Jesu und diese seine schmerzerfüllteste und verzweifelste Äußerung in ganz bestimmter Weise deutet, wie auch die anderen Jünger später. Ich verwende die Neue Genfer Übersetzung. Das alles ist Gottes Werk. Er hat uns durch Christus mit sich selbst versöhnt und hat uns den Dienst der Versöhnung übertragen. Ja, in der Person von Christus hat Gott die Welt mit sich versöhnt, so dass er den Menschen ihre Verfehlungen nicht anrechnet. Den, der ohne jede Sünde war, hat Gott für uns zur Sünde gemacht, damit wir durch die Verbindung mit ihm die Gerechtigkeit bekommen, mit der wir vor Gott bestehen können. Mein Gott, warum hast du mich verlassen? Was Jesus damals nicht erkennen konnte, weil er die Trennung von Gott an Leib, Seele und Geist, in Gefühl und Verstand bis zur letzten Konsequenz erleben musste, erfährt eine Antwort in diesem Wort. Den, der ohne jede Sünde war, hat Gott für uns zur Sünde gemacht, damit wir durch die Verbindung mit ihm die Gerechtigkeit bekommen, mit der wir vor Gott bestehen können. Ich lese weiter im Text. Einer holte schnell einen Schwamm, tauchte ihn in Weinessig, steckte ihn auf einen Stab und hielt ihn Jesus zum Trinken hin. Wartet, rief er, wir wollen sehen, ob Elia kommt, um ihn herabzuholen. Was Markus nicht überliefert, ist eine Aussage von Jesus, die wir im Bericht des Johannes finden. Mich dürstet. Sie macht die Reaktion eines Umstehenden verständlich, der diese Aussage richtig deutet, aber die andere falsch, nämlich als Schrei zum Propheten Elia, so wie manche Katholiken in großer Not zu einem ihrer Heiligen rufen. Was geschah dann? Jesus aber stieß einen lauten Schrei aus, dann starb er. Jesus war am Ende angekommen. In einem doppelten Sinne. Am Ende all seiner Weisheit, am Ende all seiner Hoffnung, vollkommen ausgeschöpft, vollkommen erledigt. Und am Ende seines Lebens, dieses einmaligen Lebens, gekrönt von 3 Jahren unerhörter Liebestätigkeit unter den Menschen und einer Verkündigung des Wesens Gottes in Wort und Werk, die es so noch nie gegeben hatte. Und genau in diesem Augenblick geschieht etwas ganz Verrücktes. Da riss der Vorhang im Tempel von oben bis unten entzwei. Da riss der Vorhang im Tempel von oben bis unten entzwei. Ich vermute, man konnte das bis zum Kreuzigungshügel hören. Denn der Vorhang, der den innersten Raum des Tempels, das sogenannte Allerheiligste, vom Vorraum, dem Heiligtum trennte, war riesig und dick. Mehrere Zentimeter war sein Gewebe dick und tonnenschwer. Als der in Sekunden zerrissen wurde, erklang der durchdringende Schall dieses Reißens in die ganze Gegend. Die zu diesem Zeitpunkt im Heiligtum tätigen Priester hörten ein merkwürdiges Geräusch. Sie sahen schreckerfüllt im Lichte der Menora des 7-armigen Leuchters, wie oben eine Lücke im Vorhang entstand und sich bis nach unten fortsetzte und der Vorhang offen dahing. Die sich in den nächsten Monaten und Jahren durchsetzende Deutung dieses seltsamen Ereignisses im Tempel wird uns im Hebräerbrief gegeben. Hebräer 10, Vers 19. Wir haben jetzt also, liebe Geschwister, einen freien und ungehinderten Zugang zu Gottes Heiligtum. Jesus hat ihn uns durch sein Blut eröffnet. Durch den Vorhang hindurch, das heißt konkret durch das Opfer seines Leibes, hat er einen Weg gebahnt, den bis dahin noch keiner gegangen ist, einen Weg, der zum Leben führt. Diesen wichtigen Text noch einmal in der Übersetzung Hoffnung für alle. Und so, liebe Brüder und Schwestern, können wir jetzt durch das Blut, das Jesus Christus am Kreuz für uns vergossen hat, frei und ungehindert ins Allerheiligste eintreten. Christus hat den Tod auf sich genommen und damit den Vorhang niedergerissen, der uns von Gott trennte. Durch seinen geopferten Leib hat er uns einen neuen Weg gebahnt, der zum Leben führt. Ich lese weiter im Text die Verse 39 bis 41. Als der Hauptmann, der beim Kreuz stand, Jesus so sterben sah, sagte er: Dieser Mann war wirklich Gottes Sohn. Es waren aber auch Frauen da, die von Weitem zusahen. Unter ihnen befanden sich Maria aus Magdala, Maria, die Mutter von Jakobus, dem Jüngeren, und von Joses, sowie Salome, Frauen, die Jesus schon gefolgt waren und ihm gedient hatten, als er noch in Galiläa war. Auch viele andere Frauen waren da, die mit ihm nach Jerusalem hinaufgezogen waren. Hier in diesem Schlusstext werden uns zwei Reaktionen auf das Sterben von Jesus Christus geschildert. Zwei Reaktionen, die ich persönlich ergreifend finde und inspirierend, wenn ich bedenke, dass dieses Sterben doch irgendwie auch wie ein sinnloses Scheitern ausgesehen hat. Dieser Mann war wirklich Gottes Sohn, so der römische Hauptmann, ein Nichtjude, unvertraut mit der jüdischen Geschichte. Er sah mehr als alle anderen um das Kreuz herum. Dann die Frauen, alte und bewährte und treue Freundinnen von Jesus, möchte man sagen. Sie waren einfach da, bei ihm, trotz allem. Sie waren bei ihm in seinem Leben, sie blieben bei ihm in seinem Tod.

Glauben, eine Frage des Vertrauens. So heißt diese Sendereihe zum Markus-Evangelium, die wir in Zusammenarbeit mit BibleTunes veröffentlichen. Die Referenten waren diesmal Pastorin Melina Lörracher und die Theologen Ruben Sommer und Jens Kaldewey. Wenn Sie diese Sendung noch einmal hören oder weiterempfehlen möchten, Sie finden sie 4 Wochen lang im Internet auf irfplus.de/BibleTunes. Ich bedanke mich bei Ihnen fürs Zuhören und freue mich, wenn Sie auch beim nächsten Mal wieder dabei sind. Gottes Segen wünscht Ihnen Kai-Uwe Wolczak.

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1: Noch einmal wollen wir das Buch des Predigers Salomo aufschlagen. Das 12. und letzte Kapitel dieses biblischen Buches steht diesmal bei uns auf dem Programm. Und dort werden wir erfahren, zu welchem Ergebnis Salomo nach all seinen Untersuchungen über das Leben in unserer Welt kommt. Schön, dass Sie zuhören und ein herzliches Willkommen.

Mit den ersten 11 Kapiteln des Predigerbuches haben wir uns schon beschäftigt. Nun wollen wir uns das 12. und zugleich letzte Kapitel ansehen. Salomo nimmt im Buch des Predigers die vielen unterschiedlichen Möglichkeiten unter die Lupe, nach denen Menschen versuchen, ihr Leben zu gestalten. Und dabei fragt er, ob die einzelnen Lebensentwürfe einen Sinn ergeben und ob sie die Sehnsucht im Herzen des Menschen stillen können. Ein immer wiederkehrender Ausdruck sind die Worte »unter der Sonne«. Damit bezieht sich Salomo auf das Leben hier in dieser Welt. An eine Ewigkeit, die uns Menschen nach dem Tod erwartet, denkt er offenbar nicht. Den vielen verschiedenen Lebensmöglichkeiten, die Salomo untersucht, ist eines gemeinsam. Es sind allesamt Versuche, im Leben einen Sinn und Erfüllung zu finden, ohne Gott und ohne die Ewigkeit zu berücksichtigen. Salomo prüfte den Versuch, in der Natur und im Wissen über die Natur Sinn und Erfüllung zu finden. Auch heute meinen viele Menschen, sie könnten ihre Probleme dadurch lösen, dass sie zur Natur zurückkehren. In den letzten Jahrzehnten zog es manche Menschen aus den Städten zurück in die Vorstädte oder gar aufs Land. Manche gingen noch weiter, bis hin zur kleinen Hütte am See, an einem Fluss oder hoch oben in den Bergen. »Lasst uns zurückkehren zur Natur«, so lautete das Motto. Salomo hält in seinem Buch des Predigers fest, dass das unser grundlegendes Problem nicht löst. Auch die schönste Natur allein erfüllt nicht unser Herz und sie stillt nicht unsere menschliche Sehnsucht. Des Weiteren nahm sich Salomo die Versuche vor, durch Weisheit und Philosophie dem Leben einen Sinn abzugewinnen. Er untersuchte die Möglichkeiten, sich zu vergnügen und auf materiellen Wohlstand zu setzen. Er sah sich den Versuch an, das Leben als unabänderliches Schicksal hinzunehmen. Salomo prüfte den Versuch, nur für sich selbst zu leben. Er nahm die Versuche der Religion unter die Lupe und fand Rituale, aber nichts Wirkliches. Salomo sah sich genau an, ob Wohlstand die Antwort auf unsere menschliche Sehnsucht sein kann. Und schließlich befasste er sich mit dem Versuch, ein guter Mensch zu sein. Das ist das Leben der wohlanständigen Bürger, die stets bestrebt sind, nichts Schlechtes zu tun, immer schön brav und anständig zu sein, immer nett zu lächeln und nur ja niemanden zu verärgern. Diese Leute bewegen sich auf der Straße des Lebens immer schön in der Mitte. Ein leeres und ödes Leben ist das, so Salomo. Und ich meine, das ist auch der Grund, warum junge Menschen zum Teil gegen ein solches Leben rebellieren. Im Kapitel 12, dem letzten Kapitel des Predigerbuches, kommt Salomo nun zu seiner abschließenden Bewertung. Dieses Kapitel 12 richtet sich sowohl an junge Menschen als auch an die Senioren unter uns. Beide Enden der ganzen Spannweite des menschlichen Lebens treffen hier aufeinander. Hören Sie Vers 1. Denk an deinen Schöpfer in deiner Jugend, ehe die bösen Tage kommen und die Jahre sich nahen, da du wirst sagen, sie gefallen mir nicht. Bei allen seinen Nachforschungen hat Salomo eines sehr klar festgestellt. Es gibt nichts unter der Sonne, also in dieser Welt, das das Herz eines Menschen wirklich erfüllt. Und deshalb schreibt er hier, komm zurück zu Gott, wende dich Gott zu, entscheide dich für ihn und am besten schon in den Tagen deiner Jugend. Und Salomo sagt im Folgenden auch, warum er uns das so sehr ans Herz legt. Meisterhaft zeichnet Salomo nun ein sehr eindrückliches Bild. Ein Bild vom Menschsein im hohen Alter. Und das ist kein angenehmes Bild. Aber es ist das Bild ihres Lebens im hohen Alter und es ist das Bild meines Lebens. Als ich zum ersten Mal über dieses Kapitel des Predigerbuches sprach, war ich noch sehr jung und ich fragte mich, ob es im Alter wirklich so sein würde. Inzwischen weiß ich, ja, es trifft zu. Immer wieder höre ich skeptische Menschen sagen, ich glaube an das Leben hier und jetzt, ich will nicht glauben an ein Jenseits, an eine Ewigkeit nach diesem Leben. Nun, hier ist ein Glaube, der mit dem Hier und Jetzt zu tun hat. Und der heißt, lass deine Beziehung zu Gott in Ordnung bringen und lebe für ihn. Warum ist das so wichtig?
Dazu wollen wir uns das Bild anschauen, das Salomo vom hohen Alter hier zeichnet. Ein beeindruckendes Bild, das uns sehr nachdenklich machen sollte. Ich lese Vers 2. Denk an deinen Schöpfer, ehe die Sonne und das Licht, Mond und Sterne finster werden und Wolken wiederkommen nach dem Regen. Salomo spricht hier natürlich nicht davon, dass die Sonne, der Mond und die Sterne aufhören zu leuchten, wenn ein Mensch alt geworden ist. Nein, es geht ihm darum, dass wir sie im Alter nicht mehr so gut sehen können, wie wir das bisher gewohnt waren. Meine Frau und ich machten einmal einen Spaziergang, als wir auf den Inseln Hawaiis waren. Es war Vollmond und wunderschön. Ich sagte zu ihr, ist das nicht schön, wie der Mond scheint? Aber irgendwie kommt es mir nicht ganz so romantisch vor wie früher. Wie empfindest du das? Darauf meinte meine Frau, ja, ich habe auch den Eindruck, dass es nicht so romantisch ist wie früher. Dabei war ich immer davon überzeugt, dass Hawaii der romantischste Ort der Welt ist. Inzwischen bin ich davon überzeugt, wenn wir alt werden, wird alles Licht trübe. Auch wenn wir den Mond noch so gut erkennen können, sein Strahlen und erst recht das Funkeln der Sterne ist scheinbar nicht mehr so brillant. Die Zeit fliegt dahin und ein schmerzliches Erlebnis folgt dem anderen. Das meint Salomo hier in Vers 2 mit seinen Worten, ehe Wolken wiederkommen nach dem Regen. Wenn sie alt werden, dann können sie zwar immer noch etwas unternehmen und einen wunderbaren Tag erleben, doch glauben Sie mir, danach müssen sie sich 3 oder 4 Tage ausruhen. Das ist die Erfahrung, die alte Menschen machen. Ich hatte in meinem Leben über Jahrzehnte hinweg einen sehr straffen Terminplan wegen der vielen Vorträge, die ich auf Konferenzen hielt. Und ich habe das durchgehalten und jede Minute davon genossen. Doch inzwischen merken meine Frau und ich, es wird langsam Zeit, dass wir unser Leben anders gestalten. Konferenzen sind für uns zu einer anstrengenden Angelegenheit geworden. Wir ahnen, was Salomo meint, wenn er sagt, Wolken kommen wieder nach dem Regen. Weiter mit Vers 3. Salomo fordert seine Leser und Zuhörer auf, an ihren Schöpfer zu denken, zur Zeit, wenn die Hüter des Hauses zittern und die Starken sich krümmen und müßig stehen die Müllerinnen, weil es so wenige geworden sind und wenn finster werden, die durch die Fenster sehen. In sehr ausdrucksstarken Bildern beschreibt Salomo hier den Körper des altgewordenen Menschen. Zur Zeit, wenn die Hüter des Hauses zittern. Damit meint Salomo wohl die Hände und die Arme samt den Schultern. Sie behüten das Haus, also den Körper. Die Hände zittern, die Arme sind schwach geworden und die Schultern hängen herab. So ergeht es uns, wenn wir alt geworden sind. Die Hüter des Hauses zittern, um Salomos Worte zu zitieren. Hände und Arme verlieren die Kraft der Jugend. Auch die Schultern hängen öfter herunter und damit beugt sich der ganze Oberkörper vornüber. Und als älterer Mensch hat man den Eindruck, es ist viel bequemer so. Nach den Armen und Händen spricht Salomo von den Beinen. Sie sind die Starken, die sich krümmen. Irgendwann ist es soweit und man kommt nach einer Autofahrt kaum noch aus dem Wagen heraus. Man hält sich an der Autotür fest und quält sich aus dem Sitz. Die Beine sind nicht mehr so kräftig wie früher. Außerdem kommt man leichter ins Stolpern. Wenn man auf eine Leiter steigt, muss man besonders vorsichtig sein. Weiter heißt es in dem gerade vorgelesenen Vers 3, und müßig stehen die Müllerinnen, weil es so wenige geworden sind. Die Müllerinnen stehen für die Zähne, und wenn wir älter werden, verlieren wir manche von ihnen. Dann werden sogenannte Brücken notwendig und schließlich sogar Zahnersatz. Die dritten Zähne, wie man sie auch gerne nennt. Man sollte also dankbar sein, solange man noch mit den eigenen Zähnen zubeißen kann. Weiter heißt es in unserem Vers, und wenn finster werden, die durch die Fenster sehen. Das bezieht sich auf die nachlassende Sehkraft. Ich selbst bin davon sehr betroffen. In einem Restaurant kam ein Mann auf mich zu und gab mir die Hand, und ich sprach mit diesem Mann schon 2 Minuten lang, ehe mir überhaupt klar wurde, wer er war. Und bei einer Konferenz traf ich einen Freund, wir sprachen eine Weile miteinander,
Und als er weggegangen war, fragte ich meine Frau, wer war das? Sie sagte mir seinen Namen. Das war ein Mann, den ich seit Jahren kannte. Ich meinte, ganz ehrlich, ich habe ihn nicht erkannt. Sicher hat er sich verändert in den letzten Jahren. Dazu meine Frau, ja, ich bin mir sicher, dass er sich verändert hat. Aber das gilt für dich auch. So ist das, wenn sie finster geworden sind, die Augen, die durch die Fenster sehen. Selbst mit meiner neuesten Gleitsichtbrille sehe ich nicht mehr so gut wie früher. Die Dinge sehen nicht mehr so klar aus wie sonst. Salomo setzt seine Beschreibung des Lebens im hohen Alter fort. Vers 4. Und wenn die Türen an der Gasse sich schließen, dass die Stimme der Mühle leiser wird. Und wenn sie sich hebt, wie wenn ein Vogel singt, und alle Töchter des Gesanges sich neigen. Die Türen an der Gasse schließen sich. Damit spricht Salomo vom Nachlassen des Gehörs. Meine Frau weist unsere Freunde manchmal darauf hin, ihr müsst ein wenig lauter sprechen, mein Mann wird langsam schwerhörig. Das ist natürlich maßlos übertrieben. Doch meine Frau behauptet, dass ich manchmal nicht reagiere, wenn sie etwas sagt. Aber vielleicht höre ich ja manchmal nur das nicht, was ich nicht hören will. Wir hatten einmal einen Nachbarn, der ein Hörgerät trug. Wenn er nach draußen ging, um die Bäume zu kürzen oder seine Obstbäume zu schneiden, kam seine Frau meist hinter ihm her. Er stand dann oben auf der Leiter und arbeitete, und sie kam nach draußen und schimpfte mit ihm, weil er das tat. Er nahm dann einfach sein Hörgerät heraus. Das war seine einzige Reaktion. So konnte seine Frau eine Viertelstunde auf ihn einreden und er hörte kein einziges Wort von dem, was sie sagte. Manchmal hat es eben auch Vorteile, nicht mehr so gut hören zu können. Selbst der Straßenlärm ist dann nicht mehr so laut wie früher. Die Türen an der Gasse schließen sich, so beschreibt es Salomo. Und er fährt fort, dass die Stimme der Mühle leiser wird. Das Klappern der Mühle scheint nun auch viel leiser geworden zu sein. Und wenn sie sich hebt, wie wenn ein Vogel singt, schreibt Salomo weiter in Vers 4. Das lässt sich auch wie folgt übersetzen. Und man sich zur Zeit des Vogelgezwitschers erhebt. Und so verstehe ich diese Worte auch. Als Junge konnte mich selbst das laute Rasseln des Weckers nicht aufwecken. Doch nun ist mein Schlaf so leicht und störanfällig, dass ich oft schon wach werde, wenn draußen die ersten Vögel beginnen zu zwitschern. Und das, obwohl ich gar nicht mehr so gut höre. Es erscheint verrückt, aber so ist es. Und noch einen letzten Ausdruck finden wir in Vers 4. Und alle Töchter des Gesanges sich neigen. Die Töchter des Gesangs sind wohl Salomos Bild für die Stimme. Ein sehr schönes Bild, wie ich finde, denn wenn Menschen alt werden, wird in der Regel auch die Stimme dünn. Ich erinnere mich an einen sehr lieben Mitchristen. Er war ein bekannter Musiker, Dirigent und Chorleiter. Er spielte Posaune, sang und leitete das gemeinsame Singen. Er hatte eine großartige Stimme. Jahre später lud ich ihn in unsere Gemeinde ein. Da war er schon 70 Jahre alt. Ich war ihm beim Aufstehen behilflich und er erklomm etwas wackelig die Bühne. Als Chorleiter war er noch immer fabelhaft, doch hin und wieder sang er eine Strophe vor und mein Eindruck war, er hätte die Strophe besser vorgelesen, denn er hatte nicht mehr die herrliche Stimme, die ich viele Jahre zuvor gehört hatte. Salomo setzt seine Schilderung des Lebens im hohen Alter fort und meiner Ansicht nach wird es jetzt tragisch. Denn nun begegnen uns auch die psychologischen Veränderungen. Vers 5. Wenn man vor Höhen sich fürchtet und sich ängstigt auf dem Wege, wenn der Mandelbaum blüht und die Heuschrecke sich belädt und die Kaper aufbricht. Denn der Mensch fährt dahin, wo er ewig bleibt, und die Klageleute gehen umher auf der Gasse. Am Anfang dieses Verses heißt es, wenn man vor Höhen sich fürchtet. Wissen Sie, das Fliegen hat mir nie sonderliches Vergnügen bereitet. Doch ich konnte meine Ängste überwinden und fing sogar an, es schön zu finden. Doch das Alter hat all meine Fortschritte zunichte gemacht und ich merke, wie mich heute die alte Flugangst erneut eingeholt hat. Weiter heißt es in Vers 5, und sich ängstigt auf dem Wege.
Meine Frau und ich empfinden einfach nicht mehr so viel Freude daran, etwas zu unternehmen. Das war früher ganz anders. Wir sind immer gerne gereist. Wir leiteten viele Rundreisen in Länder, die in der biblischen Geschichte eine Rolle spielten, und zu den Inseln Hawaiis. Doch ich merke, jetzt, wo wir älter werden, bereitet uns das Reisen nicht mehr so viel Vergnügen. Als meine Frau und ich jung waren, fuhren wir einfach mit unserer alten Klapperkiste los und reisten quer durch das ganze Land. Hotelreservierungen brauchten wir nicht. Fanden wir keinen Platz mehr in einem Hotel, schliefen wir einfach ein wenig abseits der Straße. Das machte uns nichts aus. Doch heute begleitet uns bei allem eine gewisse Ängstlichkeit. Wenn wir uns auf eine Fahrt vorbereiten, habe ich alle Reservierungen schon weit im Voraus gebucht. Und die Strecke gehe ich im Straßenatlas immer und immer und immer wieder durch. Das passt genau zu dem, was Salomo schreibt. Und sich ängstigt auf dem Wege. Er hat recht. Weiter lesen wir, wenn der Mandelbaum blüht. Ein blühender Mandelbaum ist weiß. Und die alt gewordenen Senioren werden ebenfalls weiß, nämlich auf dem Kopf. Vorausgesetzt, dort gibt es noch Haare, die weiß werden können. Doch falls dem nicht so ist, kommt es am Ende doch aufs Gleiche raus. Eines Tages wird der Mensch alt sein. Dann heißt es in Vers 5, und die Heuschrecke sich belädt. Ich denke, Salomo will hier sagen, eine Heuschrecke wird zur Last. Doch wie kann ein so kleines Tier eine Last sein? Nun, wenn das hohe Alter uns ereilt, dann werden Kleinigkeiten, die einen nie gestört haben, mit einem Male zu einer Last. Dazu ein Beispiel. Wir lieben unsere Enkel von ganzem Herzen. Wir freuen uns sehr, wenn sie bei uns sind. Doch nach einer Weile sind wir auch froh, wenn sie wieder abgeholt werden. Es fehlt uns einfach die Kraft, uns fehlt die Ausdauer und uns fehlt die Geduld. Viele Kleinigkeiten werden einfach zur Belastung. Weiter schreibt Salomo in Vers 5, und die Kaper aufbricht. Gemeint ist die Blütenknospe des Kapernstrauches. Die Bibelausgabe Hoffnung für alle übersetzt hier, und deine Lebenslust schwindet. Und so verstehe ich den Sinn von Salomos Worten hier auch. Die Lust schwindet allmählich. Natürlich kann jemand versuchen, sich so zu geben, als sei er noch immer so jung wie früher. Doch wir werden niemandem etwas vormachen können. Ich erinnere mich an einen Prediger in fortgeschrittenem Alter, der eine junge Frau geheiratet hatte. Er hüpfte auf die Bühne, sprang in die Luft und sagte, ich bin noch genauso jung wie vor Jahren. Er konnte aber niemandem etwas vormachen, nur sich selbst, und kurze Zeit später starb er. Salomo schließt Vers 5 mit den Worten, denn der Mensch fährt dahin, wo er ewig bleibt, und die Klageleute gehen umher auf der Gasse. Salomo schreibt hier, wo er ewig bleibt. Wörtlich heißt es, zu seinem ewigen Haus. Anders ausgedrückt, der Tod rückt näher. Und davon ist auch im nächsten Vers die Rede, Vers 6. Denk an deinen Schöpfer, ehe der silberne Strick zerreißt und die goldene Schale zerbricht und der Eimer zerschellt an der Quelle und das Rad zerbrochen in den Brunnen fällt. Meines Erachtens beschreibt Salomo hier eine Reihe von Körperteilen und Organen, die letzten Endes ihren Dienst einstellen. Die silberne Schnur meint vielleicht das Rückenmark, die goldene Schale eventuell den Schädelknochen, der ja die Schale ist, in der unser Gehirn untergebracht und geschützt ist. Und die Tätigkeit des Gehirns lässt im hohen Alter nach und hört im Tod schließlich ganz auf. Der Eimer, so in der Luther-Übersetzung, ist eigentlich der Wasserkrug, der an der Quelle zerbricht. Welches Organ auch immer damit gemeint sein mag, das Bild ist klar. Ich kann kein Wasser mehr schöpfen. Deshalb meine ich, das hat vielleicht mit der Lunge zu tun, die sich aufgrund eines schwachen Herzens oft mit Wasser füllt. Weiter lesen wir, und das Rad zerbrochen in den Brunnen fällt. Damit meint Salomo wohl das Herz. Denn hier ist wörtlich vom Schöpfrad die Rede. Und wie ein Schöpfrad ist das Herz das Organ, das das Blut durch unseren Körper befördert. Doch eines Tages ist es zerbrochen, das Schöpfrad, das Herz.
All das beschreibt, wie der Körper im hohen Alter allmählich verfällt, was schließlich zum Tode führt. Und genau dazu kommt Salomo nun in Vers 7. Denn der Staub muss wieder zur Erde kommen, wie er gewesen ist, und der Geist wieder zu Gott, der ihn gegeben hat. Viele Menschen meinen ja, mit dem Tod sei einfach alles aus. Danach käme nichts mehr. Salomo sieht das ganz anders und er gibt uns hier Gottes Sichtweise wieder und damit die Wahrheit darüber, was nach dem Tod mit uns geschieht. Der Körper zerfällt, wird zu Staub. Doch der Geist des Menschen kehrt zu Gott zurück, der ihn uns gegeben hat. Das heißt, jeder von uns wird nach seinem Tod vor Gott stehen. Niemand von uns wird dem Tod entrinnen. Deshalb ruft uns Salomo ja in Vers 1 auf: Denk an deinen Schöpfer in deiner Jugend, ehe die bösen Tage kommen. Verpassen Sie diese Gelegenheit nicht und fangen Sie an, nach Gott zu fragen und an ihn zu glauben. Wir gehen weiter zu Vers 8. Es ist alles ganz eitel, spricht der Prediger, ganz eitel. Das Leben ist leer und letztlich sinnlos, wenn Sie nur für das Hier und Jetzt leben. Eines Tages werden Sie feststellen, alles, was mir noch bleibt, ist eine Handvoll Staub. Und jetzt liegt die Ewigkeit vor mir.

geben. Soweit die Verse 9 bis 11. Salomo fordert uns damit auf, wir sollten die alte Weisheit der Bibel nicht verächtlich ablehnen. Und wir sollten uns nicht weigern, das anzunehmen, was sie uns beibringen will. In Vers 12 schreibt Salomo, »Und über dem allen, mein Sohn, lass dich warnen, denn des vielen Büchermachens ist kein Ende, und viel Studieren macht den Leib müde.« Immer mehr Wissen, Bildung und Studieren lösen das grundlegende Problem des Lebens nicht, das Problem des Lebens in einer gefallenen Welt. Jetzt kommen wir zu Salomos abschließendem Ergebnis, also zu dem Schluss, den er aus seinen umfangreichen Untersuchungen zieht. Vers 13. Lasst uns die Hauptsumme aller Lehre hören. Fürchte Gott und halte seine Gebote, denn das gilt für alle Menschen. Fürchte Gott, das ist die Botschaft des Sprüchebuches und das ist auch die Botschaft hier im Buch des Predigers. Wenn man sich wie Salomo es tat, das Leben in der Welt ganz genau ansieht, dann ist nur eines wirklich weise, Gott zu fürchten. Und das heißt, Gott ehren, auf ihn hören und ihn anbeten. Im Neuen Testament, in der Apostelgeschichte, werden wir darauf hingewiesen, dass Gottes Gebote zu halten vor allem bedeutet, Glaube an den Herrn Jesus und du wirst gerettet werden. Salomo schließt das Predigerbuch mit Vers 14. Denn Gott wird alle Werke vor Gericht bringen, alles, was verborgen ist, es sei gut oder böse. Gott wird jeden Menschen richten, denn jeder Mensch steht vor Gott als Sünder da. Wir haben Gottes vollkommene Gebote übertreten. Damit sind wir alle schuldig. Jesus Christus trug das Urteil unserer Schuld. Er nahm es bei seinem Tod auf sich. Unsere Sünden liegen entweder auf Jesus, und zwar dann, wenn wir an ihn glauben, oder wir müssen vor Gottes Thron erscheinen und werden selbst dafür gerichtet. Die meisten Menschen kommen zum Glauben an Jesus, wenn sie jung sind. Das heißt aber nicht, dass ältere Menschen nicht mehr zum Glauben kommen könnten. In einer Radiosendung habe ich einmal die Zuhörer aufgefordert, einfach sichtbar, egal wo sie sich gerade aufhalten, ihre Hand zu heben, als Zeichen dafür, dass sie ihr ganzes Vertrauen auf Jesus setzen und zum Glauben an ihn kommen. In diesem Moment, so wurde mir später berichtet, betrat eine Frau das Zimmer, in dem ihr 90-jähriger Vater saß und diese Radiosendung anhörte. Er hielt seine Hand hoch. Und als sie mit ihm sprach, wurde ihr klar, dass er gerade Christ geworden war. Das zeigt doch, es ist prinzipiell nie zu spät für einen Menschen, Christ zu werden. Für das grundlegende Problem des Lebens, dass alles vergeht, gibt es in dieser Welt, unter der Sonne, wie Salomo es ausdrückt, keine Antwort. Die einzige Antwort darauf ist der eine, Jesus Christus. Jesus hat ein unumstößliches Versprechen gegeben, und das gilt allen Menschen zu allen Zeiten, egal ob sie jung oder alt sind. Jesus hat gesagt, wer zu mir kommt, den werde ich nicht hinausstoßen.

Das war unsere letzte Sendung zum Buch des Predigers. Wir haben einen ausführlichen Einblick in dieses Buch des Alten Testaments bekommen. Und ich hoffe, Sie konnten das eine oder andere entdecken, das Ihnen für Ihre Beziehung zu Gott weiterhilft. Bei Durch die Bibel geht es in der nächsten Sendung weiter mit dem Hohelied Salomos. Und ich lade Sie herzlich ein, wieder mit dabei zu sein. Seien Sie Gott anbefohlen.

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1: In dieser Woche stellen wir das Tagebuch eines Anfängerchristen vor. So lautet der Untertitel, den Christian Busemann seinem Buch gegeben hat. Jesus, ich und mein verrücktes heiliges Jahr. Zu einer weiteren Lesung daraus begrüßt sie Ute Häuser-Ludwig. Christian Busemann steht mitten im Leben mit Familie, eigener TV-Firma und als Autor. Aber mit Anfang 50 rutscht er in eine Krise. Das Alter schlägt zu. Die Sehnsucht nach mehr Gemeinschaft und innerem Frieden bringen ihn dazu, seinen Kinderglauben zu überprüfen und in ein Gottvertrauen im Heute zu verwandeln. Dafür lässt er nichts unversucht. Er spricht mit Freunden. Er nutzt verschiedene Coaches. Er pilgert, besucht einen Glaubenskurs, baut sich eine Mini-Kapelle im Garten als Rückzugsort. Am Ende tritt er in die katholische Kirche ein. In ihren Ausdrucksformen fühlt er sich am meisten zu Hause. Wie dieser Schritt bei seinen Verwandten ankommt, davon erzählt er ganz am Schluss seines humorvollen Tagebuchs.

0: sich spontan einen Hund zu kaufen, ohne Frau und Kinder einzuweihen, ist sicher keine gute Idee. Aber Christian Busemann kann dem süßen Australian Shepherd Labrador Mix mit den weißen Pfoten nicht widerstehen. Damit fängt sein Familienchaos an. Noch dazu, als Hund Kalle den Postboten beißt, es zu einer Anzeige kommt, der Hund zur aufwendigen Charakterprüfung verdonnert wird. Dieser Fehlkauf, für den der Hund nichts kann, belastet sein Herrchen schwer. Er stellt sich selbst in Frage und will die Sache wieder gut machen. Aber wie? Christian Busemann sucht Hilfe bei Gott und taucht tiefer in das Christengame ein, als er dachte. Er erinnert sich wieder an seine Oma und ihren Glauben. Damit beginnt unsere Lesung aus dem Buch Jesus, ich und mein verrücktes heiliges Jahr. Es liest Julian Schnaubelt.
1: Ich kann vor Schmerzen im Kopf nicht aufstehen, rolle mich fiebernd von links nach rechts. So geht das stundenlang. Irgendwann stolpere ich die Treppe runter, hole mir das Fieberthermometer und greife instinktiv in die Ibu- und Paracetamol-Box im Badezimmerschrank. Wenn wir etwas in rauen Mengen haben, dann das Zeugs. Mit 38,5 Grad und einer Tablette Intus versuche ich, wieder zu schlafen. Wohl wissend, dass ich es mir eigentlich nicht erlauben kann. Denn es ist Donnerstag und ich muss bis Sonntag ein Moderationsbuch geschrieben haben. Doch daran ist partout nicht zu denken. Ich kann ja kaum die Augen aufhalten. Stöhnend richte ich mich auf und verfasse eine Nachricht an die Kundin, dass ich heute nicht aktiv sein kann. Ich würde mich morgen dran setzen. Plötzlich geht die Tür auf. Unvorstellbar. Menschlicher Kontakt kündigt sich an. Licht fällt ins dunkle Schlafzimmer. Tatsächlich war ich wieder eingeschlafen. In meiner Hand immer noch das Handy mit der nicht abgeschickten WhatsApp-Nachricht. Meine Frau bringt Tee und eine Laugenstange. Ich tue ihr sehr leid. Melde dich, wenn du was brauchst. Ich muss in einen Call. Gute Besserung. Tür wieder zu. Der Besuch war so kurz, dass ich für einen Augenblick glaube, ich sei Zeuge einer Erscheinung geworden. Ich vergewissere mich, ob der Tee und die Laugenstange noch da sind. Sie sind es. Ich täusche mich also nicht. Dafür aber leide ich. Der vermeintliche Männerschnupfen gibt sich Mühe, ernsthaft weh zu tun. Und selbst wenn ich meinen großen Hang zur Wehleidigkeit und zum überbordenden Selbstmitleid abziehe, komme ich unterm Strich zum Fazit, das grippeähnliche Ding ist grauenvoll. Ich bin hin und her gerissen. Am liebsten würde ich jemandem mein Leid klagen. Und gleichzeitig auch nicht, denn jegliche Anwesenheit Dritter ist gerade keine Hilfe, sondern Zumutung. Für beide Seiten. Und wie ich mich nur um mich selbst drehe, döse ich allmählich weg. Halb Fiebertraum, halb Erinnerung sehe ich mit einem Mal meine vor wenigen Jahren verstorbene Großmutter, meine Omi, ans Bett treten. Hellblondes Haar, strahlendes Lächeln, immer in hellen Tönen gekleidet. Sie war klein, sportlich, drahtig und stets großzügigste Spenderin von Mitgefühl und aufmunternden Worten. Sie ergreift direkt die Initiative. So, jetzt schütteln wir einmal die Bettdecke aus, Fenster auf, einmal lüften und dann isst du erstmal ein Brötchen mit Marmelade und trinkst einen warmen Kakao. Dann nimmst du deine Medizin und schläfst nochmal eine Runde. Und wenn du wieder aufwachst, sieht die Welt schon viel besser aus. Du wirst sehen. Das war Omi, die menschgewordene Liebe. Nie ein böses Wort, nie ein böser Blick. Immer bemüht, dass es den anderen gut geht, vor allem ihren Enkeln. Obwohl sie meinen Großvater wie eine persönliche Assistentin 24/7 um- und versorgte, eine kleine Pension mit 7 Zimmern betrieb, für alle kochte, wusch, einkaufte und so weiter, schien sie für mich der glücklichste Mensch auf Erden zu sein. Sie sinnierte nicht lang, sie machte einfach. Begriffe wie Mühe oder Aufwand schienen ihr fremd. Ganz Kriegsgeneration wurden die Dinge abgearbeitet. Mit Präzision, Fleiß und Leichtigkeit. Muss doch gemacht werden. Das sagte sie oft. Dann nickte ich. Wir lächelten uns beide an und sie schritt zur Tat. Omi war leicht. Bei ihr war alles leicht. Bei ihr war alles gut. War zu Hause. Meine Oma hätte in einer vor 2000 Jahren bereits gleichberechtigten Welt jedem im Team Jesus den Platz streitig gemacht. All die Skills, die der Messias seinen Aposteln abverlangte, easy. Sie hat nicht an Gott, sondern an den lieben Gott geglaubt. Ohne Kirchenbesuche und offen vorgetragene Gebete. Aber manchmal sagte sie so etwas wie, das wird der liebe Gott bestrafen. Wenn sie zum Beispiel von Diebstahl oder Schlägereien im Dorf las. Oder, da hat es der liebe Gott aber gut mit uns gemeint. Wenn wir in Spanien auf dem Balkon ihrer Wohnung saßen und zusammen andächtig aufs blaue Meer blickten. Omis Glaube, der war einfach und wie sie. Leicht. Kein gewaltiger Überbau, kein wackelnder Unterbau, keine Frage der Schuld. Ein Leben in Gottvertrauen. Fürchte dich nicht. Du bist aufgehoben in einer Welt, die will, dass es dir gut geht und du gut lebst. Und zwar ganz egal, wie du bist. Von Omi lernen heißt Nachfolge von Jesus lernen. Mein Medikamentencocktail wirkt allmählich. Meine innere Drama-Queen beruhigt sich, ahnt allerdings, dass sie es hier mit einer Grippe zu tun hat.

0: Nachdem er wieder gesund geworden ist, versucht Christian Busemann in seinem Alltag neu und aufrichtig mit Gott ins Gespräch zu kommen. Aber wie kann er seinen spontanen Hundekauf und die Folgen wieder in Ordnung bringen? Wer kann ihm dabei helfen?
1: Unterhalb des Kreuzes, auf einem kleinen weißen Tischchen, entzünde ich eine fette weiße Kerze aus dem bekannten schwedischen Möbelhaus. Daneben liegen ein kleines Büchlein mit unterschiedlichen Gebeten und die Bibel. Ich nehme einen Schluck Kaffee und versuche erstmal wach zu werden. Kurz ein paar Mal tief ein- und ausatmen, während ich über mir höre, wie der Hund auf dem Parkett von der einen Ecke des Wohnzimmers in die andere umzieht und sich schließlich polternd zu Boden fallen lässt. Gott, es ist so hellhörig bei uns im Haus, ein Himmelreich für Noise-Canceling-Kopfhörer. Okay, lassen wir jetzt und um diese Uhrzeit Hund-Hund sein, ich schlage die Bibel auf, um im Evangelium zu lesen. Aber der Gedanke an das Tier lässt mich noch immer nicht los. Ich kann mich nicht konzentrieren. Ich empfinde Scham und vor allem großes Mitleid. Viel zu oft bekommt er meinen Frust ab, meine Wut und Trauer. Müsste damit nicht längst Schluss sein? Vergebung üben, anderen und sich selbst gegenüber. Das ist doch der Schlüssel. Und sowieso eine der Lektionen in meiner Umkehr und Jesus-Nachfolge. Sicher nicht die einfachste, dafür mit diesem Moment die dringlichste. Vergebung ist einer der großen Player im Christentum. Entsprechend ist die Bibel voll davon. In der Hoffnung für alle Ausgabe unter Sacherklärungen erfahre ich, dass darunter die Heilung des zerbrochenen Verhältnisses zwischen Gott und Mensch zu verstehen ist. Gott vergibt jedem, der ihn darum bittet. Mit Jesus hat in dieser Hinsicht ein neues Zeitalter begonnen. Statt Menschen, die sich schuldig gemacht hatten, zu meiden, suchte er ihre Gesellschaft und vergab ihnen ihre Sünden. Die Lizenz dazu? Von Gott. War im Alten Testament für jedes Vergehen ein weiteres Opfer Bedingung, hat Jesus mit seinem Tod am Kreuz alle Sünden der Menschen auf einmal abgeräumt. Damit ist das Blatt wieder weiß, die Sünde vom Tisch. Aber quid pro quo, wer Vergebung empfängt, der soll selbst vergeben. Klar, dazu gibt es den Link zum Vater Unser. Und vergib uns unsere Schuld, wie auch wir vergeben unseren Schuldigern. Oft gebetet und nicht befolgt. Okay, wer vergibt jetzt hier wem? Ich schließe die Augen und rufe innerlich Gott an. Etwas zur Ruhe gekommen, öffne ich mein Herz für einen Spalt und warte, bis ich das Gefühl habe, bei ihm zu sein. Und dann geht es los. Ich bitte ihn inständig, mir den Kalle-Gate-Skandal und was er für den Hund wie für meine Frau und Kinder alles bedeutet, zu vergeben. Ich bitte um Vergebung für den durch den Hund verursachten Biss des DHL-Boten und den durch mich verursachten Riss in meiner Ehe. Wieder schaue ich auf Jesus an der Wand und erinnere mich an eine Seelsorgerin in Hamburg, deren Hilfe ich mal telefonisch in Anspruch genommen habe. Das war nach dem Pilgern in Italien. Ich bereitete redaktionell eine Sendung vor, in der die schweizerisch-italienische Moderatorin Michelle Hunziker interviewt werden sollte. In der Recherche erfuhr ich über ihre mehrjährige Verbindung zu einer Psychosekte namens Krieger des Lichts. Stück für Stück manipulierte die Glaubensgemeinschaft das Leben der berühmten Moderatorin, bis sie irgendwann komplett isoliert war. Erst ihre Tochter Aurora konnte ihr schließlich beim Ausstieg helfen. Und ein Mönch. In der Sendung, die wir dann mit ihr in Mailand aufzeichneten, berichtete sie offen über diese fürchterliche Zeit und erzählte, dass ihr der Mönch nach wie vor ein guter Berater sei. Ob das heute noch so ist, weiß ich nicht. Aber so kam ich damals auf die Idee, mir Support durch einen Geistlichen zu suchen. Erst dachte ich, ich kontaktiere Bruder Thomas in Assisi. Zu ihm habe ich einen super Draht. Nur hat er dort vor Ort genug um die Ohren. Er empfahl mir aber, mal bei den Franziskaner-Minoriten in Hamburg vorbeizuschauen. Die hätten sich neu aufgestellt. Und so griff ich zum Telefon und landete beim geistlichen Zentrum der Pfarrei St. Franziskus. Dort stieß ich auf eine tolle Seelsorgerin, mit der ich schließlich meine Themen besprach. Ich erinnere mich noch, wie ich zu meiner Frau extrem verallgemeinernd, aber in vollem Brustton der Überzeugung sagte: Wenn die Menschen wüssten, dass die Kirche so super Beraterinnen und Berater am Start hat, die dir richtig substanzielle Impulse geben, ohne dich missionieren zu wollen, dann könnte die ganze Coaching-Landschaft einpacken. Vielleicht etwas drüber, aber im Kern der individuellen Erfahrung nicht verkehrt. Jesus guckt von der Wand. Unsere Augen treffen sich. Wer geistliche Beraterin im Titel trägt, weiß doch bestimmt eine Menge übers Beten. Oder?

0: Sie meinen ernsthaft, Beten sei eine Art Superkraft? Ich bin verunsichert. Gebetsfachfrau Angelika ist eher der warmherzige Liebetyp. Nun dieser leicht aufsässige Unterton. Der Vergleich gefällt ihr offenkundig gar nicht. Man lädt sich ja spirituell auf und kann daraus Kraft ziehen, massiere ich den Gedanken vorsichtig weiter. Sie ist null meiner Meinung. Aber wir sind nicht in der antiken Götterwelt. Ich gebe, du gibst. Der liebe Gott ist kein Sams und das Gebet keine Leistung, die belohnt wird und mir nur Vorteile bringt. Was durchs Beten entsteht, ist Gnade, ein Geschenk. Denn Gott ist nicht verfügbar, kann nicht in eine Kosten-Nutzen-Rechnung einkalkuliert werden. Da können Sie noch so lange auf einem Meditationskissen stillsitzen oder auf einer Gebetsbank knien. Dennoch erfahre ich doch Kraft und Halt, weil ich entsprechende Worte formuliere. Ich lade mich vielleicht sogar positiv auf, lasse ich von meiner Überzeugung nicht ab, denn das ist mir vom Pilgern noch gut in Erinnerung geblieben. Sie zögert kurz. Ja und nein. Es ist kein Automatismus, dass man sich durchs Beten immer getragen fühlt und das Leben gelingt. Es gibt auch dunkle Momente, in denen gebetet wird, wo Menschen auf Jesus am Kreuz schauen und fragen, warum hast du mich nur verlassen? Okay. Gut. Treffer. Die habe ich tatsächlich nicht einberechnet. Und selbst kenne ich diese Augenblicke ebenfalls, auch ohne Jesus anzustarren und darauf zu warten, dass er sich rührt. Eine geistliche Begleiterin, Exerzitienleiterin und Diplom-Religionspädagogin wie Angelika weiß, mit ihren Schäfchen einfühlsam umzugehen. Sie wartet ab, pflastert nicht mit Worten zu, gewährt zwischendrin immer Pausen. Pausen, die mich verunsichern und die sie nutzt, um sich zu sammeln. Aber ich werde das Gefühl nicht los, dass sie mir den Zahn ziehen will, mich als Religionsamateur auf ein falsches Versprechen einzulassen. Das Gebet hat für sie in einer Welt mit positivem Mindset, ständiger Selbstoptimierung und hippen Hafer-Latte-Morning-Routinen nichts zu suchen. Es ist kein Mittel zum Zweck. Okay, aber was ist das Beten denn dann? Frage ich. Es gibt nicht das eine Beten. Die Bandbreite ist riesig, von Gebeten wie dem Vaterunser bis hin zu den freien oder kontemplativen Gebeten, wo ich einfach nur da sitze. Menschen beten allein im stillen Kämmerlein oder in der Gemeinschaft. Und Beten gibt es in allen möglichen Religionen und Kontexten und Verpackungen. Wo grenzen Sie es ein? Ich bleibe im Christentum. Evangelisch wie katholisch nehme ich alles, sage ich und denke dabei kurz an meine mitunter bizarre spirituelle Reise der letzten Jahrzehnte zurück. Ich habe einige Jahre an traditionellen Schwitzhüttenzeremonien der amerikanischen Nakoda teilgenommen, geführt von einem Berliner Adoptivsohn des Stammes, der uns einmal im Quartal in die Brandenburger Wildnis rief, zur körperlichen wie seelischen Reinigung und dem damit verbundenen Neuanfang. Ich meditierte in diversen buddhistischen Zentren und praktizierte Yoga und hinduistische Meditationen, die ich bei einem Ashram-Aufenthalt in Österreich kennengelernt hatte. Letztlich hat sich nichts nachhaltig verfangen. Ich blieb auf der Suche und denke heute an Goethes Aphorismus. Warum in die Ferne schweifen? Sieh, das Gute liegt so nah. Ich wende mich nun wieder dem hin, was ich nie ganz losgelassen habe. Woher ich komme, mit dem meine religiöse Sozialisierung begann. Christ sein. Und jetzt richtig, mit ganzem Herzen, allem drum und dran und all in. Auch bei uns Christen ist der Rahmen an Gebeten enorm und Literatur übers Beten gibt es noch und nöcher. Ich kann Ihnen da gerne Bücher empfehlen, aber auch Kurse, zum Beispiel Exerzitien. Ein Wochenende oder eine Woche lang mit unterschiedlichen geistlichen Übungen für mehr Besinnung und eine nähere und intensivere Begegnung mit Gott. Exerzitien finde ich gut. Das könnte ein baldiges Ziel auf meiner Nachfolgetour sein. Aber Angelika hat noch ein Schmankerl parat. Wenn Sie über das Gebet hinaus noch einiges mehr über Glauben, Glaubenspraxis, christliche Lebensführung erfahren möchten, gibt es von der katholischen Glaubensinformation Hamburg einen Glaubenskurs. Und da bin ich am Ende dann Katholik? Frage ich grinsend. wenn Sie möchten, auch das. Aber dort erfahren Sie viel Grundsätzliches. Sagen wir mal, das Einmaleins des Christentums aus katholischer Sicht, antwortet sie ernst.
1: Katholisch oder evangelisch, Mailand oder Madrid, Hauptsache Christ und Italien.
0: Und Hand aufs Herz, seit 2018 habe ich christlichen Glauben ausschließlich und nicht mal bewusst geplant auf katholische Weise verfolgt und praktiziert. In die Nummer bin ich so beiläufig reingerutscht. Alles begann mit dem Pilgern in Italien, an den Wirkstätten des heiligen Franz von Assisi entlang. Da musst du lange suchen, um einen evangelischen Gottesdienst zu besuchen. Also rein in die heilige Messe. Nichts verstanden, aber grandiose Folklore. Mit Weihrauch schwenken und Bibel hochhalten, Bibel küssen und niederknien, dazu Schellenklänge, Lichter und natürlich Brot, der Leib Christi und Wein, das Blut Christi. Wunderschöne Lieder sind Bestandteil. Lesungen, eine Predigt, es ist eine gut investierte Stunde, selbst wenn man die Sprache nicht spricht. Und weil die katholische Kirche, wie McDonald's oder Nike, eben auch Global Player ist, wird einem in Hamburg mehr oder weniger dasselbe Menü bzw. Sortiment angeboten, das noch mehr gefällt, wenn man auch versteht, was gesprochen und gesungen wird. Nur so ganz ohne Background wird es selbst für selig Herumsitzende mit Draht nach oben auf Dauer zäh. Und so durfte ich über die Freundschaft zu Franziskanerbruder Thomas immer mehr über die Liturgie und den katholischen Glauben erfahren. Mensch, Bruder Thomas in Assisi besuchen, das wäre doch gerade jetzt nach meiner Umkehr eine vernünftige Idee. Wie es ohnehin gerade super Ideen purzelt mit den Exerzitien und diesem Glaubenskurs. Zum Schluss präsentiere ich Angelika meine Don Camillo und Peppone Kindheitserinnerung und schwärme vom Jesus-Dialog. Das können Sie doch täglich üben. Beten ist Alltagsbegleitung im Dialog mit Gott und Jesus kann für Sie ein Freund sein, mit dem Sie ständig kommunizieren. Mein religiöser Chatbot. Nur, dass ich nicht weiß, wie er mir etwas mitteilt. Das macht's noch unberechenbarer als die aktuelle KI. Angelikas mahnender Zeigefinger geht in die Luft. Aber bedenken Sie, Beten ist das Arbeiten an der Glaubensbeziehung. Es ist auf Gott hingerichtet und besteht nicht nur darin, Gott tot zu sabbeln. Beten ist auch zuhören, was er antwortet. Wie er antwortet.
1: Und ob er überhaupt antwortet, ergänze ich. Sie lächelt.
0: Naja, Sie werden genügend Zeit und Möglichkeiten dazu haben. Denn das Beten einzuüben ist ein lebenslanger Prozess und ein ständiges Auf und Ab.

Christian Busemann heißt der Autor des Buches Jesus, ich und mein verrücktes heiliges Jahr, aus dem Julian Schnaubelt weitere Auszüge vorgelesen hat. Im Stil von Adrian Plass und seinem Tagebuch eines frommen Chaoten schildert der Autor und Medienproduzent mit Humor und in lockerer Sprache seinen Weg aus einer Lebenskrise. Sein Buch ist im Adeo Verlag erschienen, es kostet 20 Euro. Sie können es in unserem Online-Shop bestellen oder auch in Ihrem Lieblingsbuchladen in der Nähe. 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Noch mehr Erfahrungen von Christian Busemann gibt es morgen im Lesezeichen. Dann unter anderem mit Erlebnissen aus Assisi. Der berühmte Pilgerort in Italien war schon für seinen früh verstorbenen Vater ein wichtiger Kraftort. Wenn Sie mögen, bis dann. Ich bin Ute Häuser-Ludwig.

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1: Aus Psalm 93. Der Herr herrscht als König, er trägt seine Majestät wie ein Gewand. Der Herr trägt sie wie ein Gewand, Kraft hat er sich wie einen Gürtel umgebunden. Die Erde ist fest gegründet, dass sie nicht wankt. Seit jeher ist dein Thron fest gegründet, von Anfang an herrschst du als König. Damals, Herr, brausten die Wasserströme. Es brausten die Wasserströme mit Getöse, Welle um Welle, mit ohrenbetäubendem Lärm. Gewaltig ist das Getöse der Wasserfluten. Noch gewaltiger sind die Brecher des Meeres. Am mächtigsten aber ist der Herr in der Höhe. Deine Gebote stehen zuverlässig fest. Heiligkeit schmückt dein Haus, Herr, für alle Zeiten.